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1: Averne mocht es nicht. Die Strottern und Jazzwerkstatt Wien gemeinsam mit Peter Ahorner waren das. Von ihm stammt auch der Text. Wir befinden uns im heutigen Ö1-Konzertmitschnitt, aufgenommen beim Festival Glatt und Verkehrt am 26. Juli 2014. Ihre Begleiterin durch die Nacht ist Katharina Ostowitsch. Poesiealbum heißt das Programm, das das Wiener Liedduo Geiger Clemens Lendl und Gitarrist David Müller gemeinsam mit einem Ensemble der Jazzwerkstatt Wien und Special Guest Peter Ahorner auf die Bühne brachten. Der frenetische Applaus spricht für sich, Stimmung und Musik waren grandios. Lob gibt es jetzt zum Abschluss des Konzerts auch für das Publikum, das gemeinsam mit den Musikern auf der Bühne eine ganz besondere Atmosphäre geschaffen hat an diesem 26. Juli 2014.
2: Ich rede noch ein bisschen, wenn mir das so Spaß macht, während Klavier geklimpert zu reden. Das ist so ein bisschen Las Vegas. Außerdem weiß ich, wenn ich jetzt aufhört zu reden, kommt die letzte Nummer. Und mich macht das schon ein bisschen traurig. Wie geht's euch? Was wollte ich sagen? Ich habe nicht fertig geredet, oder? Das liegt ja in erster Linie an Ihnen, weil Sie ein fantastisches Publikum sind. Ich habe Sie schon den ganzen Abend beobachtet, nicht nur bei uns. Sie sind großartig, wirklich.

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Dankeschön. 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

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Wir verabschieden uns mit dem Lied Während du schlafst. 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

Unter tosendem Applaus geht der heutige Konzertmitschnitt zu Ende. Während du schlafst, eine Komposition von Clemens Wenger. Der Pianist stand mit dem Ensemble der Jazzwerkstatt Wien auf der Bühne. Und zwar gemeinsam mit den Strottern, Clemens Lendl Geige und David Müller Gitarre. Zum Abschluss des Konzerts performten sie gemeinsam mit Sprachkünstler Peter Ahorner einen seiner Texte. Das Konzert wurde am 26. Juli 2014 im Rahmen des Festivals Glatt und Verkehrt aufgenommen, und zwar in der Sandgrube 13 in Krems. Aufnahmeleitung Erich Hoffmann, Tonmeister Martin Leitner. Am Mikrofon ist Katharina Ostowitsch. Die Strottern und die Jazzwerkstatt Wien sind auch 2009 bereits aufeinander getroffen. Das Ergebnis ist das Album Elegant, von dem ich einige Titel mitgebracht habe. Unter anderem diesen Gemeiner Opal 3000.

Gemeiner Opal 3000, komponiert von Clemens Wenger mit Text von Clemens Lendl. Musiziert von den Strottern und dem Ensemble der Jazzwerkstatt Wien, 2009 auf dem Album Elegant verewigt. Von derselben CD stammen die humanistischen Gstanzeln von Karl Stirner. Die Melodie hat Peter Rohm beigesteuert.

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0: Humanistische Gstanzl. Die Strottern und die Jazzwerkstatt Wien waren das. Die Strottern, das sind Geiger Clemens Lendl und Gitarrist David Müller. Sie haben als Teenager die Musik für sich entdeckt und schließlich auch die gemeinsame Liebe für das Wienerlied. Der Lendl-Großvater hatte dabei auch seine Hände im Spiel. Jetzt bringen Lendl und Müller eine Ode an den Postverkehr. Den Text hat sich Wolfgang Vinzenz Witzelsberger einfallen lassen.
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Die Strottern mit der Ode an den Postverkehr. Sie haben aus dem Text von Wolfgang Vinzenz Witzelsperger Musik gemacht. Aber es geht auch anders. In Peter Ahorner hat das Wienerlied-Duo schließlich einen Dichter gefunden, der ihrer Musik die passenden Worte in den Mund legt. Von ihm stammt auch der Text zu Elegant, dem titelgebenden Stück des Albums, das die Strottern 2009 gemeinsam mit einem Ensemble der Jazzwerkstatt Wien aufgenommen haben.

Elegant. Clemens Lendl und David Müller gemeinsam mit der Jazzwerkstatt Wien. Die Besetzung bleibt gleich für das nächste Musikstück, ebenfalls eine Komposition von Bernd Satzinger, diesmal auf einen Text von Christiane Beindl. 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

0: Wie ich noch gewohnt habe auf die, das waren die Strottern. Clemens Lendl Geige und David Müller Gitarre. Gemeinsam mit einem Ensemble der Jazzwerkstatt Wien haben sie das Musikstück 2009 auf dem Album Elegant verewigt. Auch 2014 sind die Strottern und die Jazzwerkstatt Wien aufeinander getroffen, und zwar im Rahmen ihres Auftritts beim Festival Glatt und Verkehrt in der Sandgrube 13 in Krems. Dort präsentierten sie ihr Programm Poesiealbum, das heute im Konzertmitschnitt zu hören war. Vielen Dank fürs Zuhören, sagt Katharina Ostowitsch, ihre Begleiterin durch die vergangenen 2 Stunden.
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2: Am Mikrofon Nina Walli, es ist 3 Uhr. Immer mehr junge Menschen in Europa sind von Wohnungs- und Obdachlosigkeit betroffen. Auch in Österreich, wie eine breit angelegte Studie in Innsbruck zeigt. Wolfgang Böhmer.
3: Allein in Innsbruck haben 1.400 Menschen kein eigenes Dach über den Kopf. Fast 40% davon sind erst zwischen 18 und 29 Jahre alt. Tendenz steigend. Viele haben zwar einen Job, können sich aber trotzdem keine Wohnung leisten, leben dann meist auf einer Matratze bei Bekannten. Das schafft Abhängigkeit und nicht selten berichten Frauen dann auch noch von Übergriffen, sagt Innsbrucks Vizebürgermeister Georg Willi.
4: Wir schießen mit den Wohnungspreisen, vor allem auch mit den Mieten, durch die Decke. Da bleiben viele auf der Strecke und landen in entweder prekären Wohnverhältnissen, oft unter großem Druck oder tatsächlich auf der Straße und in Notschlafstellen.
3: Viele Betroffene haben oft trotz Job auch schon Schulden. Da fordern Experten mehr Hilfe durch die Schuldnerberatung, die besser finanziert werden muss. In Innsbruck wird aktuell auch ein Wohnareal errichtet, in dem vor allem 600 junge Menschen eine günstigere Wohnmöglichkeit finden sollen.
2: Nach dem Migrantenansturm auf der spanischen Exklave Ceuta haben die EU-Innenminister für Dienstag eine Videosondersitzung einberufen. Dabei sollen vor allem die Entwicklungen auf Ceuta erörtert werden, heißt es. Laut spanischen Behörden sind fast alle Migranten inzwischen wieder nach Marokko zurückgebracht worden. Auf dem Großglockner ist ein deutscher Bergsteiger in eine Gletscherspalte gestürzt. Der 82-Jährige blieb nach etwa 4 Metern auf einer Schneebrücke liegen und konnte einen Notruf absetzen. Er wurde leicht verletzt ins Krankenhaus Lienz geflogen. Und knapper Sieg für Salzburg am Abend in der Fußball-Bundesliga. Die Salzburger gewinnen gegen Hartberg 1:0, Martin Lang.
5: Die neu formierte Salzburger Elf braucht viele Chancen und viel Ballbesitz für den 1:0-Heimsieg gegen Hartberg. Den neuen Salzburg-Trainer Danny Röhl stört aber die geringe Effizienz.
6: Wir haben 36 Torabschlüsse, aber im Fußball geht es nicht um Daten, sondern es geht darum, dass du Ergebnisse holst. Das haben wir gemacht. Ich bin sehr zufrieden. Erster Spieltag ist immer so ein bisschen, wo steht man wirklich?
5: Die Salzburger stehen mit 3 Punkten da. Sturm Graz zum Liga-Auftakt mit 1 durch das 1:1 bei WSG Tirol. Sturmtrainer Ingolitsch wirkt enttäuscht.
7: Es sind ganz klar 2 verlorene Punkte. Die Bundesliga ist der wichtigste Bewerb für uns. Alles andere international ist was ganz Besonderes. Aber jetzt geht es schon auch darum, in der Realität anzukommen in der Bundesliga.
5: Heute spielen ab 17 Uhr Aufsteiger Austria Lustenau gegen Ried, WAC gegen die Wiener Austria und ab 19 Uhr Rapid gegen Altach.
2: Und jetzt zum Wetter und zu Michi Mattern.
8: Der Sonntag bringt eine freundliche Mischung aus Sonne und Wolken, wobei der sonnige Eindruck meist überwiegt. Dichter können die Wolken heute in der Früh und dann wieder im Lauf des Nachmittags sein. Da bilden sich nämlich speziell im Berg- und Hügelland einige Schauer und Gewitter, die meisten vom Adelberg bis zum Dachstein. Die Rekordhitze macht heute auch im Osten Pause, Höchstwerte 28 bis 35 in 2000 Meter um 18 Grad. Schon morgen kommt sie aber zurück und erreicht am Dienstag und Mittwoch einen neuen Höhepunkt. Da sind im Osten stellenweise wieder um die 40 Grad möglich.

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1: Zwei Klassiker der Jazzgeschichte stehen in den folgenden 2 Stunden bis 5 Uhr auf dem Programm. Einmal vokal, einmal instrumental, einmal Cassandra Wilson und ihr Blue Note-Debüt Blue Light Till Dawn von 1993. Dieses werden wir im zweiten Teil ab etwa 4.15 Uhr hören. Einmal Keith Jarrett und sein bekanntestes Werk. Es ist genau das Köln-Konzert von 1975. Der Köln-Konzert ist eine der bekanntesten Platten der Jazzgeschichte und weit darüber hinaus, aufgenommen am 24. Jänner 1975 in der Kölner Oper. Keith Jarrett, der damals 29 Jahre junge US-amerikanische Pianist, hatte 2,5 Jahre zuvor begonnen, frei improvisierte Solokonzerte zu geben. Er betritt die Bühne, ohne eine einzige Note vorbereitet zu haben. Allein der Ort und seine Atmosphäre, das Publikum, das Instrument, sie sollen die Partitur sein, an ihnen soll sich die Fantasie des Pianisten entzünden, um spontan Musik zu generieren, die niemals zuvor erklungen ist und die niemals danach wieder erklingen wird. Musik, die den Überraschungsreichtum, die Flexibilität der Improvisation mit dem Anspruch der strukturellen Kohärenz einer Komposition zu verbinden sucht. Am 24. Jänner 1975 sind es kurioserweise die 5 Noten des Pausengongs in der Kölner Oper, die Keith Jarrett zu Beginn zitiert, unbewusst, wie er später sagen wird. Aus diesen 5 Noten entwickelt der Pianist das in punktiertem Rhythmus absteigende Motiv, das den Beginn des ersten gut 25-minütigen Improvisationsteils prägt. Liebe Hörerinnen, liebe Hörer, machen Sie es sich bequem, lehnen Sie sich zurück und genießen Sie The Köln Concert.

Keith Jarrett, 24. Jänner 1975, The Köln Concert Part 1. So wurde diese erste 25-minütige Improvisation des berühmten Solokonzerts im Zuge der Herausgabe auf Tonträger beim Münchner Label ECM betitelt. Dass dieser Tonträger ein Welterfolg werden würde, das hatte kaum jemand erwartet, denn die Bedingungen im Vorfeld des 24. Jänner 1975 in der Kölner Oper, die waren alles andere als ideal. Keith Jarrett kam übermüdet in Köln an, der gewünschte Flügel war nicht verfügbar, das Ersatzinstrument in keinem guten Zustand, dann kam auch noch das Abendessen zu spät und das, obwohl das Konzert erst um 23.30 Uhr beginnen sollte, nach der regulären Opernvorführung. Angeblich konnte Jarrett nur mit Mühe von der Veranstalterin, der damals erst 17-jährigen Vera Brandes, davon abgehalten werden, das mit 1400 Besuchern und Besucherinnen ausverkaufte Konzert abzusagen. Es war wohl auch diesen schwierigen Umständen zuzuschreiben, dass Keith Jarrett an diesem 24. Jänner 1975 anders spielte als sonst. Er bevorzugte die mittlere und tiefe Lage des Klaviers. Er entwickelte die Musik repetitiv, patternorientiert. Er arbeitete immer wieder lange mit improvisierten Motiven und er verzauberte mit seinem warmen, nuancenreichen, blühenden Anschlag. In jedem Fall agierte Jarrett zugänglicher, thematisch und rhythmisch geschlossener als üblich. Und auch harmonisch wechselte er oft minutenlang nur zwischen zwei Akkorden oder er blieb über längere Zeit überhaupt in nur einer Tonart.

Gegenwart. Das ist zu Beginn des zweiten 32-minütigen Teils der Fall. Die ersten 8 Minuten davon basieren auf einer zweitaktigen D-Dur-Ostinato-Figur, im Jazz auch Vamp genannt. Und Jarrett zelebriert dabei souljazzige Ausgelassenheit.

Keith Jarrett, The Köln Concert. Das waren die Teile 2a und 2b. Diese Teile 2a und 2b gibt es nur, weil die Improvisation von Keith Jarrett zu lang für eine Seite der originalen Doppel-LP-Ausgabe war und deshalb geteilt werden musste. Es handelt sich aber um ein Stück Musik. Inzwischen war es nach Mitternacht in der Kölner Oper. Der 25. Jänner 1975 war angebrochen. Die 1400 Zuhörer und Zuhörerinnen im, wie schon gesagt, ausverkauften Auditorium waren kein bisschen müde. Sie reagierten enthusiastisch. Und sie antizipierten damit den überraschenden Erfolg der Aufnahme, nachdem The Köln Concert im November 1975 erstmals auf Tonträger erschien. Die Einspielung avancierte zum erfolgreichsten Klaviersoloalbum der Musikgeschichte über alle Genregrenzen hinweg. Die letzte recherchierbare Zahl stammt von 2008. Bis dahin waren 3,5 Millionen Alben verkauft oder heruntergeladen worden. Inzwischen sind es wohl noch einige mehr. Seit 1992 liegt auch eine von Keith Jarrett autorisierte, notengetreue Transkription des Köln Concert vor. Sogar eine Fassung für klassische Gitarre existiert mittlerweile. Das Album birgt indessen noch eine kurze Zugabe. The Köln Concert Part 2C, 2C also. Dabei handelt es sich allerdings um keine Improvisation, sondern um eine spontan intonierte Komposition. Das ist an sich nicht ungewöhnlich. Keith Jarrett hat das bei Solokonzertzugaben immer wieder getan. Beim Köln-Konzert wusste man es allerdings lange nicht. Der britische Musikwissenschaftler Peter Elston hat in seiner 2013 veröffentlichten, sehr aufschlussreichen Monographie über das Köln-Konzert gezeigt, dass es sich hier um ein frühes, kaum bekanntes Jarrett-Stück namens Memories of Tomorrow handelt.

The Köln Concert Part 2C, 2C, beziehungsweise Memories of Tomorrow von Keith Jarrett. Aufgenommen am 24. und 25. Jänner, genau genommen des Jahres 1975 in der Kölner Oper. Ein Konzert, das immer wieder aufs Neue von jüngeren Generationen von Hörern und Hörerinnen entdeckt wird und das sich zugleich auch Kenner und Kennerinnen immer wieder gerne auflegen, auch wenn es schon viele Male die Gehörgänge passiert hat. Auch das zeichnet große Musik aus. Es ist nun 4.15 Uhr in dieser Ö1-Jazz-Nacht mit Andreas Felber. Bis 5 Uhr möchte ich Ihnen einen weiteren Klassiker präsentieren, diesmal aus der jüngeren Jazzgeschichte. Es ist das Album Blue Light Till Dawn, das wegweisende Blue Note-Debüt der US-amerikanischen Sängerin Cassandra Wilson aus dem Jahr 1993. Ein Album, dessen Musik manche Gegensätze versöhnt, das zugleich archaisch und modern anmutet und das durch die Magie der dunklen, charismatischen Altstimme Cassandra Wilsons begeistert.

You Don't Know What Love Is, dem alten Standard über die zahlreichen Gesichter unerfüllter Liebe, eröffnet das Album Blue Light Till Dawn von Sängerin Cassandra Wilson, hier begleitet von Gitarrist Brandon Ross. Zwischendurch stellt sich Charlie Burnham mit einem Violinsolo ein. Blue Light Till Dawn, das ist 1993 nicht nur das Debüt Cassandra Wilsons für das Blue Note Label, es ist jenes Album, mit dem sich die damals 38-jährige Sängerin aus Jackson, Mississippi, die seit 1982 in New York lebt, neu erfindet. Und das in der Folge auch ihren Durchbruch bedeutet. Cassandra Wilson rückt damit in die Reihe der wichtigsten Sängerinnen des Gegenwarts-Jazz auf. Blue Light Till Dawn verkauft sich über 400.000 Mal, für ein Jazzalbum eine erstaunliche Zahl. Mitverantwortlich dafür ist Produzent Craig Street. Er choreografiert gemeinsam mit Wilson einen auf die Essenz reduzierten, vor allem von Saiteninstrumenten und Perkussion getragenen Blues- und folklastigen Roots-Sound, in dessen Rahmen Cassandra Wilsons tiefer, dunkler Alt bestens zur Geltung kommt.

Die großartige Stimme von Cassandra Wilson, eingefasst in spröde, karge Klänge von Gitarre, Kontrabass und Schlagzeug, mit ein paar sparsamen Farbtupfern von anderen Instrumenten. Mit diesen Songs weiß man auch, woher auf Blue Light Till Dawn auch der Wind weht, nämlich aus der archaischen Tradition des Country Blues. Das waren Come On In My Kitchen und Hellhound On My Trail, beides Kompositionen der früh verstorbenen Country-Blues-Ikone Robert Johnson. Allerdings gibt es auf Wilsons Album auch den moderneren Gegenpol im Repertoire, und zwar in Gestalt von Pop- und Soul-Songs aus den 1970er-Jahren.

Das waren Children of the Night, ein Song von den Stylistics, der Soulband aus Philadelphia. Und dann Black Crow von der von Cassandra Wilson verehrten kanadischen Singer-Songwriterin Joni Mitchell mit Klarinettist Don Byron als Gastsolist. Zwei Pop-Songs aus den 1970er Jahren, unnachahmlich spezial behandelt von Cassandra Wilson im Rahmen ihres Albums Blue Light Till Dawn von 1993, das noch bis 5 Uhr Thema dieser Öhrens Jazznacht ist. Standards, Country Blues, Pop-Songs. Noch ein Element fehlt im breiten und hier doch sehr homogen klingenden Repertoire der Sängerin. Auch Eigenkompositionen sind auf dem Album zu hören, etwa Sankofa, benannt nach dem religiösen Symbol des Sankofa-Vogels in Westafrika, der für das Lernen aus der Vergangenheit zwecks Gestaltung einer besseren Zukunft steht. Wir hören Cassandra Wilsons Stimme per Overdub zum A Cappella-Trio erweitert.

Das war weitere Musik aus dem Album Blue Light Till Dawn von Cassandra Wilson, und zwar Sankofa und Redbone, beides Eigenkompositionen der Sängerin. Wilsons Album Blue Light Till Dawn, an das sie 1995 konzeptuell mit dem noch erfolgreicheren Album New Moon Daughter anknüpfen sollte, bedeutete nicht nur im Rahmen ihrer Karriere einen Meilenstein. Die Songs mit dem kargen, spröden Roots-Sound von Gitarre, Bass und Perkussion waren in der Folge auch Inspirationsvorlage für andere jazzige Amerikaner-Alben, etwa für Beyond Missouri Sky von Pat Metheny und Charlie Hayden anno 1996 und für Come Away With Me, das millionenfach verkaufte Debütalbum von Sängerin Norah Jones. Einer der Produzenten hieß damals 2002 übrigens erneut Craig Street. Zum Ausklang hören wir noch das vorletzte Stück von Cassandra Wilsons Album. Es ist das Titelstück Blue Light Till Dawn.

Das war Blue Light Till Dawn, das Titelstück aus Cassandra Wilsons berühmtem Album aus dem Jahr 1993. Am Ende von zwei Jazz-Nachtstunden mit Klassikern aus der Jazzgeschichte.

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1: Am Mikrofon ist Lorenz Wildner. Heute tritt die Transparenz- und Kennzeichnungspflicht des Europäischen AI Acts in Kraft. Damit müssen KI-Inhalte von Anbietern und Betreibern klar erkenntlich gemacht werden. Bei Nichteinhaltung der Kennzeichnungspflicht drohen Strafen in Millionenhöhe. Sie werden von nationalen Aufsichtsbehörden eingehoben. In Österreich steht eine solche Behörde im Regierungsprogramm. Derzeit ist die KI-Servicestelle in der Rundfunkregierungsbehörde RTR angesiedelt. Details von Saskia Fenenbos.
2: Wenn künstliche Intelligenz zum Einsatz kommt, dann muss das ab jetzt auch auf den ersten Blick erkennbar sein und gekennzeichnet werden. Bei Unternehmen, Medienanbietern und auch in der öffentlichen Verwaltung. Staatssekretär für Digitalisierung Alexander Pröll.
3: Das bedeutet, die öffentliche Verwaltung wird bei KI-Anwendungen diese dementsprechend auch kennzeichnen, damit die Menschen wissen, sie haben es mit KI zu tun.
2: Zum Beispiel muss bei Chatbots und anderen Systemen, die direkt mit Menschen kommunizieren, der Einsatz von KI klar offengelegt werden. Auch bei künstlich erzeugten oder manipulierten Videos, Bildern oder Sounds. Und bei sogenannten Deepfakes, also KI-generierten Videos von Themen, die im öffentlichen Interesse stehen. Bei Nichtkennzeichnung drohen den Unternehmen eklatant hohe Strafen bis in Millionenhöhe.
1: Die USA verzichten nach Angaben von US-Präsident Donald Trump vorübergehend auf weitere Angriffe gegen den Iran. Die USA seien vom Iran und von weiteren Ländern in der Region darum gebeten worden, ließ der US-Präsident wissen. Demnach zeichnet sich eine neue Vereinbarung ab. Diese müsse aber schnell erzielt werden. Auch Israel verzichtet laut Trump vorerst auf weitere Angriffe. Die Waldbrände in Griechenland sind weiter nicht unter Kontrolle. Am Abend wurden viele Ortschaften und Dörfer evakuiert. Betroffen sind Regionen westlich von Athen, aber auch auf der Halbinsel Peloponnes, rund 100 Kilometer weiter westlich brennt es. Obwohl rund 500 Feuerwehrleute im Einsatz waren, kamen die Einsatzkräfte Polizeiangaben zufolge am Boden kaum voran. Und Italien erlebt derzeit einen historischen Geburtenrückgang. Im Durchschnitt bekommt eine Italienerin derzeit 1,14 Kinder. Nur in Malta, Spanien und Litauen liegt die Geburtenrate noch niedriger. Als Ursachen sehen Experten wirtschaftliche Unsicherheit, hohe Wohnkosten und die schwierige Vereinbarkeit von Familie und Beruf. Und wir kommen noch zum Wetter.
4: Die extreme Hitzewelle, die vorgestern zahlreiche Rekorde und erstmals im Juli knapp über 40 Grad gebracht hat, und zwar in Wieselburg, die schwächt sich übers Wochenende vorübergehend etwas ab. Allerdings nur kurz, denn schon morgen legen die Temperaturen wieder zu und am Dienstag sowie am Mittwoch dürften weitere Rekorde folgen. Heute liegen die Höchstwerte zwischen 28 Grad im Außerfern und 35 Grad im Machfeld. Dazu scheint in ganz Österreich für etliche Stunden die Sonne, es ist aber bei weitem nicht ungetrübt. Anfangs halten sich stellenweise noch dichtere Restwolken, aus denen es vereinzelt leicht regnen kann. Und am Nachmittag bilden sich Quellwolken, aus denen speziell im Berg- und Hügelland ein paar Regenschauer und Gewitter entstehen. Die meisten und vereinzelt kräftige vom Bregenzer Wald bis zu den niederen Tauern. In der neuen Woche kommt die Rekordhitze zurück. Bei viel Sonne und ein paar Gewittern im Bergland erreichen die Temperaturen meist 30 bis 38, im Osten am Dienstag und Mittwoch sogar wieder bis zu 40 Grad. Soviel zum Wetter. Von Michael Mattern.
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1: Ja, und dieser Andreas Felber begrüßt herzlich alle Wachgebliebenen und alle Wachgewordenen zur letzten Jazznachtstunde. Auf dem Programm steht die Tastenzeit. Klaviermusik, mit der wir sowohl die Nachtschwärmer als auch die Frühaufsteher sanft in den Sonntagmorgen geleiten. Den Beginn macht der US-amerikanische Pianist Julian Waterfall Pollack mit seinem Trio.

Ja, das war schon ein kleiner Muntermacher von Julian Waterfall Palak und seinem Trio, bestehend aus ihm selbst am Klavier, aus Noah Garabedian Bass und Evan Hughes Schlagzeug. Sie hatten Musik aus dem 2012 aufgenommenen Album Waves of Albion. Die seit dem gleichen Jahr 2012 in Deutschland lebende russische Pianistin Olga Resnitschenko. Sie hat in Leipzig bei Michael Wolny und Richie Bayrach studiert, vertraut weniger auf traditionelles Repertoire, auf Amerikaner-Sounds wie Julian Waterfall Palak, denn auf Eigenkompositionen, die sich an klassischer Musik orientieren. 2022 hat Olga Resnitschenko das Debüt ihres Trios veröffentlicht. Dieses Debüt heißt Somnambul. Spannende Musik zwischen lyrischer Expression und repetitiver Abstraktion.

Restless Stone Stops Motion. So ist diese Komposition von Olga Resnitschenko überschrieben. Aufgenommen mit ihrem Trio mit Lorenz Heigenhuber am Bass und Maximilian Stadtfeld Schlagzeug. Olga Resnitschenko, die russische Pianistin, hat 2022 ihr Trio-Debüt Somnambule bei Traumton Records in Berlin publiziert. So, und jetzt wird es in dieser letzten Jazz-Nachtstunde noch einmal ganz still, fokussiert, reduziert. Die Wiener Pianistin Verena Zeiner richtet in ihrem Soloalbum No Love Without Justice von 2020 mit lyrischer Sensibilität den Blick nach innen.

farbenprächtige Musik von Verena Zeiner, der aus Niederösterreich stammenden, in Wien lebenden Pianistin. Das war Musik aus dem Soloalbum No Love Without Justice von 2020. Jetzt aber erhöhen wir ein bisschen das Tempo in dieser letzten Jazznachtstunde. Wir erhöhen das Tempo mit Musik von EST. Hinter diesen Initialen hat sich bis 2008 das berühmte schwedische Esbjörn Svensson Trio befunden. 2008 starb Esbjörn Svensson tragischerweise im Alter von nur 44 Jahren bei einem Tauchunfall. Hier ist Musik aus dem Album Tuesday in Wonderland von 2006.

Ja, das war der Sound eines der bekanntesten europäischen Klaviertrios. Das war der Sound von EST, Esbjørn Svensson Klavier, Dan Berglund Bass und Magnus Öström Schlagzeug. Wir hörten 800 Streets by Feet aus dem Album Tuesday in Wonderland von 2006. Und jetzt, am Ende dieser letzten Jazznachtstunde, erwartet uns ein großartiger Muntermacher. Wir hören Resis Dance vom hochtalentierten Tiroler Pianisten Jakob Zimmermann, entnommen seiner Debüt-CD Resistance, veröffentlicht 2021 im Alter von 21 Jahren.

0: anregende Klaviertrio-Klänge am Ende der Ö1 Jazznacht heute mit Musik des Jakob Zimmermann-Trios, bestehend aus Jakob Zimmermann selbst am Klavier, aus Clemens Rofner Bass und Simon Springer am Schlagzeug. Klingt diese Sendung aus? Das war Resis Dance aus dem Trio-Album Resistance, erschienen 2021 in der Edition Ö1. Jazz Contemporary. 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Andreas Felber wünscht allen Wachgebliebenen und allen Wachgewordenen einen schönen Sonntag.
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2: Am Mikrofon Christina Kreuz, guten Morgen. An mögliche Reisepasskontrollen an der Grenze haben wir uns seit einigen Jahren wieder gewöhnt. Verstärkt kontrolliert wird derzeit aber auch an den Urlaubsorten selber, vor allem in Italien. Muss man den Reisepass dort eigentlich immer dabei haben, also auch am Strand oder im Restaurant? Gerhard Janser aus der Konkret-Redaktion hat sich angesehen, welche Dokumente man im Urlaub braucht.
3: Stichprobenartige Kontrollen kann und darf es immer geben, selbst wenn man am Strand unterm Sonnenschirm liegt. Dort reiche aber oft eine Kopie des Reisepasses oder Personalausweises. Der sollte lieber sicher verwahrt im Hotel bleiben, rät Dagmar Redl, Verkehrsexpertin des ÖAMTC.
4: Was definitiv kein Reisedokument ist, der Führerschein. Dieser Mythos, der haltet sich sehr hartnäckig. Es ist in Österreich ein amtlicher Ausweis, aber es ist kein Reisedokument.
3: Wer mit Enkelkindern oder Kindern von Freunden verreist, braucht zudem eine Vollmacht der Erziehungsberechtigten. Und auch Haustiere benötigen Reisedokumente, einen EU-Heimtierausweis, der vom Tierarzt ausgestellt wird.
2: Die USA verzichten nach Angaben von US-Präsident Donald Trump vorübergehend auf weitere Angriffe gegen den Iran. Grund sei, dass sich eine neue Vereinbarung abzeichne, so Trump. Ein solcher Deal müsse aber schnell erzielt werden. Auch Israel sieht vorerst von Angriffen ab. Nach der Migrationskrise in der spanischen Exklave Ceuta treffen sich am Dienstag die EU-Innenminister zu einer Dringlichkeitssitzung. Das Treffen war auf Verlangen von 22 der 27 EU-Staats- und Regierungschefs anberaumt worden. Unterdessen normalisiert sich die Lage in Ceuta. Nach Angaben der spanischen Regierung sind fast alle der 50.000 bis 60.000 Menschen, die es innerhalb kurzer Zeit von Marokko in die abgeschottete Exklave geschafft haben, inzwischen zurückgekehrt. Zum Sport, zum Auftakt der Fußball-Bundesliga haben in den ersten drei Spielen der LASK und Salzburg jeweils ohne Gegentor gewinnen können. Salzburg gewinnt das gestrige Abendspiel durch ein spätes Tor 1:0 gegen Hartberg. Martin Lang.
5: Die neu formierte Salzburger Elf braucht viele Chancen und viel Ballbesitz für den 1:0-Heimsieg gegen Hartberg. Den neuen Salzburg-Trainer Danny Röhl stört aber die geringe Effizienz.
6: Wir haben 36 Torabschlüsse, aber im Fußball geht es nicht um Daten, sondern es geht darum, dass du Ergebnisse holst. Das haben wir gemacht. Ich bin sehr zufrieden. Erster Spieltag ist immer so ein bisschen, wo steht man wirklich?
5: Die Salzburger stehen mit 3 Punkten da. Sturm Graz zum Liga-Auftakt mit 1 durch das 1:1 bei WSG Tirol. Sturmtrainer Ingolitsch wirkt enttäuscht.
7: Es sind ganz klar 2 verlorene Punkte. Die Bundesliga ist der wichtigste Bewerb für uns. Alles andere international ist was ganz Besonderes. Aber jetzt geht es schon auch darum, in der Realität anzukommen in der Bundesliga.
5: Heute spielen ab 17 Uhr Aufsteiger Austria Lustenau gegen Ried, WAC gegen die Wiener Austria und ab 19 Uhr Rapid gegen Altach.
2: Berichtet Martin Lang. Das waren die Nachrichten mit Christina Kreuz. Das Wetter.
8: Ein bisschen geht die extreme Hitze heute auch im Osten zurück und schon jetzt sind Wolken und einzelne Schauer unterwegs. Wir starten aber warm in den Sonntag. In Wien und Eisenstadt bei 23 Grad, 22 Grad sind es in St. Pölten und Linz. 19 in Salzburg, 18 in Innsbruck und Bregenz. Graz hat 22 Grad jetzt und Klagenfurt 21. Vor allem in Tirol, Kärnten und der Steiermark hat es in der zweiten Nachthälfte noch teilweise geregnet oder gewittert. Auch aktuell sind vereinzelt Schauer und dichtere Wolken unterwegs. Die werden am Vormittag aber weniger und dann gehen sich verbreitet ein paar Sonnenstunden aus. Die Luft bleibt aber labil. Von Vorarlberg bis ins Salzkammergut und bis Oberkärnten entstehen ab Mittag teils kräftige Gewitter und die können später auch ins Flachland ziehen. Vor allem in Schauernähe ist es windig heute und es werden zwischen 28 Grad in manchen Tälern und 35 im Burgenland. Um die 18 Grad sind es heute in 2000 Meter Höhe. So viel zum Wetter von Katrin Ladstätter.
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10: Ich begrüße Sie ganz herzlich gemeinsam mit Sabine Heiner, meiner heutigen Kollegin von der Technik. Heute ist der 2. August. Wir begeben uns jetzt in die Welt zwischen Leben und Tod. Dort nämlich spielt die Geschichte von Orpheus und Eurydike, die Christoph Willibald Gluck in seiner Oper verarbeitet. Die Ouvertüre dazu kommt jetzt von Les Arts Florissants.

Les Arts Florissants waren das mit der Ouvertüre zur Oper Orpheus und Eurydike von Christoph Willibald Gluck. Nachdem seine frisch angetraute Frau Eurydike an einem Schlangenbiss stirbt, will der Halbgott Orpheus sie aus der Unterwelt zurückholen. Es ist ihm erlaubt, aber nur unter einer Voraussetzung: Er darf sich auf dem Rückweg aus dem Totenreich nicht nach ihr umdrehen. Orpheus jedoch tut genau das und verliert Eurydike für immer. Ein Stoff aus der Mythologie, der bis heute beeindruckt und immer wieder auf dem Spielplan steht, unter anderem im Oktober dieses Jahres in der Krypta der Peterskirche im 1. Bezirk in Wien. Gespielt wird die Wiener Originalfassung von Christoph Willibald Glucks Oper aus 1762. Jetzt gibt es Musik von einem Zeitgenossen Glucks, Karl Philipp Emanuel Bach. Den ersten Satz aus seinem Konzert für Cello, Streicher und Basso Continuo Nummer 2 in B-Dur spielt die Kamerata Schweiz. Howard Griffith dirigiert.

Der erste Satz aus Carl Philipp Emanuel Bachs Konzert für Violoncello, Streicher und Basso Continuo Nummer 2 in B-Dur war das. Mathis Rochat hat das Werk für Viola, Streicher und Basso Continuo bearbeitet und war zugleich als Solist zu hören. Howard Griffith stand am Pult der Camerata Schweiz. Es ist 6.18 Uhr. Heute ist der 2. August. Ein denkwürdiger Tag für Wissenschaft und Technik in London. Dort wurde nämlich genau heute im Jahr 1870 die erste U-Bahn der Welt eröffnet. Und von da an begann der weltweite Siegeszug der Untergrundbahnen, die heute mit einer Höchstgeschwindigkeit von bis zu 80 km/h fahren. Flott geht es hier auch musikalisch weiter, und zwar mit Klaviermusik.

Howard Shelley interpretierte den dritten Satz, das Rondo aus der Sonate für Klavier in B-Dur Opus 24 Nummer 2 von Muzio Clementi. Ein aktueller Ü1-Tipp. Heute um 11.03 Uhr in der Matinee dirigiert Gustavo Dudamel die Wiener Philharmoniker. Gespielt wird Gustav Mahlers Symphonie Nummer 2 in C-Moll, die Auferstehungssymphonie. Eine Aufnahme von den Salzburger Festspielen 2026, aufgenommen am 25. Juli im großen Festspielhaus Salzburg in 5.1 Surround Sound. Jetzt geben die Wiener Philharmoniker unter Gustavo Dudamel einen Vorgeschmack auf ihre Zusammenarbeit mit Musik von Tschaikowski.

Die Wiener Philharmoniker spielten die Polonaise aus dem dritten Akt der Oper Eugen Onegin. Eine Aufnahme vom Sommernachtskonzert in Schönbrunn aus dem Jahr 2012 unter Gustavo Dudamel. Es ist 6.27 Uhr, heute ist der 2. August. Seit 1997 ist das der Tag der Schwestern. Und die Zwillingsschwestern Ferhan und Fersan Önder stehen daher jetzt auf unserer imaginären Guten-Morgen-Bühne.

0: Das Finale aus dem Karneval der Tiere von Camille Saint-Saëns war das. Howard Griffiths dirigierte das Zürcher Kammerorchester. Es ist 6.30 Uhr, Zeit für die Nachrichten in Ö1, präsentiert von Lorenz Wildner.
1: Einen schönen guten Morgen. Die USA verzichten nach Angaben von US-Präsident Donald Trump vorübergehend auf weitere Angriffe auf den Iran.
0: Das war das. Howard Griffiths dirigierte das Zürcher Kammerorchester. Es ist 6.30 Uhr, Zeit für die Nachrichten in Ö1, präsentiert von Lorenz Wildner.
1: Einen schönen guten Morgen. Die USA verzichten nach Angaben von US-Präsident Donald Trump vorübergehend auf weitere Angriffe auf den Iran. Man sei vom Iran und vom

0: Polizeiangaben zufolge am Boden kaum voran. Ab heute muss in der EU die Nutzung von künstlicher Intelligenz klar gekennzeichnet sein. Die Transparenzpflicht des AI-Akt tritt in Kraft. Das betrifft etwa die direkte Interaktion mit Chatbots oder den Umgang mit Deepfakes. Das Ministerium hat dazu ein Stufenmodell entwickelt. Bundesstaatssekretär Pröll von der ÖVP verweist auf die KI-Servicestellen, an welche sich Unternehmen wenden können. Und das Wetter bringt heute Sonne, Wolken und teils gewittrige Schauer. Teilweise ist es auch schwül. Die Höchstwerte liegen von West nach Ost bei 28 bis 35 Grad. Soweit die Nachrichten und das Wetter. Es ist jetzt gleich 6.32 Uhr.
1: Zurück zur Musik. Antonio Vivaldi legt uns den Sommer ans Ohr.

So klingt der Sommer. Le Concerte Nation unter Jordi Savall musizierte L'Estate aus Antonio Vivaldis Vier Jahreszeiten. Violine Alfia Bakijeva. Von der Violine kommen wir zum Akkordeon als Soloinstrument. Viviane Chassot heißt die Solistin, die Joseph Haydns Konzert für Klavier und Orchester in G-Dur für ihr Instrument bearbeitet hat. Gemeinsam mit dem Kammerorchester Basel spielt Chassot den dritten Satz daraus.

Das war der dritte Satz aus Joseph Haydns Konzert für Klavier und Orchester in G-Dur in einer Bearbeitung für Akkordeon und Kammerorchester. Viviane Chassot musizierte mit dem Kammerorchester Basel. Es ist 6.40 Uhr. Sommerzeit ist auch Ferienzeit, zumindest für die Schulkinder. Passend dazu hören Sie heute um 9.05 Uhr Kindertage, eine Gedankensommerserie. Heute mit Kindheitserinnerungen von Bundespräsident außer Dienst Heinz Fischer. Ganz privat reist er gedanklich zurück in den Garten seines Onkels nach Wien-Hietzing. Mit großem Nussbaum, Sandkiste und Schäferhund. Ein Kinderparadies trotz schwieriger Zeiten. Wir bleiben auch musikalisch bei den Kindern und hören die Kindersymphonie, gespielt vom Symphonieorchester der Philharmonia.

Der Spaß am Spiel ist da nicht zu kurz gekommen beim ersten Satz der Kindersymphonie. Eine Komposition, die oft Leopold Mozart zugeschrieben wird, vermutlich allerdings auf Edmund Angerer zurückgeht. Er wurde 1740 als Sohn eines Schullehrers und Chorregenten in Tirol geboren und komponierte das Werk vermutlich als musikalischen Scherz. Die eingebauten Spielzeuge haben vielleicht auch Sie, liebe Hörerinnen und Hörer, zum Schmunzeln gebracht. Philip Ellis dirigierte The Philharmonia. Es ist 6.45 Uhr. Jetzt wagt das Ensemble The Philharmonics einen Blick in den Rückspiegel in Richtung Popmusik der 1960er Jahre. Sie ahnen es vielleicht schon, es geht um den Beatles-Klassiker Yesterday.

Entstaubt und neu arrangiert, das war ein Ausflug zu den Beatles. Die Philharmonics spielten Yesterday, ein Evergreen von John Lennon und Paul McCartney. Auch den nächsten Titel auf unserer Spielliste könnte man eigentlich mit einem Augenzwinkern schon als Evergreen bezeichnen. Johann Sebastian Bachs Brandenburgisches Konzert. Das Orchestra Mozart unter Claudio Abbado spielt den ersten Satz daraus.

0: Mit dem ersten Satz aus Johann Sebastian Bachs brandenburgischem Konzert Nummer 6 in B-Dur endet diese Ausgabe von Guten Morgen mit Ö1. Es ist Sonntag, der 2. August. Musikauswahl Gerald Kolbe, Technik Sabine Heiner. Am Mikrofon verabschiedet sich Katharina Ostovic. Vor den Nachrichten um 7 Uhr hat Brigitte Krautgartner einen Zwischenruf vorbereitet.
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2: Schule kann mehr. Von Kim Kallinger, evangelische Kirchenrätin für Bildung.
3: Sommerferien. Die Schulen sind geschlossen. Keine Hausübungen, keine Prüfungen und Referate. Stattdessen süßes Nichtstun, baden, Freunde treffen. Auch Lehrerinnen und Lehrer haben frei. Und die Distanz zum Arbeitsalltag hilft vielleicht, das große Ganze mehr in den Blick zu nehmen. Denn Schule ist mehr als Mathe und Matura, mehr als Latein und Laptop-Klassen. Schule ist für hunderttausende Kinder und Jugendliche in Österreich Tag für Tag ein sozialer Raum. Vielleicht der einzige Raum, in dem sie gesehen werden, wirklich gesehen. Wo sie dazugehören, wo jemand fragt, wie geht's dir? Der gesetzliche Rahmen dazu ist klar. In der Bundesverfassung steht: Im partnerschaftlichen Zusammenwirken von Schülern, Eltern und Lehrern ist Kindern und Jugendlichen die bestmögliche geistige, seelische und körperliche Entwicklung zu ermöglichen, damit sie zu gesunden, selbstbewussten, glücklichen, leistungsorientierten, pflichttreuen, musischen und kreativen Menschen werden. Das ist nicht nur ein netter Zusatz zum Bildungsauftrag. Das hat Verfassungsrang. Schule ist auch Erziehung. Und zwar nicht im Sinne von autoritärer Dressur, sondern als Begleitung auf dem Weg zu Empathie, Miteinander, Demokratie. Und das passiert. In der Pause, wenn ein Kind einem anderen nach dem Stürzen aufhilft. Im Klassenzimmer, wenn Streit geschlichtet wird. An Projekttagen, bei Workshops, im gemeinsamen Lachen beim Sportfest. Erziehung geschieht in Beziehung. Mit Lehrkräften, mit Mitschülern, mit Sozialarbeiterinnen, mit Schulseelsorgerinnen. All diese Menschen tragen Verantwortung. Nicht nur für den Lernerfolg, sondern für das Zusammenleben. Dabei erkennen Lehrerinnen und Lehrer oft früh, wenn etwas nicht stimmt. Wenn ein Kind sich immer mehr zurückzieht. Wenn jemand immer wieder aneckt, keine Freunde findet, an Anforderungen zerbricht. Sie sehen, was man im Notenbuch nicht sieht. Doch sie können und sollen das nicht alleine lösen. Deshalb braucht es multiprofessionelle Teams. Schulpsychologinnen, Sozialarbeiter, Seelsorgerinnen, Therapeuten. Sie sind kein Extra. Sie sind notwendig. Denn Schule steht mitten im Leben. Und das Leben ist komplex. Kinder bringen Sorgen mit, Spannung von zu Hause, psychische Belastungen, Armut, Einsamkeit. Schule kann diese Probleme nicht heilen, aber sie kann auffangen oder weitervermitteln oder wenigstens für ein paar Stunden am Tag ein sicherer Ort sein. Die Verantwortung dafür liegt auch bei der Schulleitung. Sie muss Strukturen schaffen, die Raum geben für soziales Lernen. Klassenrat, Konfliktlotsen, Theaterprojekte, Exkursionen, Gesprächsräume. Und ja, auch Raum für das Scheitern, fürs Wiederaufstehen, für die Entwicklung von Haltung. Denn Bildung ist nicht nur Wissen. Bildung ist so gesehen auch Menschwerdung. Wenn über die Zukunft der Schule gesprochen wird, dann muss auch das Platz haben. Nicht nur Digitalisierung, Lehrplan und Fachkräftemangel, sondern auch Menschlichkeit, Zugehörigkeit und das große Ziel, junge Menschen stark zu machen. Für sich selbst und für andere.
2: Das war ein Zwischenruf von Kim Kallinger. Sie ist evangelische Kirchenrätin für Bildung.

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1: Am Mikrofon Christina Kreuz, guten Morgen. Die Hitzewelle hat Österreich fest im Griff. Die Grundwasserspiegel sind historisch tief. Vor diesem Hintergrund hat Klima- und Landwirtschaftsminister Norbert Totschnig diese Woche erste Details seines Entwurfs für das sogenannte Wasserentnahmeregister genannt. Wer mehr als 200.000 Kubikmeter Grundwasser im Jahr entnimmt, soll meldepflichtig sein. Kritik kommt von der Initiative für Klimarecht. Mit den angekündigten Schwellenwerten würden nur wenige große Industriebetriebe erfasst werden. Veronika Mauler berichtet.
2: Wer entnimmt in Österreich wie viel Grundwasser und wofür? Antworten auf diese Fragen soll das Wasserentnahmeregister liefern. Doch so wie es von Minister Totschnig den Koalitionspartnern vorgeschlagen worden ist, werde man keine umfassende Datenlage bekommen, sagt Klimaanwältin Michaela Krömer.
3: Nach dem jetzigen Entwurf dürfte die Mehrheit aller industrieller Betriebe, mit Ausnahme der großen, und die Mehrheit aller landwirtschaftlicher Betriebe nicht erfasst sein.
2: Kommt das Register wie angekündigt, verstoße es gegen die EU-Wasserrahmenrichtlinie.
3: Es ist rechtswidrig, weil es tatsächlich keine umfassenden Entnahmemengen erfasst.
2: Anwältin Krömer hat für die Umweltorganisationen Claw und Ökobüro ein Rechtsverfahren eingeleitet. Der entsprechende Antrag liegt im Umwelt- und Klimaministerium. Krömer rechnet mit einem Verfahren vor den Verwaltungsgerichten.
1: Bei einem russischen Luftangriff auf die ukrainische Region Cherson kam mindestens ein Mensch ums Leben. 7 weitere wurden verletzt, wie die zuständige Militärverwaltung mitteilt. Bei dem Angriff wurden demnach mehrere Gebäude und Fahrzeuge beschädigt. Die große Anschaffung wird verschoben, der kleine Luxus bleibt. Ein Matcha Latte oder ein neues Kosmetikprodukt. Little Treat Culture heißt der Trend, bei dem sich vor allem junge Menschen kleine Belohnungen im Alltag leisten und auf Social Media teilen. Warum das gerade jetzt beliebt ist und was dahinter steckt, berichten Sarah Heidenreich und Martin Rauter.
4: Matcha Latte oder Pistazien Croissant. Kleine Belohnungen für zwischendurch liegen im Trend. Vor allem die Gen Z zelebriert das auf Social Media als Little Treat Culture. Der Griff zu kleinen Luxusartikeln statt zu größeren Anschaffungen ist nicht neu, sagt Cordula Zercher, Marketing-Expertin der WU Wien.
5: Interessanterweise sehen wir das während Krisen immer wieder. Das ist kein neues Phänomen.
4: Trotz steigender Preise wird Geld für kleine Genussmomente ausgegeben. Sie geben ein Gefühl von Kontrolle und eine kurze Auszeit vom Alltag, sagt die Expertin. Das berichtet auch eine Passantin in Wien.
6: Im Alltag gönne ich mir schon etwas, weil ich mir sage, wir strugglen eh alle.
4: Und gerade an heißen Sommertagen wie diesen kann man sich schon mal eine kleine Auszeit in Form eines sogenannten Spaßgetränks erlauben.
1: Ab heute gelten EU-weit die Transparenzpflichten des AI Act. Die Nutzung von künstlicher Intelligenz muss für Menschen klar erkennbar sein. Das waren die Nachrichten mit Christina Goenz. Das Wetter.
7: Bevor sich ab morgen die Hitze noch einmal steigert, haben wir heute einen etwas wechselhafteren Sonntag und auch im Osten ist es eine Spur weniger heiß. Die Nacht war aber wieder sehr warm. In vielen Regionen hat es heute früh um oder über 20 Grad. In Wien und Eisenstadt sind es 23 Grad im Moment, in St. Pölten 22, 23 in Linz, 19 in Salzburg, Innsbruck und Bregenz haben 18 Grad, in Graz 22 und in Klagenfurt 21 Grad. Wir starten teilweise bewölkt in den Sonntag. Vereinzelt regnet es jetzt auch. Im Lauf des Vormittages kommt dann häufiger die Sonne durch, bevor es ab Mittag im westlichen Bergland nach und nach gewittrig wird. Einzelne Gewitter können heute Abend auch den Norden und Nordosten erreichen. Vor allem in Schauernähe ist es windig heute und es werden zwischen 28 Grad in manchen Tälern und 35 im Burgenland. Um die 18 Grad sind es in 2000 Meter Höhe. So viel zum Wetter von Katrin Ladstätter.
0: 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Juli. Gustavo Dudamel dirigiert die Wiener Philharmoniker.
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Romale. Harry Stoiker mit der Vertonung eines Gedichts, das sein Onkel, der Holocaust-Überlebende Karl Stoiker, geschrieben hat und das von Überlebenswillen und Lebensfreude spricht. Wir Roma sind die Blumen, die immer wieder kommen, heißt es in dem Gedicht. Zu Lebenskunst, heute am 2. August, dem Europäischen Holocaust-Gedenktag für Sinti und Roma, begrüßt Sie Stefanie Jeller. Ich wünsche Ihnen einen guten Morgen. Überlebenswille, das spricht auch aus einem der häufigsten Sätze in der Bibel, der im Laufe dieser Sendung gleich mehrmals zu hören ist, die Ermutigung, fürchte dich nicht, ich bin bei dir. Eine Legende besagt, dass der Satz 365 Mal in der Bibel steht, aber das ist eben eine Legende. Zweimal begibt sich Lebenskunst heute in luftige Höhen, zunächst zu den Gedanken des alten Steffel, wie der Volksmund den Südturm des Wiener Stephansdoms nennt. Aus 136 Metern Höhe blickt er auf die Dinge des Alltags mit Gelassenheit und Humor. Seine Gedanken sind jetzt als Buch erschienen. Und es erwartet Sie ein Besuch in einem buddhistischen Meditationszentrum auf 900 Metern Höhe auf der Hohen Wand in Niederösterreich, wo ebenfalls Gelassenheit geübt werden kann. Wohlan, fürchte dich nicht.

0: Der Chorus Sine Nomine unter Johannes Himmelsberger mit dem Beginn der Motette »Fürchte dich nicht, ich bin bei dir« von Johann Sebastian Bach. Eine Furchtlose war auch sie, die Autorin und evangelische Gefängnisseelsorgerin Gerlinde Horn. Sie hat etwa das Heferl in Wien gegründet, wo Menschen in Not eine Mahlzeit bekommen, ursprünglich eine Anlaufstelle für Haftentlassene. Die gebürtige Klagenfurterin ist vergangene Woche im 85. Lebensjahr gestorben. In einem Interview vor einigen Jahren hat sie über das Älterwerden sinniert.
1: Ich überlege mir mehr oder habe mir mehr überlegt, was hast du nicht richtig gemacht. Aber es hat keinen Sinn, sich darüber da den Kopf zu zermartern, was ich noch in Ordnung bringen kann, das versuche ich in Ordnung zu bringen. Und alles andere an negativen Sachen, da will ich gar nicht mehr dran denken. Weil es waren so viele schöne Sachen.
0: Gerlinde Horn in Memoriam. Einen alten und nachdenklichen Mann, das Kinn in die Hand gestützt, den Blick gesenkt, hat Michelangelo an die Decke der Sixtinischen Kapelle in Rom gemalt, den Propheten Jeremia. Nach Jeremia ist das umfangreichste Buch der Bibel benannt. Es geht im Kern auf ihn selbst zurück und versammelt Mahnreden an die Mächtigen seiner Zeit. Von der Berufung Jeremias erzählt eine Geschichte, die heute für evangelische Gottesdienste vorgesehen ist, hier gleich gelesen von Judith Fürst. Die evangelische Pfarrerin und Superintendentin Andrea Mattioli hat sich dazu Gedanken gemacht.
2: Immer wieder, so erzählt die Bibel, hat Gott Propheten berufen. Nun war es nicht so, dass diese sich aufgedrängt hätten. Nein, sie sind eher vor der großen Aufgabe zurückgeschreckt und haben x Gründe gefunden, warum sie nicht geeignet sind. Mose hat gestottert. Maria, die Mutter von Jesus, die in der frühen Kirche als Prophetin verehrt worden ist, war eine junge Frau aus dem einfachen Volk. Jeremia sagt schlicht, ich bin zu jung. Es half nichts. Und der Auftrag für ihn ist klar. Das steht zu Beginn seiner Berufung im Buch des Propheten Jeremia.
3: Und des Herrn Wort geschah zu mir. Ich kannte dich, ehe ich dich im Mutterleibe bereitete, und sonderte dich aus, ehe du von der Mutter geboren wurdest, und bestellte dich zum Propheten für die Völker. Ich aber sprach, ach, Herr, Herr, ich tauge nicht zu predigen, denn ich bin zu jung. Der Herr sprach aber zu mir, sage nicht, ich bin zu jung, sondern du sollst gehen, wohin ich dich sende, und predigen alles, was ich dir gebiete. Fürchte dich nicht vor ihnen, denn ich bin bei dir und will dich erretten, spricht der Herr. Und der Herr streckte seine Hand aus und rührte meinen Mund an und sprach zu mir, siehe, ich lege meine Worte in deinen Mund. Siehe, ich setze dich heute über Völker und Königreiche, dass du ausreißen und einreißen, zerstören und verderben sollst und bauen und pflanzen. Aus dem Buch Jeremia, Kapitel 1, die Verse 4 bis 10.
2: Mir gefällt das. Gott beruft nicht die, die eh schon groß sind oder stark, die viel auf sich halten und sich wichtig nehmen. Er beruft Menschen, Männer und Frauen, die zweifeln und gar nicht von sich selbst überzeugt sind. Er beruft sie und macht aus ihnen Propheten, Visionäre, Verkündigerinnen. Jeremia braucht sich keine Illusionen zu machen. Es ist keine leichte Aufgabe, die da auf ihn wartet. Er wird ausreißen müssen und einreißen, zerstören und verderben, aber auch bauen und pflanzen. Jeremia war ein Priestersohn, ist in der Bibel zu lesen, ein junger, zartfühlender Mann. Seine Berufung hat ihn immer wieder an die Grenzen gebracht. Oft hat er geklagt und wollte nicht mehr weiter. Für seine Berufung hatte er keinen Beweis. War er überhaupt auf dem richtigen Weg? Er erlebte Anfeindungen. Es war beileibe nicht so, dass ihm die Menschen nachgelaufen wären. Seine Wahrheit war eine unbequeme, aber er konnte ja nicht anders. Denn das wäre Lüge oder Selbstbetrug gewesen. Jeremia scheint also bei allem Zweifel und aller Anfechtung seines Auftrags sicher gewesen zu sein. Das hat ihm die nötige Kraft gegeben und den Mut, gegen die Überzeugung vieler anzureden, den Mächtigen die Stirn zu bieten und auf ihre Schuld hinzuzeigen. Die Bibel erzählt, dass seither viele Menschen Gottes Ruf gefolgt sind und so manches auf sich genommen haben. Ich sehe auch mich in dieser Verpflichtung, nicht den mächtigen Bestimmenden das Wort zu reden, sondern die Wahrheit zu suchen und, religiös ausgedrückt, Gottes Willen zu leben. Das ist nicht immer bequem. Es braucht den Mut, Widerspruch auszuhalten und für das einzustehen, was man als wahr erkannt hat. Ich bin gewiss, die Verheißung, die Jeremia getragen hat, gilt auch heute. Fürchte dich nicht, denn ich bin bei dir. Und ich denke mir, vielleicht ist das Entscheidende an jeder Berufung. Nicht, dass ich besonders stark, klug oder mutig wäre, sondern dass Gott verspricht, mitzugehen. Darauf hat Jeremia vertraut. Und darauf vertraue auch ich und wünsche uns allen den Mut, die richtigen Schritte zu tun.

0: Das Ensemble 1684, geleitet von Gregor Meyer mit Musik von Johann Rosenmüller aus seinem geistlichen Konzert »Fürchte dich nicht«. Eine Musik gegen die Angst. Ähnlich verhält es sich auch mit der Musik von Harry Stoiker. Aus seiner Familie haben nur wenige den Porajmosch überlebt, den Holocaust an Romnia und Roma, Sintize und Sinti. Während des Nationalsozialismus sind 9 von 10 österreichischen Roma ums Leben gekommen. Ich verarbeite das in Musik, sagt Harry Stoiker im folgenden Beitrag von Maria Harmer. Heute, am 2. August, wird mit dem Europäischen Holocaust-Gedenktag für Sinti und Roma an die Nacht vom 2. auf den 3. August 1944 erinnert. Damals wurden die letzten Überlebenden des sogenannten Zigeunerlagers in den Gaskammern des Konzentrations- und Vernichtungslagers Auschwitz-Birkenau ermordet.
1: Garude Absa, verborgene Tränen ist der Titel eines Liedes und einer CD von Harry Stoiker. Immer wieder hat der in Wien aufgewachsene Gitarrist, Komponist, Arrangeur, Bandleader und Sänger den Genozid an seiner Volksgruppe der Roma thematisiert. Von 200 Familienmitgliedern der bekannten Lovara Künstlerfamilie haben nur 6 die NS-Zeit überlebt.
2: Das erste Wort, an das ich mich erinnern kann, wirklich bewusst, ist Vernichtungslager. Wenn man dann so mitkriegt aus den Geschichten, wenn sich unsere Eltern unterhalten haben von den Massenmorden, von den Massenvergasungen und wenn du das als 7-, 8-Jähriger mitbekommst, kriegst du einen Blues. Und bei mir, ich verarbeite das in Musik und das hat natürlich meine ganze Jugend auch beeinflusst und hat mich als Kind schon sehr nachdenklich gemacht, warum ich, weil ich ein bisschen eine andere Hautfarbe habe, ausgegrenzt werde.
1: Ausgrenzung, Diskriminierung, Antiziganismus, rassistische Vorurteile gegen Roma und Romnia, Sinti und Sintize. Auch in Österreich, wo die Volksgruppe bereits seit Jahrhunderten ansässig ist. Vor dem sogenannten Anschluss im Jahr 1938 lebten etwa 12.000 Personen, die von der Polizei damals als sogenannte Zigeuner erfasst wurden, in Österreich. Davon mehr als 3/4 im Burgenland, der Heimat von Tina Nadei.
3: Meine Oma hat Auschwitz überlebt, als einzige ihrer Familie. Und mein Großvater war in Mauthausen. Und meine Oma hat von jeher über die NS-Zeit berichtet. Bei uns war wirklich Auschwitz sehr allgegenwärtig. Und wenn sie dann drüber geredet hat, war das immer sehr emotional. Und als kleines Kind habe ich das natürlich nicht so verstanden, warum die Oma dann plötzlich beginnt zu weinen und dann immer wieder gesagt hat, sie weiß nicht, warum der Herrgott sie das überleben hat lassen und alle anderen sind Hitler zum Opfer gefallen.
1: Porajmosch, das ist ein Wort, das noch viel zu wenig bekannt ist. Es ist Romanes und bedeutet wörtlich übersetzt das Verschlingen oder die Zerstörung. Es bezeichnet die systematische Verfolgung, Entrechtung und Ermordung von schätzungsweise 500.000 bis zu 1,5 Millionen Menschen. Den Völkermord an den europäischen Sinti und Roma während der Zeit des Nationalsozialismus, den Roma-Holocaust. Der Historiker Gerhard Baumgartner, langjähriger wissenschaftlicher Leiter des Dokumentationsarchivs des österreichischen Widerstandes, beschäftigt sich seit Jahrzehnten mit der Aufarbeitung dieses Themas. Er bezeichnet die Roma als lange vergessene Opfergruppe des Nationalsozialismus.
4: Die Überlebensrate ist wahnsinnig gering. Ja? Also die wird knapp über 10% liegen. Und die zurückgekommen sind, haben eigentlich in vielen Fällen gar nichts mehr vorgefunden. Viele Gemeinden haben diese sogenannten Zigeunersiedlungen völlig dem Erdboden gleich gemacht.
1: Also auch jene, die überlebten, waren und wurden weiter traumatisiert, sagt Gerhard Baumgartner.
4: Bei den Entschädigungszahlungen waren die Roma und Sinti in Österreich lange Zeit sehr stark benachteiligt. Sie waren schon erstens einmal benachteiligt, weil man die Haft in verschiedenen kleinen Lagern, wie zum Beispiel in Lackenbach, von österreichischer Seite her lange Zeit nicht als KZ-ähnliche Haft anerkannt hat. Die volle Gleichstellung in dieser Beziehung erfolgt eigentlich erst 1984, also für sehr viele der Opfer eigentlich schon wieder zu spät. Dazu kommt, dass sie auch dann, als es ab den 60er Jahren einer größeren, immer größer werdenden Gruppe doch gelingt, Haftentschädigungszahlungen zu bekommen, dass diese mühsamst vor Gerichten erkämpft werden müssen.
1: Obriginde. Auch der Großteil der Familie von Manuela Horvath hat die NS-Zeit nicht überlebt. Die Oberwarter Romni ist Leiterin der Roma-Pastoral. Sie organisiert unter anderem die jährliche Wallfahrt nach Mariazell sowie Gedenkveranstaltungen. Erinnern sei zentral, sagt Manuela Horvath.
5: Ich war das erste Mal in einer KZ-Gedenkstätte mit 15 oder 16 Jahren. Und das war die KZ-Gedenkstätte Mauthausen. Und damals war ich eben noch mit meinem Opa. Und das war natürlich äußerst aufwühlendes Ereignis für mich, ja, weil da war eben der Opa selber mit und der ist dann da mit uns durch die Gedenkstätte gegangen und hat uns eben die unterschiedlichsten Gegebenheiten in der Gedenkstätte erklärt, wie es halt eben damals war.
1: Seit 1998 gibt es im oberösterreichischen Konzentrationslager Mauthausen ein eigenes Denkmal für die ermordeten Angehörigen der Volksgruppe. In den 124 burgenländischen Ortschaften mit Roma-Siedlungen wurden trotz eines Beschlusses der Landesregierung erst relativ wenige Gedenktafeln aufgestellt. Doch eben diese Errichtung von Gedenkstätten und Gedenktafeln sei ein zentraler Teil der Aufarbeitung des Porajmosch, bekräftigt Manuela Horvath. Seit Jahren fordern Vertreterinnen und Vertreter der Volksgruppe zudem eine zentrale Gedenkstätte in der österreichischen Bundeshauptstadt, betont die Roma-Seelsorgerin.
5: Diese ermordeten Personen, die haben ja keine Grabstätte, die haben ja auch keine Ruhestätte, ja. Und es wäre wirklich eine äußerst notwendige und würdevolle Geste, ein zentrales Denkmal in Wien für die Roma-Holocaust-Opfer zu haben. Und vor allem, wenn dort nicht nur eine Zahl steht, 8000 Roma oder 9000 Roma wurden ermordet, sondern wenn man da halt dann wirklich diese 9000 Namen vor sich sieht.

0: Gelem, Gelem oder Gelem, Gelem ist die internationale Hymne der Roma. Auf Romanes gibt es kein Wort für Hass und auch keines für Kämpfen, erklärt der Vorsitzende des Roma-Volksgruppenbeirates, Emmerich Gärtner Horvath. Viele seiner Familienmitglieder wurden während der NS-Zeit ermordet. Achtsamkeit in Bezug auf Antiziganismus sei ebenso wichtig, wie Orte des Gedenkens zu schaffen und das erlittene Leid anzuerkennen, betont auch er.
1: Wenn man dann auch einen Stein oder eine Tafel hinstellt und sich mit der Geschichte nicht auseinandersetzt, dann ist es nur ein Stein. Wir können schon unsere Kerzen hinbringen, wir können gedenken. Aber wir wollen ja auch, dass sich die Mehrheitsbevölkerung mit der Geschichte auseinandersetzt.
0: Jahrelang wurde um eine gesamtösterreichische Gedenkstätte für die Opfer des Nationalsozialismus aus der Volksgruppe gerungen. Nun soll sie am Weg Huberpark zwischen Volkstheater und Justizpalast errichtet werden, berichtet Emmerich Gärtner Horvath.
2: Ja, der Stand ist jetzt so, dass wir Gespräche noch weiterführen müssen, wie eben die Wünsche von der Community ist, was wirklich alles diese Gedenkstätte erfüllen soll, auch die namentliche Erfassung. Natürlich soll man auch bei der Gedenkstätte soll man sich mit der Geschichte auseinandersetzen können. Und ich glaube, das große Ziel ist, dass sowas nie mehr wieder passiert.
0: Der Schmerlingplatz als gewachsene Grünoase mit seinem alten Baumbestand und seinen Blumenbeeten wäre Harry Stoiker und anderen aus der Volksgruppe vor allem wegen der Zugänglichkeit lieber gewesen, sagt der Wiener Künstler aus der Gruppe der Lovara. 2029 soll die Gedenkstätte fertig sein. Wir Roma und Sinti sind die Blumen dieser Erde. Man kann uns zertreten, man kann uns aus der Erde reißen, man kann uns vergasen, man kann uns verbrennen, man kann uns erschlagen. Aber wie die Blumen kommen wir immer wieder. Dieses kraftvolle und berührende Zitat stammt vom österreichischen Roma-Künstler und Holocaust-Überlebenden Karl Stoiker. Es drückt die tiefe Resilienz und den unbändigen Überlebenswillen der Volksgruppe trotz jahrhundertelanger Verfolgung und des Poraimosch aus. Im Lied Romale, Romale hat Karl Stoikers Neffe Harry einige dieser Zeilen auf Romanes zum Refrain gemacht. Überlebenswillen, Lebensfreude und transgenerationale Traumata haben auch Harry Stoikers Leben geprägt. Unermüdlich setzt er sich gegen Antiziganismus ein.
3: Für mich ist es folgendermaßen: Es wird immer wieder Leute geben, denen es ein Anliegen ist, dafür zu sorgen, dass der Genozid der Rom nicht in Vergessenheit gerät. Und dass das eben nicht wieder so wird, weil ich habe die Befürchtung, wenn man gar nicht mehr drüber redet, dann wird das in Vergessenheit geraten, wie so vieles. Ja.
4: Ein Beitrag von Maria Harmer. Und nun ein Roma-Wiegenlied aus der Bukowina.

Graziella Ghibelli hat ein Wiegenlied der Roma aus der Bukowina gesungen, am Zimbal begleitet von Marcel Kommendant. Auch im Stephansdom in Wien wird heute an den Holocaust-Gedenktag für Roma und Sinti erinnert mit einem Gottesdienst um 14.30 Uhr, den Gläubige der evangelischen und orthodoxen Kirchen, der Freikirchen und der katholischen Kirche miteinander feiern. Wir bleiben beim Stephansdom, genauer gesagt beim Hochturm von St. Stephan, dem Steffel. 136 Meter ragt er in den Himmel. Einst war er der höchste Kirchturm des Landes und für einige Jahrzehnte wohl auch der höchste der damals bekannten Welt. Der alte Steffel hat die Geschichte Wiens über Jahrhunderte hinweg begleitet und seit gut 20 Jahren hat er auch eine eigene Kolumne im Pfarrerblatt der Dompfarre St. Stephan. Darin lässt der aus Tirol stammende Wiener Domarchivar Reinhard Gruber den ehrwürdigen Turm zu Wort kommen. Die Kolumnen des alten Steffel sind nun als Buch im Wiener Domverlag erschienen und Markus Feinfurter hat den Ghostwriter des wohl ältesten Kolumnisten Österreichs getroffen.

1984 besang das Trio STS, die Sehnsucht eines Steirers nach dem heimatlichen Fürstenfeld im Schatten des Wiener Stephansdoms. Ha!

0: Buben.
1: Auf sehr viel hat der alte Steffel schon herabgeblickt im Laufe seiner langen Geschichte. 2002 hat er sich dann endlich einen Ghostwriter gefunden. Reinhard Gruber, seit 25 Jahren Archivar des Stephansdomes, veröffentlicht seither seine Gedanken im Pfarrerblatt der Dompfarre St. Stephan, die jetzt in einem Buch zusammengefasst sind.
2: Und ich sage immer, der alte Steffel diktiert mir seine Gedanken in stillen Stunden beim morgendlichen Gang in den Dom, wann immer er das Bedürfnis hat, was mitzuteilen, und dann schreibe ich es nieder. Zu Beginn war ja durchaus die Überlegung, 2002 hat Dompfarrer Faber mich gebeten, das Pfarrblatt zu übernehmen, die Redaktionsleitung. Und die Idee war damals, dass eine Figur aus dem Umkreis des Domes manches kommentieren darf, ohne Vorgaben, ohne Vorlagen, ohne Maulkorb. Und mit einem Augenzwinkern kann ich sagen, dass der heilige Stefan

0: Stephanus und die Kirchenmaus, der Fenstergucker, schnell abgewunken haben, aber der alte Steffel eben schnell bereit war, diese Funktion zu übernehmen. Und seither macht er das in Treue, geduldig, ohne Krankenstand und Urlaub und liefert auch immer zeitgerecht.
1: Wobei für den geborenen Wiener, die geborene Wienerin, ist der Begriff Steffel ein bisschen verwirrend.
2: Der Begriff Steffel. Ich bin eigentlich damit aufgewachsen, dass das die Stephanskirche ist. Nur in sehr feierlichen Momenten hätten wir Stephansdom gesagt. Und der Steffel war eigentlich eher das Kaufhaus auf der Kärntnerstraße. Was ist jetzt eigentlich der Steffel?
0: Also das ist tatsächlich eine verwirrende Geschichte. In seinem ersten Beitrag hat auch der alte Steffel im Pfarrblatt von St. Stephan das versucht, richtig zu stellen. Also die urigen Wienerinnen und Wiener nennen den Stephansdom tatsächlich Stephanskirche. Und mit Steffel ist eigentlich immer der St. Stephansturm, der Hochturm, der Südturm gemeint. Mittlerweile hat es sich eingebürgert, dass mit Steffel der gesamte Dom gemeint ist. Aber natürlich, der Autor dieses Buches, der Südturm, der Steffel, legt natürlich Wert auf diese Differenzierung und zieht es auch im Buch durch.
2: Ein bisschen erinnert das ja noch daran, der Begriff Stephanskirche, dass es lange Zeit kein Dom war, keine Kathedrale.
0: Das ist tatsächlich, meine geschätzte Lehrerin Annemarie Fenzel hat immer darauf hingewiesen, dass der Ausdruck Stephanskirche für die Kathedrale in Wien, den die Wienerinnen und Wiener eben verwenden, wohl in Erinnerung an die alte passauische Pfarrkirche ist. Erst 1469 mit der Errichtung des Bistums wurde aus der Pfarrkirche und später Kollegiatskirche St. Stephan die Domkirche St. Stephan.
1: So beharrlich kann der Wiener Volksmund sein. 500 Jahre braucht er, um sich an eine neue Bezeichnung zu gewöhnen und bleibt dann erst recht bei der alten. Der alte Steffel selbst blickt hingegen seit Jahrhunderten auf rasante Veränderungen hinab.
0: Also der alte Steffel hat sich auf Wandlung eingelassen. Er kennt sogar Swifties und schreibt darüber. Er ist nicht ein, wie man in Tirol sagt, ein alter Krauterer, der sich über die Jugend auslässt, sondern er schaut sich amüsiert an, wie sich die Kleidung geändert hat, wie sich Kleidungsvorschriften geändert haben. Er freut sich über den frischen Wind, er sieht den Tourismus grundsätzlich positiv und freut sich, dass viele Menschen den Dom besuchen und auch die Türmerstube besteigen. Allerdings sieht er auch die Herausforderungen und die zunehmenden Probleme und ist der Meinung, dass man diesbezüglich gestalten soll, sozusagen das Heft selber in der Hand halten soll, bevor es andere womöglich übernehmen. Die Tatsache, dass der Dom mit über 7 Millionen Besuchern im Jahr tatsächlich ans Limit kommt, was die Besucheranzahl betrifft, ist ihm sehr bewusst und er macht Mut, sich dem zu stellen und diese Herausforderung anzunehmen. Denn im Vergleich, der Kölner Dom hat 6 Millionen Besucher im Jahr und ist um ein Drittel größer und dort ist man sich dieser Problematik äußerst bewusst.
1: So ein alter, hoher Turm hat eine andere Perspektive, einen anderen Blickwinkel. Und deshalb genießt er auch so manches Privileg, wie es früher einmal nur Hofnarren zugestanden worden wäre.
0: Und er hat natürlich auch manche flapsige Formulierung verwenden dürfen und auch noch Begriffe, die wir zwar noch verstehen, wie die Altvorderen, aber schon außer Gebrauch sind. Und er darf auch noch Türkenbelagerung und Türkenkrieg sagen, weil es einfach auch geläufig ist und über Jahrzehnte auch verwendet wurde. Auch beim Gendern erlaubt er sich die eine oder andere Unfeinheit, wurde dafür auch kritisiert. Und er darf natürlich auch manche Sachen wirklich überspitzt formulieren, aber eben immer mit einem durchaus liebevollen Blick, ohne jemanden wirklich beleidigen zu wollen.
1: Einen Lieblingstext aus den vergangenen 23 Jahren hat der alte Steffel bzw. sein Ghostwriter Reinhard Gruber nicht.
0: Aber eine Botschaft, die mir besonders wichtig ist, die ist dann am Ende des Buches abgedruckt worden. Und zwar geht es da um Treue durch stetige Veränderung.
3: Wer sich selbst treu bleiben will, der muss sich stetig ändern. Sich auf die Zeit und die Menschen um einen herum einlassen und sich darauf einstellen. Nur wer sich auf Verwandlung einlässt, der kann zu den Mitmenschen und zu Gott immer wieder eine neue Beziehung finden. Und dadurch letztlich auch zu sich selbst. Es ist ein Weg der Menschfindung und der Menschwerdung. Und gerade in unserer schwierigen Zeit erkennen wir immer wieder, dass nur eine radikale Wandlung, eine große Veränderung, den weltweiten Teufelskreis des Bösen von Gewalt und Krieg durchbrechen kann. Christliche Spiritualität bedeutet, sich andauernd auf den Weg der Verwandlung einzulassen. Immer wieder neu zu beginnen. Solch ein Verwandlungsweg, der nicht immer bequem ist, hat Konsequenzen. Er führt zu einer Veränderung im Inneren. Ermöglicht die Fähigkeit zu Liebe in Freiheit. Auch im Blick auf das Weltgeschehen. In der Verantwortung für die Schöpfung und die Umwelt. Sowie in der Gestaltung von ehrlichen Beziehungen.

Und das ist jetzt Musik von Josef Haydn, der als Bub 9 Jahre lang Chorknabe im Stephansdom war und dort seine musikalische Ausbildung erhalten hat.

0: Das Benediktus aus der sogenannten kleinen Orgel-Solomesse von Joseph Haydn. Eine Aufnahme aus dem Jahr 1974 mit Elli Ameling, Sopran und Peter Planiawski an der Orgel. Sie hören Lebenskunst. Mein Name ist Stefanie Jeller und ich darf Ihnen nun einen Ausflug auf die Hohe Wand in Niederösterreich ankündigen. Der Sommer ist für viele die Zeit, um Urlaub zu machen und den Alltag hinter sich zu lassen. Manchmal genügt dafür das einfache Dasitzen in Stille, die Meditation. Doch das will geübt sein. Ein buddhistisches Zentrum auf der Hohen Wand auf 900 Meter Seehöhe bietet in einer neuen Meditationshalle Platz, um die verschiedenen Praktiken des Meditierens im Zen-Buddhismus kennenzulernen. Gundi Lamprecht hat sich das Zentrum angesehen, das Hyakucho-gan genannt, übersetzt hohe Felswand bedeutet. Und sie hat seinen Begründer getroffen, den aus den USA stammenden Zen-Priester Kigen Osho. Er hat einige Jahre im berühmten Zen-Kloster auf dem Mount Baldy in Kalifornien gelebt, ist dort als einer von wenigen Mönchen zum Osho, zum Zen-Priester ernannt worden und hat später auch in Hollywood ein Zen-Zentrum aufgebaut. Für seine Schülerinnen und Schüler in Österreich, genauso wie in den USA, hat er eine einfach klingende Botschaft.
1: Für uns ist es einfach Sitzen. Sitzen und atmen. Keine Gebete, keine Hingabe, keine Sünde, kein Karma. Nur Sitzen und Atmen.
0: Erfahren Sie mehr von Gundi Lamprecht.
2: Durch einfaches Sitzen zur Erleuchtung kommen, zum Sein im Einklang mit sich selbst und mit der Umwelt, das, was manche spirituelle Konzepte, vor allem von Asien ausgehend, nahelegen, wollte ich schon immer einmal überprüfen. Und so habe ich mich zur Erholung nach dicht gefüllten Tagen, wenn auch nicht nach Asien, so doch in ein Sendo aufgemacht, in ein Übungszentrum für Zen, wo die Sitzmeditation besonders gepflegt wird. Dieses Sendo befindet sich auf einer Hochebene über der Abbruchkante der Hohen Wand in Niederösterreich und eröffnet einen weiten, freien Blick. Und hier lehrt ein Zen-Priester, der vor 12 Jahren seinen Weg von Hollywood nach Wien gefunden hat. Der 64-jährige Kigen Osho mit bürgerlichem Namen William Eckeson. Ich darf an einem Wochenend-Retreat teilnehmen, das aus Morgen- und Abendmeditationen besteht. Dazwischen gibt es eine Ruhephase und Arbeitsmeditation, das sogenannte Samu. Samu ist eine Praxis, alltägliche Aufgaben wie Kochen, Putzen oder Gartenarbeit in eine meditative Übung zu verwandeln. Gleich zu Beginn nehme ich an einer Sasen, an einer Sitzmeditation teil, die der US-Amerikaner leitet. Das Ziel hier ist, vollkommen präsent im Hier und Jetzt zu sein, ohne etwas erreichen zu wollen. Treffpunkt ist die neue Meditationshalle, die vor kurzem eröffnet wurde. Langsam füllt sich der Meditationsraum mit Kigen Oshos Schülerinnen und Schülern, die alle dunkel gekleidet sind. Im Raum befindet sich außer Sitzkissen nur ein kleiner Altar, auf dem Kerzen und eine Buddha-Statue stehen. Jetzt betritt der hochgewachsene Osho, was übersetzt Zen-Priester heißt, den Raum. Gekleidet in eine schwarze, weite Robe setzt er sich auf sein Meditationskissen. Unterbrochen wird das stille Sitzen durch eine Gehmeditation. Eine Gehmeditation, japanisch Kin-Hin, ist eine achtsame Praxis, bei der man sich bewusst auf die Empfindungen des Gehens konzentriert, indem man langsame Schritte macht, das Gewicht verlagert und die Verbindung von Bewegung und Atmung wahrnimmt, oft in einem Kreis oder Rechteck, um den Geist im Hier und Jetzt zu verankern. Wir gehen 3-mal um das Retreat-Zentrum. Wieder im Meditationsraum chanten wir das Herz-Sutra, das die Essenz der Lehre Buddhas in konzentrierter Form beinhalten soll. Es ist eine Praxis zur Beruhigung des Geistes. Kigens Lehrer war einst Kyosan Joshu Sasaki Roshi, ein japanischer Mönch, der die Zen-Praxis als erster einem breiteren Publikum im Westen zugänglich gemacht hat. Ein langjähriger Schüler von Sasaki Roshi war auch der 2016 verstorbene weltbekannte Singer-Songwriter Leonard Cohen. Als Kigen von Leonard Cohen zu sprechen beginnt, wird er fast ein bisschen wehmütig. Der Sänger und Schriftsteller sei für ihn Freund und Vater zugleich gewesen. Er nimmt sein Handy aus der Tasche und zeigt mir ein paar Fotos von damals.
1: Das ist Sasaki Roshi und das hier ist Leonard Cohen. Im Sommer hat Leonard manchmal Essen mitgebracht, um zu grillen. Wir haben alle draußen gegessen und ein schönes Picknick gemacht.
2: Keegan hat Leonard Cohen gut gekannt. Das beeindruckt mich sehr. War ich doch in meiner Jugend eine glühende Verehrerin des Sängers. Natürlich will ich von ihm wissen, wie Leonard Cohen als Mensch war.
1: Oh, er war ein wunderbarer Mann. Der netteste Mensch, den man sich nur vorstellen kann. Und hat uns auf viele Arten unterstützt.
2: Was hat Leonard Cohen an Zen fasziniert und was fasziniert immer noch Millionen Buddhistinnen und Buddhisten an Zen? Was ist die Essenz von Zen, will ich von Keegan Osho wissen.
1: Ich würde sagen, Zen bedeutet, die eigene grundlegende Natur zu erkennen und in ihr zu leben. Jene Natur, die man mit allem und jedem teilt.
2: In seinem Teaching am Vormittag habe ich immer wieder den Satz Find Your Center gehört.
3: Finding the center.
1: Das Zentrum zu finden bedeutet, den Augenblick zu spüren, an dem der eine Moment in den nächsten übergeht. Das ist die Kraft des Moments direkt vor dem Jetzt. An diesem Ort wird jeder Moment geboren, aber er verweilt nicht. Kaum sagen wir jetzt, ist es schon Vergangenheit. Es ist das Ende jedes Moments und gleichzeitig der Beginn des nächsten. Er kann nie angehalten, nie wirklich betrachtet werden. Denn in dem Augenblick, in dem wir hinsehen, ist er bereits vorbei. Wenn wir ihn erkennen, den Prozess, die Verbindung, die Information, ist er schon das Nächste. Und genau das meine ich, wenn ich von der Suche nach deinem Zentrum spreche. Dies ist der Ort, an dem wir frei sind, ohne Sorge, nur das reine Geheimnis dessen, was die Welt zusammenhält. Und nur an diesem Ort finden wir Erfüllung.
3: And it's the only place where we can find completion.
2: Das klingt alles sehr einfach, doch um dieses Zentrum zu finden, bedarf es intensiver Zen-Praxis, dessen bin ich mir sicher. Und da stimmt mir auch Keegan zu. Während wir hier sitzen und uns unterhalten, betritt ein großer, schlanker Mann den Raum und begrüßt uns. Ich erfahre, dass dies der Architekt des neuen Meditationsraumes ist, Matthias Riedner. Er ist hier, um noch ein paar offene Fragen zu besprechen. Gemeinsam gehen wir in den von ihm gestalteten Raum, der traditionelle Zen-Ästhetik mit zeitgenössischer Architektur verbindet. Ich finde, das ist ihm sehr gelungen. Wie ist Matthias Riedner zu diesem Projekt gekommen, will ich wissen.
4: Wir haben in Wien ein Büro und auf einmal steht ein glatzköpfiger Herr in unserem Büro und sagt, ja, er hätte da ein Projekt auf Berg Zendo und ob wir sowas machen würden. Und so hat sich das über 5-6 Jahre hingezogen und irgendwann kam dann scheinbar das große Geld aus den USA und dann haben wir es realisieren können. Ja. Also wenn man denn an sowas wie Fügung glaubt, könnte man meinen, da hat irgendjemand noch im Hintergrund mitgespielt. Ja.
2: Matthias Riedner und Keegan Osho wandern durch den Raum und dann erzählt der Architekt eine interessante Begebenheit.
5: Wir waren gerade auf der Baustelle und irgendetwas stimmte nicht, da sagte ich.

0: Da sah ich, dass Keegan darauf reagierte. Das ist ja eine Zeile aus einem Lied von Leonard Cohen. Und Keegan erzählte mir, dass das meiste Geld tatsächlich von Leonard Cohen stamme. Das war ein wirklich bewegender Moment, dass dein Gebäude von jemandem finanziert wurde, den du sehr bewunderst.
1: Es wurde nicht vollständig von Leonard Cohen finanziert, aber ein Teil. Also hat er bei der Finanzierung mitgeholfen.
2: Ich lasse meinen Blick nochmals über den sehr inspirierenden Raum schweifen und nachdem sich Keegan von seinem Architekten verabschiedet hat, wendet er sich mir zu und meint:
3: For us it's just sitting.
1: Für uns ist es einfach Sitzen. Sitzen und atmen. Keine Gebete, keine Hingabe, keine Sünde, kein Karma. Nur Sitzen und Atmen.
2: Obwohl Keegan Zen-Lehrer ist und viele Schülerinnen und Schüler auf dem Zen-Weg begleitet, wird auch er immer Schüler bleiben und weiter praktizieren, sagt er.
1: Meine Pflicht als Zen-Lehrer ist es zu praktizieren. Zu einem Zen-Trainingszentrum zu kommen bedeutet, sich selbst herauszufordern. Wo wirst du stecken bleiben? Wo kannst du deinen Mittelpunkt nicht finden? Und ich wette mit dir, wenn du nur gründlich genug schaust, kannst du ihn überall finden.
2: Ich finde, das ist leichter gesagt als getan. Zen ist zwar nicht schwer zu verstehen, erfordert aber ein hohes Maß an Geduld und Beständigkeit. Keegan Osho lebt es vor. Und gemeinsam mit ihm als Lehrer den Zen zu praktizieren, ist ein spannender Weg. Ich werde sicher wiederkommen.
4: Sagt Gundi Lamprecht. Nächste Woche hören Sie an dieser Stelle unter anderem einen Beitrag über Erika Freeman, die 1927 in Wien in eine Familie mit jüdischen Wurzeln geboren wurde. Als Kind floh sie in die USA und wurde dort zur gefeierten Psychoanalytikerin. Seit einiger Zeit lebt sie wieder in Wien und am 1. Juli ist Erika Freeman 99 Jahre alt geworden. Das war Lebenskunst für heute. Redaktion Alexandra Mantler, Martin Groß hat die Musik ausgewählt, Tontechnik René Macho und am Mikrofon Stefanie Jeller. Ich wünsche Ihnen einen schönen Sonntag mit dem Programm von Österreich 1.
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8: Mit Lorenz Wildner im Journalstudio einen schönen guten Morgen. Worüber sprechen wir in den kommenden 10 Minuten? Die USA setzen ihre Angriffe auf den Iran aus. Heute tritt EU-weit eine verpflichtende KI-Kennzeichnung in Kraft. In Griechenland sind die Waldbrände weiterhin nicht unter Kontrolle. Italien erlebt einen historischen Geburtenrückgang und FIFA-Präsident Infantino steht international schwer in der Kritik, was ihm teuer zu stehen kommen könnte. Beim Wetter gibt es heute Sonne, Wolken und Gewitter. Wir beginnen unser Journal beim Konflikt im Nahen Osten. Noch am Freitag hat US-Präsident Donald Trump gedroht, den Iran sehr hart anzugreifen. Doch schon heute ist dieser militärische Schritt offenbar wieder obsolet. Die USA werden nämlich doch nicht angreifen, wie der US-Präsident die Welt über seine Online-Plattform Truth Social hat wissen lassen. Mehr dazu von Teresa Kulowitsch.
9: Nachdem er vom Iran selbst, aber auch anderen Ländern in der Region gebeten wurde, von Angriffen abzusehen, hätte er dem im Interesse der zukünftigen Welt und eines prosperierenden Irans zugestimmt. Das schreibt US-Präsident Trump auf seiner Social-Media-Plattform. Es dürfte aber nicht nur an netten Worten liegen. Trump spricht von Eckpunkten eines Abkommens. Dieses würde die vollständige Öffnung der Straße von Hormuz vorsehen, sowie ein Ende des iranischen Atomprogramms. Auch Israel sei mit an Bord. Vom Iran gibt es dazu noch keine Stellungnahme. Zuletzt hat es gestern Warnungen an die USA vor möglichen abenteuerlichen Aktionen gegeben. Ob es diesmal wirklich zu einem Durchbruch bei den Verhandlungen kommt, bleibt fraglich. Denn es ist nicht das erste Mal, dass Trump einen solchen ankündigt. Und der Krieg geht dennoch schon seit 6 Monaten.
8: Ab heute muss in der EU die Nutzung von künstlicher Intelligenz klar gekennzeichnet sein. Damit müssen KI-Inhalte von Anbietern und Betreibern klar erkenntlich gemacht werden. Bei Nichteinhaltung der Kennzeichnungspflicht drohen Strafen in Millionenhöhe. Sie werden von nationalen Aufsichtsbehörden eingehoben. In Österreich steht eine solche Behörde im Regierungsprogramm. Derzeit ist die KI-Servicestelle in der Rundfunkregulierungsbehörde RTR angesiedelt. Details von Saskia Fenenbos.
10: Wenn künstliche Intelligenz zum Einsatz kommt, dann muss das ab jetzt auch auf den ersten Blick erkennbar sein und gekennzeichnet werden. Das gilt für Unternehmen, Medienanbieter und auch in der öffentlichen Verwaltung, wie Staatssekretär für Digitalisierung Alexander Pröll erklärt.
11: Das bedeutet, die öffentliche Verwaltung wird bei KI-Anwendungen diese dementsprechend auch kennzeichnen, damit die Menschen wissen, sie haben es mit KI zu tun. Da gibt es ein Stufenmodell, das wir entwickelt haben, das wir per Shared-Service-Ansatz allen Organisationen, was den Staat betrifft, zur Verfügung stellen.
10: Zum Beispiel muss bei Chatbots und anderen Systemen, die direkt mit Menschen kommunizieren, der Einsatz von KI klar offengelegt werden, auch bei künstlich erzeugten oder manipulierten Videos, Bildern oder Sounds. Und bei sogenannten Deepfakes, also KI-generierten Videos von Themen, die im öffentlichen Interesse stehen.
11: Es gibt in Österreich die KI-Servicestelle, die das Motto hat, die Unternehmen bestmöglich zu betreuen und bei Rückfragen auch zur Verfügung zu stehen, um quasi die KI-Kennzeichnungspflicht dementsprechend auch im Unternehmen etablieren zu können.
10: Bei Nichtkennzeichnung drohen den Unternehmen eklatant hohe Strafen bis in Millionenhöhe.
8: Wir bleiben in Österreich. Die Hitzewelle hat uns weiter fest im Griff und die Grundwasserspiegel sind auf einem historischen Tief. Vor diesem Hintergrund hat Klima- und Landwirtschaftsminister Norbert Totschnig diese Woche erste Details seines Entwurfs für das Wasserentnahmeregister genannt. Wer mehr als 200.000 Kubikmeter Grundwasser im Jahr entnimmt, soll meldepflichtig sein. Kritik daran kommt von der Initiative für Klimarecht. Veronika Mauler berichtet.
12: Wer entnimmt in Österreich wie viel Grundwasser und wofür? Antworten auf diese Fragen soll das Wasserentnahmeregister liefern. Doch so wie es von Minister Totschnig den Koalitionspartnern vorgeschlagen worden ist, werde man keine umfassende Datenlage bekommen, sagt Klimaanwältin Michaela Krömer.
13: Nach dem jetzigen Entwurf dürfte die Mehrheit aller industrieller Betriebe, mit Ausnahme der großen, und die Mehrheit aller landwirtschaftlicher Betriebe nicht erfasst sein.
12: Das Register müsse aber alle signifikanten Wasserentnahmemengen erfassen.
13: Egal, ob es sich hierbei um bewilligte Entnahmen handelt oder um bewilligungsfreie Hausbrunnen, die vor allem in der Landwirtschaft vorkommen.
12: Kommt das Register wie angekündigt, verstoße es gegen die EU-Wasserrahmenrichtlinie.
13: Das Recht sagt faktisch, Wasser ist ein Konto, von dem alle abheben und deswegen muss erfasst werden, wer wie viel von diesem Konto abnimmt. Das sagt mir auch der Hausverstand, weil nur auf dieser Basis kann ich Maßnahmen zum Schutz treffen und um die geht's letzten Endes.
12: Anwältin Krömer hat für die Umweltorganisationen Claw und Ökobüro ein Rechtsverfahren eingeleitet. Der entsprechende Antrag liegt im Umwelt- und Klimaministerium. Krömer rechnet mit einem Verfahren vor den Verwaltungsgerichten.
8: Von Österreich kommen wir nach Griechenland. Die Waldbrände sind dort immer noch nicht unter Kontrolle. Bewohner und Touristen haben einige griechische Dörfer, 60 Kilometer westlich von Athen, verlassen müssen. Mehr von Martina Großfurtner.
14: Das Ministerium für Bürgerschutz hat Warn- und Evakuierungs-SMS verschickt, falls jemand die dichten Rauchwolken unterschätzt und die Gefahr nicht erkennt. Gestern haben sich die Flammen rund um das Dorf Portochermeno rasch ausgebreitet, denn durch den starken Wind konnten Löschhubschrauber nur am Abend gegen die Flammen kämpfen. In der Nacht mussten die Helfer in der Luft wieder pausieren. Am Boden sind 500 Feuerwehrleute im Einsatz gewesen. Die Rettungskräfte sind aber kaum vorangekommen, weil die Feuerwand zu groß gewesen ist. Das heißt, die Flammen sind teilweise mehr als 20 Meter hoch gewesen. Aus der Region Attika rund um Athen sind Tankwagen mit Wasser zu Hilfe gekommen. Außerdem haben Bagger Schneisen geschlagen, um das Feuer zu bremsen. Laut den Behörden ist eine Fläche so groß wie der Attersee verbrannt.
8: Italien erlebt einen historischen Geburtenrückgang. Im Durchschnitt bekommt eine Frau heute 1,14 Kinder. Experten sehen die Ursachen vor allem in wirtschaftlicher Unsicherheit, hohen Wohnkosten und der schwierigen Vereinbarkeit von Familie und Beruf. Aus Rom, Sophie Ruppertz.
15: La Familia, einst großgeschrieben in Italien, heute wird die italienische Familie immer kleiner. 2025 wurden nur noch 355.000 Kinder geboren, so wenige wie nie seit dem Ende des Zweiten Weltkriegs. Im Durchschnitt bekommt eine Frau nur noch 1,14 Kinder.
16: Ma quelli che non li vogliono sono veramente pochi,
15: Würden Italienerinnen so viele Kinder bekommen, wie sie sich wünschen, wären es rund 760.000 statt nur 355.000 Geburten. Das Wunsch schon Wirklichkeit so weit auseinanderliegen, liegt vor allem an den Rahmenbedingungen, sagt der Präsident des italienischen Statistikamts. Prekäre Jobs, niedrige Löhne und fehlende Kinderbetreuung erschweren die Familienplanung. Fast jede zweite Frau fürchtet berufliche Nachteile durch eine Schwangerschaft. Hinzu kommt die Wohnungsfrage, sagt Soziologin Chiara Saraceno. Für junge Menschen ist der Zugang zu Wohnraum äußerst schwierig, vor allem in den Großstädten sind Mietwohnungen knapp und teuer. Gleichzeitig zählt Italien zu den Ländern mit der höchsten Lebenserwartung weltweit. Besonders viele Hundertjährige leben auf Sardinien. Dieses Ungleichgewicht sollte die Politik dazu bewegen, Maßnahmen zu ergreifen, die Menschen im typischen Alter für eine Familiengründung stärker unterstützen. Die Einwohnerzahl Italiens bleibt vor allem wegen der Zuwanderung noch weitgehend stabil.
8: Nach dem krachenden Scheitern der milliardenschweren Investorenpläne von Gianni Infantino ist der FIFA-Präsident in seiner Funktion schwer angezählt. Aus aller Welt gibt es Kritik und Rücktrittsaufforderungen. Gerhard Prohaska.
17: Seine Gegner wittern jetzt die Möglichkeit, Infantino zu stürzen oder massiv zu schwächen. Vor allem aus der Europäischen Fußballunion gibt es massive Vorwürfe für seine im Wortlaut der UEFA schäbigen, undurchsichtigen Deals. Angriffe, die in ihrer Deutlichkeit auch Guido Tognone, den ehemaligen Mediendirektor der FIFA, überrascht haben.
18: Dass sich die UEFA derart klar und derart einseitig gegen den FIFA-Präsidenten stellen würde, das hätte ich nie gedacht.
17: Massive Vorwürfe gegen Infantino kommen auch von den 41 Nord- und Zentralamerikanern. Verbänden, Vorwürfe gegen Infantino, die Guido Tognone versteht.
18: Spätestens seit der Weltmeisterschaft habe ich den Eindruck gehabt, er befindet sich in einem totalen Machtrausch. Er hat irgendwie den Boden verloren, er hat vergessen, wer die FIFA ist.
17: Und mittlerweile gibt es auch erste Namen von möglichen Gegenkandidaten. Nasser Al-Khalifi aus Katar, derzeit Präsident von Paris Saint-Germain, könnte im März gegen Infantino antreten.
8: Wir kommen zu den Wetteraussichten mit Katrin Ladstätter.
19: Eine Spur weniger heiß wird es heute auch im Osten. Dazu wechseln Wolken, Sonne und ein paar Gewitter und Regenschauer. In Wien und Eisenstadt hat es heute früh 23 Grad, 22 sind es in St. Pölten, 23 in Linz, 19 Grad im Moment in Salzburg, Innsbruck und Bregenz, Graz hat 24 Grad und Klagenfurt 21. Teilweise startet der Sonntag bewölkt, vereinzelt regnet es im Moment auch. Im Lauf des Vormittages kommt häufiger die Sonne durch, bevor es ab Mittag im westlichen Bergland nach und nach gewittrig wird. Einzelne Gewitter können auch den Flachgau und Ober- und Niederösterreich erreichen. Vor allem in Schauernähe ist es windig heute und es werden zwischen 28 Grad in manchen Alpentälern und 35 im Machfeld. Um die 18 Grad sind es in 2000 Meter Höhe. Morgen am Montag schon wieder heißer. Mit viel Sonne werden es 30 bis etwa 39 Grad. Einzelne Gewitter sind auch morgen im Bergland dabei.
8: Das war das Journal um 8 mit Lorenz Wildner. Einen schönen Sonntag mit Ö1.
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20: Ich war kein sehr braves Kind und wir haben meinen Balkon gehabt mit einer Wäscheleine. Meine Mutter ist nach Hause gekommen und hat ihren Sohn gesehen, baumeln auf einem Strick. 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
22: Das, was man sich unter einem Sumpf vorstellt, ein stehendes Gewässer mit viel Vegetation, das ist das, was die Sumpfschildkröten als Lebensraum brauchen. Und das gab es früher nicht sehr nah bei der Donau, weil da war es früher sehr dynamisch, sondern das war ganz, ganz, ganz weit außen.
21: 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Gustav Mahlers Auferstehungssymphonie, die Symphonie Nummer 2 in C-Moll im Rahmen der Salzburger Festspiele. Gustavo Dudamel dirigiert die Wiener Philharmoniker. Es singen Ying Fang, Nadjeshda, Karyasina und der Wiener Singverein, aufgenommen am 25. Juli im großen Festspielhaus Salzburg.

0: In der Matinee am Sonntag um 11.03 Uhr. In Memoriam Elfie Semotan. Die Arbeiten der Fotografin prägten über Jahrzehnte das visuelle Verständnis von Mode, Werbung und künstlerischer Fotografie.
1: Mir war wichtiger die Porträts. Mir war eigentlich dann wichtiger die Mode. Da gab es viel mehr Möglichkeiten. Ich war einfach unglaublich freiheitsliebend.
0: Im Juni ist Elfie Semotan in ihrem 85. Lebensjahr verstorben. Wir wiederholen ein Porträt von Heinz Janisch zum 80. Geburtstag der Künstlerin. Menschenbilder um 14.05 Uhr. Opernaufnahmen aus dem Jahr 1976. Im dritten Teil der Serie Ausschnitte aus Opern von Giuseppe Verdi. 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
2: Auf eine gewisse Art ist mein Schreiben vermutlich ein Anschreiben gegen diese Nichtfassbarkeit. 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
1: Die fünfte Ausgabe unserer sommerlichen Stimmengalerie ist Marianne Nentwich gewidmet. Sie hören eine Aufnahme aus dem Jahr 2013. Marianne Nentwichs Stimme besitzt ein weiches Timbre, das aber von einer bodenständigen Gelassenheit daran gehindert wird, ins Elegische zu gleiten. Gedichte, die über Gedichte sprechen, und solche sind heute zu hören, wandeln mitunter an der Grenze zwischen lyrischem und biografischem Ich, wodurch es die Balance zwischen Anverwandlung und interpretatorischer Außenperspektive zu halten gilt. Eine Feinarbeit wie geschaffen für die bewegliche Stimme Marianne Nentwichs. Sie hören Gedichte von Erich Fried, Julian Schutting, Rose Ausländer, Karl Krolo, Hilde Domin, Hugo Salus und Eva Strittmatter. Dazu spielen wir Musik von Johann Sebastian Bach, Moritz Moszkowski, Robert Schumann, Ludwig van Beethoven, Pierre Rode, Ferdinand David, Jean-Philippe Rameau, Ernest Chausson und Georg Friedrich Händel.

Erich Fried, Gedichte lesen. Wer von einem Gedicht seine Rettung erwartet, der sollte lieber lernen, Gedichte zu lesen. Wer von einem Gedicht keine Rettung erwartet, der sollte lieber lernen, Gedichte zu lesen.

Julian Schutting. Gedichte. Ein Gedicht ist etwas inmitten einer weißen Ebene, von sich umzäunt und umschlossen von den Schalen seiner Zeilen. Es hat zwar vergessen, wo und wie es geworden ist, aber es ist kein verflogener Vogel, denn es spiegelt, indem es nur sich selber spiegelt, auch die Gemütsverfassung, aus der es geworden ist, wieder. Ein Gedicht ist ein Fenster, in eine fremde Wirklichkeit geöffnet, hinter der nur die eines Gedichtes sichtbar wird, oder eine Mauer mit blinden Fenstern. Der Augenblick Schmetterling, bevor er in Staub zerfällt, ein verletztes Siegel, eine Zeichen- und Bilderschrift auseinander widersprechenden Bildern und Zeichen, eine Muschelschale ohne Meeresrauschen, die Geisterstunde eines Gegenstandes, ein Apfel an einem Winterbaum, aber nicht eine von Reif versehrte Rose, etwas, das an etwas erinnert, woran es keine Erinnerung gibt, das letzte einer Reihe sich ins Unendliche verkleinernder Bilder, ein Zeichen für etwas, wofür es nur in Gedichten Zeichen gibt, die Nachbildung von etwas nicht einmal Geträumtem, etwas, das in unterirdischen Quellen mit sich redet, Verschubbahnhof spielt, Mondphasen aneinanderkettet und Wörter mit Landschaften belehnt, eine Sprachinsel, eine Spiegelung in einem blinden Spiegel, etwas, das die Wortwörtlichkeit der Wörter so verkoppelt, dass aus der Verkoppelung Bildbedeutungen entstehen. Eine gefälschte Banknote, ein Sternbild, das mit seinem Namen nicht übereinstimmt, eine Haustür inmitten einer Wiese, ein Stück Tapete in einem ausgebrannten Haus, ein Fußballspiel als Vorwand, das die Spieler Farben und Linien zusammenführen. Die Differenz zwischen einer wirklichen und einer gezeichneten Taube. Eine reine Gegenwart. Jedes Gedicht ist die Schale um einen möglicherweise verglühten Kern. Jedes Gedicht ist eine Übersetzung des einen Gedichtes, das es nur in Übersetzungen gibt. Ein Gedicht ist, was sich als Gedicht erklärt.

Rose Ausländer. Befehl. Ein Gedicht liegt auf der Lauer. Ich gehe arglos vorüber. Es stürzt sich auf mich, flüstert mir Worte ins Ohr. Befiehlt, schreib. Ich kann es nicht abschütteln. Ungeduldig schreibe ich. Papier ist geduldig.

Karl Krullo. Schreiben. Papier, auf dem sich leichter Wind niederlässt. Unbedachte Linien, Wellen eines Wassers, das die Hand aus der Luft schöpft. Worte auf meinem Tisch wie Liebespaare, Körper von Pflanzen. Papier. Wie schönes Wetter, drauf zu schreiben. Vergesslich wie das Glück. Girlande, welkend umgehängt der Gegenwart des Todes.

Hilde Domin. Schöner. Schöner sind die Gedichte des Glücks. Wie die Blüte schöner ist als der Stängel, der sie durchtreibt, sind schöner die Gedichte des Glücks. Wie der Vogel schöner ist als das Ei, wie es schön ist, wenn Licht wird, ist schöner das Glück. Und sind schöner die Gedichte, die ich nicht schreiben werde.

Rose Ausländer, nicht vergessen. Heute hat ein Gedicht mich wieder erschaffen. Ich freute mich am Leben, bewunderte die Landschaft vor meinem Fenster. Ich vergaß, das Gedicht zu schreiben, vergaß es. Es hat mich nicht vergessen, kam zurück zu mir und schrieb sich in meine Worte.

Hilde Domin. Worte. Worte sind reife Granatäpfel. Sie fallen zur Erde und öffnen sich. Es wird alles Innere nach außen gekehrt. Die Frucht stellt ihr Geheimnis bloß und zeigt ihren Samen. Ein neues Geheimnis.

Karl Krollo. Ein Gedicht entsteht. Am Anfang bleibt noch im Gedicht geheim, ob bald ein Baum mit seinen Blüten brennt im Frühjahr oder ob sich jemand trennt von jemandem. Man weiß noch nicht den Reim auf etwas, das entsteht, das nur im Keim erkennbar ist. Zuneigung, Zärtlichkeit. Wie nennt man etwas, das noch keiner kennt bei seinem Namen? Um darauf beim rechten Namen besser zu benennen, was sich bekennt zu blühen oder brennen, zu Abschied oder jener Wiederkehr, die viele Namen hat und im Gedicht jetzt Einsicht heißt oder auch nur Verzicht auf einiges. Ein Nun und Nimmermehr.

Hugo Salus, Stille Gedichte. Es gibt eine Art von stillen Gedichten, die nichts erfinden und nichts berichten, die wie mit schlanken, blassen, weichen Fingern über die Stirn dir streichen, die wie ein Hauch mit zagem Wehen träumend öffnen der Seele Türen und schwebend durch deine Seele gehen, Worte hauchend im Verwehen, die dich jählings zu Tränen rühren.

Eva Strittmatter. Ewigkeit. Alles läuft schließlich darauf hinaus, dass man die richtigen Worte findet. Und was spricht man mit diesen Worten aus? Was uns mit anderen Menschen verbindet. Würden nicht andere empfinden wie ich, ließe ich mein Bemühen wohl bleiben. Früher schien mir, ich schriebe für mich. Jetzt will ich für die anderen schreiben. Und so, dass es übersetzbar ist in jede beliebige Erdensprache und dass, wer es liest, mich niemals vergisst. Ich schreibe von der einfachen Sache, Geburt und Tod und der Zwischenzeit, von unserem schmerzlich befristeten Leben, das wir zu einer Art Ewigkeit durch unser Eingehen in andere erheben.

0: Gedicht ist ein Fenster in eine fremde Wirklichkeit geöffnet. Marianne Nentwich las in einer Aufnahme aus dem Jahr 2013 Gedichte über Gedichte von Erich Fried, Julian Schutting, Rose Ausländer, Karl Krolo, Hilde Domin, Hugo Salus und Eva Strittmatter. Dazu hörten Sie Musik von Johann Sebastian Bach, Moritz Moschkowski, Robert Schumann, Ludwig van Beethoven, Pierre Rode, Ferdinand David, Jean-Philippe Rameau, Ernest Chausson und Georg Friedrich Händel. Gestaltung der Sendung Edith Wuckern und Renate Burtscher. Bearbeitung Gudrun Hamburg. Auch in der Sendung am nächsten Sonntag ist unsere diesjährige Stimmengalerie geöffnet. 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
2: Am Mikrofon ist Lorenz Wildner. In der russischen Hauptstadt Moskau hat es am Abend einen Bombenanschlag auf ein Restaurant gegeben. Mindestens 3 Menschen sind getötet worden, darunter auch die Frau, die die Bombe bei sich getragen hat. Mehr von Teresa Kulowitsch.
3: Ein Meer aus Blaulicht zeigt sich in der russischen Hauptstadt. Der Kotrinskaja-Platz vor dem Restaurant in Moskau wurde abgesperrt. Offiziellen Berichten der russischen Antiterroreinheit zufolge hat gestern gegen 20 Uhr Ortszeit eine noch unbekannte Frau versucht, in das Restaurant zu gelangen. Ein Security habe sie aufgehalten, dann ist die selbstgebastelte Bombe bereits explodiert. Die Frau, der Sicherheitsmann und auch ein Restaurantgast sterben dabei. Wen die Täterin mit der Bombe treffen wollte, ist unklar. Eine Augenzeugin berichtet allerdings davon, dass es so ausgesehen habe, als würde im Restaurant ein General eine Feier abhalten. In den vergangenen Jahren sind russische Generäle immer wieder zum Ziel von Attentaten geworden. Etwa im April letztes Jahr bei einer Autoexplosion oder im Dezember 2024, als der Roller eines Generals explodiert ist.
2: Schwere Waldbrände haben in Washington zu weitreichenden Evakuierungen und Stromausfällen geführt. Der Notstand wurde für den gesamten US-Bundesstaat ausgerufen. Rund 60.000 Menschen sind ohne Strom. Immer mehr Menschen und auch immer mehr junge Menschen sind von Wohnungs- und Obdachlosigkeit betroffen. Eine breit angelegte Studie in Innsbruck bestätigt den Trend in ganz Europa und auch in anderen heimischen Städten. Wolfgang Böhmer.
4: Allein in Innsbruck haben 1.400 Menschen kein eigenes Dach über den Kopf. Fast 40% davon sind erst zwischen 18 und 29 Jahre alt. Tendenz steigend. Viele haben zwar einen Job, können sich aber trotzdem keine Wohnung leisten, leben dann meist auf einer Matratze bei Bekannten. Das schafft Abhängigkeit und nicht selten berichten Frauen dann auch noch von Übergriffen, sagt Innsbrucks Vizebürgermeister Georg Willi.
5: Wir schießen mit den Wohnungspreisen, vor allem auch mit den Mieten, durch die Decke. Da bleiben viele auf der Strecke und landen in entweder prekären Wohnverhältnissen, oft unter großem Druck oder tatsächlich auf der Straße und in Notschlafstellen.
4: Viele Betroffene haben oft trotz Job auch schon Schulden. Da fordern Experten mehr Hilfe durch die Schuldnerberatung, die besser finanziert werden muss. In Innsbruck wird aktuell auch ein Wohnareal errichtet, in dem vor allem 600 junge Menschen eine günstigere Wohnmöglichkeit finden sollen.
2: Die große Anschaffung wird verschoben, der kleine Luxus bleibt. Ein Matcha Latte oder ein neues Kosmetikprodukt. Little Treat Culture heißt der Trend, bei dem sich vor allem junge Menschen kleine Belohnungen im Alltag leisten und auf Social Media teilen. Warum das gerade jetzt beliebt ist und was dahinter steckt, berichten Sarah Heidenreich und Martin Rauter.
6: Matcha Latte oder Pistaziencroissant. Kleine Belohnungen für zwischendurch liegen im Trend. Vor allem die Gen Z zelebriert das auf Social Media als Little Treat Culture. Der Griff zu kleinen Luxusartikeln statt zu größeren Anschaffungen ist nicht neu, sagt Cordula Zercher, Marketing-Expertin der WU Wien.
7: Interessanterweise sehen wir das während Krisen immer wieder. Das ist kein neues Phänomen.
6: Trotz steigender Preise wird Geld für kleine Genussmomente ausgegeben. Sie geben ein Gefühl von Kontrolle und eine kurze Auszeit vom Alltag, sagt die Expertin. Das berichtet auch eine Passantin in Wien.
8: Im Alltag gönne ich mir schon etwas, weil ich mir sage, wir strugglen eh alle.
6: Und gerade an heißen Sommertagen wie diesen kann man sich schon mal eine kleine Auszeit in Form eines sogenannten Spaßgetränks erlauben.
2: Der aus der Mafia-Kult-Serie der Sopranos bekannte US-Schauspieler Vincent Pastore ist tot. Medienberichten zufolge wurde Pastore tot in seiner Wohnung in New York gefunden. Der Schauspieler kam 1946 im New Yorker Stadtteil Bronx auf die Welt. Er stammte aus einer US-italienischen Familie. Bevor er Schauspieler wurde, war Pastore Soldat bei der US-Marine und Nachtclubbesitzer. Das waren die Nachrichten mit Lorenz Wildner. Wir kommen zum Wetter.
9: Die extreme Hitze geht heute auch im Osten etwas zurück. Jetzt am Vormittag sind außerdem mehr Wolken dabei und der Nachmittag ist ausgehend von den Bergen gewittrig heute. In Wien und Eisenstadt im Moment 23 Grad, in St. Pölten 22. 24 Grad in Linz, 20 in Salzburg, Innsbruck und Bregenz, schon 25 in Graz und 23 in Klagenfurt im Moment. Von Salzburg bis ins Burgenland überwiegen derzeit noch die Wolken. Die sonnigen Phasen werden aber bald häufiger. Allerdings bilden sich ab Mittag im Bergland teils kräftige Gewitter. Und die Gewitter können heute vereinzelt auch den Flachgau und Ober- und Niederösterreich erreichen. Vor allem in Schauernähe ist es windig heute und es werden zwischen 28 Grad in manchen Alpentälern und etwa 35 im Burgenland. In 2000 Meter Höhe sind es um 18 Grad heute. Morgen Montag schon wieder heißer mit viel Sonne, 30 bis 39 Grad morgen. So viel zum Wetter von Katrin Ladstätter.
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11: Wenn mich jemand fragt, ob ich seinen ersten starken kindlichen Eindruck oder eine Erinnerung oder was habe, dann werde ich sagen, ja, dass ich einmal einen Apfel gegessen habe als kleines Kind. Ich glaube, das war noch vor Kriegsende. Und der Apfel, wenn ich hineingebissen habe, ist der Saft auf meinen Oberschenkel getroffen. Und auf einmal ist eine Wespe gekommen und hat sich dort, wo der Saft war, hingesetzt. Und ich habe reagiert und habe hingehaut. Und das Tier hat das getan, was die Benutzung seiner Waffe war, nämlich mich gestochen. Und ich habe ein Riesengeschrei angestimmt. Und meine Mutter ist herbeigestürzt und hat gefragt, was los ist. Und meine arme Mama ist da gestanden mit einem brüllenden Sohn, wo aber nicht erkennbar war, warum er brüllt. Und dabei war die Antwort eine ganz einfache, ein Wespenstich.
12: Heinz Fischer blickt zurück auf einen schmerzhaften Moment seiner Kindheit, der ihm bis heute in Erinnerung geblieben ist.

Am 9. Oktober 1938 kommt er in Graz zur Welt. Wenige Monate nach der Annexion Österreichs durch das nationalsozialistische Deutsche Reich. Seine frühen Kindheitsjahre sind vom Krieg geprägt, die Jahre danach vom schwierigen Neubeginn der Zweiten Republik. Große politische Umbrüche sind damals für viele Familien unmittelbar im Alltag spürbar. Schon in jungen Jahren findet Heinz Fischer zum Jazz, eine Leidenschaft, die ihn bis heute begleitet. Aus dem Buben wird später ein Verfassungsjurist, Universitätsprofessor und Politiker der Sozialdemokratie. 1971 zieht Heinz Fischer in den Nationalrat ein. Von 1990 bis 2002 steht er ihm als erster Präsident vor. Von 2004 bis 2016 ist er Bundespräsident der Republik Österreich.

Politische Ämter und Jahreszahlen erzählen nur einen Teil seines Lebens. Am Anfang stehen Familie, Schule und Freundschaften und Erinnerungen an einen Alltag, der neben ernsten Erfahrungen auch Platz für heitere Geschichten lässt.

Eine der frühesten, an die ich mich erinnere, war ein Urlaub in der Steiermark. Da war ich 5 Jahre alt und haben Wanderungen gemacht. Und dann sind wir zu einer besonders schönen Wiese gekommen, auf der Bäume gestanden sind, die Schatten gespendet haben. Und wir wollten uns eigentlich dort auf dieser Wiese niederlassen. Aber da war so ein Holzzaun mit einem Tafel, Achtung, böser Stier. Wir haben zwar keinen gesehen, aber mit einem bösen Stier will man ja nicht anbandeln. Daher haben wir also das respektiert, haben uns außerhalb dieser Wiese ein Platzl gesucht. Stier ist keiner aufgetaucht. Am nächsten Tag sind wir wieder dort in der Gegend gewesen, sind dort vorbeigegangen, waren traurig, dass das eine Wiese für den Stier war, haben uns ein anderes Platzl gesucht. Und am dritten Tag sind wir wieder in der Gegend unterwegs gewesen. Dann hat irgendjemand gesagt, also das mit dem bösen Stier, das ist offensichtlich ein Schmäh. Die wollen uns nur von der Wiese fernhalten. Und wir sind über den Zaun, was nicht schwer war, drüber geklettert, haben den nächsten Baum gesucht, haben unsere Decke aufgebreitet, haben uns gefreut, dass wir da den Schmäh durchschaut haben. Und auf einmal hören wir einen schnaubenden Stier und schon ist in nicht allzu großer Entfernung der Stier aufgetaucht. Wir sind aufgesprungen wie von der Tarantel gestochen. Ich habe meine Mutter nie so schnell laufen gesehen und ihre Schwester, die Tante Gitta, war auch dabei. Gerade wie wir mit Mühe und Not uns über den Zaun drüber gewurstelt haben, hätte uns der Stier beinahe schon erreicht und ist breitbeinig und schnaubend, aber hinter dem Zaun vor uns gestanden. Und wir haben die Wiese nie mehr betreten.

Ich bin in Graz geboren und wir haben in Graz gewohnt, zeitlang zusammen mit der Schwester meiner Mutter in der Graz Technikerstraße Nummer 13. Und wie dann aber die Nazis gekommen sind und wie vor allem der Krieg angefangen hat, hat mein Vater seinen Posten in Graz bei der Gemeinde verloren, auch die Wohnung verloren. Und daher sind wir zu seiner Schwester, der Tante Mini, in Wien übersiedelt, in der Jagdschlossgasse Nummer 18. Und das hat eine große Bedeutung gehabt, denn Tante Mini hat einen Herrn Sargmeister geheiratet, der dort gewohnt hat. Der Sargmeister, der Onkel Otto, war nach dem Krieg in der Regierung Fiegel Bundesminister für Volksernährung. Er hat also das damals fast wichtigste Ministerium über die Sicherheit der Ernährung für die Bevölkerung geleitet. Es waren also zwei Ehepaare mit Kindern unter dem gleichen Dach. Ich habe dadurch eine Schwester, einen Cousin und zwei Cousinen gehabt. Also wir waren fünf Kinder und meine Erinnerung an die Kindheit ist stark geprägt von dem Garten rund um das Haus meines Onkels Otto Sargmeister, wo es einen großen Nussbaum gegeben hat, der reichend Früchte getragen hat, wo es einen Schäferhund gegeben hat, mit dem ich mich sehr gut verstanden habe, und wo es eine Sandkiste gegeben hat. Und da ist es schon sehr lustig zugegangen, sehr lebhaft, wobei das dann im Laufe der Jahre, wie der Krieg fortgeschritten ist und wie Bombenangriffe und Bombenalarme und daher die Flucht in den Luftschutzkeller oder in den Kohlenkeller immer häufiger wurde, da hat man schon depressive Momente gehabt. Das war schrecklich und das war unheimlich, weil irgendwo ist hoch oben ein Flugzeug geflogen oder meistens waren es Verbände von Flugzeugen und es war so ein ganz tiefes Geräusch, dieser Propeller von den schweren Bombenflugzeugen in der Luft, das ganz unheimlich gedröhnt hat. Und dann hat's gekracht und das Krachen konnte 2 Kilometer entfernt gewesen sein und man hat's trotzdem gehört. Oder es konnte 1 Kilometer entfernt sein und dann hat der ganze Kohlenkeller, der als Luftschutzkeller gedient hat, zum Scheppern begonnen. Und da in diesem Keller Kohle zum Heizen gelagert war, das war ja kein Luftschutzkeller im Eigentlichen, kein befestigter. Es war halt nur, dass ein keine Splitter treffen, aber ein Volltreffer auf das Haus hätte den Kohlenkeller auch zerschmettert und zum Einsturz gebracht. Aber wenn wir aus dem Kohlenkeller herausgekommen sind, haben wir manchmal ausgeschaut, nämlich vom schwarzen Kohlenstaub, der durch das Zittern des Bodens aufgewirbelt wurde und sich im Gesicht und an den Hemden und am Pullover und an der Hose und überall festgemacht hat. Und wenn man sich geschneuzt hat, hat man 3 Taschentücher gebraucht, weil man immer noch aus der Nase das eingeatmete Kohlenzeugs ausgeschneuzt hat. Also das war mir alles sehr unheimlich. Und mein Vater hat manchmal ein kleines Tagebuch geführt und das habe ich immer wieder angeschaut. Da gibt es auch eine Stelle, wo er sagt, Heinz fragt mich, ob die Bomben auch durch die Zuhetür in den Keller hineinkommen können. Ich habe mir so irgendwie vorgestellt, Bomben, die fallen herunter vom Flugzeug und kommen dann durch die Tür in den Keller, wenn es schief geht. Ich war mir aber nicht sicher, ob die zue Kellertür bewirkt, dass die Bomben nicht herein dürfen und können oder ob sie auch durch die zue Tür kommen, weil mein Vater hat die Frage bejaht. Und das hat mich sehr verunsichert, dass die Bomben da herein können. Aber Gott sei Dank haben wir diesen schrecklichen Krieg und auch die Bombenangriffe auf Wien im Jahr 1944 gut überstanden. Wobei im Herbst 1944 hat mich meine Mutter dann, weil sie so eine Angst gehabt hat vor den Bomben, zu ihrer Cousine Rosalia Weinzettel geschickt. Das war eine Bäuerin im Burgenland,
zwar in Pammhagen, und dort habe ich die letzten Kriegsmonate verbracht. Wir sind alle bloßfüßig herumgelaufen und auf den Straßen, die Sandstraßen waren, und die Händeln und die Ochsen und das Klo natürlich außerhalb des Hauses, ein Plumpsklo, auch das Wasser außerhalb des Hauses im Brunnen. Und dort habe ich mit der ersten Klasse Volksschule begonnen. Es war eine vierklassige Volksschule, also ein Lehrer, der Schüler der ersten, zweiten, dritten und vierten Klasse gleichzeitig unterrichtet hat. Aber wo es auch so war, dass man in der Früh, wir sechsjährigen Knirpse, wenn der Unterricht begonnen hat und der Lehrer ist hereingekommen, mussten wir aufspringen. Viele der Buben waren bloßfüßig, nur mit einer Klotthose und einem Leiberl, und mussten die Hand zum Hitlergruß erheben und sagen, Heil Hitler, Herr Lehrer. Und wehe, das haben wir nicht sorgfältig und exakt getan, dann war das sehr unangenehm. Aber wenige Monate später, im Spätherbst, sind schon die russischen Truppen vom Südosten Richtung österreichische Grenze und Richtung Burgenland vorgedrungen. Und da musste ich dann wieder nach Wien zurück, und wenige Tage später ist meine Mutter, wie das damals bei vielen Frauen vorgekommen ist, evakuiert worden nach Lorch an der Pilach, südlich von St. Pölten, zu einer Bäuerin. Dort war ein Bauernhof und eine Bäuerin, eine Alleinstehende, weil ihr Ehemann im Krieg war. Der ist übrigens nie aus dem Krieg zurückgekommen. Und da haben sie auf diesem Bauernhof zu dieser Bäuerin meine Mutter, meine Schwester und mich hingeschickt, sodass ich die letzten Kriegswochen dann westlich von Wien in Lorch verbracht habe. Und ich habe in der ersten Klasse Volksschule, war ich in vier verschiedenen Schulen, die 9 Monate oder 10 Monate, zuerst in Pammhagen, dann in Wien in der Speisinger Straße, dann in Lorch in der Volksschule, und nach Ende des Krieges, die letzten Schultage im Schuljahr, war ich wieder in Wien, in der Steinlechnergasse im 13. Bezirk. Also ich glaube, das kann man sich heute gar nicht vorstellen, dass ein Volksschüler ein Schuljahr in vier verschiedenen Schulen in drei verschiedenen Bundesländern, nämlich Wien, Burgenland und Niederösterreich, verbringt. Aber dann später hat sich alles begonnen zu normalisieren, wobei der Begriff Normalisierung im Jahr 46 oder im Jahr 47 oder im Jahr 48, wo es noch immer zu wenig zu essen gegeben hat und wo die Besatzungssoldaten also in voller Stärke dann in Wien waren. Und in Wien waren es ja noch dazu alle vier Besatzungsmächte. Also in Tirol hat man gewusst, dort sind die Amerikaner, und in der Steiermark hat man gewusst, dort sind die Engländer. Und im Burgenland hat man gewusst, dort sind die Russen. Aber in Wien waren die Amerikaner und die Engländer und die Franzosen und die Russen. Und die haben sich von den 21 Bezirken, die es damals gegeben hat, waren also 5, die einen 5, 5, 5. Und der erste Bezirk, die innere Stadt, ist ja von den 4 Alliierten gemeinsam verwaltet worden. Und den Vorsitz in dieser Militärverwaltung, den haben abwechselnd die Amerikaner, die Russen, die Franzosen, die Engländer gehabt. Und das waren auch die 4 im Jeep. Und da konnte man erkennen, wer gerade im Vorsitz des Alliiertenrates sitzt, nach der Art der Einteilung der Soldaten im Jeep und der Fahnen und so weiter. Also das war eine Zeit, die sich viele heute nicht mehr vorstellen können, und ich möchte auch, dass es nie mehr so kommen kann, und darum bin ich so ein überzeugter Gegner des Krieges.

Meine Mutter hat sehr einfache Kleidung getragen, hat sich oft mit ihrer Schwägerin, also der Schwester meines Vaters, die wir alle im gleichen Haushalt gelebt haben, unterhalten, ob man jetzt das oder das besser kauft und ob man den Rock sowohl für den Sommer als auch für den Winter kaufen soll oder ob man sich leisten soll einen leichteren Sommerrock und dann einen wärmeren im Winter. Und ihre liebsten Schuhe waren die Gäuserer zum Bergsteigen. Sie war eine große Wanderin, Bergsteigerin, Rax, Schneeberg, Schöckl in Graz, sonstige alpine Wanderwege und so weiter. Und ihre Gäuserer hat gesagt, meine Hauserln, weil sie so gut drinnen gestanden ist und so fest drin gestanden ist, wie wenn man etwas stabil gebauten drinnen steht. Sie hat fürs Wandern immer einen Rock und eine Bluse angehabt. Sie hat, glaube ich, zwei Mäntel gehabt. Sie war mit Kopfbedeckung sehr sparsam. Sie wollte eigentlich keine Hüte oder sowas tragen. Und mein Vater hat immer Anzüge getragen. Bevor die Nazis gekommen sind, war er Beamter bei der Gemeinde Graz. Und dann haben ihn die hinausgeschmissen und da ist eben nach Wien, wie ich schon erzählt habe, übersiedelt und hat sich den Lebensunterhalt verdient, indem er für ein kleines Versicherungsunternehmen Versicherungspolizen verkauft hat. Das hat geholfen, finanziell, sagen wir, über Wasser zu bleiben, aber sonst hat es keine großen Sprünge gegeben. Und die größte Ernährungshilfe war, dass es in Leobersdorf in Niederösterreich eine Kunstmühle gegeben hat, eine Getreidemühle, die auch heute noch existiert. Heute ist noch ein Forellenteich dabei und ich glaube ein Weingut. Und der Bruder meines Vaters, der ein Techniker war, hat beruflich vor dem Krieg und während des Krieges in der Metallwarenfabrik in Berndorf gearbeitet, die zum Teil, glaube ich, damals auch für den Krieg verwendete Stahlarbeiten geleistet haben und Werkzeuge und so weiter. Und der aber ein Antifaschist war, was man nicht herum erzählt hat, aber was sein engster Freundeskreis gewusst hat. Und wie der Krieg zu Ende gegangen ist, ist die Mühle, die Kunstmühle Dornau, unter öffentliche Verwaltung gestellt worden. Und mein Onkel ist zum öffentlichen Verwalter bestellt worden. Und dadurch hat er immer wieder uns drei Laib Brot aus der Mühle schicken können oder meiner Mutter ein Sackel Mehl geschickt oder so. Also unser Rettungsanker oder unsere Möglichkeit, wirkliches öffentlichen Verwalter bestellt worden. Und dadurch hat er immer wieder uns drei Laib Brot aus der Mühle schicken können oder meiner Mutter ein Sackel Mehl geschickt oder so. Also unser Rettungsanker oder unsere Möglichkeit, wirkliches

heute noch Edith, weil sie noch lebt und jeden Tag telefoniere ich mit ihr. Und sie war ein besonders friedfertiges Kind, während meine Cousinen, vor allem die Älteste, die Gerda, die war so der Anführer dieser Truppe. Sie ist ein Jahrgang 1936, ich bin Jahrgang 38, sie war also 2 Jahre älter wie ich und in der Kindheit spielen 2 Jahre eine ganz schöne Rolle. Also die Gerda war das Oberhaupt der 5er Bande und die zweite Cousine, die Lisbeth, war gleich alt wie ich, im Jahr 38 geboren. Und dann ist mein Cousin Kurt geboren, 41, und meine Schwester Edith ist 42 geboren. Die Lisbeth ist leider sehr früh als junge Frau verstorben. Das war sehr, sehr schmerzhaft für mich und ich war bei ihrem Tod dabei. Ich bin verständigt worden, bin hingefahren in die Jagdschlossgasse. Und ja, ich glaube, wir haben natürlich wie Kinder auch einmal gestritten, aber im Großen und Ganzen haben wir uns wirklich sehr gut vertragen und meine nunmehr 90-jährige Cousine ist vor einer Woche ins Spital gebracht worden und ich habe sie besucht und wir haben uns darüber unterhalten, dass wir eigentlich eine sehr schöne Kindheit gehabt haben, trotz der widrigen äußeren Umstände.

Nach dem Krieg sind wir relativ oft nach Graz gefahren, die Schwester meiner Mutter besuchen und den Bruder meiner Mutter besuchen, den Onkel Hans. Und die Grazer Verwandtschaft ist umgekehrt wieder des Öfteren nach Wien gekommen. Der Vater meiner Mutter war ein Eisenbahner. Und der war nach dem Zweiten Weltkrieg schon in Pension. Aber er hat als pensionierter Eisenbahner entweder einen Freifahrschein gehabt oder zumindest eine sehr hohe Ermäßigung. Also für ihn war eine Fahrt von Graz nach Wien und wieder zurück nichts, was kostenmäßig ins Gewicht gefallen ist. Daher hat aber auch, wenn mich zum Beispiel die Tante Gitta eingeladen hat, im Sommer ein, zwei Wochen bei ihnen in Graz zu verbringen, haben mich meine Eltern nicht allein nach Graz fahren lassen mit der Eisenbahn, sondern dann ist der Großvater Engelbert nach Wien gekommen, hat mich in Empfang genommen, ist mit mir nach Graz gefahren, hat mich zur Tante Gitta gebracht und der Rückweg hat genauso funktioniert. Er ist mit mir nach Wien gefahren, hat mich abgeholt.

geliefert und ist wieder zurück nach Graz gefahren. Und es war auch so, dass zum Beispiel die Familie Sargmeister mich manchmal auf Urlaube mitgenommen hat oder so, weil das lustiger war. Und mein Onkel, der dann nach dem Zweiten Weltkrieg in der Regierung Figl, ich habe es schon erwähnt, Ernährungsminister war, der hat dann ein Hobby gehabt, nämlich die Jagd. Ich weiß nicht, ob es nicht sogar irgendwie der Figl ihn dafür gewonnen hat. Jedenfalls hat er dann in Oberösterreich, also in der amerikanischen Besatzungszone, ein Jagdrevier gepachtet am Fuß des Sengsengebirges. Das ist heute der Nationalpark Kalkalpen. Und dort hat es eine alte Jagdhütten gegeben mit einem ansässigen Jäger, mit einem Jagdhund und ich glaube auch eine Kuh oder so und einen Heustadel. Und dort haben die Sargmeisterkinder, aber auch meine Schwester und ich, Sommerurlaube gemeinsam verbracht. Das war dann schon in der Nachkriegszeit. Da haben meine Eltern eine eigene Wohnung gehabt in der Feitingergasse und die Familie Sargmeister hat immer noch in der Jagdschlossgasse gewohnt. Aber Teile des Urlaubs, der Sommerferien, haben wir wieder gemeinsam verbracht, nämlich in der sogenannten Hopfing bei Mollen. Der größere Ort heißt Mollen und die, ich weiß nicht, 8 Kilometer von Mollen entfernt ist dann die Hopfing. Das ist ein Tal am Fuße des Sengsengebirges und des Hohen Nock und der Bach dort und die Himbeeren und die Brombeeren und die Äpfel und hier und da ein Wild-Fleisch, das steckt auch stark in meinen Erinnerungen drinnen und spazieren gehen und die Vögel beobachten, mit den Bauernkindern reden und sich unterhalten und Kaulquappen aus einem Teich herausfischen. Das hat für Vollbeschäftigung gesorgt im Sommer. Mhm.

0: 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Menschen aus Kultur, Politik und Gesellschaft blicken auf ihre frühen Lebensjahre zurück, auf Familie, Schule und besondere Erlebnisse. Heute erinnert sich Altbundespräsident Heinz Fischer.
1: Ich war kein sehr braves Kind und eine Sache hat mir meine Mutter sehr übel genommen. Da haben wir gewohnt in Hitzing in der Feitingergasse und wir haben im zweiten Stock gewohnt, haben einen Balkon gehabt und dort hat meine Mutter immer Wäsche getrocknet mit einer Wäscheleine. Und als meine Mutter eines Tages einkaufen war, wir hatten damals eine Haushaltshilfe, und habe ich zu der jungen Frau gesagt, ich möchte mich da mit der Wäscheleine vom zweiten Stock hinunterlassen. Sie war, sage ich aus heutiger Sicht, dumm genug, dem Buben nicht zu sagen, tut, kommt überhaupt nicht in Frage. Ich habe mir das um den Bauch gebunden mehrfach und habe ihr gesagt, sie soll mich also langsam über das Balkongeländer, wo Reibung war, sodass sie es langsam hinunterlassen konnte. Und ich bin mir also wie ein Pionier vorgekommen, wie ich da hinuntergeschwebt bin an der Wäscheleine. Und wie ich unten war, habe ich gesagt, bitte wieder hinaufziehen. Aber hinaufziehen war doch nicht ganz so einfach. Und jetzt hat die Reibung dagegen gewirkt. Und wie ich so auf halber Höhe war, hat sie gesagt, das ist so schwer, ich kann nicht mehr, ich kann nicht mehr. Und in dem Augenblick ist meine Mutter nach Hause gekommen und hat ihren Sohn gesehen, baumeln auf einem Strick auf halber Höhe zwischen Erdboden, Gras war das, ein Grasboden, und dem zweiten Stock. Und die hat die Tasche fallen gelassen, ist hinaufgerannt, hat mitgeholfen, dass ich wieder hinuntergelassen wurde, sicher. Und dann hat es ein Donnerwetter gegeben, wie ich es vorher und nachher nie erlebt habe.

Meine Eltern waren keine religiösen Menschen, aber sie haben immer gesagt, das Christentum vertritt viele Werte, die man sich zu Herzen nehmen soll, und die 10 Gebote sind etwas Wertvolles. Aber sie waren keine gläubigen Menschen. Sie sind auch am Sonntag nicht in die Kirche gegangen. Während ich bin sicher bis zur 3., 4. Klasse Gymnasium auch in die Kirche gegangen, manchmal in die Leinzer Kirche, manchmal in die Hietzinger Kirche. Das waren die beiden nächsten Kirchen zu meinem damaligen Wohnort. Und besonders beeindruckt hat uns der Religionsprofessor. Und zwar deshalb, weil er im Zweiten Weltkrieg Divisionspfarrer bei der deutschen Armee war und in dieser Eigenschaft in Stalingrad eingesetzt war. Und dieser Religionsprofessor, sein Name war Alois Beck, hat Stalingrad erlebt und überlebt, weil sie, wie Stalingrad immer mehr unter Druck gekommen ist, Ärzte und Pfarrer, Geistliche und so weiter noch evakuiert haben. Und der Professor Beck war unheimlich unter dem nicht abschüttelbaren Eindruck, was er erlebt hat. Und eine durchschnittliche Stunde im Religionsunterricht hat darin bestanden, dass er die ersten 10 Minuten, 15 Minuten aus dem Lehrplan vorgetragen hat und Passagen aus der Bibel. Und irgendwann, fast zwangsläufig, dann gesagt hat, aber jetzt muss ich euch doch noch was erzählen, und hat begonnen, von den schrecklichen Erlebnissen in Stalingrad zu berichten. Und das hat er nicht losgebracht. Ich habe ihn, glaube ich, 4 Jahre lang gehabt, und dieses Phänomen hat ihn immer noch charakterisiert. Und wie ich schon Parlamentspräsident war, wenn ich in der Stadt ihn zufällig getroffen habe, und er ist auf der anderen Straßenseite gegangen und hat mich gesehen, ist er rübergekommen, hat gesagt, du Heinz, gut, dass ich dich treffe. Ich muss dir unbedingt noch etwas erzählen, was mir erst kürzlich eingefallen ist, und hat auf der Straße begonnen, über Stalingrad zu reden. Und er ist dann verstorben im Leinzer Krankenhaus. Und der Arzt, der ihn in seinen letzten Lebensstunden und Tagen betreut hat, den habe ich gekannt. Und der hat mir erzählt, du, unlängst ist mir was Merkwürdiges passiert. Da war ein Geistlicher bei mir, der war sterbenskrank und hat immer von Stalingrad erzählt. Also das war ziemlich eindrucksvoll, aber fast unheimlich. Und ich habe ja andere Schulkollegen gehabt, die im Religionsunterricht genau das Gleiche erlebt haben. Und für uns war der Professor Beck eine ganz besondere Leitfigur, würde ich fast sagen. Und er hat uns sehr, sehr mit Argumenten gegen den Krieg auch versorgt und das zum Teil des Religionsunterrichts gemacht.

wenn ich mir die Volksschulzeugnisse anschaue, waren sie alle völlig in Ordnung. Also ich glaube, ich habe, das hat verschiedene Ausdrücke gegeben in den Zeugnissen im Deutschen Reich und dann in Österreich. Man hat ja zeitlang auch den Deutschunterricht aus einer Überkorrektheit der Abgrenzung zwischen Deutschland und Österreich nicht von Deutsch im Schulzeugnis gesprochen, sondern das Unterrichtssprache genannt, um klarzustellen, das ist eine österreichische Schule. Also das waren Verwaltungsentscheidungen aus der unmittelbaren Nachkriegszeit, über die man heute nur eigentlich schmunzeln kann oder den Kopf schütteln kann. Aber ich habe in der Volksschule sicher lauter Einser gehabt oder weiß nicht, ob es einen Gegenstand gegeben hat, wo es nur ein Gut war. Es sind auch, glaube ich, in den Zeugnissen nicht die Gegenstände so detailliert aufgezählt gewesen, sondern stärker zusammengefasst. Und dann bin ich ins Gymnasium gekommen und in der Fichtnergasse, es war ein humanistisches Gymnasium, wo wir auch Latein und Griechisch Unterricht gehabt haben, was ich eigentlich nie bereut habe. Und ich habe nie ein Vorzugszeugnis gehabt. Ich glaube, die einzigen beiden Gegenstände, wo ich immer ein sehr gut gehabt habe, waren Turnen und Geschichte. Aber ich bin auch nie durchgefallen, habe auch nie eine Nachprüfung gehabt. Also ich würde sagen, ich war ein durchschnittlicher Schüler, der sich nicht schrecklich plagen musste mit dem Gymnasium. Im Gegenteil, ich habe mir Taschengeld verdient mit Nachhilfeunterricht in Mathematik. Ich habe Schülern oder Schülerinnen aus niedrigeren Klassen Nachhilfeunterricht gegeben in der gleichen Schule und habe bei der Matura auch, glaube ich, keine Angst gehabt, habe nur sehr lachen müssen, wie mir während meiner Zeit als Bundespräsident der damalige Direktor des Hitzinger Gymnasiums ein Protokoll meiner Matura-Prüfung geschickt hat, aus dem hervorgegangen ist, dass eine meiner Matura-Fragen im Geschichtsunterricht gelautet hat, im Jahr 1956, was sind die wichtigsten Aufgaben des österreichischen Bundespräsidenten? Und habe scheinbar einigermaßen ordentlich beantwortet, weil ich eine vernünftige Note in Geschichte gehabt habe.

Das war die erste Folge der Gedanken-Sommerserie Kindertage mit Altbundespräsident Heinz Fischer. 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

0: Nächsten Sonntag wirft die Schauspielerin, Sängerin und Schriftstellerin Erika Pluha auf diesem Sendeplatz einen Blick in ihren biografischen Rückspiegel.
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3: Am Mikrofon ist Lorenz Wildner. In Griechenland weiten sich die Waldbrände weiter aus. Hunderte Einsatzkräfte waren die ganze Nacht westlich von Athen im Einsatz. Mehrere Ortschaften wurden evakuiert. Teresa Kulowitsch berichtet.
4: Dicke Rauchwolken stehen am Himmel in Kriopigadi, eine Stunde von Athen entfernt. Hunderte Feuerwehrleute sind rund um die Uhr im Einsatz, doch die Flammen breiten sich weiter rasant aus. Denn wie im Rest Europas ist es auch in Griechenland extrem trocken und starker Wind peitscht die Flammen durch die dürre Landschaft. Der Wind war so stark, dass das Löschflugzeug teilweise nicht fliegen konnte, berichtet diese Bewohnerin. Jedes Jahr stehe man vor demselben Problem. Die Bewohner sind mittlerweile wütend und frustriert, denn niemand kümmere sich darum, vor Flächenbränden wie diesem vorzubeugen. Er flehe seit Jahren die Gemeinde und Beamte an, die Kiefern hier umzuschneiden, sagt ein weiterer Bewohner. Gebracht habe es allerdings nichts. Solange es geht, wollen sie gemeinsam mit den Einsatzkräften beim Löschen helfen.
3: Zwischen den USA und dem Iran zeichnen sich offenbar die Umrisse einer Einigung ab. Laut US-Präsident Donald Trump gibt es Fortschritte bei den Bemühungen um eine diplomatische Einigung, weshalb der Präsident auch eine neue Angriffswelle des Militärs vorerst abgesagt hat. Zuvor hatte Trump gedroht, dass das US-Militär mit all seiner Macht für einen Angriff bereitstehe, wie es ihn seit dem Zweiten Weltkrieg nicht mehr gegeben habe. Es ist der nächste Hitzerekord. Südkorea erreicht die höchste Temperatur seit Beginn seiner Aufzeichnungen vor mehr als einem Jahrhundert. In der südöstlichen Stadt Yangsan sind der staatlichen Wetterbehörde zufolge heute Mittag Ortszeit 42,5 Grad gemessen worden. Seit Tagen herrscht in Südkorea eine Hitzewelle mit Temperaturen von mehr als 40 Grad Celsius. An mögliche Reisepasskontrollen an der Grenze haben wir uns seit einigen Jahren wieder gewöhnt. Verstärkt kontrolliert wird derzeit aber auch an den Urlaubsorten selbst, vor allem in Italien. Muss man den Reisepass dort eigentlich immer dabei haben, also am Strand oder im Restaurant, Gerhard Janser?
5: Stichprobenartige Kontrollen kann und darf es immer geben, selbst wenn man am Strand unterm Sonnenschirm liegt. Dort reiche aber oft eine Kopie des Reisepasses oder Personalausweises. Der sollte lieber sicher verwahrt im Hotel bleiben, rät Dagmar Redl, Verkehrsexpertin des ÖAMTC.
6: Was definitiv kein Reisedokument ist, der Führerschein. Dieser Mythos, der haltet sich sehr hartnäckig. Es ist in Österreich ein amtlicher Ausweis, aber es ist kein Reisedokument.
5: Wer mit Enkelkindern oder Kindern von Freunden verreist, braucht zudem eine Vollmacht der Erziehungsberechtigten. Und auch Haustiere benötigen Reisedokumente, einen EU-Heimtierausweis, der vom Tierarzt ausgestellt wird.
3: Auf dem Großglockner ist gestern ein Bergsteiger in eine Gletscherspalte gestürzt. Der 82-Jährige blieb in weiterer Folge nach rund 4 Metern auf einer Schneebrücke liegen. Er konnte selbst einen Notruf absetzen und wurde leicht verletzt geborgen. Italien erlebt einen historischen Geburtenrückgang. Im Durchschnitt bekommt eine Italienerin derzeit 1,14 Kinder. Nur in Malta, Spanien und Litauen liegt die Geburtenrate noch niedriger. Als Ursachen sehen Experten wirtschaftliche Unsicherheit, hohe Wohnkosten und die schwierige Vereinbarkeit von Familie und Beruf. Und die Trockenheit und Hitze machen Vorarlbergs Flüssen und Bächen schwer zu schaffen. Erst gestern hat der Fischereiverein aus dem Garnitzerbach im Lattensertal 800 Fische gerettet. Das Problem, durch den fehlenden Regen fließt immer weniger Wasser. Und das spüren die Tier- und die Pflanzenwelt immer stärker. David Breznik.
7: Das Umweltinstitut spricht von einer absolut außergewöhnlichen Niedrigwassersituation. Die gefährdet nicht nur Fische, sondern auch viele Wasserpflanzen und Kleinstlebewesen im Wasser. Und das gleich doppelt, sagt Gerhard Hutter vom Umweltinstitut. Zum einen wird es dort immer enger, zum anderen ändert sich das Verhältnis zwischen Wasser und Nähr- oder Schadstoffen, sagt Hutter. Das kann dazu führen, dass bestimmte Arten sterben. Und das hat Folgen für das jeweilige Ökosystem. Der Bodensee hat solche Probleme noch nicht. Er hat laut Hutter mehr Wasserfläche und auch die Badequalität ist noch an allen Messstellen ausgezeichnet.
3: Das waren die Nachrichten mit Lorenz Wildner. Wir kommen abschließend wie gewohnt zum Wetter.
8: Die Sonne wechselt heute mit dichteren Wolken. Dabei gibt es aktuell nur vereinzelt leichten Regen. Häufiger und kräftiger werden die Schauer aber ab Mittag von Vorarlberg bis ins Salzkammergut und bis Oberkärnten. Gegen Abend steigt auch vom Flachgau bis ins Waldviertel die Gewittergefahr. Teilweise ist die Luft schwül heute und die Temperaturen erreichen zwischen 28 Grad in manchen Alpentälern und etwa 35 im Burgenland. Morgen am Montag steigert sich die Hitze schon wieder. 30 bis 39 Grad gibt es morgen am Nachmittag mit viel Sonne. So viel zum Wetter von Katrin Ladstätter.
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1: 2002 sind wir von ungefähr 400-500 Individuen im ganzen Nationalpark ausgegangen. Das heißt, das war damit auch die ganze Population, die es in Österreich gibt. 400-500 europäische sumpfische Kröten. Mittlerweile gehen wir von einer Gesamtpopulation von 3.000 bis 5.000 Tieren aus. Aber gerade im zentralen Mitteleuropa, also die Nachbarländer, die nördlichen, wo viele Flüsse der Zivilisation angepasst wurden, in diesen Ländern gibt es fast überhaupt keine Sumpfschildkröten mehr.
2: Maria Schindler ist Biologin und leitet das Sumpfschildkrötenschutzprojekt im Nationalpark Donauauen. Hierhin führt uns Teil 3 der heurigen Ambiente-Sommerserie Naturerbe erwandern von Margit Atzler. Reisen zu Natur, Kultur und Geschichte erwarten Sie im heutigen Ambiente. Philipp Scheiner heißt Sie willkommen. Viel Kultur wird in der französischen Stadt Nantes geboten, seit dort vor mehr als 30 Jahren die Werften den Betrieb aufgaben. Man war gezwungen, ein neues Konzept für die einstige Industriestadt zu entwickeln und begann auf Kunst und Kultur zu setzen. Unterschiedlichste Projekte veränderten die Stadtlandschaft. Ursula Burkhardt hat sie für Ambiente erkundet. Stefan Spath hat in England von einem ungewöhnlichen Urlaubstrend erfahren. Immer mehr Menschen wählen einfache Übernachtungsmöglichkeiten in geschichtsträchtigen Gebäuden, nämlich leerstehenden Kirchen. Mehr über Champing erfahren Sie etwas später. Jetzt gleich werden wir wandern in dem durchaus auch mit interessanter jüngerer Geschichte behafteten Nationalpark Donauauen.

0: Wie kaum ein anderer Nationalpark in Österreich stehen die Donauauen für zivilen Ungehorsam. Denn dem Widerstand, getragen von Menschen quer durch alle Gesellschaftsschichten, ist es zu verdanken, dass das geplante Wasserkraftwerk nicht gebaut wurde und die Donau von der Lobau bis in die Slowakei frei fließen kann. Der Nationalpark Donauauen ist heute Lebensraum für die europäische Sumpfschildkröte, Eisvogel, Biber und viele andere Tiere. Die Renaturierungsmaßnahmen im Nationalpark leisten einen wichtigen Beitrag für die Erhaltung einer der größten Flussauenlandschaften Mitteleuropas und eines sensiblen Gefüges, in dem das Wasser in unterschiedlichen Formen die Hauptrolle spielt. Margit Atzler wandert mit dem Ranger Christian Raffizeder im Auwald und am Donauufer. Zu Beginn ihrer Erkundungstour werden sie von der Sumpfschildkrötenexpertin Maria Schindler begleitet. Ausgangspunkt ist die Orter Schlossinsel.
1: Hier auf der Schlossinsel in Orth an der Donau befindet sich der Schaubereich des Nationalparks Donauauen. Die Tiere im Schaubereich kann man natürlich mit etwas Glück und dem richtigen Verhalten im Nationalpark in freier Wildbahn entdecken. Auf der Schlossinsel ist man ganz nah dran und wir stehen jetzt vor dem Gehege der europäischen Sumpfschildkröte.
2: Ja, es sind immer kleine Lebensräume eigentlich dargestellt, nicht nur Tiere irgendwie so nackt gehalten, sondern mit ihrem Umfeld. Und hier sind eben verschiedenste Pflanzenarten, die typisch sind für so Sumpflandschaften. Und mittendrin eben ein paar Baumstämme, auf denen die europäische Sumpfschildkröte in einem Gewässer drinnen leben darf. Und jetzt sehen wir gerade ein Männchen, und zwar ein richtig prächtiges. Der macht irgendwas Lustiges, der ist rausgeklettert und der schaut gerade, glaube ich, ein bisschen nach Nahrung sich um. Also er hat jetzt ein bisschen im Wasser gesucht.
1: Mein 8-jähriger Sohn hat gesagt, als wir uns ein Bild angesehen haben von der europäischen Sumpfschildkröte, die sieht ja aus wie ein Salamander mit Panzer.
2: Ja, von der Färbung stimmt's. Also sie sind einfärbig dunkel mit diesem gelben, extrem hübschen Punktmuster drauf. Aber Salamander haben ja richtig schöne große Flecken und die haben sehr zarte kleine Tupfen, die ein sehr schönes Muster am Panzer geben und auch auf den Weichteilen. Das heißt, auch auf den Armen, den Beinen und den Kopf, Hals haben sie diese gelben Musterungen und wir können sie auch an denen unterscheiden. Also wir kennen schon relativ viele Schildkröten im Nationalpark persönlich. Die sind registriert, haben eine Markierungsnummer und werden gut fotografiert von allen Seiten. Das heißt, wir können dann nach vielen, vielen Jahren auch noch sagen, das ist die Schildkröte so und so, die wir dort und dort das letzte Mal gesehen haben.
1: Wir haben uns hier in der prallen Sonne auf der Schlossinsel in Orth ein erstes Bild von der europäischen Sumpfschildkröte gemacht. Es ist einer der heißesten Tage des Jahres. Wir begeben uns jetzt in den schattigen Auwald hinein, auf dem Orther Rundwanderweg. Der Weg führt hier entlang des Fadenbachs, der aber derzeit gar kein Wasser führt.
2: Der Fadenbach ist eigentlich ein sehr, sehr weit außen im eigentlich schon im Siedlungsgebiet auch verlaufender Seitenarm der Donau. Mittlerweile ist er leider ein Altarm, weil er nicht mehr direkt verbunden ist mit der Donau. Aber es war früher ein Seitenarm der Donau. Die Donau in unseren Breiten, also hier im Bereich zwischen Wien und Bratislava, noch furkiert. Das heißt, sie vergabelt sich, hat viele Seitenarme gehabt. Und einige davon sind eben noch erhalten. Einige werden wiederhergestellt. Und der Fadenbach ist der am weitesten raus ins Siedlungsgebiet geht. Und für die Schildkröten von großer Bedeutung, weil die Schildkröten aus der Au, diesen Fadenbach entlang, wirklich bis zum ihren Ort, bis ins Siedlungsgebiet reinkommen, hier zum Teil auch überwintern, weil hier ein paar recht tiefe Bereiche sind und manchmal auch in den Gärten ihre Eier legen.
3: Das ist jetzt quasi das Ende der Schlossinsel, des Außenbereichs. Und wir treten da durch eine Holztür und müssen jetzt noch einen kurzen Weg entlang des Feldes gehen, bis wir zum eigentlichen Nationalparkeingang kommen.
2: Das heißt, wir verlassen jetzt den Schaubereich und gehen in die richtige Natur rein.
1: Und so wie der Fadenbach jetzt noch da ist, gab es ganz, ganz viele Nebenarme, Seitenarme, die vor der Regulierung immer wieder angeschwollen sind, sich neu gebildet haben.
3: Also wenn man die Zeit zurückdrehen könnte, so 150 bis 200 Jahre, dann war das eine Zeit der ganz großen Dynamik an der Donau. Und das hat bedeutet, dass das Hochwasser immer wieder den Fluss neu gelenkt hat und auch das Land ständig verändert hat. Also die Donau hat dann Ufer weggerissen, Bäume mitgeschleppt, an anderen Stellen wieder Schotter abgelagert. Das hat dazu geführt, dass man sagen konnte, kein Stück Land in dem Gebiet ist älter als 100 Jahre. Weil in dem Zeitraum es einfach durch Hochwässer wieder mitgerissen worden wäre.
2: Vielleicht hier der Zusammenhang zu den Schildkröten. Also die europäischen Sumpfschildkröten, steckt das schon im Namen, sind Sumpfschildkröten. Das heißt, das, was man sich unter einem Sumpf vorstellt, ein stehendes Gewässer mit viel Vegetation, das sehr warm ist, das unterschiedliche Strukturen hat. Manchmal liegen viele Bäume drinnen. Manchmal gibt es tiefere Bereiche, flachere Bereiche. Das ist das, was die Sumpfschildkröten als Lebensraum brauchen. Und das gab es aber wahrscheinlich früher nicht sehr nah bei der Donau, weil da war es früher sehr dynamisch, sondern das war ganz, ganz, ganz weit außen. Da, wo dann irgendwelche Tümpelketten waren, die nur bei größeren Hochwässern durchgespült worden sind, also wo nicht direkt die Verbindung zur Donau da war. Jetzt, durch die Donauregulierung, sind diese Bereiche weiter zur Donau gerückt. In Machfeld, hier können wir Schildkröten schon sehr, sehr nah bei der Donau eigentlich beobachten.
1: Wir wandern am Rande des Auwalds im Nationalpark Donauauen. Die Sumpfschildkröten-Expertin Maria Schindler, Nationalpark-Ranger Christian Raffetzeder und ich. Es ist ein dichter Wald, wunderbar schattig. Wir sind auf dem Weg zum Machfelddamm, eine Art Hotspot für die europäische Sumpfschildkröte. Maria, worum genau geht es denn in eurem Sumpfschildkröten-Schutzprojekt?
2: Wir versuchen, die Gelege der Sumpfschildkröten zu schützen, weil da war es tatsächlich so, dass das ein Knackpunkt ist. Die Nistbereiche sind sehr konzentriert auf den Hochwasserschutzdamm, was eigentlich toll ist, dass man so viele Gelege auf einem Schutzdamm hat, auf einem so kleinen Bereich. Aber natürlich werden die Gelege auch sehr leicht von eierfressenden Tieren gefunden. Das heißt, wenn die alle sehr konzentriert sind, tut sich ein Fuchs, der Schildkröteneier riecht und ausbuddelt, viel leichter, viele zu finden, als wenn die Gelege irgendwo in der Au verteilt wären auf irgendwelchen frisch vom Hochwasser angeschütteten, schluffigen, freien Flächen. Und hier haben wir angesetzt vor mittlerweile fast 25 Jahren, ganz konzentriert die Gelege zu schützen mit Schutzgittern, damit die Füchse nicht alle aufgraben. Ein bisschen was gönnen wir ihnen schon, aber wir versuchen halt so viele Gelege wie möglich zu finden, mit Schutzgittern zu bedecken, und damit ist es eigentlich auch schon getan. Das heißt, wir versuchen nicht einzugreifen. Im besten Fall bemerkt uns das Muttertier nicht, macht ihr Gelege von sich aus, geht dann wieder Richtung Au, ins Wasser. Wir geben ein Schutzgitter drüber, sofort gleich, am gleichen Abend, der gleichen Nacht. Und die Maschenweite von diesem Gitter ist so gewählt, dass die Jungtiere auch völlig ohne unsere Hilfe rausklettern können und auch ihren Weg Richtung Gewässer antreten, ohne dass wir irgendwie eingreifen in die natürliche Entwicklung.
1: Wir sind jetzt am Machfelddamm angelangt. Oben auf dem Damm verläuft auch der Donauradweg bzw. der Eurovelo 6. Man könnte hier bis zum Schwarzen Meer radeln. Das machen wir heute nicht. Auf der Südseite des Damms, da wo die Sonne richtig hinknallt, da befinden sich die Gelege der europäischen Sumpfschildkröte. Aber man sieht diese Gelege nicht. Die Weibchen vergraben ihre Eier und ihr, Maria, müsst sie dabei beobachten. Du und dein Team, ihr haltet Ausschau.
2: Es ist gerade Eiablagezeit von Mitte Mai bis Mitte Juli. Und in dieser Zeit sind wir jeden Abend unterwegs und kontrollieren die Nistbereiche auf eierlegende Weibchen, um ihm dann unsere Schutzgitter drüber montieren zu können. Wir gehen ganz oben am Damm, dann so auf 3 Meter, dann so auf 5 Meter. Und gehen das einfach den ganzen Abend ab, vorsichtig, ruhig, schauen, ob wir eierlegende Schildkröten sehen.
1: Danke für die Begleitung bis hierher, Maria Schindler. Du wirst dich jetzt noch für deine abendliche Tour vorbereiten. Es ist eine anstrengende Arbeit, jeden Tag mehrere Stunden hier in Schräglage auf dem Damm unterwegs zu sein. Christian Raffetzeder und ich gehen jetzt wieder auf der anderen Seite des Damms in den Auwald hinein, auf eine Art Hohlweg.
3: Rechts von uns parallel geht das sogenannte Wachtelgraben, ein künstlich geschaffener Durchstich vom Fadenbach, den wir vorher schon kennengelernt haben, hin zur kleinen Binn. Und die kleine Binn ist ebenfalls ein Nebenarm der Donau, der mehr Wasser führt als der Fadenbach und wo unter anderem auch die europäischen Sumpfschildkröten freilebend zu finden sind.
1: Das heißt, durch diesen künstlich geschaffenen Durchstich wird der Fadenbach mit Wasser versorgt.
3: Ja, genau.
1: Die kleine Binn führt etwas Wasser, aber es ist eher ein Tümpel oder sumpfartig. Immer wieder liegen auch riesige Baumstämme und altes Schwemmholz quer. Die Abendsonne leuchtet schräg durch die Baumkronen. Es ist unglaublich friedlich hier.
3: Was hier sonst noch manchmal zu sehen ist, wäre der Eisvogel. Im Normalfall müssen die Eisvögel eine riesige Nachkommenschaft an Jungtieren betreuen. Die graben nämlich Brutröhren in die Hänge, in abgebrochene Uferhänge, so Steilhänge. Und dort wird ein Gelege gemacht, dann schlüpfen da mehrere Jungtiere. Und während die ersten schon versorgt werden mit Fisch, hat er vielleicht schon ein zweites oder ein drittes Gelege angelegt.
1: Auf der gegenüberliegenden Seite der kleinen Binn ist es auch ein Steilufer. Das heißt, es könnte durchaus sein, dass da ein paar Gelege drinnen sind.
3: Wäre möglich, allerdings ist das hier schon zu zugewachsen. Also der Eisvogel braucht ein dynamisches System, wo das Wasser immer wieder mal die Vegetation wegräumt, damit er dann vegetationsfreie Hänge hat. Der Vorteil ist da nämlich, dass Raubfeinde viel schlechter zu den Eingängen der Gelege kommen.
1: Das heißt, der Eisvogel, der die Steilufer so liebt und braucht, profitiert auch von einem Renaturierungsprojekt wie hier ein vergangenes im Nationalpark Donauauen am Spittelauer Nebenarm.
3: Die Gewässervernetzung Spittelauer Arm ist das jüngste abgeschlossene Renaturierungsprojekt im Nationalpark. Dort hat man vor ein paar Jahren den Nebenarm weiter geöffnet zur Donau hin, hat ein paar künstliche Bauwerke, die sich dort befunden haben, entfernt.
1: Was waren das für Bauwerke?
3: Traversen. Das waren so mit Steinen befestigte Übergänge vom Land Richtung Donau. Und die hat man aus dem Nebenarm rausgenommen und damit wieder eine Durchgängigkeit ermöglicht. Und dieser Nebenarm, der entwickelt sich seit ein paar Jahren ganz ausgezeichnet, wo wir genau diese aufgerissenen Ufer finden, wo wir wunderschöne Schotterbereiche finden, die sich einfach von alleine wieder bilden. Blanker Schotter. Das ist nämlich der Lebensraum, wo dann auch der Auwald sich wieder verjüngen kann.
1: Unten am Donauufer sind auch immer wieder Menschen am Wasser. Ist das hier schon einer der Badeplätze?
3: Ja, eigentlich kann man hier auch schon baden. Also es ist einer der ausgewiesenen Badeplätze im Nationalpark.
1: Wir sind hier an einem wunderschönen Sand- und Kiesstrand angekommen. Also jetzt, wo wir da sind, ich gehe jetzt noch schnell in der Donau schwimmen.
3: Okay.
2: Herrlich. Boah, super.
1: So. Wir sind wieder da. Das war die beste Idee, an so einem heißen Tag im Nationalpark Donauauen ein Handtuch mitzunehmen. Wirklich erfrischend.
3: Ja, die Donau hat ja bei uns noch Gebirgsflusscharakter. Dementsprechend hat sie auch noch einen Hauch dieser Temperaturen. Und selbst wenn es ganz heiß ist, bleibt sie relativ kühl. Also kann man nicht mit der alten Donau in Wien vergleichen.
1: Also was für die europäische Sumpfschildkröte zu kalt ist, ist für uns Menschen eine perfekte Erfrischung in den Sommermonaten. Wir biegen jetzt wieder ein in den Auwald und wandern zurück nach Ort, Christian Rafezeder und ich. Christian, der Nationalpark Donauauen ist 2026 30 Jahre alt geworden.
3: Ja, wir werden sehen, was noch kommen wird so in Zukunft. mit den gestarteten und geplanten Renaturierungsprojekten, damit die Donau wieder ein freier Fluss sein kann und dieser ganze Auwald, durch den wir heute spaziert sind, dass der auch wieder freier gestaltet werden kann.
1: Oder sich selber frei gestalten kann.
3: Noch besser gesagt, ja. Nur 30 Jahre, muss man auch sagen, ist für einen Nationalpark immer noch ein Teenageralter. Also da ist noch nicht viel passiert in Wahrheit. Die spannenden Jahre sind die nächsten 100.

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0: Und nun geht es direkt nach England, wo ein touristischer Trend für viele Schlagzeilen gesorgt hat. Champing, Übernachtung in historischen Kirchen, die nicht mehr regelmäßig für religiöse Zwecke genutzt werden, ist nach wie vor en vogue. Stefan Spart hat sich für Ambiente auf den Weg gemacht, um das ungewöhnliche Angebot zu testen. Schauplatz ist die kleine Kirche Aldwinkle, etwa 130 Kilometer nördlich von London.
1: Welcome to All Saints in the village of Aldwinkle in Northamptonshire. And you are standing in a mostly 13th century church.
2: Peter Ayres leitet den Churches Conservation Trust, der Englands verwaiste Kirchenkleinode als lebendige Orte im Bewusstsein der Öffentlichkeit bewahren will. Das geschieht mit Führungen, Tagen der offenen Tür sowie mit ziemlich ungewöhnlichen Initiativen.
1: There's a 15th century tower to it, hasn't been used as a regular parish church since the 1970s.
3: Die Kirche stammt im Kern aus dem 13. Jahrhundert. Ihr angegliedert ist ein Turm aus dem 15. Jahrhundert. Seit den 1970er Jahren wurde sie nicht mehr regelmäßig als Pfarrgotteshaus genutzt. Aldwinkle ist bemerkenswert, weil es gleich über zwei mittelalterliche Kirchen verfügt. Wir sind der Ansicht, dass historische Pfarrkirchen ein wichtiges Element der englischen Kulturlandschaft darstellen und für jedermann zugänglich sein sollen.
2: Die Allerheiligenkirche ist fast leergeräumt. Das lässt ihre kunstvollen Säulen und ihre elegante Bogenarchitektur gut zur Geltung kommen, rückt aber auch auffällige Möbel in den Blick. Um einen Tisch gruppieren sich faltbare Campingstühle. An der Wand sind Feldbetten aufgereiht. Dieses Gotteshaus ist eindeutig für Übernachtungen eingerichtet. Champing ist der Begriff dafür. Ein Kunstwort, das sich aus Church, Englisch für Kirche, und Camping zusammensetzt. Peter Ayres, der das Konzept mitentwickelt hat, erläutert die Hintergründe.
3: Es gibt zwei Kirchen in dieser Ortschaft, die sehr klein ist. Und die Pfarrgemeinde ist nicht groß genug, dass sie zwei sehr große mittelalterliche Kirchen erhalten könnte. Aber weil es sich um eine derart wichtige historische Kirche handelt, kann sie nicht umgewandelt werden, nicht in ein Wohnhaus, nicht in ein Bürogebäude, und abgerissen kann sie schon gar nicht werden.
2: An dieser Stelle kommt der Churches Conservation Trust ins Spiel, der mehr als 350 ländliche Kirchen in England verwaltet und sie in gutem Zustand erhält. Ein Teil der Gelder dafür kommt von der Regierung in London, ein anderer von der anglikanischen Staatskirche. Und mit unkonventionellen Ideen stellt die Wohltätigkeitsinstitution den Rest der Mittel auf.
1: That's when the Church's Conservation Trust, which is a charity which cares for 347 historic churches which aren't used regularly for parish worship anymore.
3: Initiativen wie Champing sind eine sehr gute Gelegenheit. Zum einen lukrieren wir damit Einkünfte. Zum anderen können wir damit die Bedeutung der historischen Landkirchen aufzeigen und der Geschichten, die sie bewahren.
2: Welche Geschichten hütet denn das Gotteshaus in Aldwinkle? Eine Inschrift verrät, dass der berühmte Schriftsteller John Dryden im Jahr 1631 in der All Saints Kirche getauft wurde. Von einer bewegten Vergangenheit könnten auch die Reste der mittelalterlichen Ausstattung.
3: Man bemerkt sie anfangs kaum. Es sieht so aus, als gäbe es keine Dekoration hier in der Kirche, mit Ausnahme von etwas Stuck hier und da an den Wänden, der bröckelt und zum Teil weggebrochen ist, und einem alten Altarbild über dem Bogen zum Altarraum. Aber wenn wir hier herübergehen, werden Sie an der Wand etwas sehr Bemerkenswertes erkennen. Das ist der heilige Christophorus, der das Christuskind auf seiner Schulter trägt. Und dazu trägt er etwas, das ganz nach einem Paddel aussieht, für ein Boot. Nun, der heilige Christophorus ist der Schutzheilige der Reisenden. Und gleich um die Ecke befindet sich der Fluss Nen oder Nien, wie man ihn auch ausspricht, der im Mittelalter als Transport- und Handelsweg eine wichtige Rolle spielte. Hier an der Wand spiegelt sich also die Bedeutung dieses Ortes wider.
2: Seither ist viel Wasser den Nen hinuntergeflossen. Der gesellschaftliche Wandel ging auch an der Church of England nicht spurlos vorüber. Säkularisierung und Landflucht ließen viele Pfarrgemeinden schrumpfen. Mancherorts wurde mit Champing ein neues Kapitel in der Geschichte der Landkirchen aufgeschlagen. Die einfache Übernachtungsmöglichkeit, die Reiseerlebnis und Erhaltung des Kulturerbes miteinander verbindet, findet großen Zuspruch. Von drei im Jahr 2014 ist die Zahl der Champingkirchen auf 27 angestiegen. 26 über ganz England verteilt, eine auf den schottischen Orkney-Inseln. Doch wird die Öffnung von Kirchen für Übernachtende nicht als pietätlos empfunden?
1: People were concerned when we started, but we spent a lot of time looking at how we would go about doing it.
3: Als wir starteten, waren die Leute doch etwas besorgt. Wir haben uns aber viel Zeit genommen, es gründlich vorzubereiten. Aus theologischer Sicht spricht kein Argument dagegen, dass Menschen in Kirchen schlafen. Da ist nichts falsch daran. Im Mittelalter übernachteten Menschen, die auf dem Weg zu Pilgerstätten waren, auch in Kirchen. Es gibt also einen historischen Präzedenzfall. Empfindlichkeiten gibt es immer. Doch wir arbeiten sehr eng mit den Gemeinden zusammen, um zu erklären, was wir tun. Und grundsätzlich war die Reaktion phänomenal. Man urteilt ja nach dem Erfolg. Und die Menschen stehen regelrecht Schlange für Champing. Wir sind also wirklich erfreut. Und wir überlassen es den Leuten, den Ort zu respektieren, an dem sie sich aufhalten.
2: Die Gruppe, die Aldwinkle an diesem Sommertag besucht, besteht aus zwei Erwachsenen und zwei Kindern. Die jungen Gäste machen einen aufregenden Fund, ein Harmonium. Gebaut in Frankreich vor mehr als 100 Jahren. Zeit für einen Abstecher auf den Kirchhof. Wann immer in einer englischen Filmromanze die Hochzeitsglocken läuten, dann in einem Gotteshaus wie diesem. Blickfang ist der quadratische Turm aus Kalkstein. Schlanke Fialen überragen die Brüstungsmauer. Gargoyles blicken herab. Steinerne Wasserspeier mit dem Aussehen dämonischer Wesen. Sie gehören zu Grundelementen der englischen Gotik.
1: We're looking at the east end of the chancel and it's pretty rough and fairly basic. It's actually got a 19th century.
3: Hier ist ein Fenster aus dem 19. Jahrhundert eingebaut. Betrachtet man aber den Turm, sieht man gleich den Unterschied. Er stammt aus dem 15. Jahrhundert. Er besteht aus Quadern, behauenen Natursteinen. Ganz oben ist er mit Fallrohren und tollen Gargoyles versehen. Von unserem Blickpunkt aus lässt sich der Unterschied in der Qualität der baulichen Ausführung bereits klar erkennen. Und das setzt sich im Inneren fort. Die Gänge sind zu unterschiedlichen Zeiten entstanden. Einer im 13. und einer wahrscheinlich im 14. Jahrhundert. Das kann man erkennen, denn der später entstandene Gang ist ein bisschen schmäler, wirkt ausgewogener und zeichnet sich durch größere Leichtigkeit aus. Das zeigt den Fortschritt, als die Maurer und Steinmetze zuversichtlicher wurden und ihre Techniken weiterentwickelten. Ziemlich beeindruckend. Und das bringt mich wieder zu dem Punkt, warum diese Bauten so reizvoll sind. Jede Generation hat sie weitergestaltet und eine neue Schicht aufgetragen.
2: Zur Bilderbuchkirche gehört auch ein malerischer Friedhof. Schiefstehende Grabsteine mit verwitterten Inschriften verteilen sich um das Gotteshaus. Der Rasen ist frisch getrimmt. Ein kurzer Spaziergang führt zu einem artenreichen Vogelschutzgebiet am Nähen. Der Wind trägt die Geräusche einer Schnellstraße heran. Hört auch ein malerischer Friedhof. Schiefstehende Grabsteine mit verwitterten Inschriften verteilen sich um das Gotteshaus. Der Rasen ist frisch getritt. Ein kurzer Spaziergang führt zu einem artenreichen Vogelschutzgebiet am Nähen. Der Wind trägt Geräusche einer Schnellstraße heran. Northamptonshire liegt abseits der Tourismusregionen

0: All of them are very excited at the prospect of a new experience.
1: Das Publikum ist recht unterschiedlich. Alle Leute sind angetan von der Aussicht auf eine neue Erfahrung. Wir hatten zum Beispiel eine Gruppe von Universitätsabsolventen, Ende 20, Anfang 30, die einige Zeit nach ihrem Abschluss zusammengekommen ist. Champing bot einfach einen anderen Rahmen für ihr jährliches Treffen. Dann hatten wir eine Dame, die ihre Freundinnen zum Junggesellinnenabschied einlud. Kein typischer Junggesellinnenabschied, im Gegenteil, ein sehr ruhiger und sehr entspannter, bei dem auch gestrickt wurde. Unter den Champing-Gästen sind auch viele Familien. Wir sind der Ansicht, jeder sollte das versuchen. Es ist eine Erfahrung, die man sicher nicht vergisst.
2: Doch nun zu den praktischen Aspekten des Champing-Angebots. Mittlerweile hat leichter Regen eingesetzt. Das feste Dach über dem Kopf und der große Kirchenraum bieten klare Vorteile gegenüber einem Campingplatz. Ansonsten ist der Komfort bescheiden. Fließend Wasser gibt es an einem Hahn auf dem Kirchhof, erläutert Peter Ayres auf dem Weg zurück ins Innere. Hier sind die Temperaturen an Sommertagen angenehm. Heizung ist aber natürlich keine installiert. Deswegen sind die Schlafkirchen nur in der wärmeren Jahreszeit geöffnet.
0: Late September, although we've had some very hardy people wishing to book in October and inquiring about New Year as well.
1: Ja, Mai bis September. Obwohl wir einige abgehärtete Interessenten hatten, die im Oktober buchen wollten und andere sogar über Neujahr. Hängt also davon ab, wie zäh die Leute sind, weil es doch ein bisschen kalt wird. Ich selbst habe im März gechampt und das war definitiv ein Fall für zwei Decken plus Schlafsack.
0: So depends how tough the people are, because it does get a bit. I've champed in March and it was definitely a double blankets and sleeping bag.
2: Detaillierte Gebrauchsanweisungen sind in einer Mappe festgehalten, die in der Kirche aufliegt. Umgerechnet etwa 55 Euro sind pro Person und Nacht zu bezahlen. Frühstück kostet extra. Ganz wichtig, die Champinggruppe, die zuerst bucht, hat das Gotteshaus exklusiv für sich. Die Führung geht weiter. Wo befindet sich denn die Toilette?
0: Come this way. You have to remember, you're in a church in the countryside, which has no electricity.
1: Man muss im Auge behalten, dass es sich um eine Kirche auf dem Land handelt, ohne Anschluss an Strom, Wasser und Kanalnetz.
0: Just open the creaky door. Here we have our composting toilet.
1: Und hier unsere Komposttoilette. Damit eine Komposttoilette effizient arbeitet, ist es wichtig, die flüssigen Ausscheidungen von den festen zu trennen. Aber die Hauptsache ist, wir sind in der Lage, eine Toilette anzubieten, ohne dass wir dafür Kanalrohre oder Wasserleitungen verlegen müssen.
0: So this is a cost-effective, ecologically sound method of providing a toilet. And you can see that
1: es handelt sich also um eine ökologische und kostensparende Version einer Toilette. Wie man hier sehen kann, gibt es auch einen Stromanschluss. Damit wird der Ventilator betrieben, der die strengen Gerüche ableitet. Der Strom kommt von einem Sonnenkollektor. Und glücklicherweise haben wir ein sehr großes, südseitiges Dach. Es gibt also jede Menge Solarenergie.
0: And luckily we have a very big south-facing roof. So there's plenty of solar power.
2: In der einstigen Sakristei folgten weitere Erläuterungen. Das Konzept orientiert sich an den Grundsätzen des sanften Tourismus.
1: Bei der Weiterentwicklung der Champing-Idee versuchen wir auch in anderen Bereichen umweltverträgliche und nachhaltige Lösungen zu finden. Vielleicht eine solarbetriebene Dusche, damit die Leute etwas länger bleiben. Die Champing-Idee soll aber nicht überentwickelt werden. Ich möchte es nicht in ein Bed and Breakfast verwandeln. Das hier ist eine wunderschöne historische Kirche und ihr Charakter muss gewahrt bleiben. Champing hinterlässt keinen Fußabdruck. Man könnte die Betten einfach wegräumen und wenn man dann kommt, ist es einfach eine Kirche, die für die Allgemeinheit zur Besichtigung geöffnet ist.
2: Eine Frage noch. Wie funktioniert die Beleuchtung?
0: We've left you candles. And we got some lanterns and a couple of torches for you.
1: Wir haben euch viele Kerzen dagelassen, darüber hinaus einige Laternen und Taschenlampen. Das gehört zum Champing-Erlebnis dazu.
0: So that's part of the experience as well. So you don't want to make it too bright. You won't get the full effect when dusk comes, and it's a beautiful thing.

Jede Campinggruppe hat übrigens die jeweilige Kirche exklusiv für sich. Man muss also nicht mit Fremden unter einem Dach nächtigen. Manche Kirchen sind für 4, andere für bis zu 16 Camper ausgestattet. Mitbringen sollte man Schlafsack, warme Kleidung und für alle Fälle eine extra Taschen.

0: Etwa 55 Kilometer östlich des Atlantiks münden die beiden Flüsse Sèvre und Erdre in die Loire. Diese Lage begünstigte seit dem 17. Jahrhundert den Aufstieg von Nantes zu einem Industriestandort. Ein unrühmliches Kapitel in der Stadtgeschichte ist der Sklavenhandel, der zwischen Afrika, Nantes und Amerika florierte. Dieser, der Schiffsbau und die Konservenfabriken trugen zum Reichtum der Stadt bei. In den 1980er Jahren änderte sich die Wirtschaftslage. 1989 wurde die letzte Werft geschlossen, was Nantes in eine tiefe Krise stürzte. Arbeitslosigkeit und soziale Probleme waren die Folge. Mut zur Innovation war gefragt, erfuhr Ursula Burkhardt auf ihren Streifzügen durch die westfranzösische Stadt.
1: Et à la fin des années 80, c'est une crise économique terrible, avec notamment la fermeture des chantiers navals. C'est un déclin terrible. Et à ce moment-là, un jeune maire, le plus jeune maire élu en France d'une grande ville, Jean-Marc Ayrault, qui est devenu ensuite Premier ministre.
2: Und in diesem Moment begann Jean-Marc Ayrault, übrigens damals der jüngste Bürgermeister einer großen Stadt in Frankreich, ein neues Wirtschaftskonzept für die Zukunft zu erarbeiten.
1: Politique urbaine très ambitieuse.
2: Mit einer sehr ehrgeizigen Stadtpolitik, welche die Universität und die Forschung einband, versuchte er, die wirtschaftliche Rückeroberung von Nantes zu schaffen. Nantes wurde eine der ersten Städte, die sich für eine nachhaltige Entwicklung, insbesondere im öffentlichen Verkehr, interessierte. Nantes war die erste Stadt in Europa, die eine moderne Straßenbahn wieder einführte, nachdem sie Jahrzehnte zuvor abgeschafft worden war.
3: Und diese Straßenbahn ist eines der wichtigsten Verkehrsmittel, neben einem gut ausgebauten Busnetz. Sie ist am Wochenende gratis und hält auch am Lieu unique. Mit einem gültigen Pass Nantes kann man überdies auch sämtliche Sehenswürdigkeiten besuchen, ergänzt Aurélie Benoît. Sie ist Direktorin für Tourismusentwicklung und hat Le Voyage à Nantes mitgestaltet. Ein Projekt, das sich seit dem Jahr 2011 dem Kulturtourismus widmet. Auf Initiative des Teams rund um den damals jungen sozialistischen Bürgermeister Jean-Marc Ayrault hatte man schon zuvor begonnen, das kulturelle Erbe der Stadt wie das Château des Ducs de Bretagne zu renovieren, neue kulturelle Orte wie Designschulen zu schaffen und die Universität und Kunstschulen zu stärken. Außerdem setzte man auf kreative Start-ups. Verschiedene Festivals wurden gegründet, alte Fabrikanlagen mit neuem Leben erfüllt. Etwa die 1846 am Rand der Altstadt gegründete Biskuitfabrik Lefèvre Utile, kurz LU.
1: C'est l'ancienne usine LU de fabrication des biscuits LU.
3: Das Gebäude mit dem markanten Turm war schon einige Zeit leer gestanden, bis es am 30. Dezember 1999 renoviert als Zentrum für zeitgenössische Kunst Lieu Unique wiedereröffnet wurde. Treibende Kraft war Jean Blaise, der Leiter des Nanteser Kulturvereins CRDC, der sich für die kulturelle Nutzung verlassener Industriegebäude einsetzte.
1: Évidemment, une grande salle ici très polyvalente, on peut faire du théâtre, de la danse, de la musique.
3: Wo einst die berühmten Butterkekse hergestellt wurden, meint Aurélie Penot, ist heute Platz für die unterschiedlichsten Bereiche. Von bildnerischer Kunst über Theater, Tanz, Musik bis hin zur Philosophie und zu digitalen Medien. Tag und Nacht ist hier etwas los.
1: Et donc ce bâtiment a été préservé quasiment dans son intégralité, restauré par l'architecte Patrick Bouchain.
3: Das Gebäude, erzählt Aurélie Benoît weiter, blieb beinahe vollständig erhalten und wurde vom Architekten Patrick Bouchain behutsam restauriert. Die weitläufige luftige Bar, die ihre industrielle Vergangenheit offen zur Schau stellt, ist idealer Treffpunkt. Hier verläuft auch die grüne Linie von Le Voyage à Nantes.
1: Le voyage à Nantes a développé un parcours qui est signalé au sol par une ligne verte.
2: Wir haben eine Route entwickelt, die am Boden durch eine grüne Linie markiert und 22 Kilometer lang ist. Man braucht schon etwas Zeit dafür.
1: Du centre-ville de Nantes.
2: Und diese Route führt vom Stadtzentrum von Nantes bis zur Spitze der Insel Nantes und des Viertels Bas-Gentenay. Da geht es schon in Richtung Meer, zur Mündung des Atlantiks. Dieser Weg ermöglicht, die Stadt in ihrer ganzen Vielfalt zu entdecken.
1: Vous emmène à la découverte de cette ville dans toute sa diversité.
3: Entlang dieser grünen Linie, die auf dem Asphalt markiert ist, finden sich bemerkenswerte Kunstwerke, architektonische Besonderheiten, historische wie zeitgenössische und viele Details, die man leicht übersehen könnte. Eines der ersten zeitgenössischen Kunstwerke, die in dem Parcours aufgenommen wurden, hat sich zum Markenzeichen von Nantes entwickelt. Les Anneaux von Daniel Buren.
1: Premières œuvres qui ont été installées à Nantes. Vous parlez des Anneaux de Buren. Daniel Buren.
2: Daniel Buren ist zweifellos einer der berühmtesten französischen Künstler. Von ihm stammen auch die Colonne de Buren, die schwarz-weißen Säulen vor dem Palais Royal, ein ikonisches Kunstwerk in Paris. Daniel Buren wurde nach Nantes eingeladen, um am Quai der Loire eine künstlerische Intervention zu gestalten, direkt auf der Spitze der Insel Nantes, also am Ufer der Loire.
1: Sur les quais de la ville, à la pointe de l'île de Nantes.
2: Dort ließ er in regelmäßigen Abständen eine Folge von 18 Ringen installieren, die Buren-Ringe. Diese 18 Ringe vermitteln eine interessante Perspektive auf die Architektur der Stadt, die am Ufer der Loire liegt.
1: Et ces anneaux s'illuminent la nuit dans trois couleurs, rouge, vert et bleu.
2: Und diese Ringe leuchten nachts in drei Farben, rot, grün und blau, die dann unglaublich viele Schattierungen haben können. Und das gibt dieser Arbeit eine weitere, andere Perspektive. Voilà, Les Anneaux. Dieses Kunstwerk ist zu einem Wahrzeichen der Stadt geworden.
1: Un emblème de la ville aujourd'hui, ces anneaux de Buren.
3: Bei allen Stationen entlang der grünen Linie, zu der es eine dicke Broschüre gibt, findet man auf Tafeln mit einem schwarzen Kreis, in dem mit weißer Schrift Le Voyage de Nantes geschrieben steht, auch sämtliche Informationen über die Künstler, Entstehung des Werks bzw. historische Daten und Fakten zu den Gebäuden. Zweisprachig, auf Französisch und Englisch. Jedes Jahr kommen neue Kunstwerke dazu, meint Aurélie Benot. Denn alljährlich im Sommer findet der große Kulturevent Le Voyage de Nantes im öffentlichen Raum statt. Da lädt man Künstler und Künstlerinnen, Architekten, Designer, Musiker und Theaterleute ein, sich für die unterschiedlichsten Plätze der Stadt künstlerische Interventionen und Kooperationen einfallen zu lassen.
1: Nous on pense que la culture est un facteur de développement économique.
2: Wir glauben, dass Kultur ein wichtiger Faktor für die wirtschaftliche Entwicklung ist und wirtschaftliche Vorteile für das Gebiet bringt. Und das beweisen wir von Jahr zu Jahr, denn wir lassen darüber auch Studien machen, wenn auch nur im Bereich Tourismus. Aber der Mehrwert geht natürlich weit darüber hinaus. Es wurde berechnet, dass die Kosten für die Veranstaltungsreihe Le Voyage à Nantes, die jeden Sommer etwa 1,5 Millionen Euro betragen, 50 Millionen Euro an direkten wirtschaftlichen Vorteilen durch die Ausgaben der Besucher in der Stadt bringen. Und so entstehen mehr Arbeitsplätze. Das bringt der Wirtschaft Aufschwung und verschafft zusätzlich den Bewohnern von Nantes die Freude, im Sommer in einer so lebendigen Stadt zu leben. Also ja, Kultur ist ein Wirtschaftsfaktor geworden. In Nantes sprechen wir von Kreativwirtschaft und das zieht auch völlig neue Branchen an. Von der Designgestaltung über Architektur bis hin zur digitalen Technologie. Dies sind alles neue Berufe rund um Kunst und die damit verbundene Kreativität.
3: Auch zeitgenössische Architektur ist Teil der Fußreise durch Nantes. Da ist etwa der überdimensionale himmelblaue Kaugummi vor der Schule für Architektur, der ein Café beherbergt, ebenso zu bestaunen wie der Palace de la Justice. Ein strenger, geradliniger, schwarzer Bau von Jean Nouvel.
1: Jean Nouvel a fait le Palais de Justice.
2: Jean Nouvel baute das Gerichtsgebäude, das sich am Ufer der Loire befindet. Und die amerikanische Künstlerin Jenny Holzer hat ein Kunstwerk für die Vorderfront geschaffen. Es ist ein leuchtendes Werk, das sich auf dem Vorplatz des Gerichtsgebäudes befindet. Wie immer arbeitet Jenny Holzer mit Schriftzügen. Es ist eine kontinuierliche Parade von Texten zu Gerechtigkeit, zum Beispiel die Erklärung der Menschenrechte. Das ist eine sehr, sehr schöne Arbeit.
3: Die grüne Linie der Kreativität zieht sich in einem großen Bogen, teilweise geradeaus am Ufer der Loire entlang, teilweise im Zickzack und auf versteckten Pfaden auch durch das historische Zentrum. Mit dem von Le Voyage de Nantes aufgelegten Reiseführer findet man auch die ganz verschwiegenen Plätze. Wie den zwischen hohen Wänden wachsenden Garten des Künstlers Evor.
4: Was für mich ästhetisch interessant ist, ist der Mix aus Architektur. So gibt es auch den Glockenturm der Saint-Croix-Kirche, eine Renaissance-Architektur mit Engeln, die auf ihrem Glockenturm Trompeten spielen.
5: Donc il y a à la fois le beffroi de l'église Sainte-Croix qui est une architecture Renaissance avec sur son clocher des anges qui jouent des trompettes dorées et puis on a aussi des bâtiments du Moyen Âge.
4: Und dann gibt es auch Gebäude aus dem Mittelalter in den wirklich alten Vierteln von Nantes.
5: Donc vraiment le vieux les vieux quartiers de Nantes et on a aussi l'immeuble où j'habite qui est un immeuble reconstruction après-guerre après les bombardements.
4: Und wir haben auch das Gebäude, in dem ich wohne. Ein Gebäude, das Bombenschäden erlitten hatte und nach dem Zweiten Weltkrieg im Jahr 1955 wieder aufgebaut wurde.
5: Donc, il date de 1955, voilà.
3: Der Bildhauer schuf im Laufe der Zeit auf einer winzigen Fläche im Innenhof seines Wohnhauses einen städtischen Dschungel.
5: J'ai toujours été jardinier, mais secrètement auparavant. Puisque j'ai toujours aimé le végétal et les plantes, donc j'ai commencé à mettre 3-4 pots de fleurs dans la cour qui est partagée par tout le monde.
3: Begonnen hatte alles mit 3-4 Blumentöpfen.
5: Et puis ça a très vite dégénéré, puisque de 4, on est passé à 20-30. Et maintenant, 10 toits, à peu près 600 mètres carrés de surface.
3: Inzwischen sind es Tausende auf etwa 600 Quadratmetern. Im Hof und auf Dächern. Bananenstauden, Feigenbäume, japanischer Flieder, Rosenstöcke, Ginster, Gummibäume, wilder Wein, Salbe, Malven und vieles mehr. Von einer hölzernen Balustrade aus, die von der Stadt Nantes installiert wurde, blickt man auf eine üppige, grüne und blühende Oase am Rand der Passage Bouchot. Ein kontemplativer Ort als Gegenmodell zum Getriebe der Stadt. Als Evor gefragt wurde, ob er nicht seinen kleinen innerstädtischen Dschungel zu einer Station auf der Linie Vert erklären wollte, gewissermaßen als Statement für die Verbindung von Kunst und Ökologie, sagte er sofort zu.
5: Moi, j'ai longtemps critiqué Nantes et j'ai arrêté depuis 15 années parce que la ville a énormément changé et de manière très positive.
4: Ich habe Nantes lange kritisiert, aber vor 15 Jahren damit aufgehört, weil sich die Stadt enorm und sehr positiv verändert hat, in kultureller und ökologischer Hinsicht. Man hört immer mehr Fremdsprachen, das ist gut und eine Folge der gewissen Großzügigkeit von Nantes.
5: La générosité, c'est quelque chose de très important à Nantes.
4: Diese Großzügigkeit kommt auch bei Parks und Gärten zum Ausdruck, weil wir in Nantes einen relativ hohen Anteil an Bäumen pro Einwohner haben. Es gibt viele, viele große Parks und die pflegt man hier. Ich bin froh, mit meinem kleinen Garten an dem Projekt einer ökologischeren Lifestyle-Bewegung, die Lebensqualität ins Zentrum stellt, teilzuhaben.
3: Wenn nicht gerade die Glocken von Saint-Croix dröhnen, kann man sogar das Zwitschern der Vögel hören, die hier nisten. Dieser kleine Paradiesgarten ist für Evor der Beweis, dass man ohne viel Aufwand auch in Städten ökologische Inseln kreieren kann.
4: Eigentlich ist es traurig, dass Ökologie so ein wichtiges Thema ist. Ich kann mich erinnern, dass ich mich als Kind, wenn ich die Nachrichten hörte, immer vor den ökologischen Katastrophen fürchtete. Und jetzt fürchte ich, dass diese Katastrophen wirklich eintreten. Ich habe diesen Garten nicht angelegt, um modisch zu sein. Ich habe es getan, weil die Natur meine Leidenschaft ist. Es stimmt allerdings, dass es ein wirklich natürlicher Garten ist. Ich verwende keine Pestizide, keine Insektizide. Ich versuche, so wenig Wasser wie möglich zu verbrauchen, ganz im Sinne der Ökologie.
5: Donc ça participe effectivement à cet éveil des esprits.
6: C'est vraiment notre point d'orgue. Puis bio, oui, tout à fait. Donc c'est quelque chose qui pour nous est beaucoup, qui nous ancre aussi dans le territoire. On connaît bien plus nos voisins et comment qui nous permet d'avoir un petit déjeuner archi nantais qu'on retrouve pas ailleurs et qui est aussi très très apprécié de nos clients.
3: Um Nachhaltigkeit in den unterschiedlichen Bereichen bemüht sich auch Delphine Chirogui, die Direktorin des Hotels La Pérouse, das ebenfalls mit Le Voyage à Nantes kooperiert. dass die Zutaten fürs Frühstück ausschließlich vom Bioproduzenten aus der näheren Umgebung stammen, ist eine Selbstverständlichkeit. Das Gebäude zeichnet sich durch eine weiße Fassade aus, glatt und kahl, unterbrochen von Fensteröffnungen von ungewöhnlichen Proportionen.
7: Das Hotel wurde von Architekten erbaut, die der Geschichte der Stadt Nantes Tribut zollen wollten. Es gibt also Anspielungen auf viele Dinge, die sich auf die Geschichte beziehen. Das Gebäude ist bekannt dafür, dass es eine geneigte Wand hat. Das spielt darauf an, dass es in Nantes im 18. Jahrhundert etliche Bauwerke gab, die auf ungefestigtem Untergrund, nämlich auf Aufschüttungen der Flussarme der Loire und des Erdre, errichtet worden waren. Diese Häuser sind mit der Zeit immer mehr abgesunken. Und darauf hat das Architekturbüro Barthaud et Barthaud angespielt und ganz bewusst eine Mauer gebaut, die auf einer Seite tiefer unter das normale Niveau in den Boden geneigt ist, als wäre sie abgesunken.
3: Das Hotel, erdacht und erbaut von dem Architektinnen-Duo Barthaud et Barthaud vor etwa 30 Jahren auf dem Gelände einer ehemaligen Korkfabrik, steht aufgrund vieler weiterer optischer Details und Besonderheiten schon jetzt unter Denkmalschutz.
7: Das Gebäude wurde vom Kulturministerium als architektonisches Erbe des 20. Jahrhunderts eingestuft.
3: Der Name des Hotels ist La Pérouse, wie La Pérouse der Seefahrer, der übrigens mit einer Nanteserin verheiratet war. Sein Name ist noch immer ein Synonym für das Reisen und Forschen. Und in diesem Sinne wurde auch der Name gewählt, denn im Inneren des Gebäudes finden sich viele Einrichtungen, die Delfinchirurgie als visionär bezeichnet. Schon damals wurde daran gedacht, möglichst energieeffizient und ressourcenschonend zu arbeiten. Und in neuerer Zeit sind Kunstwerke aus Recyclingmaterial in der Hotellobby dazugekommen.
7: Der Nanteser Künstler Rémy Tassou recycelt elektronische Elemente und verwandelt sie in Kunstwerke. Hier, diese Bilder bestehen aus recyceltem Material, nur diese kleinen alten Speicherkarten. Oder hier sind es Festplatten, die ein Mosaik bilden. Da drüben hat er alte Mobiltelefone verarbeitet. Es ist eine Weltkugel. Mit dieser Art des Recyclings wird man auf die Kunst und die Ökologie gleichermaßen aufmerksam.
0: 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Informationen über das Reisen in Nantes erteilt überdies die französische Tourismuszentrale Atout France. Die Webseiten sind atout-france.fr und france.fr. Außerdem gibt die Seite levoyageennantes.fr Auskunft über die aktuellen Veranstaltungen in Nantes. Im digitalen Reiseatlas oe1orf.at/reisen finden Sie weitere interessante Reisereportagen und Features permanent abrufbar. Reisen zu Natur, Kultur und Geschichte. 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Gesprochen haben Pia Chrysochoidis, Raphael Sass, Ursula Scheidle und Marc Vogel. Nächste Woche geht's in Ambiente wieder zu einem der Nationalparks Austria, nämlich zum Nationalpark Kalkalpen. 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Für Ihre Aufmerksamkeit dankt Philipp Scheiner. Nach den Nachrichten folgt die Ö1 Matinee.
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9: Am Mikrofon ist Lorenz Wildner. Noch am Freitag hat US-Präsident Donald Trump gedroht, den Iran sehr hart anzugreifen. Doch schon heute ist dieser militärische Schritt offenbar wieder obsolet. Die USA werden nämlich doch nicht angreifen, wie der Präsident die Welt über seine Online-Plattform Truth Social hat wissen lassen. Mehr dazu von Teresa Kulowitsch.
10: Nachdem er vom Iran selbst, aber auch anderen Ländern in der Region gebeten wurde, von Angriffen abzusehen, hätte er dem im Interesse der zukünftigen Welt und eines prosperierenden Irans zugestimmt. Das schreibt US-Präsident Trump auf seiner Social-Media-Plattform. Es dürfte aber nicht nur an netten Worten liegen. Trump spricht von Eckpunkten eines Abkommens. Dieses würde die vollständige Öffnung der Straße von Hormus vorsehen, sowie ein Ende des iranischen Atomprogramms. Auch Israel sei mit an Bord. Vom Iran gibt es dazu noch keine Stellungnahme. Zuletzt hat es gestern Warnungen an die USA vor möglichen abenteuerlichen Aktionen gegeben. Ob es diesmal wirklich zu einem Durchbruch bei den Verhandlungen kommt, bleibt fraglich. Denn es ist nicht das erste Mal, dass Trump einen solchen ankündigt. Und der Krieg geht dennoch schon seit 6 Monaten.
9: Die Suche nach weiteren Leichen von Migranten im Meer vor der spanischen Exklave Ceuta geht weiter. Bisher wurden insgesamt 67 Tote geborgen, die das EU-Gebiet erreichen wollten. Spanien erhöht die Grenzkontrollen durch eine neue Barriere und Bojenketten. Die Behörden bereiten zudem eine Halle zur Aufbewahrung der Toten vor. Ein Urteil des obersten Gerichtshofs fordert eine genaue Prüfung von Asyl bei irregulären Übertritten über das Wasser. In Griechenland und anderen europäischen Ländern kämpfen Feuerwehrkräfte weiter gegen die vielerorts lodernden Waldbrände. Die Flammenfronten haben sich westlich der griechischen Hauptstadt Athen und auf der Halbinsel Peloponnes ausgeweitet. In Frankreich haben die Einsatzkräfte die Lage inzwischen weitgehend unter Kontrolle gebracht. Und der aus der Mafia-Kultserie The Sopranos bekannte US-Schauspieler Vincent Pastore ist tot. Medienberichten zufolge wurde Pastore tot in seiner Wohnung in New York gefunden. Der Schauspieler kam 1946 im New Yorker Stadtteil Bronx auf die Welt. Er stammte aus einer US-italienischen Familie. Bevor er Schauspieler wurde, war Pastore Soldat bei der US-Marine und Nachtclubbesitzer. Das waren die Nachrichten mit Lorenz Wildner. Das Wetter.
11: Die Sonne wechselt heute mit dichteren Wolken. Dabei gibt es aktuell nur vereinzelt leichten Regen. Häufiger und kräftiger werden die Schauer aber ab Mittag von Vorarlberg bis ins Salzkammergut und bis Oberkärnten. Gegen Abend steigt auch vom Flachgau bis ins Waldviertel die Gewittergefahr. Teilweise ist die Luft schwül heute und die Temperaturen erreichen zwischen 28 Grad in manchen Alpentälern und etwa 35 im Burgenland. Morgen am Montag steigert sich die Hitze schon wieder. 30 bis 39 Grad gibt es morgen am Nachmittag mit viel Sonne. So viel zum Wetter von Katrin Ladstätter.

Auferstehen, ja, auferstehen wirst du mein Herz in einem Nu. Das die zentrale Botschaft nach Worten von Friedrich Gottlieb Klopstock am Ende von Gustav Mahlers zweiter Sinfonie. Dieses monumentale Werk stand am Ende der Ouvertüre spirituelle, dem Prälude der Salzburger Festspiele. Am vergangenen Wochenende sorgten so die Wiener Philharmoniker mit der Auferstehungssymphonie für einen weiteren Festivalhöhepunkt. Vor dem Wiener Traditionsorchester stand Gustavo Dudamel, der venezolanische Dirigent leitete neben dem Orchester auch den Wiener Singverein, die Mezzosopranistin Nadezhda Karjasina und die Sopranistin Ying Fang im großen Festspielhaus. Nach dieser Sinfonie um etwa 12:30 hören Sie ein Intermezzo mit meinem Kollegen Sebastian Fleischer im Gespräch mit dem Schauspieler Johannes Silberschneider. Rudolf Eigmüller begrüßt Sie heute zu dieser Ö1-Matinee ganz herzlich. Die Entstehung der zweiten Sinfonie von Gustav Mahler zieht sich ob seiner umtriebigen Tätigkeit als Dirigent über Jahre. Das Resultat dieser so viele Grenzen sprengenden Sinfonie ist nicht weniger als ein Ringen mit den großen Fragen unserer Existenz, den Fragen nach Sinn, Tod und Leben. Verhandelt werden diese Themen vor allem in den ausufernden Randsätzen. Schon der erste Satz, die sogenannte Totenfeier, sollte als eigenes symphonisches Werk für sich selbst stehen und bildet gewissermaßen das Gegenstück zur finalen Auferstehung. Immer wieder sieht man mit schrillen Dissonanzen und extremen Dynamiken dem Tod und der eigenen Endlichkeit ins Auge. Nach gut 20 Minuten folgt ein zudem ganz gegensätzliches Andante, das an ein klassisches Menuett erinnert. Zwei ungestüme Paukenschläge leiten dann den dritten Satz ein Scherzo, das bereits auf einem Lied aus »Des Knaben Wunderhorn« basiert. Gustav Mahler verlässt hier den Rahmen des rein Instrumentalen jedoch noch nicht. Anders dann beim vierten Satz, dem »Urlicht«. Mahler verwendet hier erstmals in einer seiner Sinfonien die menschliche Stimme. Laut Mahlers Freundin Nathalie Bauer-Lechner sagte Mahler über diesen Satz: »Das Urlicht ist das Fragen und Ringen der Seele um Gott und um die eigene göttliche Existenz über dieses Leben hinaus.« Grundlegend behandelt werden diese Themen dann auch im fünften Satz. Das Finale besteht aus zwei Abschnitten. Zunächst entfaltet sich ein groß angelegter Instrumentalteil. Mit Fernorchester, Marschthemen und schrillen Dissonanzen bewegt man sich irgendwo zwischen Erde und Hölle, ehe man der Auferstehung entgegenblickt. Eingeleitet wurde diese Apotheose am 25. Juli im Großen Festspielhaus vom Wiener Singverein in denkbar leisester Dynamik mit den Worten: »Auferstehen, ja, auferstehen wirst du mein Staub nach kurzer Ruhe.« Hinzu kommt dann nach und nach das Orchester samt den beiden Solistinnen, bis sich alle Zweifel zerschlagen und man in Gewissheit auf die Auferstehung mit Flügeln Gott entgegenschwebt. Gustavo Dudamel dirigiert dieses ungeheure Klanggemälde mit seinen vielen Details auswendig. Die Wiener Philharmoniker, gemeinsam mit dem Wiener Singverein, einstudiert durch Johannes Prinz, der Mezzosopranistin Nadezhda Karjasina und der Sopranistin Ying Fang, im großen Festspielhaus in Salzburg. Gustav Mahlers zweite Sinfonie in C-Moll.

Die zweite, die sogenannte Auferstehungssinfonie von Gustav Mahler. Gustavo Dudamel vor den Wiener Philharmonikern, gesungen haben der Wiener Singverein durch Johannes Prinz einstudiert, die Mezzosopranistin Nadezhda Karjasina und die Sopranistin Ying Fang im Rahmen der diesjährigen Salzburger Festspiele.

Für das gewaltige Finale kommen dann noch einmal 4 Trompeten und 4 Hörner, die zuvor in den Fernorchestern gespielt haben, auf die Bühne. Frenetischer Applaus und stehende Ovationen für alle Beteiligten hier in Salzburg. Gustavo Dudamel nimmt den Jubel hier im großen Festspielhaus nicht für sich in Anspruch. Als Primus inter pares ordnet er sich in den Reihen der Wiener Philharmoniker ein. Alle Musikerinnen und Musiker lässt er nach und nach aufstehen. Den venezolanischen Dirigenten und das Orchester verbindet eine lange Freundschaft. 2017 durfte er das traditionelle Neujahrskonzert dirigieren. Der ORF hat dieses Konzert vergangene Woche am Samstag, den 25. Juli, im großen Festspielhaus in Salzburg aufgenommen. Stellvertretend für das Team des ORF Salzburg zu nennen, Tonmeister Frank Wendner Andraschko und Musikaufnahmeleiter Philipp Weismann. Wie zu Beginn jetzt auch nach diesem Konzertmitschnitt die Fanfare der Europäischen Rundfunkunion. Den hohen Anspruch der Salzburger Festspiele erkennt man auch daran, dass dieses Konzert von 9 Radioanstalten in ganz Europa gesendet wird. Rudolf Eigmüller durfte sie durch die heutige Ö1-Matinee begleiten. Was nun folgt, ist das Ö1-Intermezzo, Sebastian Fleischer im Gespräch mit dem Schauspieler Johannes Silberschneider.

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1: Auch das Intermezzo kommt heute von den Salzburger Festspielen, wo am Abend die zweite große Opernpremiere vonstatten geht, Ariadne auf Naxos, dieses Zwitterwesen aus operettenhafter Gesellschaftssatire und Liebes- und Kunstparabel von Richard Strauss und Hugo von Hofmannsthal. Die Besetzung ist hochkarätig, Kate Lindsay als Komponistin, Christina Nilsson als Primadonna und Ariadne, Eric Cutler als Bacchus und der österreichische Schauspieler Johannes Silberschneider in der Sprechrolle des Haushofmeisters. Und ihn darf ich jetzt im Intermezzo begrüßen. Herzlich willkommen.
2: Danke, grüß Gott.
1: Johannes Silberschneider, man braucht Sie nicht lange vorzustellen. Sie sind seit Jahrzehnten auf vielfältige Weise präsent, ein Publikumsliebling. Sie haben bisher in über 200 Film- und Fernsehproduktionen mitgewirkt, waren an Bühnen in Zürich und Hamburg, am Schauspielhaus Graz, im Theater in der Josefstadt, haben in zwei verschiedenen Rollen im Jedermann am Domplatz mitgespielt und jetzt in einer großen Opernproduktion im Haus für Mozart, in der Sie eine kurze, aber entscheidende Rolle verkörpern. Was hat Sie denn daran gereizt?
2: Das Angebot ist überraschenderweise gekommen von meinen Hinterhäusern und das hat mich, ich habe gar nicht gewusst, ob ich das zusagen soll, weil ich mir sowas gar nicht zugetraut hätte, weil das war lange Jahre diese Paraderolle von Peter Matic natürlich.
1: Für Mozart, in der Sie eine kurze, aber entscheidende Rolle verkörpern. Was hat Sie denn daran gereizt?
2: Das Angebot ist überraschenderweise gekommen von meinen Hinterhäusern und das hat mich, ich habe gar nicht gewusst, ob ich das zusagen soll, weil ich mir sowas gar nicht zugetraut hätte, weil das war lange Jahre diese Paraderolle von Peter Matic natürlich, die ich nicht

0: Immer eine Ehre, ist immer schön. In Salzburg Gast zu sein, ist immer schön.
1: Und was waren denn so die Argumente oder die Überredungskünste von Herrn Hinterhäuser?
0: Weiß ich nicht, vielleicht, dass er mich in die Schule schicken wollte, neben Sängern zu existieren. Das ist nämlich ein Geschenk. Das habe ich noch nie so erlebt. Man kennt es unter Schauspielern, wie ein Ensemble zusammenwächst, aber wie das unter Sängern ist mit Schauspielern, das ist unglaublich. Ich war bei der ersten Probe schon geplättet und voller Ehrfurcht, was diese Menschen da können, was die dort leisten, wie die diese Sprünge zusammenbringen zwischen Emotion und Merkleistungen in einer emotionalen Hälfte und in einer total strukturierenden Hirnhälfte, wie das alles zusammengeht und wie vorbereitet, wie die schon zur ersten Probe kommen, dass man das eigentlich schon aufnehmen könnte. Und wie dann diese drei Nymphen zum ersten Mal singen gehört habe, dann habe ich geglaubt, ich bin wirklich schon im Himmel oder wo. Das ist unglaublich.
1: Kommen wir so ein bisschen zu dieser Haushofmeisterrolle im Haus eines reichen Wieners. Also kurz zur Handlung. In dieser Inszenierung ist es ein bisschen anders. Es soll eine Theateraufführung stattfinden und der Haushofmeister hat die Aufgabe, den beiden Ensembles die absurden Wünsche ihres Herrn zu übermitteln, dass nämlich die große Tragödie Ariadne auf Naxos zeitgleich mit einem derben Tanzstück aufgeführt werden soll. Es kommt zum Konflikt, zu Grundsatzdiskussionen der Kunst. Wie kann ernste Kunst und leichte Muse zusammenkommen? Es kommt dann zur großen Annäherung. Aber der Haushofmeister ist sozusagen der Botschafter ein bisschen eines skurrilen Herrschers, Staates und hat durchaus auch einiges zu verbergen. Also eine sehr dankbare Rolle.
0: Das weiß ich nicht, ob der was zu verbergen hat. Er wird ja manchmal auch scherzhaft bezeichnet als der Frosch der Oper. Ist halt im Vorspiel und kein dritter Akt-Komiker. Aber es ist eine skurrile Figur, die manchmal auch von Komikern verkörpert worden ist. Der Richard Aibner hat das auch gespielt. Und es wird immer gesagt, Peter Matic hat da natürlich was vorgelegt, was nobelst war. Er war selbst Adeliger von Travodol. Und das hat natürlich wirklich was Herrschaftliches, die Vertretung eines Herrn gehabt, was er da gemacht hat. Das Ganze hat auch was Politisches, ist ja so gewesen, bei der Uraufführung ist ja noch der Bürger aus Edelmann als Vorspiel gelaufen, weil die Oper zu kurz war. Das hat aber nicht funktioniert, das war 1912 in Stuttgart und dann sind die beiden Herren Hofmannsthal und Strauss übereingekommen, man sollte ein eigenes Vorspiel noch komponieren und dann ist es dieses tolle Vorspiel geworden. Das ist sowohl auch musikalisch als auch spielerisch ist es ein Bravourstück, weil es ist wie eine Sezierung eines Künstlerhirns. Es wird der ernsten Kunst, wird die Tiefe von einem Bufferstück, einer Commedia dell'arte Aufführung gegenübergestellt und das Ernste sträubt sich instinktiv gegen diese niedere Kunsthaltung, wo sie glaubt, nicht existieren zu können. Und man sieht aber, es nähert sich der Komponist, der Hauptdarstellerin dieser Commedia dell'Arte-Truppe an und man beginnt zu verstehen, dass die wahre Tragödie nicht ohne eine Prise von Komödie existieren kann und umgekehrt genauso, dass die große Komödie nicht ohne die Tragik denkbar ist, wie diese beiden griechischen Theatergesichter aneinander geschmiedet sind, wie so ein Januskopf. Und das Schöne ist, dass sich halt das wie ein Vormodell anfühlt 1916 von dem, was da bei den Salzburger Festspielen dann abgehandelt wird, auch zwischen Reinhard Hofmannsthal und Strauss. Und Reinhard war ein Verehrer, der hat eigentlich die Commedia dell'arte wieder entdeckt. Die ganzen Zimmer in Leopoldskron, also eines ziemlich ist davon, ist nur mit Commedia dell'arte Bildern und Stichen ausgestattet. Und er war ein richtiger Verehrer dieser Kunstgattung.
1: Also diese Dialektik von Commedia dell'arte und ernstem Theater so kondensiert in dieser Ariadne. Der Regisseur Ersan Montag bringt das auf die Bühne und wie wir schon in Vorberichten gehört haben, verlegt er den Schauplatz vom Salon des reichen Wieners auf eine Raumbasis am Mars. Das klingt absurd. Was haben Sie sich denn gedacht, als Sie das erste Mal von diesem Konzept gehört haben?
0: Ich habe das sofort angenommen, weil das Stück ist ja nicht verhaftet historisch. Es spielt zwar laut dem Vorspiel in einem barocken Wien, in einem Palais des reichsten Mannes von Wien, aber die Musik ist ja 19. bis 20. Jahrhundert.

0: verwundert das ist, die Musik allein schon würde dem entgegenarbeiten. Es ist völlig wurscht, wo man das ansiedelt. Das ist ein Stück, das darüber hinausgeht, wo es eigentlich nur geht, dass man einander verstehen lernt durch die Liebe. Das ist eigentlich die Kernaussage.
1: Also die Musik passt so ein bisschen in diese Science-Fiction, auch so vielleicht die skurrile Handlung, die klischeehaft überzeichneten Figuren?
0: Ich glaube schon, weil Strauss ist ja auch von Kubrick verwendet worden in 2001 oder sie im Weltall. Da hat man auch seine Musik verwendet. Warum sollte es nicht? Ich finde das gut, es schaut ja auch gut aus, finde ich. Und es hat diese Märchenqualität, auch wenn es ein bisschen ausschaut wie Raumschiff Enterprise oder Oskar Schlemmer gebrochen durch Erwin Wurm.
1: Johannes Silberschneider, wenn wir schon in Salzburg sind, bei Hofmannsthal und bei kleinen, aber bedeutenden Rollen. Sie war noch mehrere Jahre hindurch Teil der Jedermann-Aufführungen, ab 2013 als armer Nachbar unter der Regie von Julian Crouch und Brian Mertes und dann 2017 und 2018 als Glaube in der Michael Sturminger-Inszenierung. Haben Sie es gern gemacht?
0: Sehr gern. Am Rheinland-Seminar war es immer so üblich, dass die Leute, die bei der Susi Nicoletti in der Klasse waren, meistens mitgenommen wurden im Sommer nach Salzburg zur Tischgesellschaft. Da war ich nie dabei, habe mir gedacht, naja, das Stück, das ist halt nichts für mich, da braucht man mich nicht. Und dann hat es irgendwie 33 Jahre gedauert und dann bin ich in Salzburg gelandet. Ich war vorher schon mal da beim Militär, das ist eigentlich meine erste Stadt, die ich für mich entdeckt habe. Eine Schatzkiste eigentlich heute noch immer. Und ich habe Gott sei Dank in einer Rolle den Jedermann entdecken dürfen, wo das sehr entspannt war und man hat da sehr genau zuschauen können und man hat sich sehr viele Gedanken machen können als armer Nachbar. Weil man ist nur am Anfang und man bekommt das ganze Stück mit, man ist dann immer dabei eingebaut worden und die beiden haben sich damit, das war glaube ich auch ein Glück, dass ich da wo einsteigen konnte, wo irgendwas Neues angefangen hat. Dass zwei aus dem englisch sprechenden Raum sich diese Stücke angenommen haben, die dem Jedermann eine neue Perspektive eingehaucht haben. Auch mit diesen Umzügen durch die Stadt. Und das ist halt immer wichtig, dass das, glaube ich, dass da ein Element, ein Verbindendes mit dem Ort und mit den Menschen da ist.
1: Herr Silberschneider, Sie haben schon ein paar Stationen angesprochen Ihres früheren Lebens, also Salzburg im Zusammenhang mit dem Militär, dann das Rheinland-Seminar in Wien mit Susi Nicoletti als Ihrer Lehrerin. Sie sind in Mautern geboren und in Eisenerz ins Musische Realgymnasium gegangen, wo dann eigentlich Ihre Theaterkarriere einen Ausgangspunkt genommen hat, oder? Aber nicht ganz geplant.
0: Nein, das war nicht so geplant. Ich bin in Mautern halt in die Volks- und Hauptschule gegangen und dann hat man nicht so recht gewusst, was man mit mir anfangen sollte. Mein Plan war eigentlich, dass ich nach Admont gehe und irgendwo ins Gymnasium und dann, glaube ich, ins Kloster eintrete. Das ist irgendwie so ein kleiner Benediktinerfrater. Das ist, glaube ich, bei den Eltern nicht gut angekommen und so. Und dann ist einmal ein Verwandter gekommen, der Schuldirektor war und die Eltern haben ja gefragt, was mit mir vorhaben. Haben sie gesagt, ja, das wissen wir nicht. Und dann hat er gesagt, was kann er? Haben sie gesagt, ja, zeichnen. Hat er gesagt, ja, dann gibt es ihn aufs Musisch-Pädagogische nach Eisenerz. Das war damals eines der ersten Oberstufen-Realgymnasien. Und da wurde ich hingesteckt ins Internat und dieser Internatsprofessor Kurt Majkowski hat mich dann irgendwie für die Bühne entdeckt. Erst aus Mangel, weil da haben sie so ein personalintensives Stück gespielt. Traugotts Versuchung oder das Haus in Montevideo vom Kurt Götz. Das wurde damals, glaube ich, in allen Schulen gespielt. Und da habe ich die Letzte verkörpert, die Ultima. Und dann war doch keine Perücke vorhanden und es wurde ein Ultimus. Und dann hat er zu mir gesagt nach der Vorstellung, und du gehst aufs Reinhard-Seminar. Ich nicht wissend, was das ist, Seminar nur in Verbindung mit Priesterseminar kannte, habe geantwortet, ich wollte eh schon mal beim Pfarrer werden, hat er gesagt, Schauspielschule, du Trottel. Und das war der Berufungssatz und dann bin ich da gelandet.
1: Aber es muss ja davor schon etwas in Ihnen geschlummert haben, sonst hätte Sie Ihr Lehrer ja nicht vorgeschlagen für das Reinhard-Seminar. Wie war die Verbindung zum Theater?
0: Das Erste war bei mir wirklich das Zeichnen, noch vor dem Darstellen. Dann war es halt einmal die Musik, die mich je getroffen hat. Die hat mich, glaube ich, schon immer seit meiner Kindheit begleitet. Alle möglichen Arten von Musik. Das heißt, war es halt Volksmusik, Österreich regional. Ich bin halt in einer Radiogeneration noch aufgewachsen. Fernsehen kam eigentlich, da war ich schon an der Mittelschule. Also ich bin wirklich vom Regionalradio zu Ö3, wieder zurück zu Österreich Regional, dann wieder Ö3. Das war wirklich also ein musikalischer Slalom. Dann Ö1, alles. Und ich muss sagen, diese unbewusste Bildungsschiene des österreichischen Rundfunks, das war unglaublich, was da geleistet worden ist. Das ist ich habe nie geglaubt an Bildung im Strebersinne. Ich habe immer gewusst, in die Schule wird man geschickt, damit man einmal weg ist von der Straße, damit man nicht aufwächst wie eine Brennnessel, sondern ich habe immer an das Sozialisierende der Bildung geglaubt. Das kam dann in der Kreisgärung mit den gratis Schulbüchern und so. Aber das wichtige Element war das Verbindende, dieser Fugenkitt zwischen diesen Kacheln. In Eisenerz war das so gut zu beobachten. Das war damals eine Bergstadt mit 14.000 Einwohnern, wo es alles gegeben hat. Alle politischen Richtungen, alle religiösen Richtungen. War eigentlich so ein, wird für mich immer bleiben, das Weltmodell in einer Nussschale.
1: Sie sind in der Kreisgärung groß geworden, die Sie auch schon in Eisenerz erlebt haben, wie Sie dann studieren gegangen sind nach Wien, war Bruno Kreisky längst Bundeskanzler. Sie haben auch einmal in einem Interview von so Vaterfiguren gesprochen, also künstlerischen Vaterfiguren, wie zum Beispiel Axel Corti, zu dem Sie in jungen Jahren schon gekommen sind, der Regisseur und auch Programminnovator im ORF. Und Kreisky, war der für Sie auch so eine Art politische Vaterfigur?
0: Ja, das ist so drüber gestanden wie auch wie so ein Indianerhäuptling, nicht nur weil er rot war, sondern das war so, ich war nie politisch interessiert. In Österreich hat das alles nur funktioniert mit dem Verständnis von früher her noch. Und das war irgendwie so ein unausgesprochener Konnex, der das politische System da zusammengehalten hat. Und da hat es halt so Vaterfiguren gebraucht. Und er war sehr gescheit, sehr offen. Und das war einladend, sich frei zu fühlen.
1: Es kommt bald ein Film in die Kinos im Oktober. Bruno, der junge Kreisky, heißt er, von Harald Sicheritz, erzählt wird von Bruno Kreisky, allerdings von seinen jungen Jahren, ja, vom Anfang seiner politischen Karriere, auch eine Liebesgeschichte ist dabei. In der Titelrolle ist der Josefstadt-Schauspieler Nils Arztmann zu erleben. Und Sie, Herr Silberschneider, spielen Otto Bauer, den führenden Sozialdemokraten der Ersten Republik, den Kreisky ja in den 20er Jahren kennengelernt hat und der auch so eine Art Vaterfigur war?
0: Für mich nicht, aber ich spiele den wahrscheinlich sicher, dass sich viele Leute daran stoßen werden. Die ganze Kreisky-Geschichte ist ja auch für den Film bearbeitet. Das hat wahrscheinlich historisch nie so stattgefunden, wie man sich das vorstellt. Das ist halt ein Unterhaltungsfilm über die Figur Bruno Kreisky in frühen Jahren. Und mein Otto Bauer ist wahrscheinlich so, wie sich der Kreisky den vorgestellt hat und nicht, wie er wahrscheinlich wirklich war. Sondern das ist, da spiele ich sicher sehr viele Anteile nicht. Es ist der einzige Bart, glaube ich, der mich ausschauen lässt wie ein Otto Bauer. Aber das ist sowieso immer das Problem von der Darstellung historischer Figuren. Wenn jemand tot ist, dann wird es relativ schwierig. Dann gibt es schon so viele Ansichten, dann gibt es so viele Bücher über ihn. Und das kann man in ein, zwei Szenen gar nicht nachholen oder gar nicht einbauen, was das sein sollte.
1: Johannes Silberschneider, Sie wurden in Interviews schon oft gefragt, warum Sie denn in jungen Jahren gleich nach Ihrem Abschluss am Reinhardt Seminar dann Österreich den Rücken gekehrt haben. Sie sind ins Schauspielhaus Zürich zuerst, dann nach Stuttgart, Hamburg, Berlin, München. Ich würde gern darauf zu sprechen kommen, dass Ihre sprachliche Verbundenheit zu Österreich ja geblieben ist. Also Sie haben den steirischen Dialekt beibehalten. Wie ist es rückblickend dazu gekommen? War das eine bewusste Entscheidung? War das sozusagen auch diese Mehrsprachigkeit im Deutschen? Hat Ihnen das auch geholfen als Schauspieler?
0: Ich glaube, das ist so gekommen, wie es kommen musste. Ich habe da, glaube ich, nicht selbst eingegriffen. Es hätte normal weitergehen sollen bei mir, glaube ich, mit dem Burgtheater, wo ich dann für untauglich befunden wurde. Nein, ich bin irgendwie noch, ich weiß gar nicht warum. Ja, genau. Es war der Axel Kort eigentlich schuld. Ich habe in einem zweiten Film noch mitgespielt, nach der ersten Georg-Stefan-Troller-Verfilmung an uns glaub Gott nicht mehr, kam dann vom Wolfgruber Herrenjahre mit dem Peter Simonischek und mit der Josephine Plath. Und da hatte ich noch einen Drehtag im September und ich habe dann bei der Probe, ich habe schon am Burgtheater geprobt und da habe ich zum Regieassistenten gesagt, dass ich halt am Freitag früher gehen muss, weil ich noch ins Waldviertel muss. Und dann haben sie gefragt, ja, warum? Ich habe gesagt, ja, weil ich noch einen Drehtag beim Karte habe. Und dann haben sie gesagt, ja, das geht überhaupt nicht. Du kannst nicht bei uns proben und woanders drehen. Das war damals so das Übliche, dass man sich da nicht in die Quere kommen durfte. Und dann wurde ich sofort entlassen aus dem Burgtheater. Und wie ich runtergegangen bin, bin ich wirklich in den Paul Blacher reingerannt, der damals das Volkstheater geleitet hat. Und der hat mich gefragt, na, wie geht's da drüben? Weil der wollte mich immer haben für das Volkstheater und ich wollte eigentlich nicht richtig hin. Und ich sage, ja, gar nicht, weil sie mich gerade ausgekaut haben. Ich habe auch nicht gewusst, ob ich weinen oder lachen soll. Und dann hat er gesagt, komm morgen zu mir, ich hab was, aber nichts Gutes. Und das war dann ein Volkstheater für die Außenbezirke, ein Anzengruber Hand und Herz. Da hat man jeden Tag in einem anderen Haus der Begegnung gespielt, in so sozialistisches, arbeiterkammergefördertes Theater. Und das war für mich eine große Schule in kürzester Zeit. Und eine gute Bezahlung. Das war eigentlich normal. Und da war irgendwie der Gerd Heinz drinnen, auch in einer Aufführung von der Intendant von Zürich. Und der hat mich eingeladen zu einem Vorsprechen für ein Stück vom Fritz von Herzmanowski, Orlando, einer Uraufführung, Baby Wallenstein oder Prinz Hamlet, der Osterhase oder C'est la vie. Da haben sie mich engagiert nach Zürich und dann bin ich in Zürich gelandet. Und dann halt hab mich der Ivan Nagel da gesehen und dann bin ich, na, dazwischen war ich nochmal in Wien für Musical, Little Shop of Horrors. Und dann bin ich nach Stuttgart zum Ivan Nagel. Und das war mein erstes und mein einziges Engagement, wo ich einmal 3 Jahre geblieben bin in einem Haus. Sonst war ich immer frei.
1: Das Freisein, das Nicht-Gebunden-Sein, das war auch etwas, was Sie immer angestrebt haben, oder?
0: Ja, früher war das so immer, dass ich rausgeworfen worden bin, weil ich mich nicht, ich traute mich nicht zu artikulieren, dass mir das nach 3 Jahren auf die Nerven geht. Aber wenn ich 3 Jahre dieselben Kollegen immer im Ohr hatte, hat mir das gereicht, da wollte ich was Neues hören. Das war auch das Tolle, wirklich muss ich sagen, beim Österreichischen Rundfunk, beim Aufwachsen, diese wunderschönen Stimmen. Da gehört der Korti dazu, der Walter Richard Langer, der Ernst Grissemann, der Conny Dex Hart, der Günter Schifter. Das waren alles für mich prägend, der Peter Fichtner, auch die Nachrichtensprecher. Das war alles so prägend für mich, das waren Melodien. Ich finde überhaupt, dass das österreichische Deutsch heute halt durch die Kronländer erweitert, dass diese Sprache eine Partitursprache ist. Das ist nicht nur einfach ein Dialekt oder was, sondern das ist Musik.
1: Das verwerten Sie auch künstlerisch. Ich komme auf das aktuelle Programm zu sprechen, mit dem Sie auch gerade touren, mit dem Trio Stubenjazz. Da lesen Sie Mundartgedichte des steirischen Musikers, Autors und Künstlers Herms Fritz, der heuer 85 Jahre alt geworden ist. Sie swingen auch die Bühne. Was erlebt man da?
0: Wie ich ins dritte Engagement gekommen bin, nach Hamburg, das war das, was von Mautern am weitesten weg war, das waren damals noch 17 Zugstunden, da habe ich mich versucht einzudecken mit Reiseliteratur im Bahnhof Selztal, das war so ein Banknotenpunkt im Norden der Steiermark, und da habe ich eigentlich nichts Richtiges gefunden, aber oben im Regal war so eine Riesenzeitschrift mit einer Single, und das war eine Sondernummer der steirischen Zeitschrift Sterz, und das war dem Herms Fritz gewidmet. Und das ist Steirermark in Bild und Wort von Herms Fritz. Und das habe ich mir allein wegen der Single schon gekauft. Und das wurde mein Reisebegleiter. Das ist mein Vademecum geworden für die Steiermark. Da habe ich lange gebraucht, bis ich das entziffern konnte. Das war so in Rixdorfer Druckmanier, so alles klein geschrieben und so 70er Jahre und mit so holzschnittartigen Bildern dabei. Und das ist wirklich sowas geworden, wo ich mir gedacht habe, das möchte ich mal aufführen, das möchte ich mal sprechen. Und das hat dann eh lange gedauert. Das war 1988 und das erste Mal, glaube ich, wie ich nach Graz gekommen bin, wo ich die alten Musiker, die ich damals von früher noch gekannt habe, getroffen habe und immer gesagt, Hannes, machen wir was zusammen, war es der Kurt Gober, und da habe ich gesagt, ja, ich möchte, die wollten, dass er Chuck Berry Programm macht, weil er halt so ein Rock'n'Roller war, und ich habe gesagt, nein, ich möchte was mit Literatur und Musik machen, und habe den Herms Fritz vorgeschlagen, und das ist dann, irgendwie hat das funktioniert vom ersten Moment an, ohne dass wir das irgendwie groß geprobt haben. Ich habe wirklich empfunden, wie ich diese Texte aufgeschlagen habe, das ist jetzt wirklich das Missing Link, das verbindende Glied zwischen Peter Rosecker, Klöpfer, Reinhard B. Gruber und der Kronenzeitung. Das war so griffig und habe mir gedacht, das muss jetzt raus.
1: Den Sommer Herr Silberschneider, den verbringen Sie jedenfalls jetzt in Salzburg, wo Sie bei der zweiten großen Opernpremiere der Festspiele mitwirken, in der Sprechrolle des Haushofmeisters in Richard Strauss' Ariadne auf Naxos. Premiere ist heute im Haus für Mozart. Österreich 1 überträgt live ab 20 Uhr. Wer Johannes Silberschneider dabei hören will, sollte den Anfang nicht verpassen. Herr Silberschneider, alles Gute dafür und herzlichen Dank fürs Gespräch.
0: Ich danke Ihnen.
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3: In Memoriam Elfie Semotan. Die Arbeiten der Fotografin prägten über Jahrzehnte das visuelle Verständnis von Mode, Werbung und künstlerischer Fotografie.
4: Mir war wichtiger die Porträts, mir war eigentlich dann wichtiger die Mode. Da gab es viel mehr Möglichkeiten. Ich war einfach unglaublich freiheitsliebend.
3: Im Juni ist Elfie Semotan in ihrem 85. Lebensjahr verstorben. Wir wiederholen ein Porträt von Heinz Janisch zum 80. Geburtstag der Künstlerin. Menschenbilder um 14.05 Uhr. Opernaufnahmen aus dem Jahr 1976. Im dritten Teil der Serie Ausschnitte aus Opern von Giuseppe Verdi. Fiorenza Cosotto singt die Arie der Lady Macbeth in der gleichnamigen Oper, festgehalten auf einer der 50 Jahre alten Platten von Michael Blees. Apropos Oper, um 15.05 Uhr. Mitte der 70er Jahre suchen die Rolling Stones einen neuen Sound und einen neuen Gitarristen. Das Ergebnis ist das ungewöhnliche 1976 erschienene Album Black and Blue. Erstmals mit Ronnie Wood auf dem Cover. Warum gerade er damals zu den Stones passte, erfahren Sie in den Spielräumen Spezial um 17.10 Uhr.

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0: Manfred Honeck dirigiert die Wiener Philharmoniker an diesem Opernabend live von den Salzburger Festspielen um 20 Uhr.
1: Ich mache Musik, weil ich ohne Musik machen an Teilen dieser Welt und Gegenwart, als aber auch an meinen eigenen finsteren inneren Geschöpfen zugrunde gehen würde.
0: Igor Levit, der deutsche Pianist, der hier Ludwig van Beethovens Klaviersonate Nummer 28 spielt, über seine Berufung.
1: Ich gehe ans Klavier und da ist ein Mensch, der hört zu. Einer, fünf, 100, 1000, vollkommen egal. Und ich fühle mich absolut sicher, angstfrei, frei. Ich erhole mich körperlich auf der Bühne. Das mag jetzt absurd klingen, ist aber so. Und da entsteht dann Magie.
0: Der politisch engagierte Künstler erreichte mit seinen gestreamten Hauskonzerten in der Corona-Zeit ein breites Publikum. Igor Levit im Gespräch mit Andreas Pfeiffer in der Reihe Über Musik um 23.03 Uhr.
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3: Ö1, Sonntagsjournal. Mit Christine Tönicke-Frenkenberger und diesen Themen. Obwohl der Großteil der Flüchtlinge nach Marokko zurückgekehrt ist, will Ceutas Bürgermeister noch nicht von Normalität sprechen. USA und Israel setzen neue Angriffe auf den Iran vorerst aus. Bundeskanzler Christian Stocker verspricht eine Lösung für die Finanzierungslücke im Insolvenzentgeltfonds. Und rund 1 Hektar Waldfläche ist in Perneck in der Steiermark von einem Brand betroffen, ausgelöst wohl durch einen Blitzschlag. Das Wetter heute: Sonne, Wolken und Gewitter. Die Ankunft zehntausender Migranten in der spanischen Exklave Ceuta hat zu schwerem Streit in der EU geführt. Mehrere Mitgliedstaaten kritisieren Spaniens Regierung. Die wiederum wirft der EU Egoismus vor. Übermorgen wird es dazu eine Sondersitzung der EU-Innenminister geben. Teresa Kulovic.
4: Auch wenn der Großteil der 60.000 Migranten zurück nach Marokko gebracht wurde, will Ceutas Bürgermeister noch nicht von Normalität sprechen. Denn noch immer sind tausende Flüchtlinge vor Ort. Der spanische Ministerpräsident Sanchez sichert weiterhin Unterstützung zu. Und er spricht von einem Angriff auf Spaniens territoriale Integrität durch die marokkanische Schleppermafia. Die Situation war ein Stresstest für die gesamte Europäische Union. Am Dienstag soll es deshalb auch eine Sondersitzung der EU-Innenministerinnen und Innenminister geben. 22 der 27 Mitgliedstaaten hatten sie gefordert, federführend unter Italien und Dänemark. Italiens Regierungschefin Meloni hatte am Donnerstag auch damit gedroht, die Schengen-Regeln mit Spanien außer Kraft zu setzen. Spanien zeigte sich darüber verärgert, spricht von Egoismus und Rechtsbruch. Keine einzige Person habe das europäische Festland erreicht.
5: Nach Österreich, weil dem Insolvenzentgeltfonds das Geld ausgeht, debattieren Parteien und Sozialpartner über die Finanzierung der sich auftuenden 160 Millionen Euro Lücke. Vorgeschlagen wurde etwa eine Erhöhung der Lohnnebenkosten. Bundeskanzler Stocker will das nicht, stellt heute aber vage eine Lösung in Aussicht. Annabel Amini informiert.
6: Für den Insolvenz-Entgeltfonds werden ab nächstem Jahr rund 160 Millionen Euro fehlen. Der Fonds sichert im Fall einer Firmeninsolvenz Arbeitnehmerinnen und Arbeitnehmer ab, zum Beispiel wenn Löhne offen sind oder sie Abfertigungen nicht mehr erhalten. Im Gespräch mit der APA kündigt Bundeskanzler Christian Stocker von der ÖVP nun eine Lösung an. Zunächst aber müsse geklärt werden, wodurch die Lücke entstanden ist.
7: Was für mich wesentlich ist, ist die Frage, ist das ein Nachzieheffekt noch aus den Zeiten der Corona-Maßnahmen oder ist es systemisch auch in der Zukunft so? Das ist für mich noch nicht geklärt.
6: Erst dann könne weiter über die Finanzierung entschieden werden. Klar sei für den Kanzler aber, Arbeitnehmerinnen und Arbeitnehmer müssen weiterhin abgesichert bleiben.
7: Wenn von einer Insolvenz Dienstnehmerinnen und Dienstnehmer betroffen sind, in ihren Entgeltansprüchen hier eine Absicherung erfolgt, aber wir nicht gleichzeitig uns die Lohnnebenkostensenkung, die wir jetzt errungen haben, wieder zunichte machen.
6: Die Einigung der Bundesregierung auf die Wehrdienstreform verteidigt Stocker. Die Verlängerung des des Wehrdienstes werde es nur gemeinsam mit einer Lösung für den Zivildienst geben. Die Kritik aus der Justiz an der geplanten Bundesstaatsanwaltschaft weist Stocker dagegen zurück.
7: Wenn wir die Weisungsspitze und auch die Fachaufsicht über die Staatsanwaltschaften von der Ministerin in eine Bundesstaatsanwaltschaft legen, dann kann das nicht ohne parlamentarische Kontrolle sein, weil es kann kein Staat im Staat auch in der Justiz entstehen.
6: Auch parlamentarische Auskunftsrechte in laufenden Ermittlungsverfahren verteidigt Stocker als notwendiges Instrument der Kontrolle.
5: Hatte US-Präsident Donald Trump dem Iran am Freitag noch mit massiven Angriffen gedroht, verzichtet er nun darauf, vorübergehend, wie er auf seiner Online-Plattform schreibt. Es zeichne sich eine neue Vereinbarung ab, begründet Trump den Schritt.
4: Nachdem er vom Iran selbst, aber auch anderen Ländern in der Region gebeten wurde, von Angriffen abzusehen, hätte er dem im Interesse der zukünftigen Welt und eines prosperierenden Irans zugestimmt. Das schreibt US-Präsident Trump auf seiner Social-Media-Plattform. Es dürfte aber nicht nur an netten Worten liegen. Trump spricht von Eckpunkten eines Abkommens. Dieses würde die vollständige Öffnung der Straße von Hormus vorsehen, sowie ein Ende des iranischen Atomprogramms. Auch Israel sei mit an Bord. Vom Iran gibt es dazu noch keine Stellungnahme. Zuletzt hat es gestern Warnungen an die USA vor möglichen abenteuerlichen Aktionen gegeben. Ob es diesmal wirklich zu einem Durchbruch bei den Verhandlungen kommt, bleibt fraglich. Denn es ist nicht das erste Mal, dass Trump einen solchen ankündigt. Und der Krieg geht dennoch schon seit 6 Monaten.
5: Berichtet Teresa Kulovic. Bei einem Bombenanschlag auf ein Restaurant in Moskau sind am Abend mindestens 3 Menschen getötet worden. Mehr als 20 weitere sind verletzt. Die russischen Behörden sprechen von einem Terroranschlag. Nach bisher unbestätigten Meldungen könnte der Anschlag einem General der russischen Luftwaffe gegolten haben. Aus Moskau, Carola Schneider.
8: Der Sprengsatz explodierte am Eingang eines Luxusrestaurants. Laut dem russischen Antiterrorkomitee trug eine Frau den Sprengsatz bei sich, die im Lokal einen Geschenkskorb abgeben wollte. Bei der Explosion wurde die Frau getötet, der Wachmann, der sie aufgehalten hatte, und ein Lokalgast. Nach unbestätigten Meldungen sollen auch 2 der schwer verletzten Gäste im Spital gestorben sein. Zu den Hintergründen der Tat gibt es noch keine offiziellen Informationen. Russische Militärblogger und Investigativjournalisten schreiben jedoch, dass der Anschlag einem Kommandanten der russischen Luftwaffe gegolten habe, General Alexander Tschaiko. Er soll im Lokal Geburtstag gefeiert haben. Sollten sich diese Gerüchte bewahrheiten, könnte das auf eine ukrainische Spur hindeuten. In den letzten Jahren haben Geheimdienste in Moskau mehrere Anschläge auf hochrangige russische Militärs verübt.
5: In Perneck im Bezirk Bruck-Mürz-Zuschlag stehen bei einem Waldbrand mehr als 100 Feuerwehrleute im Einsatz. Das Feuer war am Abend gegen 19 Uhr nach einem Gewitter ausgebrochen. Details von Angelika Offner.
9: Vermutet wird, dass ein Blitzschlag den Waldbrand ausgelöst haben dürfte. Laut Feuerwehr ist rund 1 Hektar Waldfläche betroffen. Das allerdings in sehr felsigem, steilen Gelände, sodass Einsatzkräfte und Ausrüstung großteils mit dem Hubschrauber zur Brandstelle geflogen werden müssen. Bereits gestern standen rund 140 Feuerwehrkräfte im Einsatz. Heute früh wurde der Löscheinsatz fortgesetzt und er ist wohl noch länger im Gang, sagt Feuerwehreinsatzleiter Roland Gödel.
10: Es sind zurzeit 120 Einsatzkräfte mit 27 Fahrzeugen und 1 Hubschrauber vom Bundesheer und 1 Hubschrauber vom Innenministerium im Einsatz. Die Löscharbeiten werden noch circa bis in die Abendstunden andauern.
9: Der Brand beschränkt sich laut Einsatzleiter mittlerweile auf den Boden. Flammen seien keine mehr zu sehen. Diese konnten vom Hubschrauber aus gelöscht werden. Nun gehe es darum, die noch vorhandenen Glutnester im Waldboden und in den Wurzelstöcken aufzuspüren.
5: Und weiter geht es mit den Meldungen. Andreas Lechner, bitte.
11: Seit heute, dem 2. August, müssen Unternehmen in der EU Videos, Bilder und Texte kennzeichnen, wenn sie diese mit künstlicher Intelligenz erstellt haben. Die KI-Verordnung der EU sieht vor, dass Verbraucherinnen und Verbraucher erkennen können sollen, ob sie es mit KI zu tun haben, etwa beim Gespräch mit einem Chatbot, also einem sprechenden Computerprogramm. Ziel ist nicht, den Einsatz von KI einzuschränken, sondern Vertrauen zu schaffen und Manipulation einzugrenzen, heißt es in Brüssel. Bei Verstößen drohen allerdings saftige Strafen bis zu 15 Millionen Euro. In Ungarn wird das Atomkraftwerk Paks nun vollständig abgeschaltet. Wegen des historisch niedrigen Wasserstands der Donau gibt es zu wenig Kühlwasser, wie es heißt. Das AKW Paks mit seinen 4 Reaktorblöcken liegt etwa 100 Kilometer südlich der Hauptstadt Budapest, ist Ungarns einziges Atomkraftwerk und produziert rund die Hälfte des in Ungarn benötigten Stroms. Die Slowakei will Ungarn nun in der Energiekrise unterstützen, teilte vor kurzem die slowakische Regierung mit. Die extreme Trockenheit und die enorme Hitze sorgen in ganz Europa für massive Waldbrände, so auch in Griechenland. Dort sind in den vergangenen Tagen bereits mehr als 12.000 Hektar Wald zerstört worden. Allein in der Nähe von Athen ist eine Fläche von 6.000 Hektar abgebrannt. Und ein 15-jähriges Mädchen ist gestern Abend in einer Wohnhausanlage in Wien-Favoriten durch ein Projektil aus einem Luftdruckgewehr verletzt worden. Laut Polizei wurden inzwischen 2 tatverdächtige Jugendliche im Alter von 15 und 17 Jahren ausgeforscht und vorläufig festgenommen.
5: Kommen wir jetzt noch zur Wetterprognose von Michael Mattern.
12: Vorübergehend sind die Temperaturen heute zwar etwas zurückgegangen, in den nächsten Tagen erreicht die Hitzewelle aber einen weiteren Höhepunkt. Speziell im Osten dürften erneut Rekorde erreicht werden. Die aktuellen Meldungen der Landeshauptstädte: Wien und Eisenstadt stark bewölkt 26 Grad, St. Pölten stark bewölkt 25, Linz, Salzburg und Innsbruck heiter 28 Grad, Bregenz heiter 25, Graz heiter 32 sowie Klagenfurt heiter 30 Grad. Inzwischen hat sich im Großteil Österreichs die Sonne durchgesetzt und auch von Linz ostwärts lockert es noch auf. In den nächsten Stunden entstehen aber neue Quellwolken und speziell von Vorarlberg bis zu den niederen Tauern sowie im Mühl- und Waldviertel einige Regenschauer sowie teils kräftige Gewitter. Es ist erneut heiß und schwül. Die Nachmittagstemperaturen liegen zwischen 28 Grad im Bregenzer Wald und 36 Grad im Südburgenland. Die nächsten Tage bringen dann wieder rekordverdächtige Hitze. Bei viel Sonne und ein paar Gewittern erreichen die Temperaturen 29 bis 38, im Osten stellenweise sogar um 40 Grad.
5: Mit diesen Aussichten verabschiedet sich Ihr Journalteam und wünscht einen interessanten Nachmittag mit dem weiteren Programm von Ö1.

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1: 10 Jahre auf hoher See. Ein Kampf gegen Stürme, Ungeheuer, sowie die Launen der Götter und Göttinnen. Odysseus treibt, nach dem Sieg in Troja, übers Meer, stets mit einem Ziel vor Augen, seine Heimat Ithaka. Die mythenumraumte Geschichte von der Rückkehr des findigen Königs von Ithaka ist derzeit in einer Neuverfilmung zu sehen. Christopher Nolans Die Odyssee läuft auch in den österreichischen Kinos und zählt bereits jetzt zu den großen Leinwanderfolgen des Jahres. Der Film erinnert daran, wie sehr das Meer seit jeher Projektionsfläche ist, Bedrohung und Verheißung, Grenze und Aufbruch zugleich. Doch nicht jede Welle ist ein Hindernis. Manchmal wird sie zum Rhythmus, zum Lebensgefühl und zum Klang einer Küstenregion. Herzlich willkommen!

So klingt die kalifornische Antwort auf die Unwägbarkeit des Meeres, die Beach Boys mit Surfing USA. Wellen nicht als Schicksalsmacht, sondern als Einladung zum Vergnügen, geordert von Cornelia Ring. Noch einmal zurückkommend auf Odysseus. Auf seiner Irrfahrt landet er auch auf der Insel der Kyklopen. Dort geraten er und seine Mannschaft in die Höhle des einäugigen Polyphem. Der hält sie gefangen. Odysseus berauscht ihn mit Wein, blendet ihn und entkommt mit seinen Gefährten, die sich an die Bäuche der Schafe klammern. In seiner Mask Aces and Galatea zeigt Georg Friedrich Händel Polyphem von einer anderen Seite, nicht als menschenfressenden Sohn des Meeresgottes Poseidon, sondern als unglücklich Verliebten. Seine Sehnsucht gilt der Nymphe Galatea, doch sie liebt den Hirten Azis und besingt ihre Gefühle in einer der schönsten Arien des 18. Jahrhunderts.

0: Eine schwebende Klage, fein und doch ganz unmittelbar. Die britische Sopranistin Sophie Daleman war als Nymphe Galatea mit der Arie »Wie's Täubchen klagt um den Gemahl« zu hören, begleitet vom Originalklangensemble »Les Arts Florissants«. Diese Vokalpreziose Händels hat sich Theresa Hofer per Mail gewünscht. Auch Sie können uns schreiben tolletitel@orf.at oder Sie wählen die kostenlose Wunschhotline 0800 400 455. Noch einmal 0800 400 455.
1: Ich wünsche mir von Richard Adenzel das Warschauer Konzert. Das wurde früher oft gespielt. In letzter Zeit allerdings habe ich es nie mehr gehört. Zum Unterschied von der Rhapsody in Blue, die immer wieder gespielt wird. Danke, wenn es geht. Danke vielmals.

Jean-Yves Thibaudet und das BBC Symphony Orchestra spielten Richard Adenzels Warschauer Konzert. Ursprünglich für das Kino geschrieben, den Streifen Dangerous Moonlight aus dem Jahr 1941. Ein Blick auf die Uhr, es ist 13.30 Uhr, halb zwei. In den kommenden 7 Minuten läuft die Zeit nicht an der Wand, sondern im Orchester. Joseph Haydns 9. Londoner Symphonie verdankt ihren Beinamen dem regelmäßigen Rhythmus ihres zweiten Satzes. The Clock, die Uhr. Herbert Schwarz aus Wien Favoriten lässt es nun ticken.

Josef Haydn, Symphonie Nummer 101, daraus der zweite Satz, Andante. Eine Aufnahme mit dem dänischen Kammerorchester unter Adam Fischer war das. Der ungarische Maestro dirigiert heute Nachmittag bei den Salzburger Festspielen eine semiszenische Aufführung von Wolfgang Amadeus Mozarts Oper Lucio Silla. Auch das nächste Stück stammt von der Opernbühne, hat aber längst ein ganz eigenes, ausgesprochen süßes Eigenleben entwickelt. Falls Ihnen beim Hören Cremetorten vor dem geistigen Auge erscheinen, sind Sie damit vermutlich nicht allein.

0: Tanz der Stunden. So der Titel der Ballettmusik aus Amilcare Bonchielis Oper La Gioconda. Riccardo Chailly dirigierte die Philharmonica della Scala. Musik wie diese ist unsterblich. Sie begleitet uns, wird weitergegeben und erzählt mit der Zeit neue Geschichten. Apropos, an einer wahren Erfolgsgeschichte schreiben auch Sie, werte Hörerinnen und Hörer des Ö1-Clubs, mit, der heuer sein 30-Jahr-Jubiläum feiert. Das wird auch im Wunschkonzert mit einer eigenen Rubrik gewürdigt. Gesucht sind Werke, die 1996 komponiert wurden, Aufnahmen aus diesem Jahr oder Interpretationen von Musikerinnen und Musikern, die vor 30 Jahren geboren wurden. Schreiben Sie an tolletitel@orf.at und vermerken Sie bitte 1996 in der Betreffzeile. Unter allen Einsendungen verlosen wir pro Sendung einen Ö1-Rucksack mit allerlei Überraschungen aus der Ö1-Welt. Heute geht er an Ö1-Hörerin Brigitte am Klubeinersee. Die von ihr ausgewählte Aufnahme stammt aus dem Jahr 1996. Damit herzlichen Glückwunsch nach Kärnten.
1: Ich würde wahnsinnig gerne das Kärntnerlied »Ich schon still um den See« hören. Da kommen mir die Tränen, vor allem bei der Textzeile »Liegt der Ringle am Boden, kannst nicht auferbringen«. Danke, Wiederhören.

Das Vokalensemble Stimmen aus Kärnten war das mit der Volksweise Ischer Stüh um an See. Still ist es auch dort, wo der europäische Schlammpeitzger lebt, in Tümpeln, Teichen und Gräben mit schlammigem Grund. Österreichs Fisch des Jahres 2026 wird volkstümlich auch Furzgrundl genannt. Der Name geht auf ein leises Geräusch zurück, das entstehen kann, wenn der Fisch geschluckte Luft wieder abgibt. In der ersten Juliwoche war die Ö1-Sendereihe Vom Leben der Natur der Furzgrundl gewidmet. Alle 5 Folgen sind auf der Audioplattform ORF Sound abrufbar. In klaren, fließenden Bächen ist dagegen die Forelle zu Hause. Franz Schubert hat ihr ein musikalisches Denkmal gesetzt, zuerst in seinem Lied Die Forelle, später in einem Quintett, das nach diesem Süßwasserfisch benannt ist.

0: Ö1-Hörer Leopold Holzbauer hat am Ende der heutigen Sendung diesen akustischen Fang an Land gezogen, den Variationssatz aus Franz Schuberts Forellenquintett. Anne-Sophie Mutter spielte Violine, Daniil Trifonov Klavier, Huang Li Viola, Maximilian Hornung Violoncello und Roman Batkolo Kontrabass. Und das war, tolle Titel, starke Stücke, Ausgabe 2. August, Gestaltung Gerhard Hafner.
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2: Im Studio Andreas Lechner. Kritik gibt es am geplanten Wasserentnahmeregister. Geht es nämlich nach den Plänen von Landwirtschaftsminister Norbert Totschnig von der ÖVP, sollen jene Betriebe künftig meldepflichtig sein, die mehr als 200.000 Kubikmeter Grundwasser im Jahr entnehmen. Aber das sei zu wenig, denn mit den angekündigten Schwellenwerten erfasse das Register nur wenige große Industriebetriebe, heißt es etwa von Claw, der Initiative für Klimarecht. Veronika Mauler mit den Einzelheiten.
3: Wer entnimmt in Österreich wie viel Grundwasser und wofür? Antworten auf diese Fragen soll das Wasserentnahmeregister liefern. Doch so wie es von Minister Totschnig den Koalitionspartnern vorgeschlagen worden ist, werde man keine umfassende Datenlage bekommen, sagt Klimaanwältin Michaela Krömer.
4: Nach dem jetzigen Entwurf dürfte die Mehrheit aller industrieller Betriebe, mit Ausnahme der großen, und die Mehrheit aller landwirtschaftlicher Betriebe nicht erfasst sein.
3: Kommt das Register wie angekündigt, verstoße es gegen die EU-Wasserrahmenrichtlinie.
4: Es ist rechtswidrig, weil es tatsächlich keine umfassenden Entnahmemengen erfasst.
3: Anwältin Krömer hat für die Umweltorganisationen Claw und Ökobüro ein Rechtsverfahren eingeleitet. Der entsprechende Antrag liegt im Umwelt- und Klimaministerium. Krömer rechnet mit einem Verfahren vor den Verwaltungsgerichten.
2: Immer mehr Menschen und auch immer mehr junge Menschen sind von Wohnungs- und Obdachlosigkeit betroffen. Eine breit angelegte Studie in Innsbruck bestätigt den Trend in ganz Europa und auch in anderen heimischen Städten, wie Wolfgang Böhmer berichtet.
5: Allein in Innsbruck haben 1.400 Menschen kein eigenes Dach über den Kopf. Fast 40% davon sind erst zwischen 18 und 29 Jahre alt. Tendenz steigend. Viele haben zwar einen Job, können sich aber trotzdem keine Wohnung leisten, leben dann meist auf einer Matratze bei Bekannten. Das schafft Abhängigkeit und nicht selten berichten Frauen dann auch noch von Übergriffen, sagt Innsbrucks Vizebürgermeister Georg Willi.
6: Wir schießen mit den Wohnungspreisen, vor allem auch mit den Mieten, durch die Decke. Da bleiben viele auf der Strecke und landen in entweder prekären Wohnverhältnissen, oft unter großem Druck oder tatsächlich auf der Straße und in Notschlafstellen.
5: Viele Betroffene haben oft trotz Job auch schon Schulden. Da fordern Experten mehr Hilfe durch die Schuldnerberatung, die besser finanziert werden muss. In Innsbruck wird aktuell auch ein Wohnareal errichtet, in dem vor allem 600 junge Menschen eine günstigere Wohnmöglichkeit finden sollen.
2: Nach dem Ansturm zehntausender Migranten auf die spanische Nordafrika-Exklave Ceuta haben Einsatzkräfte heute weitere Leichen geborgen. Die Zahl der Toten ist damit auf 72 gestiegen, wie das spanische Innenministerium mitgeteilt hat. Aber die Einsatzkräfte rechnen mit noch mehr Todesopfern, deshalb wird im Meer nach weiteren möglichen Opfern gesucht. Die meisten Todesopfer sind nämlich bei dem Versuch, schwimmend von Marokko aus in die Exklave zu gelangen, ertrunken. Übermorgen Dienstag werden sich jetzt die EU-Innenminister in einer Dringlichkeitssitzung mit der aktuellen Krise in Ceuta befassen. Im Gazastreifen sind bei neuerlichen israelischen Angriffen mehrere Palästinenser getötet worden. Bei den Angriffen seien auch mehrere Lager für Medikamente zerstört oder beschädigt worden, hieß es von Seiten der Terrormiliz Hamas, die kürzlich in schriftlicher Form einer Entwaffung ihrer Kämpfer zugestimmt hatte. Die schrittweise Waffenabgabe ist ein Teil der zweiten Phase des von US-Präsident Donald Trump initiierten Friedensplans für den Gazastreifen. Nach dem Scheitern der milliardenschweren Investorpläne von Gianni Infantino ist der FIFA-Präsident in seiner Funktion schwer angezählt, denn aus aller Welt gibt es Kritik und Rücktrittsaufforderungen, Gerhard Prohaska.
7: Vor allem aus der Europäischen Fußballunion gibt es massive Vorwürfe für seine im Wortlaut der UEFA schäbigen, undurchsichtigen Deals. Angriffe, die in ihrer Deutlichkeit auch Guido Tognone, den ehemaligen Mediendirektor der FIFA, überrascht haben.
8: Dass sich die UEFA derart klar und derart einseitig gegen den FIFA-Präsidenten stellen würde, das hätte ich nie gedacht.
7: Massive Vorwürfe gegen Infantino kommen auch von den 41 nord- und zentralamerikanischen Verbänden. Vorwürfe gegen Infantino, die Guido Tognoni versteht's.
8: Spätestens seit der Weltmeisterschaft habe ich den Eindruck gehabt, er befindet sich in einem totalen Machtrausch. Er hat irgendwie den Boden verloren, er hat vergessen, wer die FIFA ist.
7: Und mittlerweile gibt es auch erste Namen von möglichen Gegenkandidaten. Nasser Al-Khalifi aus Katar, derzeit Präsident von Paris Saint-Germain, könnte im März gegen Infantino antreten.
2: Und damit zum Wetter.
9: Die nächsten Stunden verlaufen im Großteil Österreichs überwiegend sonnig. Stellenweise bilden sich aber Quellwolken und kurze Regenschauer oder Gewitter, die in der schwülen Luft kräftig sein können. Am größten ist die Wahrscheinlichkeit dafür im Bergland sowie im Mühl- und Waldviertel. Die extreme Hitze macht heute eine kurze Pause. Aktuell liegen die Temperaturen zwischen 23 Grad in Ariach und 34 Grad in Bad Gleichenberg. Schon in den nächsten Tagen kommt sie aber zurück. Bei viel Sonne und ein paar Gewittern erreichen die Temperaturen 29 bis 38 im Osten stellenweise sogar um 40 Grad. So viel zum Wetter von Michael Mattern.
10: Vor wenigen Tagen hätte sie ihren 85. Geburtstag gefeiert. Elfi Semotan, geboren am 25. Juli 1941. Als Fotografin hat sie für Österreich neue Maßstäbe gesetzt und ist auch international erfolgreich gewesen. Anfang Juni ist sie unerwartet verstorben. Die Menschenbilder bringen zur Erinnerung an Elfi Semotan ein Porträt von Heinz Janisch, zuerst gesendet zum 80. Geburtstag der Künstlerin im Sommer 2021.

0: eine andere Art von Schönheit. Die Fotografin Elfi Semotan.
1: Für mich werden Leute schön durch ihren Charakter, durch das, was sie sagen, durch das, was sie sind. Dann finde ich sie schön. Oder schöne Leute können auch verlieren. Ihre Schönheit ist dann für mich sinnlos. Ja, das gibt es von beiden Seiten. Daher finde ich, Schönheit ist einfach so ein sehr persönlicher Zugang, den man hat zu den Menschen.
0: Elfi Semotan über ihren Begriff von Schönheit. Eine andere Art von Schönheit, so hat die international gefeierte Fotografin einen sorgfältig gestalteten autobiografischen Band genannt, in dem sie in Wort und Bild aus ihrem Leben erzählt. Es ist ein reiches Leben, das von vielen mutigen Entscheidungen geprägt wurde. Von der Klosterschule wechselte sie im Alter von 14 Jahren in die Modeschule. Nach einer Lehrzeit in Wien begann eine Karriere als Fotomodell in Paris. Später gab es einen Neuanfang hinter der Kamera, als Fotografin in Wien und in New York. Es ist eine beeindruckende Erfolgsgeschichte, ein Künstlerleben zwischen Wien, Paris und New York, wobei noch ein Ort genannt werden muss, nämlich das Südburgenland, wo Elfi Semotan seit vielen Jahren ein Haus besitzt. Es ist ein geliebter Ort des Rückzugs, den sie besonders schätzt. Auf dem Cover ihrer Autobiografie findet sich schwarz gedruckt der vertraute Name, unter dem man sie seit vielen Jahren als Fotografin kennt, Elfi Semotan. Sieht man genauer hin, so findet sich darunter in heller Schrift gesetzt noch ein Name, Elfriede Kippenberger-Kocherscheid. Ein Hinweis auf ihre beiden Ehen mit den Künstlern Kurt Kocherscheid und Martin Kippenberger. Auch über diese beiden so unterschiedlichen Künstlerpersönlichkeiten wird noch zu reden sein in diesem Menschenbild. Elfi Semotan liebt als Fotografin die schöne, schwierige Kunst des Porträts. Auch die Menschenbilder zeigen letztlich Porträts, freilich mit den Mitteln der, nun sagen wir, Radiofotografie. Man versucht, eine Persönlichkeit spürbar zu machen, mit der Stimme, dem Zögern, dem Räuspern, mit der Pause zwischen den Worten, mit dem Schweigen. Im Radio erzählt also die Stimme des Menschen. Aber was erzählt im Foto? Wann wird ein Menschenbild als Foto stimmig? Hat es mit dem Gesicht, der Haltung, der Kleidung, mit dem Blick oder mit der Inszenierung zu tun?
1: Ich glaube, was einem wahrscheinlich berührt, ist so ein Ganzes, weil es geht ja nie ein Gesichtsausdruck ohne die dazugehörende Geste oder Nicht-Geste oder natürlich eine Körperhaltung oder wenn man eine Familie fotografiert, dann drückt diese ganze Familie in ihrer Haltung, in ihrer Zuneigung oder Abneigung von den darstellenden Personen auch aus, wie diese Familie funktioniert, wer der Chef ist, wer sich fürchtet, wer ganz sicher ist von den Kindern. Und wer weniger sicher ist, also es ist ein Ensemble, das man anschauen muss. Aber natürlich kann man auch vollkommen gerade sein und einen ausdrücklichen Gesichtsausdruck haben. Aber auch alles, was man nicht macht, stellt etwas dar.
0: Gute Porträts erzählen immer etwas vom Porträtierten. Da ist sich Elfi Semotan sicher. Sie zitiert einen Ausspruch des 2004 verstorbenen Großmeisters der Fotografie Helmut Newton.
1: Newton hat mal einen Ausspruch gemacht, den ich sehr gut fand. Er hat gesagt, ich brauche Mädchen, die glücklich sind, die nicht an ihr Unglück denken müssen, wenn sie fotografieren, weil das sieht man. Und er hat natürlich total recht, man sieht es. Man sieht es absolut, wenn jemand unglücklich ist, wenn sich gerade irgendein Drama abspielt oder wenn ein Mädchen unglaubliche Nöte, Ängste, Geldnöte, Existenzängste hat, das sieht man.
0: Das Unglück sieht man. Und man sieht das Glück im Gesicht des Gegenübers, auch bei der Begegnung ohne Kamera. Elfi Semotan wirkt beim Gespräch im Studio im Wiener Funkhaus wie eine Frau, die durchaus glücklich ist über das Erreichte und über ihr Leben. Sie ist im Jetzt und im Hier. Haltung und Pose, so hieß eine umfassende Werkschau, die zu Elfi Semotans 80. Geburtstag im Wiener Kunsthaus zu sehen war und die einen eindrucksvollen Blick auf die vielseitige Arbeit der Fotografin Elfi Semotan ermöglichte. Auch sonst erlebt die Künstlerin rund um ihren runden Geburtstag viel Wertschätzung für ihre Arbeit als Fotografin. Wertschätzung, die sie durchaus freut, wie sie beim Gespräch unumwunden zugibt.
1: Oh ja, das ist schon ein gutes Gefühl. Ja, das ist gut.
0: Vieles scheint gelungen im Rückblick. Der biografische Blick zurück zeigt aber auch, dass die Jahre der Kindheit nicht einfach waren. Ich hatte eine Kindheit zwischen zwei Welten, sagt Elfi Semotan. Die ersten Lebensjahre verbringt sie auf dem Land in Oberösterreich beim Vater. Dann kommt sie in die Stadt, nach Wien, zur Mutter. Geboren wird sie 1941 in Wels. Prägend sind freilich andere Orte der Kindheit.
1: Ich bin geboren in Wels, allerdings glaube ich, habe ich mich dort als Neugeborenes bestenfalls 2 Tage oder 3 aufgehalten. Dann war es zuerst Haag am Hausruck und dann Forchdorf und dann wieder Haag am Hausruck. Also das war ein Hin und Her, denn mein Vater hat bei der Bahn gearbeitet. Er war zuerst Schaffner und dann Vorstand, Bahnvorstand in Forchdorf. Und ja, diese zwei Orte waren die beiden Orte, in denen ich bis ich zehn war, aufgewachsen bin.
0: Ich verspürte auf dem Land eine ungezähmte Freiheit, an die sich der Kopf und der Körper bis heute erinnern können, sagt Elfi Semotan. Sie wächst gemeinsam mit ihrer um 2 Jahre älteren Schwester Irene beim Vater und der Stiefmutter auf. Die Mutter hatte die Familie früh verlassen. Meine Mutter war eine schöne, eigenwillige Frau, die uns verließ, um sich in Wien ein neues Leben aufzubauen, sagt Elfi Semotan. Sie fühlte sich auf dem Land beengt.
1: Ich war 2 Jahre alt, also ich habe nur eine Erinnerung daran, dass sie zu Besuch gekommen ist. Und ich habe so eine ganz vage Erinnerung, dass wir mal auf der anderen Seite des Bahnhofs gewohnt haben, wie später dann mein Vater mit meiner Stiefmutter, die damals noch nicht meine Stiefmutter war, aber da habe ich so, aber wirklich so ganz kurze Szenen in Erinnerung. Wie gesagt, ich war 2, wie sie weggegangen ist, und ich glaube, mit 2 erinnert man sich nicht an viel. Eigentlich an gar nichts. Also, wenn Sie mich jetzt fragen würden, würde ich jetzt nicht sagen, dass ich ein unglückliches Kind war. War ich nicht. Ich erinnere mich eigentlich an schöne Dinge, an die Freiheit, die ich hatte, an meine Großmutter, an meine Spielkameraden. Also ich erinnere mich nicht daran, wirklich unglücklich gewesen zu sein, nur wenn mir halt irgendwas passiert ist und ich wurde bestraft dafür von irgendwelchen Leuten, bei denen ich gerade war, dann war ich unglücklich, aber sonst nicht. Ich musste auch dann allein in einem Gasthaus essen, wie ich dann in Wien war, da war ich allerdings schon 10, da musste ich immer zu Mittag allein ins Gasthaus gehen und essen, was damals für so ein Kind ungewöhnlich war. Aber daran erinnere ich mich sehr gut und ich erinnere mich auch daran, dass mir das sogar ganz gut gefallen hat, dort allein zu sitzen. Also wie gesagt, ich könnte nicht sagen, dass ich eine unglückliche Kindheit gehabt habe.
0: Ein Bett, auf dem ich knapp 4-jährig lag und das unter der Last vieler Menschen zusammenbrach. Der Brunnen mit dem eiskalten Wasser, in dem ich mein Puppengeschirr waschen wollte, das in der Tiefe versank. Der lange Weg zum Bauernhof, um Milch zu holen, die Wärme der Kuhmilch. Eine Kriegsnacht im Luftschutzkeller, der Vater, der früh aufsteht, um hamstern zu gehen. Momentaufnahmen einer Kindheit im Krieg. Das Verhältnis zur Stiefmutter, die den Platz der Mutter einnimmt, ist schwierig. Als launisch und unberechenbar wird sie von Elfie Semotan im Rückblick beschrieben.
1: Die war sehr schwierig und ich glaube, die war einfach total überfordert. Die kam zu uns, wie sie, ich glaube, sie war 22 oder 23, ich war 2, meine Schwester war 4. Die hatte keine Ahnung, wie man mit Kindern umgeht, wirklich, außer so viel, wie eigentlich alle Leute am Land haben, weil irgendwo sind immer Kinder, alte Leute, alles durcheinander, aber mehr nicht. Und ich glaube nicht, dass wir reizende, gut erzogene Kinder waren. Glaube ich nicht. Dazu waren wir auch, also ich war auf jeden Fall zu klein, meine Schwester war 4, um reizend oder gut erzogen zu sein. Und wir waren auch ziemlich wild, glaube ich, natürlich. Weil wir eben viel allein waren und dann auch mal da und mal dort bei irgendwelchen Leuten waren. Also die hat es nicht leicht gehabt.
0: Bei der Trennung der Eltern wird die ältere Schwester dem Vater zugesprochen, die junge Elfriede der Mutter. Das Mädchen sollte nach Wien nachkommen. Die Mutter, die eigentlich Ärztin werden wollte, arbeitet als Röntgenassistentin und holt ihre jüngere Tochter zunächst für ein Jahr nach Wien.
1: In Wien habe ich mich sehr unfrei gefühlt und bin entsetzt in Wien hineingefahren und habe geschaut, wo ist Gras? Ich habe nur gepflasterte Straßen gesehen. Ich glaube, wir sind zufällig an keinem Park vorbeigefahren. In Wien gibt es ja ein paar Parks und Wien war damals wirklich grau. Und ich war wirklich entsetzt. Ich habe mir gedacht, wo werde ich spielen? Ich sehe nichts, ich sehe keine Wiese, ich sehe gar nichts. Und das hat letzten Endes auch dazu geführt, dass ich dann wieder zurückgegangen bin aufs Land nach einem Jahr, obwohl mir das sehr leid getan hat, weil ich musste meine Mutter wahrscheinlich ziemlich verletzen, indem ich ihr gesagt habe, ich will nicht bei dir bleiben. Das ist schrecklich für mich. Aber nach 2 Jahren bin ich dann, oder 2,5 Jahren bin ich wieder zu ihr zurück.
0: Der erste Wien-Aufenthalt scheitert. Die Tochter möchte lieber beim Vater oder bei der Großmutter auf dem Land sein, als in der Stadt.
1: Meine Mutter hat gearbeitet, das wollte sie auch. Sie wollte selbstständig sein und hat mich in den Ferien wieder auch zu meiner Großmutter, die nicht weit von Haag am Hausrück gewohnt hat, und zu meinem Vater geschickt. Und dort habe ich dann beschlossen, dass ich da bleibe, obwohl ich meine Stiefmutter nicht mochte und wusste, dass das nicht gut sein wird. Aber alles war besser als allein in Wien in einem Untermietzimmer. Ja, das war nicht gut. Und dann war alles wieder okay, dann war ich wieder gut in der Schule. Und
0: im Dorf hat die junge Elfi ihre Freiheit und sie ist gut in der Schule. In Wien spürt sie den Erwartungsdruck von allen Seiten und rebelliert. Ich wurde in das Halbinternat einer Klosterschule gesteckt, erinnert sich Elfi Semotan. Es war die schrecklichste Zeit meines Lebens.
1: Ja, da war ich furchtbar schlimm. Da war ich wirklich, eigentlich war ich in der Schule nie schlimm und habe immer gute Noten gehabt. Und in Wien war ich ganz schlimm. Also ich habe alle verführt, irgendwelche schrecklichen Dinge zu tun, die sie gemacht haben. Und habe die Briefe weggeworfen, die sie an meine Mutter geschrieben haben auf der Straße. Ich erinnere mich, gegen Ende des Schuljahres sind wir beide weinend dort aufgetaucht. Ich, weil ich wusste, was auf mich zukommt. Meine Mutter weinend, weil sie enttäuscht war und geglaubt hat, es ist alles in Ordnung. Aber es war eben nicht in Ordnung. Ich war wirklich unglücklich. Ist auch normal.
0: Nach den Sommerferien bleibt das Mädchen einfach wieder auf dem Land, beim Vater und bei der geliebten Großmutter, die für sie der Fels in der Brandung ist, so wie auch die Tante Peppi. Das waren 2 starke Frauen, schwärmt Elfi Semotan. Bei ihnen war ich geborgen. Der Stiefmutter ging sie eher aus dem Weg. Und doch erinnert sie sich bis heute an ein kleines Detail, an ein Seidentuch der Stiefmutter, das sie faszinierte. Damals begann wohl sehr früh mein Blick für schöne Dinge, sagt Elfi Semotan, Diesen Blick habe ich mir bis heute bewahrt.
1: Sie ist gekommen das erste Mal. Ich werde immer dieses Bild vor Augen haben. Und zwar hatte sie irgendeinen Pelzhut auf. Sie war Halbrussin. Ihre Mutter war eine große, schwarzhaarige, schwere Frau. Und ihr Vater war ein kleiner, ganz schlanker Deutscher, also ein komisches Paar. Und sie war hübsch und hatte so einen Pelzhut. Und unter dem Pelzhut hatte sie ein Seidentuch, ein richtiges Seidentuch, mit so riesengroßen Stiefmütterchen drauf. Und das war fantastisch. Einfach das ganze Ding war fantastisch und außergewöhnlich. Ja, also ich habe mir alle diese großartigen Dinge gemerkt, von denen gab es ja nicht sehr viele am Land. Nicht in dieser Richtung natürlich, weil das war irgendwie sehr elegant, obwohl sie sonst nicht elegant war und natürlich auch nicht so viel Geld hatte, um auf irgendeine Art und Weise sehr elegant zu sein. Aber den Blick für schöne Dinge hatte ich ganz sicher.
0: Im Alter von 10 Jahren beschließt die kleine Elfi noch einmal, zur Mutter nach Wien zu ziehen. Aber dieses Mal ist es ihre eigene Entscheidung und deshalb funktioniert es auch.
1: Ja, das war die Selbstbestimmung. Ich habe mir auch gedacht, weil ich natürlich auch immer wieder gefragt werde, Feminismus, ob ich schon sehr früh Feministin war, das war ich nicht. Ich wusste nicht einmal, was das ist. Aber ich war sehr früh gewohnt, selbst zu bestimmen, was ich mache. Nicht, weil ich so tolerante Menschen um mich gehabt hätte, sondern weil ich keine Menschen um mich hatte, die irgendwas bestimmt haben. Meine Großmutter, wenn ich dort war, war sehr lieb. Also die habe ich geliebt und war ja auch nicht schlimm mit ihr. Aber ich war einfach unglaublich freiheitsliebend. Und das kann man, das kommt mit oder gleich vor Feminismus oder was immer man will. Ich war einfach, ich wollte selbstbestimmt sein und ja, das war mir wichtig.
0: Selbstbestimmt ist die junge Elfi auch bei ihrer Berufswahl. Schon im Alter von 14 Jahren trifft sie eine wichtige Entscheidung. Sie verlässt die Klosterschule, um die Aufnahmsprüfung an der bekannten Wiener Modeschule Hetzendorf zu machen.
1: Ich konnte mir auch vorstellen, Matura zu machen und dann was zu studieren. Aber dann habe ich erfahren, die Modeschule hat zum ersten Mal 14-Jährige aufgenommen. Und Mode hat mich natürlich interessiert und ich wollte auf keinen Fall mehr in der Klosterschule sein, weil ich die Stimmung nicht mochte. Überhaupt nicht, weil man da, wir wurden einfach zur Heuchelei angehalten. Und das war nicht sehr schön.
0: Dürfte man zuvor erst im Alter von 18 Jahren die Modeschule Hetzendorf besuchen, so bekamen durch die Herabsetzung auf ein Eintrittsalter von 14 Jahren viele bereits früh die Möglichkeit, mit der Welt der Mode vertraut zu werden. Elfi Semotan über ihre Jahre in der Modeschule Hetzendorf in den Jahren nach 1955.
1: Die Modeschule hat mir sehr gut gefallen, weil erstens, es ist in diesem wunderschönen Palais-Schlösschen in dem Park. Dann gab es eine Bibliothek. Dann hatten wir alle Gegenstände, die wirklich gut waren. Das waren so die klassischen Kunsterziehungsgegenstände. Aktzeichnen, Farbenlehre, Malen, Zeichnen. Entwurf zum Beispiel, was sehr wichtig gewesen wäre, war nicht so gut, aber man muss an die Zeit damals denken. Ich meine, 41, 51, 55. Also, das war mittelmäßig. Schnittzeichnen und alle diese ganz wichtigen Dinge für einen Designer, das war auch nicht sehr gut. Haben wir einfach nicht gehabt in Wien. Wir haben auch nicht wirklich Mode gehabt. Wir haben 5 Haute-Couture-Häuser gehabt, die entsprechend klein waren, also einfach der Bedeutung Wiens damals entsprochen haben. Und Stoffe haben wir gekriegt aus Vorarlberg, von den Firmen gesponsert und so. Da haben wir gar nichts gelernt. Wir haben keine Seide bekommen, wir haben keine wunderbaren Baumwollstoffe oder sonst irgendwas gekriegt. Das habe ich alles später gelernt.
0: Nach der Modeschule arbeitet Elfi Semotan ein Jahr lang bei der Wiener Modeschöpferin Gertrud Höchsmann. Die 1990 verstorbene Schülerin von Josef Hoffmann, die in Wien ab 1957 einen Modesalon führt, wird zur wichtigen Lehrerin für Elfi Semotan. Gertrud Höchsmann war vielleicht nicht so bekannt wie der exzentrische Fred Adelmüller, sagt Elfi Semotan, aber sie hatte in Modekreisen einen hervorragenden Ruf.
1: Der Adelmüller war viel, der war viel flashier, sagen wir mal so, der war so wie der Versace war. Und die Höchsmann war so eine ganz zurückhaltende, also mir hat am allerbesten gefallen, was sie gemacht hat. Sie war sehr fein, hat einen unglaublich guten Geschmack gehabt, hat wunderschöne Stoffe verwendet. Da habe ich erst einmal verstanden, was das, wie unglaublich wichtig es ist, wenn man einen Entwurf macht, dass man den richtigen Stoff verwendet, sonst ist es einfach alles verkehrt. Und bei ihr habe ich eben das alles gelernt, habe ich gesehen, wie Schnittzeichnen funktioniert, wie man Kleider probiert, wie man Stoffe aussucht. Das war großartig. Also sie, 9 Monate, ich war 9 Monate bei ihr, nach der Modeschule war das Beste, was mir passieren konnte. Da habe ich wirklich, also konnte ich alle meine Lücken füllen.
0: Meine Ansprüche stiegen damals, erinnert sich Elfi Semotan, auch in Bezug auf die eigene Kleidung. Sie macht eigene Entwürfe. Sie trägt ihr Haar ganz kurz geschnitten. Es gab noch keine Modeszene bei uns, damals um 1960. Alles blickte nach Paris. 1961 geht sie mit 700 Schilling in der Tasche nach Paris. Sie will ihr Glück als Fotomodell versuchen. Sie ist 20 Jahre alt.
1: Ich versuche mich jetzt zu erinnern, ob ich Angst gehabt habe. Ich glaube, ich habe keine Angst gehabt. Ich habe mir gedacht, ich probiere es einfach. Ich muss es probieren. Ich kann jetzt im Vorhinein gar nicht wissen, ob es mir überhaupt gelingt, dort Fuß zu fassen oder ob ich es überhaupt schaffe, so viel Geld zu verdienen, dass ich mir das leisten kann, dort zu sein. Und das habe ich aber alles geschafft. Ich bin angekommen und das Erste, das wusste ich, das muss ich gleich machen, weil ich brauche gleich Geld fürs Hotel, also in einer Woche. Ich habe im Telefonbuch einfach alle Namen herausgesucht, alle Haute Couture Salons, die ich natürlich alle kannte von Zeitschriften, und habe dort angerufen und habe gesagt, ich bin gerade aus Wien angekommen und ich würde gerne mal jetzt, weil es war Sommer, vorführen, ob sie jemanden brauchen jetzt mal für die nächsten 2 Monate. Da haben sie gesagt, ja, ich soll kommen. Und Lanvin hat mich gleich genommen, haben gedacht, gerettet jetzt. Und dann hatte ich natürlich Zeit genug, um herauszufinden, die Agenturen für Fotomodelle. Und dort bin ich dann hingegangen und eine hat mich genommen oder zwei sogar hätten mich genommen. Also ich habe mich dann für eine entschieden und das hat geklappt.
0: Musik von Miles Davis. Musik, wie sie Elfi Semotan in ihren Jahren in Paris oft und gern gehört hat.

0: Elfie Semotan arbeitet in Paris erfolgreich als Fotomodell. Sie wird gut gebucht und bekommt lukrative Angebote, wobei sie lieber vor der Kamera arbeitet als auf dem Laufsteg.
1: Ja, das wollte ich. Der Laufsteg hat mich nicht so interessiert. Kamera ist schon sehr viel lustiger und vielfältiger.
0: Bald ist Elfie Semotan als gefragtes Fotomodell auch weltweit unterwegs. Einmal wird sie in die USA mitgenommen, um bei einer privaten Modeschau Jackie Kennedy, der Frau des amerikanischen Präsidenten John F. Kennedy, Mode aus Paris vorzuführen.
1: Die Madame Gray, die übrigens gewisse Ähnlichkeit mit der Frau Höchsmann hatte. Es war auch so eine ältere Frau schon, so wie Frau Höchsmann, wie ich sie kennengelernt habe, aber eine unglaublich gut aussehende, feine, elegante Frau. Madame Gray hat diese Kleider aus Muslin gemacht, die so ganz um den Körper gewickelt waren. Also fantastische Sachen. Und die ist dann, glaube ich, ein- oder zweimal im Jahr nach Amerika gefahren und hat dort für die gute Gesellschaft also so einzelne Vorführungen gemacht. Und da hat sie zwei Mädchen mitgenommen, zwei oder drei. Und ich war eins davon. Und dann war eben da im Beverly Hills Hotel, in dem wir natürlich auch gewohnt haben, es war großartig, war so ein Salon gemietet und dann saß da Jacqueline Kennedy mit ihrer Schwester Lee Radziwill und haben sich angeschaut, was Frau Gray zu bieten hatte. Das war schon spannend.
0: In Paris ist das junge Fotomodell mit vielen Künstlerinnen und Künstlern aus aller Welt in Kontakt. Auch Künstler aus Österreich sind darunter. Und so kommt es, dass sie in Paris nicht nur Maler wie Friedensreich Hundertwasser und Arnulf Rainer wieder trifft, sie übernimmt auch ungewöhnliche Aufgaben.
1: Ja, Arnulf Rainer habe ich die Haare geschnitten. Der hat entweder keinen Friseur gefunden oder wollte keinen Friseur zahlen. Die kosten ja sehr viel mehr in Paris. Und außerdem hat es mir Spaß gemacht. Ich habe natürlich alles das gelernt. Ich habe nicht nur den Fotografen zugeschaut beim Fotografieren und habe natürlich als Modell meine Erfahrungen gemacht, sondern ich habe auch geschaut, wie die Friseure das machen, wie sie die Haare schneiden und wie man Make-up macht und so weiter und so fort. Ich habe gesehen, wie das geht, Haare schneiden, und konnte es auch halbwegs.
0: Bald interessiert sich Elfie Semotan nicht nur für die Arbeit als Fotomodell vor der Kamera. Alle Vorgänge rund um die Aufnahmen interessieren sie. Als sie den kanadischen Fotografen und Filmemacher John Cook kennenlernt, erfährt sie von ihm viel über die Arbeit mit der Kamera.
1: Das war sehr wichtig, weil der hat mir sofort seine Kameras überlassen, hat gesagt, ich soll es doch mal probieren, wenn mich das interessiert, was ich auch gleich gemacht habe. Und dann hat er gesagt, also wenn ich fotografiere, sollte ich natürlich auch wissen, wie entwickeln geht und so. Und da habe ich in meiner Wohnung im Badezimmer eingerichtet, ein Labor oder die Möglichkeit, Filme zu entwickeln. Und das ging, weil es gab, glaube ich, kein Fenster im Bad. Und ja, das habe ich sehr schnell gelernt und das war großartig, weil wenn man das Licht, wenn man falsch gemessen hat, schlechtes Licht gemacht hat, nicht nur war es dann nicht gut, sondern man konnte auch keinen ordentlichen Print machen. Das habe ich natürlich auch gelernt. Und also, dass ein schwarzes Kleid mehr Licht braucht als ein weißes, und zwar ziemlich viel mehr, damit man alles sieht, was man sehen soll, das lernt man ganz schnell. Aber heute ist das ja anders. Mit der digitalen Fotografie ist das nicht mehr so wichtig, obwohl ein schwarzes Kleid wahrscheinlich auch keine Details zeigt, wenn die Umgebung hell ist.
0: Ich liebte das Handwerk und die Arbeit in der Dunkelkammer, sagt Elfie Semotan. Meine eigene Rolle vor der Kamera war dabei wichtig für meine spätere Arbeit als Fotografin. Nach Jahren in Paris kehrt Elfie Semotan mit John Cook nach Österreich zurück. Hier sollte in den 1970er Jahren ihre eigentliche Karriere als Fotografin beginnen.
1: Ja, mit John Cook bin ich nach Wien gegangen. Der wollte hier Filme machen, weil er dachte, in Wien wäre das einfacher, was auch einfacher war für ihn, weil Wien einfach nicht so groß ist wie Paris und es ist leichter, die Bekanntschaft oder Kontakte zu knüpfen. Und dann habe ich aber Kurt Kocherscheid kennengelernt. Da war ich allerdings schon getrennt von John Cook. Und wir haben dann ziemlich schnell geheiratet und ich habe auch ziemlich schnell, also das erste Kind war eigentlich sofort nach 8 Monaten oder sowas da.
0: Ich sah ihn an und wusste, mit diesem Mann will ich zusammenleben. So beschreibt Elfi Semotan ihre erste Begegnung.
1: Und ich habe auch ziemlich schnell, also das erste Kind war eigentlich sofort nach 8 Monaten oder sowas da.
0: Ich sah ihn an und wusste, mit diesem Mann will ich zusammenleben. So beschreibt Elfi Semotan ihre erste Begegnung mit Kurt.

0: Sie suchen gemeinsam ein Haus im Südburgenland, das für Elfi Semotan bis heute ein wichtiger Rückzugsort ist.
1: Das habe ich mit ihm gefunden, das haben wir gemeinsam gefunden. Das ist nicht in Jennersdorf, das ist in der Umgebung von Jennersdorf. Das Haus haben wir gesucht, weil, wie ich wusste, ich bin schwanger, dachte ich mir, es wäre gut, wenn wir ein Haus am Land hätten, denn meine Kindheit war mir sehr wichtig und ich fand meine Kindheit immer schön. Also die Freiheit, die ich hatte, die körperliche Freiheit, die man in einer Großstadt nie hat, in Wien noch besser als in Paris. In Paris noch besser als in New York, da gibt es gar keine Freiheit für Kinder. Also da muss einfach alles gemacht werden. Und wir haben das Haus auch dann ziemlich schnell gefunden.
0: Kurt war als Person überwältigend und als Künstler unbestechlich. So beschreibt Elfi Semotan den 1943 in Klagenfurt geborenen Kurt Kocherscheid, der großformatige Ölbilder und Holzskulpturen schuf. 1968 war er, gemeinsam mit Wolfgang Herzig, Martha Jungwirth, Peter Pongratz, Franz Ringel und Robert Zeppel-Sperl, Mitbegründer der Gruppe Wirklichkeiten. Im Alter von nur 34 Jahren hat Kurt Kocherscheid einen ersten Herzinfarkt. Zahlreiche Operationen folgen. Die Angst vor einem plötzlichen Herztod, sie war bei Kurt immer da, sagt Elfi Semotan.
1: Der Arzt war sehr klar, er hat gesagt, 5 Jahre und dann ist wahrscheinlich die nächste Operation fällig. Und so war es auch, weil es gab eine Veranlagung bei Kurt. Und so präzise hat sich Kurt natürlich auch nicht an die Vorschreibungen gehalten. Er hat zwar sehr viel weniger geraucht, hat aber nicht aufgehört. Und ich habe ganz anders gekocht. Und man hat einfach damals noch sehr viel weniger gewusst, als man heute weiß. Heute wäre das wirklich anders. Heute wüsste man auch, ein Teil der Medikamente, die er genommen hat, haben sich herausgestellt als unwirksam bis schädlich. Ja. Aber das ist so. Der Stand der Wissenschaft ist immer so weit, wie man es weiß. Und jetzt wissen wir schon sehr viel besser. Es ist schon lang aus. Das ist jetzt fast 30 Jahre.
0: 1992 stirbt Kurt Kocherscheid im Alter von nur 49 Jahren. Sohn Ivo ist 18, Sohn August erst 10 Jahre alt. Mama, wann lachst du wieder? Fragt der kleine August nach dem Begräbnis seine Mutter.
1: Das war beim Kurt, ja. Aber das war natürlich eine berechtigte Frage. Er war 10 Jahre alt. Und ich habe ihm gesagt, ich werde gleich wieder lachen, weil das wichtig ist.
0: 1996 heiratet Elfi Semotan den deutschen Künstler Martin Kippenberger, der sich als Maler, Installationskünstler, Bildhauer und Fotograf international einen Namen gemacht hatte und als Enfant terrible der Kunstszene galt, wild und unberechenbar. Nur ein Jahr nach der Hochzeit, im März 1997, stirbt Martin Kippenberger an Krebs. Elfi Semotan über die zwei so unterschiedlichen Künstler.
1: Kurt war wirklich mit der Malerei sehr, sehr intensiv beschäftigt und hat natürlich auch gezeichnet und hat im Laufe der Zeit dann auch so Holzskulpturen, so eine Art Skulpturen gemacht, die aber so halb auch noch Bilder waren. Es war so, als ob die Bilder sozusagen einen Körper bekommen hätten. Die waren dann an die Wand gelehnt und meist sehr groß. Und Martin hat überhaupt ganz anders gearbeitet. Also der hat mit allen möglichen Materialien gearbeitet, auch mit Styropor und irgendwelchen vorgefertigten Paletten, die er dann angestrichen hat. Ja, das war total verschieden, aber sie waren beide unglaublich engagierte und konzentrierte Künstler. Insofern war es kein Unterschied, obwohl sie so sehr verschiedene Charaktere hatten.

0: In den Jahren nach 1970, nach ihrer Rückkehr aus Paris, war es Elfie Semotan in Österreich rasch gelungen, als Fotografin erfolgreich zu sein. Sie fotografiert und filmt Werbekampagnen für bekannte Firmen, wie zum Beispiel für Palmers oder Römerquelle, die für viel Aufmerksamkeit und Aufregung sorgen. Sie arbeitet als Mode- und Porträtfotografin für internationale Magazine wie Vogue, Elle, Esquire, The New Yorker und viele andere. Sie bekommt auch Aufträge für Reisedokumentationen und Künstlerporträts. Ab dem Jahr 1986 arbeitet sie exklusiv mit dem befreundeten Modeschöpfer Helmut Lang zusammen. Nach dem Tod von Martin Kippenberger macht sie einen radikalen Schnitt. Sie verlässt Wien und übersiedelt nach New York.
1: Das war eine wunderbare Entscheidung. Also ich bin nach Amerika gegangen und Amerika war großartig für mich. Ich habe zwar sehr schnell gefunden, dass ich nicht für immer dort bleiben möchte, aber ich habe in Amerika so viel, so schnell gelernt. Das hätte ich hier nie machen können. Das haben wir einfach nicht gehabt, ja, weil wir hatten nichts. Wir waren sozusagen im Aufbau. Fotografie, Zeitschriften, Modezeitschriften, Zeitschriften überhaupt. Der Wiener war doch eine Sensation. In New York gibt's 50 Zeitschriften, die nicht 9 Millionen Einwohner haben, daher vielleicht 1 Million liest, sondern gibt es was, 360 oder mehr. Das ist ein ganz anderer Hintergrund und daher gab es in der Mode, in der Fotografie einmal überhaupt, Fotografie war etabliert.

0: ich musste von vorne anfangen, aber es wurde mir insofern leicht gemacht, weil mein Freund Helmut Lang war dort. Das wusste ich, das ist natürlich schön, wenn ein guter Freund dort ist. Und mein Agent war der Walter Schupfer, der aus Wien war, den ich als 16-jährige Schönheit fotografiert habe für Helmut Lang, mit dem ich auch Kontakt hatte, dem ich auch gesagt habe, was jetzt gut wäre, was er tun würde oder was er nicht tun soll. Und der ist letzten Endes in New York gelandet, war ein sehr erfolgreiches Fotomodell und hat sich auch sonst ganz gut ausgekannt und hat dann eine Zeit lang versucht, Filme zu produzieren und hat dann eine Agentur gegründet und hat Fotografen. Er hatte einfach einige Fotografen und ich war eine davon, eine der ersten natürlich. Aber natürlich musste ich trotzdem herumlaufen mit meinem Buch, herzeigen. Die haben angeschaut, was ich mache. Protektion in dem Sinn, dass man einfach jemanden nimmt, weil man jemanden kennt, gibt es auch nicht. Da schaut man zuerst, ob der gut ist. Aber vielleicht haben sie schneller geschaut, als sie das sonst getan hätten.
1: Die Auftraggeber in New York haben schneller geschaut und sie haben gut geschaut, denn sie haben erkannt, dass Elfi Semotan ein Gespür für Menschen und einen Blick für besondere Gesichter hat.
0: Ich kann wahrscheinlich ganz gut mit Leuten umgehen und deswegen habe ich auch viel Porträts gemacht, auch wie ich in New York war beruflich. Komplizierte Leute musste immer ich machen.
1: In ihrem autobiografischen Band »Eine andere Art von Schönheit« sind viele Bildarbeiten von Elfi Semotan abgedruckt. Eine spannende Reise durch ihre Arbeitsjahre als Fotografin. Im Buch finden sich auch zahlreiche Porträts. Bilder von Elfriede Jelinek sind darin ebenso vertreten wie Aufnahmen des Künstlers Jonathan Mese. Man sieht zahlreiche Hollywood-Stars wie Ben Stiller, Colin Farrell, Owen Wilson, Colin Firth, Mila Jovovich oder auch Porträts von international gefragten Fotomodellen wie Gisele Bündchen oder Naomi Campbell. Aber mit welchem Star war die Arbeit besonders angenehm?
0: Mir hat immer wahnsinnig gut gefallen der Benicio del Toro, weil der war einfach so ein sehr gut aussehender, easygoing. Der ist einfach gekommen mit so einer großen Tasche. Da hat er irgendwelche zerdrückte Hemden drinnen gehabt. Das war so unüblich. Es waren dann andere Stars, die waren auch super. Es waren viele sehr, sehr nett.
1: Zu denen, die unkompliziert und sympathisch agierten vor der Kamera, gehörte auch die amerikanisch-deutsche Schauspielerin Kirsten Dunst.
0: Die Kirsten hat deutsch ausgesehen und war eigentlich, also von Schönheit gar keine Rede. Aber die hatte einfach eine sehr gute Persönlichkeit und die konnte viel und die hat mich sehr interessiert. Die war gut. Obwohl sie nicht leicht zu fotografieren war, weil sie eben ein schwieriges Gesicht hatte.
1: Kein schwieriges Gesicht zum Fotografieren hat der Schauspieler William Defoe, den Elfi Semotan ebenfalls porträtierte. Sein Gesicht ist so ausdrucksstark, da kann man fast nichts falsch machen, sagt sie beinahe entschuldigend.
0: Eigentlich gibt es genauso viele Künstler, die einfach oder schwierig sind, wie es Schauspieler gibt, die einfach oder schwierig sind. Also da gibt es immer die ganze Bandbreite.
1: Haltung meint auch, dass ich viele Aufträge aus der Werbung auch nicht angenommen habe, sagt Elfi Semotan. Ich wollte immer genau wissen, für wen ich arbeite. Wobei das Interesse an der Werbefotografie bei ihr im Laufe der Jahre ohnehin mehr und mehr nachgelassen hat.
0: Mir war wichtiger die Porträts. Mir war eigentlich dann wichtiger die Mode. Ja, Porträts, Mode, weil da gab es viel mehr Möglichkeiten für mich, das zu gestalten, als bei der Werbung das eben möglich ist. Bei der Werbung ist es immer schwierig, weil da gibt es ein Produkt oder meist ein Produkt und um das muss man sich immer kümmern. In der Mode konnte ich Geschichten erfinden, konnte ich irgendetwas machen, irgendwohin verlegen, wo es nicht üblicherweise stattfindet. Das geht natürlich in der Werbung nicht. In der Werbung geht es um sehr viel mehr Geld und da ist es alles festgelegt.

0: Heute, am 25. Juli, feiert Elfi Semotan ihren 80. Geburtstag. Wie geht es ihr mit dieser Zahl? Wie geht es ihr mit dem Älterwerden?
1: Ich weiß nicht, ich stehe dem Ganzen eigentlich sehr entspannt gegenüber, weil ich fühle mich ziemlich wohl. Und ja, 80 zu sein ist nicht unähnlich, 70 zu sein, oder ich fühle mich wohl, also ich habe keine Beschwerden und ich gedenke nicht, mein Leben zu ändern.
0: Wenn man Elfi Semotan im Gespräch gegenüber sitzt, dann glaubt man ihr diese Gelassenheit in Bezug auf das Alter. Ein Satz aus ihrem Buch »Eine andere Art von Schönheit« überrascht dann aber doch. Er bezieht sich auf ihre Arbeit als Fotografin. »Ich muss von Mal zu Mal neu kämpfen, die Unsicherheit bleibt«, schreibt sie über die Arbeit hinter der Kamera. Ist das denn tatsächlich so, nach all den Jahren der Erfahrung, des Erfolgs und nach unzähligen Aufnahmen?
1: Ja, warum soll man immer gut sein, wenn man sich's wünscht? Ich glaube, das ist ein Problem, das jeder hat, der irgendeine kreative Sache macht, dass es einmal sehr gut ist, einmal ein bisschen weniger gut. Und man kann auch natürlich zwischendurch versagen.
0: Der Zweifel als wichtiger Begleiter der künstlerischen Arbeit. Eine Arbeit, der Elfi Semotan auch in den kommenden Jahren weiterhin nachgehen will. Ruhig und konzentriert und mit einem Blick für die schönen Dinge.
1: Naja, ich werde einfach weitermachen. Ich werde die Dinge weitermachen, die ich immer gemacht habe. Also ich habe ja immer auch Landschaften und Stillleben gemacht und Porträts, und das werde ich auch weitermachen. Da gibt es unendlich viele Möglichkeiten.

0: Menschenbilder. Eine andere Art von Schönheit. Die Fotografin Elfie Semotan. Eine Sendung von Heinz Janisch.
1: Wir hörten eine Sendung zum 80. Geburtstag der Künstlerin im Sommer 2021. In den 5 Jahren seither ist Elfie Semotan weiterhin tätig gewesen. Unter anderem hat sie mit dem Schriftsteller Ferdinand Schmatz das Buch Die Kamera veröffentlicht, als ersten Band der Reihe Dinge des Lebens im Residenzverlag. Anfang Juni ist sie unerwartet verstorben. Derzeit begleiten 25 ihrer Porträts verschiedener Persönlichkeiten das 25-Jahr-Jubiläum des Museumsquartiers in Wien. Und Werke von Elfie Semotan sind noch bis 23. August in Vorarlberg zu sehen, in einer Ausstellung im Flatzmuseum Dornbirn. Kommende Woche in den Menschenbildern: Am Theater erfährt man die Wahrheit. Oder Theatermacher, Theaternarr und Tortenbäcker zum 85. Geburtstag von Hermann Beil.
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0: Erdbeerwind, Wolkenbeet, komm Kind, es ist spät. Ein Spatz bringt den Traumhut. Gute Nacht, schlaf gut.
1: Was kann man tun, wenn man nicht schlafen kann? Weil tagsüber Aufregendes passiert ist. Weil das Schafezählen nicht funktioniert. Geschichten und Gedichte können helfen, in die richtige Stimmung zu kommen. Eine Produktion aus der Edition Ö1 versammelt poetische Erzählungen und Lyrisches von österreichischen Autorinnen und Autoren. Der Titel:
2: Hinter dem Kaugummi-Automaten wohnt die Nacht.
1: Der ist dem Gedicht Die Nacht von Georg Bydlinski entlehnt.
2: Dort schläft sie am Tag, träumt. Und wenn sie wegen Helligkeit und Lärm nicht schlafen kann, kaut sie Kaugummi. Sie hat ein Loch in die Rückwand des Automaten gefressen mit ihren kleinen schwarzen, einsamen Zähnen. Wenn es dunkel wird, bläst sie sich auf wie einen Kaugummi und platzt in unsere Welt.
1: Die Sammlung spannt große Bögen, was Art und Zeit der Entstehung der Beiträge betrifft. Mit dabei drei Frauen, die die österreichische Kinder- und Jugendbuchlandschaft entscheidend mitgeprägt haben. Mira Lobe mit ihrem Klassiker Valerie und die Gute-Nacht-Schaukel. Friedel Hofbauer, deren kurzes Gedicht Erdbeerwind eingangs schon zu hören war. Und Christine Buster.
3: Der Sandmann aus der Sternenmühle schleppt schon den Schlummersack gebückt. Vorm Mühltor in der Dämmerkühle sitzt seine stille Frau und strickt Schlafhauben, ganz aus Veilchenwolle, in die sie buntes Traumgarn stickt, voll Vögeln, Hasen, Faltern, Fischen, dass sie uns nachts nicht mehr entwischen. Ein weißes Mondschaf der Frau Holle ist auch dabei und blökt beglückt, weil sie's mit Glockenblumen schmückt.
1: Aktuelle Beiträge stammen von Heinz Janisch, Michael Rohr, Michael Hammerschmidt und Gudrun Lieker.
0: Das Schlafmonster, das für den Nelkenweg 14 zuständig ist, ist nicht zu beneiden. Denn im Nelkenweg 14 wohnt Max. Und Max hat grundsätzlich Besseres zu tun, als ins Bett zu gehen.
1: Eigens für diese Produktion haben Theresa Prejauer, Michael Stabaric und Clemens Setz Gute-Nacht-Geschichten und Gedichte verfasst, die in diesem Rahmen als Erstveröffentlichung erscheinen.
2: Manche bilden sich im Freien, wo sie gleich um Hilfe schreien. Manche schlüpfen aus den Bildern auf den Haltestellenschildern. Manche wachsen in der Küche und verbreiten dort Gerüche. Andere entstehen aus Hüten oder auch aus Einkaufstüten. Selbst aus manchem linken Ohr schlüpft ein Astronaut hervor.
1: Und über all dem schwebt ein gehauchtes Gute-Nacht-Gedicht von Ernst Jandl, das er für Friederike Mayröcker geschrieben hat.
2: Hinter dem Kaugummi-Automaten wohnt die Nacht.
1: Gute-Nacht-Geschichten und Gedichte, gelesen von Pippa Galli, Eva Meyer, Raphael Schuchter und Lukas Watzl. Musikalisch begleitet von Leonard Skorupas Bläserquartett Woody Black Four. Erhältlich als CD und im Download. Erschienen in der Edition Ö1. Nachgehört hat diese Produktion Bernhard Eppenstein. 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
5: Im Studio Andreas Lechner. Nach dem Ansturm marokkanischer Flüchtlinge auf die spanische Exklave Ceuta in Nordafrika findet übermorgen Dienstag eine Sondersitzung der EU-Innenminister statt. Denn der Ausnahmezustand in der spanischen Exklave hat für Unmut zwischen Spanien und anderen EU-Mitgliedstaaten geführt, berichtet Teresa Kulovic.
6: Auch wenn der Großteil der 60.000 Migranten zurück nach Marokko gebracht wurde, will Ceutas Bürgermeister noch nicht von Normalität sprechen. Denn noch immer sind tausende Flüchtlinge vor Ort. Der spanische Ministerpräsident Sanchez sichert weiterhin Unterstützung zu. Und er spricht von einem Angriff auf Spaniens territoriale Integrität durch die marokkanische Schleppermafia. Die Situation war ein Stresstest für die gesamte Europäische Union. Am Dienstag soll es deshalb auch eine Sondersitzung der EU-Innenministerinnen und Innenminister geben. 22 der 27 Mitgliedstaaten hatten sie gefordert, federführend unter Italien und Dänemark. Italiens Regierungschefin Meloni hatte am Donnerstag auch damit gedroht, die Schengen-Regeln mit Spanien außer Kraft zu setzen. Spanien zeigte sich darüber verärgert, spricht von Egoismus und Rechtsbruch. Keine einzige Person habe das europäische Festland erreicht.
5: Die Ukraine hat heute ihre Angriffe in Russland fortgesetzt. Einige der Angriffe erfolgten hunderte Kilometer von der Frontlinie entfernt, tief in russischem Gebiet, hieß es in Kiew. Laut russischen Behörden sind bei den Drohnenangriffen mindestens 8 Menschen getötet worden. Seit heute, dem 2. August, müssen Unternehmen in der EU Videos, Bilder und Texte kennzeichnen, wenn sie diese mit künstlicher Intelligenz erstellt haben. Bei Nichteinhaltung der Kennzeichnungspflicht drohen Strafen in Millionenhöhe. Saskia Fienenpoß mit den Einzelheiten.
7: Wenn künstliche Intelligenz zum Einsatz kommt, dann muss das ab jetzt auch auf den ersten Blick erkennbar sein und gekennzeichnet werden. Bei Unternehmen, Medienanbietern und auch in der öffentlichen Verwaltung. Staatssekretär für Digitalisierung Alexander Bröll.
8: Das bedeutet, die öffentliche Verwaltung wird bei KI-Anwendungen diese dementsprechend auch kennzeichnen, damit die Menschen wissen, sie haben es mit KI zu tun.
7: Zum Beispiel muss bei Chatbots und anderen Systemen, die direkt mit Menschen kommunizieren, der Einsatz von KI klar offengelegt werden. Auch bei künstlich erzeugten oder manipulierten Videos, Bildern oder Sounds. Und bei sogenannten Deepfakes, also KI-generierten Videos von Themen, die im öffentlichen Interesse stehen. Bei Nichtkennzeichnung drohen den Unternehmen eklatant hohe Strafen bis in Millionenhöhe.
5: An mögliche Reisepasskontrollen an der Grenze haben wir uns längst wieder gewöhnt. Verstärkt kontrolliert wird derzeit aber auch in den Urlaubsorten selbst, vor allem in Italien. Aber Gerhard Janzer, muss man den Reisepass eigentlich immer mit dabei haben?
9: Stichprobenartige Kontrollen kann und darf es immer geben, selbst wenn man am Strand unterm Sonnenschirm liegt. Dort reiche aber oft eine Kopie des Reisepasses oder Personalausweises. Der sollte lieber sicher verwahrt im Hotel bleiben, rät Dagmar Redl, Verkehrsexpertin des ÖAMTC.
10: Was definitiv kein Reisedokument ist, der Führerschein. Dieser Mythos, der haltet sich sehr hartnäckig. Es ist in Österreich ein amtlicher Ausweis, aber es ist kein Reisedokument.
9: Wer mit Enkelkindern oder Kindern von Freunden verreist, braucht zudem eine Vollmacht der Erziehungsberechtigten. Und auch Haustiere benötigen Reisedokumente, einen EU-Heimtierausweis, der vom Tierarzt ausgestellt wird.
5: Ein ehemaliger Cobra-Beamter, der im Verdacht steht, Anfang des Jahres seine Ex-Freundin in der Steiermark getötet zu haben, sitzt seit Jänner in Untersuchungshaft. Jetzt soll der 31-Jährige laut Kronenzeitung im Gefängnis selbst Opfer eines mutmaßlichen Vergiftungsversuches geworden sein. Annabel Amini berichtet.
11: Der Vorfall soll sich im Februar in der Justizanstalt Graz Jacomini ereignet haben. Wie die Kronenzeitung berichtet, soll ein ehemaliger Zellengenosse starke Medikamente in das Trinkwasser des ehemaligen Cobra-Beamten gemischt haben. Der 31-Jährige soll davon getrunken haben. Laut Bericht bekam er daraufhin starke Magenkrämpfe, musste sich mehrmals übergeben und wurde sogar ohnmächtig. Einen zweiten mutmaßlichen Vergiftungsversuch soll er rechtzeitig bemerkt und die Anstaltsleitung informiert haben. Daraufhin wurden toxikologische Untersuchungen eingeleitet. Seither wird der ehemalige Cobra-Beamte in der Justizanstalt besonders geschützt. Gegen ihn ermittelt die Staatsanwaltschaft weiter wegen des Verdachts, seine frühere Geliebte Anfang des Jahres getötet zu haben. Er selbst bestreitet das und spricht von einem tödlich verlaufenen Sexunfall.
5: Und damit zum Wetter.
12: Im größten Teil Österreichs geht es überwiegend sonnig und trocken durch den Nachmittag, aber nicht überall. Stellenweise kann es in den nächsten Stunden nämlich gewittrig werden, vor allem im Bergland sowie im Mühl- und Waldviertel. Erste Schauer ziehen jetzt ins Bad Znaun. Die Temperaturen sind etwas zurückgegangen. Aktuell liegen sie zwischen 25 Grad in Kollerschlag und 34 Grad in Leibnitz. In den nächsten Tagen legen sie aber schon wieder zu. Bei viel Sonne und ein paar Gewittern erwarten wir rekordverdächtige 29 bis 38, im Osten sogar um die 40 Grad. So viel zum Wetter von Michael Matterl.
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Michael Blies begrüßt Sie zu Ausschnitten aus Opern von Giuseppe Verdi. Und alle auf dem Programm stehenden Nummern haben eines gemeinsam. Sie sind vor 50 Jahren aufgenommen worden, in einer Zeit, in der die Aufnahmeindustrie noch auf Hochtouren gelaufen ist. Vergleichen wir einmal. Ja, auch heutzutage werden noch Opern im Studio für CDs produziert, aber in überschaubarem Umfang. Solche Einspielungen sind längst zu Raritäten geworden. 1976 sind dagegen so viele Operngesamtaufnahmen für die Schallplatte entstanden, dass wir Ihnen diese in einer siebenteiligen Reihe vorstellen können. Und wenn wir es auf Giuseppe Verdi reduzieren, dann waren es immerhin 5 Gesamtproduktionen, an denen damals vor 50 Jahren gearbeitet wurde. Doch nicht nur das, neben kompletten Aufnahmen sind damals auch eine Vielzahl von Arienzusammenstellungen entstanden, die Musik von Verdi enthalten haben. Beispielsweise die erste international verbreitete Arienschallplatte des damals zu Weltruhm aufsteigenden Tenors José Carreras. Für sein in London entstandenes Rezital hat er damals auch eine Reihe von Raritäten aufgenommen, darunter eine Arie aus Giuseppe Verdis Oper Jerusalem. Bei diesem Werk handelt es sich um eine für Paris entstandene Neufassung der Oper I Lombardi.

eine Arie aus der Giuseppe Verdi-Oper Jerusalem mit José Carreras als Gaston. Das Royal Philharmonic Orchestra wurde von Roberto Benzi dirigiert. Ja, der katalanische Tenor, er hatte dieses Werk 1975, also im Jahr vor der eben gehörten Aufnahme, in einer italienischen Rundfunkproduktion gesungen. International gesehen war aber Verdis französische Überarbeitung von I Lombardi damals vor 50 Jahren weitgehend unbekannt. In den frühen 1970er Jahren hatte die internationale Karriere von José Carreras begonnen und zur allgemeinen Popularität hat damals auch ein Vertrag mit dem nicht mehr existierenden Tonträgerlabel Philips gezählt. Dieser Konzern, auch dies ein Gegensatz zu heutigen Gepflogenheiten, hat es redlich genutzt, einen damals neuen Weltstar der Opernwelt unter Vertrag zu haben. 1976 hat José Carreras bei Gesamtaufnahmen von Donizettis Lucia di Lammermoor, von Puccinis Tosca und vom Rosenkavalier von Richard Strauss mitgewirkt. Und in Wien hat er eine Produktion von Verdis früher Oper I due Foscari mitgestaltet, unter der Leitung des Dirigenten Lamberto Gardelli. Dieser Maestro hat sich in den 1970er Jahren der Einspielung der damals kaum bekannten frühen Verdi-Opern angenommen und in diesen hochgelobten Schallplattenprojekten war der junge José Carreras gleich mehrmals die tenorale Hauptfigur. I due Foscari, eine venezianische Dogengeschichte. Dogensohn Jacopo Foscari soll angeblich einen Mord begangen haben. Seine Frau Lucrezia glaubt dies aber nicht und steht unerschütterlich an der Seite ihres Mannes. Sie hören José Carreras und Katja Ricciarelli.

vor 50 Jahren im Wiener Konzerthaus aufgenommen. Die offizielle Schallplattenerstaufnahme der frühen Verdi-Oper I due Foscari. Zu hören waren José Carreras und Katja Ricciarelli sowie der ORF-Chor und das ORF-Radiosymphonieorchester Wien, dirigiert von Lamberto Gardelli. Es folgt Giuseppe Verdis Macbeth, und dieses Werk in der traditionell gespielten Zweitfassung von 1865 wurde damals 1976 gleich zweimal aufgenommen, in London von Riccardo Muti und in Mailand von Claudio Abbado. Manche mögen den fein ziselierten Stil des Letztgenannten bevorzugen, andere die Markanz und den forschen Zugriff von Riccardo Muti. Beide Aufnahmen zählen ohne Frage zu den gelungenen Perlen der umfangreichen Macbeth-Diskografie, nicht zuletzt auch wegen der wirkungsstarken Starbesetzung. Man hat die Qual der Wahl. Entweder Cheryl Milnes, Fiorenza Cosotto, José Carreras und Ruggero Raimondi bei Riccardo Muti oder Piero Cappuccilli, Shirley Verrett, Placido Domingo und Nikolai Kiaurov bei Claudio Abbado.

Ein Königsmord ist entdeckt worden. Das war das erste Finale von Verdis Macbeth, in der 1976 entstandenen Aufnahme mit Claudio Abbado am Pult von Chor und Orchester der Mailänder Scala. Zu hören waren Placido Domingo als Macduff, Nikolai Kiaurov als Banco, Piero Cappuccilli in der Titelrolle und Shirley Verrett als Lady. Sowohl Claudio Abbado als auch Riccardo Muti haben für ihre vor 50 Jahren entstandenen Macbeth-Studio-Einspielungen die zweite überarbeitete Version von Verdis Oper gewählt, jene Fassung, die man auch heutzutage in der Regel auf den großen Bühnen der Welt erleben kann. Riccardo Muti hat allerdings mit seiner Produktion dann noch, zumindest aus dem Blickwinkel von 1976, etwas ganz Besonderes geboten. Er hat auch einige wenige Szenen aus der Erstfassung des Macbeth von 1847 aufgenommen. Und diese Version der Oper war damals vor 50 Jahren im Grunde noch komplett unbekannt. Wirklich populär ist sie bis heute nicht geworden, auch wenn es immer wieder Wiederbelebungsversuche gegeben hat. Hier zu hören nun Lady Macbeth im zweiten Akt der Urfassung. Es singt Fiorenza Cossotto.

Fiorenza Corsotto als Lady Macbeth in der Erstfassung von Giuseppe Verdis Macbeth, als Appendix zur Gesamtaufnahme in der bekannteren Zweitfassung war dies vor 50 Jahren eine ganz besondere editorische Tat. Riccardo Muti hat das New Philharmonia Orchestra geleitet. Von London nun nach München. Dort ist in Teilen 1976 die bis heute legendäre Aufnahme von Verdis La Traviata unter der feinsinnigen Leitung von Carlos Kleiber entstanden. Im Jahr danach wurde die Produktion abgeschlossen. Und wie fast immer, wenn man wieder in Carlos Kleiber Aufnahmen hineinhört, dann kann man auch hier nur bedauern, dass sich der so sensible und so individuelle Maestro so selten dazu hat überreden lassen, Opern im Studio aufzunehmen. Im Grunde sind ja alle seine wenigen offiziellen Einspielungen ganz besondere Perlen der Aufnahmegeschichte. Wir blenden uns ein in das letzte Finale, in dem es ein letztes Wiedersehen der todkranken Violetta mit ihrem geliebten Alfred im Studio aufzunehmen. Im Grunde sind ja alle seine wenigen offiziellen Einspielungen ganz besondere Perlen der Aufnahmegeschichte. Wir blenden uns ein in das letzte Finale, in dem es ein letztes Wiedersehen der todkranken Violetta mit ihrem geliebten Alfredo und

Violetta hat ihr Leben ausgehaucht und zu hören in dieser Aufnahme waren auch die im Bühnengebrauch oft gestrichenen letzten Einwürfe der anderen Solisten. Ileana Kotrubasch als Violetta Valerie, Placido Domingo als Alfredo, Cheryl Milnes als Vater Germain, Giovanni Forjani als Dr. Granville und Helena Jungwirth als Anina wurden vom Bayerischen Staatsorchester unter der Leitung von Carlos Kleiber begleitet. Die nie allein mit ihrer Stimme, sondern immer auch mit bewegenden Gestaltungen begeisternde Sopranistin Ileana Kotrubasch, sie hat vor 50 Jahren auch in mehreren Etappen eine Arienkollektion aufgenommen. Virtuoses von Mozart und Donizetti hat sie damals gesungen und Lyrisches von Puccini, Verdi und nochmals Mozart. Und das Rezital hat auch mit einer Überraschung aufgewartet. Ileana Kotrubasch hat eine der Arien der Leonora aus La Forza del Destino eingespielt, also jugendlich dramatisches Fach, das sie damals auf der Bühne noch gar nicht gesungen hat.

gesungen hat. Letztendlich aber auch nichts Ungewöhnliches, denn Soloprogramme waren zu allen Zeiten für die Größen der Gesangswelt auch immer Spielwiesen, um sich in einem Repertoire abseits der großen Bühnenerfolge zu präsentieren. Im Studio oder auch nur in Ausschnitten im Konzert ist eben vieles möglich, was zumindest in gewissen Karriereetappen oder auch niemals komplett nicht machbar wäre.

Ileana Kotrubasch als Leonora in Verdis Oper La Forza del Destino. Sir John Pritchard hat das Philharmonia Orchestra dirigiert. Und ein weiteres Mal in London ist vor 50 Jahren auch eine Gesamtaufnahme von Verdis Klassiker Il Trovatore entstanden, unter der Leitung von Richard Warning. Und wie es bei diesem Maestro aus Australien schon zuvor oftmals geschehen ist, hat er auch bei dieser Verdi-Oper eine besondere Fassung aufgenommen. Erstmals wurde damals die für Paris komponierte lange Ballettmusik in eine Gesamtaufnahme des Troubadours integriert. Bei vielen CD-Ausgaben hat man allerdings gerade diese hochinteressante Zutat wieder entfernt. Und darüber hinaus hat sich der Dirigent auch an manchen melodischen Veränderungen durch Verdi in dessen Werkbearbeitung für Frankreich orientiert. Trovatore-Kennerinnen und Kenner werden dies am Ende des folgenden Terzets direkt bemerken. Die Schlussgruppe weicht von der traditionell bekannten Fassung der Oper ab. Hören Sie Marilyn Horn als Azucena, Ingvar Wicksell als Graf von Luna und Nikolai Kjaurov als Ferrando.

ein wenig verändert im Schluss gegenüber der traditionell gespielten Trovatore-Version. Das war ein Ausschnitt aus der vor 50 Jahren entstandenen Gesamtaufnahme von Verdis Oper mit dem London Opera Chorus und dem National Philharmonic Orchestra unter der Leitung von Richard Bonning. Marilyn Horn als Azucena, Ingvar Wicksell als Graf von Luna und Nikolai Kjaurov als Ferrando waren die Solistin und die Solisten. In dieser Szene nicht zu hören waren die in jenen Jahren etwas verhangen klingende Joan Sutherland als Leonora und der strahlende Manrico von Luciano Pavarotti. Aber wir reichen beide Stimmen sogleich nach. Allerdings in einer anderen Verdi-Oper. Damals im September 1976 ist nämlich parallel zur Trovatore-Gesamtproduktion auch noch eine Duettkollektion mit der Sutherland und Luciano Pavarotti entstanden. Auf dem Programm große Duette aus La Traviata, La Sonnambula, Linda di Chamonix, Otello und Aida.

0: Für Luciano Pavarotti eine seiner großen Erfolgsrollen, für Joan Sutherland ihr ungewöhnliches Repertoire. Das war das Finale der Oper Aida mit Joan Sutherland in der Titelrolle, Luciano Pavarotti als Radames sowie Elizabeth Cornell als Amneris. Für eine Sammlung von Duetten ist diese Aufnahme 1976 entstanden. Der London Opera Chorus und das National Philharmonic Orchestra wurden von Richard Warning geleitet. Vor 50 Jahren entstandene Verdi-Aufnahmen, heute in Apropos Oper. Diese Erinnerungen an Einspielungen des Jahres 1976 setzen wir kommenden Sonntag mit Ausschnitten aus Werken von Haydn und von Mozart fort. Und hinweisen möchte ich auch noch darauf, dass es schon heute noch einen weiteren Operntermin gibt. Ab 20 Uhr übertragen wir live Ariadne auf Naxos von Richard Strauss von den Salzburger Festspielen. Am Mikrofon verabschiedet sich Michael Blees.
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0: Julia Zabach begrüßt Sie zu einer neuen Ausgabe der Ex Libris Sommergespräche. Mein heutiger Gast ist die österreichische Schriftstellerin Laura Freudenthaler. 1984 in Salzburg geboren, lebt sie heute in Wien. Seit ihrem Erzählband Der Schädel von Madeleine, der 2014 erschien, zählt sie zu den markantesten Stimmen der deutschsprachigen Gegenwartsliteratur. Es folgten die Romane Die Königin schweigt, Geistergeschichte und Arson. Im Februar dieses Jahres ist nun ihr neuer Roman Iris erschienen, ein Buch über Wahrnehmung, Körper, Krieg, weibliche Erfahrung und die Frage, wie Geschichte in Menschen weiterwirkt. Herzlich willkommen, Laura Freudenthaler, und vielen Dank, dass Sie heute bei uns sind.
1: Guten Tag, ich freue mich.
0: Laura Freudenthaler, gehen Sie an einen Text mit einer klaren Vorstellung heran oder entdecken Sie die eigentliche Bedeutung bzw. die Themen und Motive erst während des Schreibens?
1: Ich gehe mit einer klaren Vorstellung heran. Ich würde aber nicht sagen, dass es sich darum handelt, die Motive oder die Themen so abgegrenzt oder benennbar vor mir zu haben. Also ich habe Gedanken dazu, aber die klare Vorstellung von einem Text, die wesentlich ist, um ihn zu beginnen, ist eine, die zugleich sehr klar ist und von einer Gestalt, für die ich keine Worte habe. Und vielleicht ist es auch notwendig, habe ich mir hin und wieder gedacht, dass das etwas Vorsprachliches ist, damit ich dann die Sprache dafür finden muss. Ich habe tatsächlich eine Vorstellung von dieser Sprachgestalt, die ich finden will. Es ist bildhaft und zugleich habe ich einen Klang im Ohr und da will ich hin. Und das weiß ich, dass ich das dann behalten kann über den ganzen Schreibprozess eigentlich. Und wieder zurückkommen. Dazwischen verliere ich es vielleicht, aber was mich selber immer wieder verblüfft, ist, dass ich mit einer sehr klaren Vorstellung beginne, dazwischen dann den Eindruck habe, völlig zu verlieren, von wo ich eigentlich weggegangen bin, mir über viele Dinge klar werde, die mir überhaupt nicht klar waren, als ich begonnen habe, das Wesentliche erst zu verstehen, wovon ich nicht wusste, dass es darum geht. Und dann ganz am Schluss, wenn der Text auch schon abgeschlossen ist und wenn Zeit vergangen ist, dann gibt es wieder einen Moment, wo ich plötzlich sehen kann, dass ich genau dorthin gekommen bin, von wo ich ausgegangen bin oder wo ich hin wollte am Ausgangspunkt. Bloß wusste ich noch nicht, dass das die Gestalt ist.
0: Das klingt danach, als ob Schreiben für Sie eine Art Suchbewegung wäre.
1: Es ist eine Suchbewegung, es ist eine Verstehensbewegung. Ich möchte mehr verstehen, als ich gewusst habe beim Weggehen. Und ich möchte, dass sich mir etwas entdeckt, was mir noch unsichtbar war, als ich begonnen habe.
0: Ihre Texte sind weniger handlungsgetrieben, sondern bestehen aus Bildern, Räumen und Atmosphären. Was ist meistens zuerst da? Eine Figur, eine Stimme, ein Raum oder ein Gefühl vielleicht auch?
1: Der Raum ist sehr wichtig. Die Figur, ja, wahrscheinlich eher die Stimme. Aber es dreht sich bei mir alles um die Sprache. Meistens ist zu Beginn dann ein Satz da oder der Klang von ein paar Sätzen. Und das ist wie ein Auftakt. Und da sind möglicherweise dann alle Stimmen schon enthalten, da ist die Atmosphäre enthalten. Und der Text selbst wird dann zu einem Raum, den ich betreten kann. Also das ist der Moment, den ich kenne. Da muss schon ein bisschen Zeit vergehen, da muss schon einiges geschrieben sein. Wenn dann der Moment ist, an dem ich am Schreibtisch sitze und wieder hineingehen kann und tatsächlich den Eindruck habe, da ist ein Raum, den ich betrete und in dem ich dann Dinge entdecke, das klingt jetzt ein bisschen romantisch, aber es ist die Erfahrung, die ich vorher nicht kannte. Oder die so dort existieren, ohne dass ich sie mir ausdenke, als wäre das gegeben in diesem Raum. Und an mir ist es, dort herumzugehen. Und das ist die Freiheit, die ich dann habe. Und wenn das eintritt, dann weiß ich, das ist ein Text, den ich zu Ende schreiben werde, also ein größerer.
0: Ja. Sie haben gesagt, Räume sind sehr wichtig für Sie. Räume scheinen in Ihrer Literatur ja auch viel von den Gefühlen Ihrer Figuren erfahrbar zu machen. Ich denke an das Bauernhaus im Roman Die Königin schweigt oder an die Wohnung im Roman Geistergeschichte, die irgendwie dann auf einmal unheimlich wird. Was kann ein Raum denn über Figuren erzählen, was vielleicht Gedanken oder Dialoge nicht können?
1: Oh, sehr viel. Vor allem, also das Erste, was mir dazu einfällt, ist, dass über die Wahrnehmung der Person von diesem Raum sehr viel über die Person erzählt wird. Vielleicht gibt es in meinen Texten oder in meinem Schreiben etwas, wo es darum geht, dass diese Scheidung nicht so klar ist zwischen der Person und dem Raum, in dem sie sich befindet und den sie währenddessen erschafft. Dadurch, wie sie sich darin bewegt und wie sie ihn bewohnt und was in diesem Raum zwischen dieser Person und anderen Personen oder Stimmen geschieht. Also das ist so, meine Texte sind ja Explorationen dessen, wie wir uns die Welt beständig erschaffen. Und ich denke, insofern haben die Räume vielleicht in meinen Texten einen eigenen Charakter, weil sie ständig auf gewisse Weise, ich meine jetzt als Text, reagieren auf die Stimmen und auf die Personen, die sich in ihnen bewegen und die in ihnen miteinander umgehen. Und in der Geistergeschichte habe ich das tatsächlich, das war für mich so ein Ausgangspunkt bei der Geistergeschichte, die Vorstellung, dass sich in Räumen Geschichte, Lebensgeschichte, aber nicht nur Lebensgeschichte, sondern dann auch Weltgeschichte ablagert, dass die aufbewahrt ist in den Mauern. Und das hat möglicherweise was damit zu tun, dass wir so berührt werden oder sich uns irgendetwas vermittelt, wenn wir historische Stätten besuchen. Muss ja auch einen Grund haben, denke ich mir. Also dass Zeit auf irgendeine Weise fortbesteht und sich ablagert und auf einer persönlichen oder individuellen Ebene das Lebensgeschichte sich ablagert, irgendwie eingeht in das Gemäuer, in dem sie stattfindet. Und wenn dann diese Mauern sozusagen zu Akteuren in einem Text werden. Das war meine Ausgangsidee bei der Geistergeschichte. Wie agiert dann diese Protagonistin, diese Anne, und wer kommt da hervor aus der Wand und was bedeutet das? Welche Geister können da auftreten?
0: Über die Geistergeschichte werden wir ein wenig später dann noch ausführlicher sprechen können. Laura Freudenthaler, Sie haben Germanistik, Philosophie und Gender Studies studiert und arbeiten neben Ihrer schriftstellerischen Tätigkeit außerdem als Übersetzerin aus dem Französischen. Auch in Ihrem literarischen Werk begegnet uns das Französische immer wieder. In der Titelerzählung Ihres Bandes Der Schädel von Madeleine versucht Madeleine, sich für ihren französischen Partner in eine perfekte Pariserin zu verwandeln, und in Geistergeschichte ist französische Herkunft eng mit ihrer Erfahrung von Fremdheit verbunden. Was interessiert Sie an der Verbindung von Sprache, Identität und Fremdheit?
1: Dass ich das nicht anders denken kann als miteinander verbunden, das interessiert mich wohl daran. Dass mich das ist etwas, was mich fasziniert und beschäftigt, die Mehrsprachigkeit und was das bedeutet für die Beziehungen, die wir eingehen, für die Stimme, die wir haben. Es ist eine Tatsache, dass wir unterschiedliche Stimmlagen haben in verschiedenen Sprachen oder eine andere Rhythmik. Es kann ja gar nicht anders sein. Und dass die Beziehung zu unserer Umgebung, und das meint selbstverständlich auch die Beziehungen zu den Menschen, die wir haben, nicht denkbar sind ohne die Sprache, die wir mit ihnen sprechen. Und dann die Frage der Muttersprache, was hat's damit auf sich, dass es nur eine Sprache gibt, die mit einer bestimmten Gefühlsebene oder einer bestimmten Tiefe in uns verbunden ist oder die das in uns angelegt hat überhaupt erst. Wir können ja auch über uns selbst nicht denken, wir können uns selbst nicht begreifen ohne die Sprache, die wir dafür gelernt haben. Ja, das versuche ich auszuloten. Wobei Ausloten, ich verwende das Ausloten für mein Schreiben seit vielen Jahren, das ist mir schon fast zur Floskel geworden, und vor kurzem ist mir erst aufgefallen, dass das ein Unsinn ist, weil man etwas auslotet, bedeutet ja, dass man die Tiefe misst und sie dann kennt. Und das ist mir kürzlich erst aufgegangen, dachte ich mir, das kann ich nicht mehr verwenden, das ist nicht richtig. Die Tiefe nimmt immer zu, je tiefer man das Lot einsenkt.
0: Aber eigentlich auch ein schöner Gedanke. Dass die Tiefe immer
1: mehr zunimmt. Ja, ich hoffe, dass sie immer mehr zunimmt. Wenn sie dann nicht mehr zunimmt, wenn ich dann am Grund bin mit meinem Werkzeug, das die Sprache ist, dann werde ich aufhören.
0: Das wollen wir nicht hoffen. Ich glaube, Sie haben selbst ja auch eine Zeit in Frankreich gelebt, stimmt das? Können Sie ein bisschen etwas über diese Zeit erzählen? Welche Zeit in Ihrem Leben war das?
1: Ach, das war, nachdem ich mein Studium abgeschlossen hatte, und das war auch nicht sehr lang, es war ein Jahr. Also ich habe viel Zeit dort verbracht, ich hatte enge Beziehungen dorthin. Wirklich dort gelebt habe ich nur für ein Jahr. Und also das war wirklich meine Zweitsprache über Jahre. Und insofern reflektiert das, also der Schädel von Madeleine, oder also einfach dieses Nachdenken über Sprache und wie man in einer Sprache ist und ob man dann das eigene, also das Ich in der anderen Sprache dann verschwindet oder was damit geschieht oder ob das zum Auslöschen gebracht werden kann oder was es bedeutet für die Sprachfülle und fürs sprachliche Denken, wenn da mehrere Sprachen sind, ob sich die in irgendeinem Grad ersetzen gegenseitig. Also gibt es sozusagen nur ein bestimmtes Maß an Sprache, das man in sich haben kann.
0: Und haben Sie darauf eine Antwort gefunden?
1: Nein, darauf habe ich keine Antwort gefunden. Worauf ich für mich eine Antwort gefunden habe, das war, dass ich nicht in einer fremden Sprache leben kann, wenn ich schreiben will. Also nicht auf Dauer. Und das war diese Frankreich-Erfahrung tatsächlich. Also ich bin nach Frankreich gegangen nicht mit dem Entschluss, aber mit der Möglichkeit und durchaus dem Wunsch, dort zu bleiben. Und ich hatte kein Bedürfnis, in Österreich zu bleiben. Ich würde nach wie vor nicht sagen, dass ich ein Bedürfnis habe, hier zu sein. Aber doch, ich habe ein Sprachbedürfnis, hier zu sein. Und das habe ich verstanden in dieser Zeit.
0: Aber die fremde Sprache blockiert Sie im Schreiben auf Deutsch? Kann man das so sagen?
1: Nein, sie blockiert mich nicht. Nein, gar nicht. Deswegen ist es ja so schön auch. Es macht sehr viel auf, weil es einem ganz viele Nuancen eröffnet. Und weil es einem Nuancen eröffnet, wenn man Begriffe in einer fremden Sprache auch mitdenkt oder durchdenkt oder eben diese anderen, das sind ja andere Bedeutungsschichten, das sind so feinstoffliche Qualitäten. Das nicht, es ist der Umgang in der eigenen Sprache, der alltägliche Umgang, den kann ich nicht missen, weil ich, wenn ich allein mit meiner Sprache bleibe, dann bekommt die etwas Künstliches auf eine gewisse Art und Weise. Und es ist dann nur noch meine innere Sprache. Es ist nicht so, dass ich dort gar nicht Deutsch gesprochen habe, aber mein Leben hat auf Französisch stattgefunden. Und ich würde nicht sagen, dass meine Sprache verarmt ist, aber sie war nicht mehr so, sie hat an Lebendigkeit verloren, also an in Beziehung sein vermutlich.
0: An Präsenz vielleicht auch, oder vielleicht entfernt man sich dann auch ein Stück von der eigenen Sprache. Apropos Frankreich, beim Lesen Ihrer Bücher hat sich mir stellenweise die Frage aufgedrängt, ob Ihr Schreiben vielleicht Berührungspunkte mit dem Nouveau Roman hat. Dort tritt die Handlung oft hinter die Wahrnehmung der Figuren, Atmosphäre und Räume zurück. Und vieles bleibt bewusst offen, sodass sich der Leser die Zusammenhänge selbst erschließen muss. Und auch in Ihren Texten stehen häufig unsichere Wahrnehmungen und unklare Situationen im Mittelpunkt. Welche Bedeutung hat diese Offenheit für Ihr Schreiben? Und gibt es vielleicht auch so einen Einfluss aus der französischen Literatur?
1: Das mit den Einflüssen ist so eine Sache. Also man kann die selber, glaube ich, sehr nicht so feststellen. Es gibt prägende Stimmen. Darüber denke ich momentan viel nach. So sehr frühen, sehr prägenden Lektüren. Also nicht sehr früh im Sinne von Kinderbüchern, obwohl die auch prägend sind, aber ich meine jetzt schon literarische Sprache. Also wenn man beginnt, literarisch zu lesen, dann gibt es so prägende Stimmen, ich würde es eher Stimmen nennen, aber auch tatsächlich Sprachen, weil ja doch Werke, große literarische Werke sind, eine eigene Sprache, würde ich sagen, ein eigenes Sprachkosmos vielleicht, oder muss man wohl irgend so ein Wort verwenden. Und das nehme ich wahr, das konnte ich, es war nicht allzu langer Zeit, nicht so deutlich wahrnehmen, aber dass es wirklich da einfach Bilder gibt, sprachliche Bilder, Vorstellungen, gewisse Begriffe, auch gewisse Töne, die in mich eingegangen sind, und die sind ein Teil meines Schreibens, von so frühen prägenden Lektürenstimmen.
0: Und was wäre das zum Beispiel?
1: Ja, was wäre das? Das wäre an erster Stelle Ingeborg Bachmann. Das ist aber auch eine Dichterin, die ich seitdem, ja, irgendwie, also die habe ich schon sehr, sehr lange nicht mehr gelesen. Die ist mir ganz aus dem Blick geraten, die Else Lasker-Schüler. Habe ich aber sehr intensiv gelesen mit, weiß nicht, 15, 16, nehme ich an. Und das sehe ich heute sicher anders als damals, aber ich weiß, dass mir diese ganz eigene Sprachwelt von ihr, diese ganz eigene Vorstellungswelt, die sich darin verbirgt, diese Tönung, und ich finde gerade bei ihr ist ja wirklich Ton und Tönung und Klang so eigen und so wichtig, das ist Teil meiner Sprache geworden, meiner schriftstellerischen Sprache, meiner Ja, ich mag schon den Begriff Dichtung. Ich zögere ein bisschen, den auf mein Schreiben anzuwenden. Aber wenn ich über Lasker-Schüler spreche, dann mache ich das mal.
0: Ihre Literatur vermeidet ja oft eindeutige Antworten. Interessieren Sie sich besonders für Momente, in denen Gewissheiten zerfallen?
1: Ja, das kann ich nicht anders als zu bejahen.
0: Wollen Sie dem Leser vielleicht auch eine gewisse Ungewissheit vor Augen führen?
1: Nein, ich glaube, ich will nicht eine Ungewissheit vor Augen führen. Ich möchte eine Erfahrung ermöglichen. Das überlege ich mir nicht während des Schreibens, aber es ist mir bewusst. Und in der Ausarbeitung der Texte ist dann eher so ein Nachdenken, also wo auch dieses technische Nachdenken ein bisschen beginnt wahrscheinlich. Aber worum es mir schon geht, ist etwas zu erzeugen, bei dem Dinge ins Rutschen kommen. Und das meine ich aber nicht im Sinne von jemandem den Boden unter den Füßen wegziehen, sondern ihn zu genauer Wahrnehmung beinahe zu zwingen, indem die sehr genaue Wahrnehmung nämlich das Einzige ist, was einem dann die Zusammenhänge erschließen kann. Man kann auch oberflächliche Zusammenhänge wahrnehmen in meinen Texten und damit meine ich jetzt nicht unbedingt platt. Das sind einfach unterschiedliche Schichten. Das ist keine Wertung. Und das ist das, was mich interessiert. Also, dass ein Text auf verschiedenen Ebenen funktioniert. An der Oberfläche muss er funktionieren, auch ohne, dass man das darunter bewusst wahrnimmt. Wahrnehmen tut man es, weil das ist sozusagen die Dichte, die ein Text hat. Aber auch auf darunterliegenden Ebenen.
0: Kommen wir nun zu Ihrem ersten Roman, Die Königin schweigt. Der erschien 2017 bei Droschl. Im Zentrum steht Fanny, eine alte Frau, die allein ihren Lebensabend verbringt und über ihre Vergangenheit schweigt. Ihre Enkelin möchte mehr über diese Vergangenheit erfahren und schenkt ihr ein Tagebuch, damit sie ihre Erinnerungen festhalten kann. Doch die Seiten bleiben leer. Gleichzeitig lässt sich die Erinnerung nicht einfach verdrängen. In Bildern und Fragmenten kehrt Fannys Leben zurück. Ihre Kindheit auf einem Bauernhof in den 1930er Jahren. Krieg, Familie, Verluste und die Frage, wie sie zu der verschlossenen und stolzen Frau wurde, die sie heute ist. Die Enkelin versucht, sich einer Lebensgeschichte aus einer anderen Generation anzunähern. Wie schwierig ist es eigentlich, über Erfahrungen zu schreiben, die man selbst nicht gemacht hat, sich eine Welt und Realität vorzustellen, die nicht mehr existiert?
1: Ich empfinde als die Schwierigkeit nicht, mir das vorzustellen, mir das auszumalen. Die Schwierigkeit, die ich empfinde, ist eher die Anmaßung, die ich eher dann im Nachhinein empfinde, darüber, was ich da gemacht habe. Denn ich schreibe nicht mit dem Vorsatz, mich in das Jahr 1926 zurückzuversetzen. Das tue ich nicht. Sondern ich schreibe in etwas hinein. Und da ist durchaus der richtige Ausdruck zu sagen, ich schreibe in einen Raum hinein. Und dieser Raum kann zum Beispiel jetzt bei der Fanny in Die Königin schweigt. Das ist das Haus, in dem sie sich befindet. Das ist das Bett, in dem sie liegt. Das hat alles eine sinnliche Qualität. Das macht mir schon einmal einen Raum auf, in den ich hineinschreiben kann. Und das ist Fannys Körper. Und eben das war ja, also das ist ja so, dass in Die Königin schweigt, habe ich eigentlich diese Arbeit begonnen. Was bedeutet, dass Erinnerungen und Gedächtnis im Körper eingeschrieben ist, abgespeichert ist und darüber vielleicht auch auf gewisse Art zugänglich ist. Und das ist dieser Raum, in den ich mich begebe, übers Schreiben. Und das ist tatsächlich, also da ist für mich die Schreibbewegung im Sinn von der Handbewegung. Ich schreibe mit der Hand, das muss man dazu sagen heute, ein Gehen. Also das ist eine Bewegung. Und das ist die Bewegung dort hinein in den Text und in diese Räume. Und wenn ich da gehe, dann habe ich nicht den Vorsatz, mir etwas vorzustellen, sondern ich begebe mich dorthin. Und im Nachhinein kommen dann die Skrupel. Was habe ich da geschrieben? Ist mir das gelungen? Hat das Hand und Fuß, Schreibhand und Schreibfuß hat es wohl, aber ist es, was bedeutet es historisch? Und dann wiederum halte ich mich nicht sklavisch an eine vermeintliche historische Wahrheit, denn darum geht es mir nicht. Aber das muss ich schon sehr klar sehen. Also ich habe dann schon den Anspruch, dass ich weiß, was da steht und dass ich weiß, was jetzt auf einer objektiven, faktischen Ebene, wie immer man das nennen will, nicht stimmt. Das will ich schon. Und ich will ein Wissen haben über das. Das ist auch eine gewisse Redlichkeit oder ja.
0: Der Roman stellt auch die Frage, was Erinnerung überhaupt ist. Also erinnern wir eine Vergangenheit oder konstruieren wir mit der Erinnerung eine Erzählung? Ist die Erinnerung eine Erzählerin in Ihren Augen?
1: Die Erinnerung ist eine Erzählung, ja, und sie ist eine Erzählerin in dem Sinne, dass sie beständig weitererzählt. Und das ist wohl, auf eine gewisse Art ist mein Schreiben vermutlich ein Anschreiben gegen diese Nichtfassbarkeit, gegen diese Nie-Endgültigkeit. Es ist die Vergeblichkeit des Erzählens. Es gibt keine endgültige Geschichte und es ist nie wahr. Das ist wohl mein Antrieb irgendwo im Grunde.
0: Dass es ambivalent bleibt.
1: Dass es ambivalent bleibt, richtig.
0: Sie widmen das Buch Ihren Vorfahrinnen. Hat das Schreiben des Romans Ihren Blick auf das verändert, was Familien bewusst oder unbewusst von einer Generation auch in die nächste weitergeben?
1: Ja, hat wohl meinen Blick verändert. Gut, dass es so ist. Es stand auch tatsächlich bei der Königin, da gibt es ja einen biografischen, familienbiografischen Hintergrund und da gab es auch eine Recherche, die ich betrieben habe, weil ich auf etwas draufkommen wollte. Ich wollte auf etwas draufkommen, auf was ganz Bestimmtes. Und
0: was war das?
1: Ich habe festgestellt, auch das ist etwas, was ich nicht erzählen will, aber sowas wie ein Familiengeheimnis könnte man wohl sagen. Und ich musste feststellen, das ist nicht möglich. Es ist nicht möglich, diese Wahrheit rauszufinden. Und damit hat die Königin Schweig zu tun. Also das ist wohl der Grundton, könnte man sagen, von diesem Buch.
0: In der Reihe Sommergespräche in Ex Libris fragen wir unsere Gäste ja auch immer nach Musik, die sie gerne in der Sendung hören würden. Sie haben sich unter anderem für einen Titel von Johann Sebastian Bach, nämlich die 5. Variation aus den Goldberg-Variationen, gespielt von Angela Hewitt, entschieden. Warum haben Sie diese Nummer gewählt?
1: Ich wusste nicht, dass sich das so schön jetzt aus dem Gespräch ergibt. Ich habe darüber nachgedacht, auf die Frage, welche Stücke ich mitbringen will. Was hat denn tatsächlich mit dem Schreiben zu tun, musikalisch? Und dachte dann, ich kann nichts anderes mitnehmen als die Goldberg-Variationen, weil es vermutlich nichts gibt, was ich so gut kenne. Und es gibt auch keine Aufnahme, egal wie viele ich danach gehört habe und egal, ob ich jetzt die Angela Hewitt-Aufnahme, die höre ich jetzt eigentlich nicht mehr. Aber es war die, die ich kennengelernt habe und es war die, die ich über Jahre gehört habe. Reiner Zufall. Ich weiß nicht, woher ich diese Aufnahme hatte, warum, aber die hatte ich. Und die kenne ich so gut wie vermutlich sonst nichts. Und das ist was, was mich begleitet, die Goldberg-Variationen. Und es ist etwas, und das ist wichtig, und deswegen hat es mit dem Schreiben zu tun, wenn ich sonst nichts hören kann, nichts anderes, und das ist oft so, wenn ich schreibe, dann kann ich die Goldberg-Variationen hören. Und ich denke schon, dass es auch einen Bezug gibt zum Schreiben, weil es diese Idee der Variation, also einerseits die Strenge, ganz wichtig ist für mich die Strenge der Komposition. Das ist unerschöpflich und das hat was unglaublich Beruhigendes. Das ist eine Art von Klarheit, die ich in der Sprache nie erreichen werde, die ich auch nicht erreichen will, aber in der Musik suche ich sie. In dieser unendlichen Komplexität auch. Und das ist ein Thema, also diese Arie, die variiert wird. 30 Mal in allen möglichen Stimmungslagen und Tonlagen und so weiter und so fort. Und da gibt es wohl etwas, da hat mein Schreiben einen ähnlichen Charakter auf gewisse Art und Weise.
0: Dann würde ich sagen, wir hören die Nummer jetzt mal an.

0: Aus den Goldberg-Variationen von Johann Sebastian Bach hörten Sie die Variation Nummer 5. Zurück zur Literatur. Laura Freudenthaler, vor ihrem ersten Roman erschien 2014 der Erzählband Der Schädel von Madeleine im Müritz-Salzmann-Verlag. Darin erzählen sie verschiedene Paargeschichten, aber nicht im klassischen Sinn als Liebesgeschichten. Es geht um Beziehungen, in denen Nähe und Fremdheit, Begehren und Abhängigkeit oft sehr nah beieinander liegen. Was interessiert Sie literarisch oder vielleicht auch psychologisch an Paarbeziehungen?
1: Das hat sehr viele Ebenen. Ich meine, zum einen und sehr offensichtlich ist es das, was unsere Gesellschaft strukturiert. Und insofern ist es wohl etwas vom Wichtigsten, womit wir uns zu beschäftigen haben oder beschäftigen können. Unser gesamtes, das politische System, das wirtschaftliche System, wie Familien in dieser Gesellschaft gedacht werden und funktionieren sollen. Die ganze Ökonomie ist auf Paarbeziehungen ausgelegt. Und ich habe diesen, und es geht, also dabei geht es um Besitz, und das ist mir immer ganz wichtig. Es geht bei Paarbeziehungen um Besitz. Und das wird gerne ausgeblendet, seit wir das romantische Konzept der Paarbeziehung haben, das ja relativ neu ist. Und ich halte das für enorm wichtig, gerade aus Frauenperspektive und aus feministischer Perspektive, das ständig mit zu bedenken. Und
0: dazu fällt mir das Buch von Eva Illouz ein, Der Konsum der Romantik heißt das, glaube ich, oder?
1: Und Warum Liebe endet, ist dann auch noch ein Band. Ja, das ist eine sehr luzide Analyse. Und was ich beeindruckend finde, ist, mit welcher Klarheit es ihr gelingt, nämlich auch also wissenschaftlich durchzuargumentieren und aufzuzeigen und nachzuweisen, wie dieser wahren Charakter, also historisch betrachtet, der wahren Charakter der Beziehung und nicht nur der Beziehung, sondern des Gefühls. Und das ist ja das Vermaledeite, dass unsere Gefühle tatsächlich daraus gemacht sind. Also es gibt kein ursprüngliches oder echtes Gefühl, das unabhängig von unserer Wirtschaftsordnung und von einer kapitalistischen Wirtschaftsordnung und von diesen Konzepten gesucht, gefunden, gedacht werden könnte. Wir können uns nur mit dem herumschlagen. Aber wir können uns um die Herrschaftsverhältnisse dahinter und um die Interessen, die uns da sozusagen steuern, ist jetzt ein bisschen, das klingt jetzt ein bisschen paranoid, aber die, von denen unser Handeln stark beeinflusst wird und unser Innenleben uns möglichst bewusst machen. Das ist das Einzige, was wir tun können, sowieso die ganze Zeit.
0: Dazu fällt mir eine Geschichte aus dem Erzählband ein mit dem Titel Schade, My Love. Darin lernt eine junge Künstlerin einen älteren Künstler kennen und was zunächst wie eine erotische Begegnung beginnt, entwickelt sich immer mehr zu einer Auseinandersetzung mit Macht, Geschlechterrollen und der Frage, wer die Deutungshoheit über das gemeinsame Erleben besitzt. Da kommt ja auch das ein bisschen raus, was Sie gerade beschrieben haben. Es scheint, als ob das Private für Sie ein Ort ist, an dem eben auch besonders stark die gesellschaftlichen Machtverhältnisse sichtbar werden. Stimmt das so?
1: Ich weiß nicht, ob es so stimmt. Ich bin davon überzeugt, dass es so ist, ja. Aber für mich, das meinten Sie jetzt, für mich ist es so, ja. Beziehungsweise mir geht es darum, das zu zeigen oder durchzudenken, uns daraufhin anzuschauen. Dass sich in unseren privatesten, intimsten Beziehungen, und das sind die Liebesbeziehungen, aber ich habe ja den Band auch bewusst Paargeschichten und nicht Liebesgeschichten genannt, weil erstens das unterschiedliche Paarungen sind, die da besprochen werden, die da vorkommen. Und naja, weil man natürlich auch drüber nachdenken sollte, was man denn unter Liebe versteht.
0: Was verstehen Sie unter Liebe?
1: Darauf habe ich nicht gefasst, dass ich diese Frage heute beantworten muss. Gar nicht so beantworten. Für mich verbindet sich das, was ich unter Liebe verstehe oder erlebe, tatsächlich immer stärker mit einer Vorstellung von Fürsorge. Und ja, insofern rückt auch ja, die Paarbeziehung als Liebesbeziehung, sie rückt nicht in den Hintergrund, aber das verändert sich. Es verändert sich sehr stark. Also wenn ich würde jetzt nicht mehr solche Paarbeziehungen schreiben wie damals. Das ist eh völlig klar. Also hoffentlich, das ist lang her. Aber das ist dieser Fokus, den man halt auch mit Anfang 20 hat. Aber aus diesen Paarbeziehungen und aus diesen Liebesbeziehungen, aus diesen romantischen Beziehungen werden ja dann Familien. Und dann geht das Ganze in die Familienbeziehungen über. Und Genau, und das habe ich jetzt vorhin angesprochen, dass das ganz, ganz wesentlich eben das Konstrukt der Familie ist und das Familienkonzept, das wir haben und auf dem unsere Gesellschaft beruht und das durchaus verlangt wird und forciert wird, ist eines, das aus einer Zweierbeziehung nach wie vor, würde ich sagen, dass da sehr dominant ist, jetzt in der Vorstellung und in der Anforderung, meine ich, zwischen Mann und Frau hervorgeht. Und aber dass sich in der Familie, und da geht es dann überhaupt noch viel stärker um Besitz und auch um die Freiheit des Einzelnen. Ne? Also inwieweit gehört ein Kind dann zu einer Familie oder gehört das Kind dem Staat und was ist der Zugriff des Staates auf diese Lebewesen, die aber von zwei individuellen Menschen in die Welt gesetzt wurden. Und ja, da geht es um Machtverhältnisse und um Herrschaft. Und deswegen denke ich, tun wir sehr, sehr gut daran, wenn wir politisch denken wollen und auch politisch handeln wollen, das in unseren intimsten Beziehungen anzusetzen.
0: Sprechen wir nun über Ihren Roman Geistergeschichte, der 2019 erschienen ist. Auch da steht eine Beziehung im Zentrum. Ann und Thomas sind seit etwa 20 Jahren zusammen und verlieren einander trotzdem immer mehr. Sie haben einmal gesagt, das Bedrohlichste sei oft das Vertraute, das plötzlich fremd wird. Trifft das auf diese Beziehung, die Sie da beschreiben, zu? Und was meinen Sie eigentlich genau damit?
1: Ich würde sagen, das wurde vor mir gesagt. Freud hat sehr, sehr treffend und klug über den Begriff des Unheimlichen geschrieben, der sozusagen aus dem Heim kommt. Das Unheimliche ist im Heim verborgen. Und das ist ja bei Ann und Thomas der Fall. Wobei ich weiß nicht, ob ich jetzt von bedrohlich sprechen würde bei der Geistergeschichte. Also es ist nicht so, dass aus diesem Vertrauten, das die miteinander haben, die Bedrohung für Ann entsteht. Wohl eine Bedrohung der Vorstellung, die sie von sich hatte oder des Lebens, das sie auch irgendwie schon als gesetzt oder als gegeben betrachtet oder zu ihrem gemacht hat. Das Bedrohliche, das finde ich also auch am stärksten als solches geschildert wird in der Geistergeschichte, das ist nicht so ins Zentrum gestellt, weil es auch darum geht, dass das verschwindet. Und das ist Anns Klavierspiel. Also,
0: sie ist Pianistin.
1: Genau, Anne ist Pianistin und Klavierlehrerin und hat dann ein Freijahr. Und sie möchte eigentlich wieder mehr zu ihrem eigenen Spiel zurückfinden. Und da sind wir vielleicht wieder bei der Sprache, bei der eigenen und bei der fremden Sprache. Denn sie hat über viele, viele Jahre Klavier unterrichtet. Und es ist ja das eigene Spielen abhanden gekommen. Und das, also für mich ist das auch eine Sprache. Und was ihr abhanden kommt, wenn ihr das Klavierspiel abhanden kommt, ist ihr Ausdruck, ihre Möglichkeit, sich auszudrücken. Und das ist das Bedrohliche. Und das ist das Identitätsbedrohliche. Und damit hängt wohl zusammen, dass dann diese, also ihre Wahrnehmungsverschiebungen oder von mir aus auch ihre überempfindliche Wahrnehmung, so könnte man es auch betrachten, überempfindsame, übergenaue Wahrnehmung, so bedrohlich für dieses Leben wird.
0: Denn Ann vermutet, dass ihr Mann eine Affäre hat. Das Mädchen, wie es im Roman genannt wird, nimmt in ihrer Wahrnehmung immer mehr Raum ein, bis kaum noch zu unterscheiden ist, was tatsächlich geschieht und was ihrer Vorstellung entspringt. Wie verlässlich ist unsere Wahrnehmung für Sie? Und was interessiert Sie an dem Schwebezustand zwischen Realität und Imagination?
1: Was mich daran interessiert, ist, das so ins Schweben zu bringen, dass man nicht mehr klar zuordnen möchte. Was ist. Das ist das, was mich interessiert. Wie kann ich das sprachlich, wie bekomme ich sprachlich diesen Zustand hin, in dem das ineinander übergeht? Denn das tut es ja tatsächlich. Und der Schwebezustand zwischen Realität und Imagination, das sind so viele Bereiche, da sind so viele Räume dazwischen. Das, was wir als unsere Wirklichkeit dann bezeichnen, drüber sprechen und erfahren, erschaffen wir ja ständig aus der materiellen, physikalischen Wirklichkeit, die da ist, aus unseren Sinnesempfindungen, aus dem, was über unsere Haut wir aufnehmen, aus den Gedanken, die wir uns machen, aus den Vorstellungen, die dadurch wachgerufen werden, die uns bewusst zugänglich sind oder überhaupt nicht zugänglich sind, aus Erinnerungen, aus Erfahrungen, an die wir uns nicht erinnern, die aber wirken und reagieren auf Reize. Und das ist meine Schreibarbeit, da möglichst genau in diesen Durchlässigkeiten mich zu bewegen und nicht zu verlieren.
0: Sie haben vorher Freud und das Heim ins Spiel gebracht. Ich würde jetzt gerne den deutschen Regisseur Werner Herzog und das Haus ins Spiel bringen. Denn er hat mal gesagt, der Mensch ist eigentlich wie ein Haus und er werde unbewohnbar, wenn alles vollständig ausgeleuchtet würde. Also müsse ein Teil von uns im Dunkeln bleiben. Ihre Figuren bleiben sich selbst ebenfalls oft fremd und durchschauen auch ihre eigenen Motive nie ganz, hat man das Gefühl. Glauben Sie, dass vollständige Selbsterkenntnis überhaupt möglich oder vielleicht sogar gar nicht so wünschenswert ist?
1: Meine Zwischenfrage wäre jetzt, wie könnten Sie denn vollständig verstehen, was Ihre Motivation ist?
0: Das ist unmöglich.
1: Das ist doch nicht möglich. Genau, und das ist ja auch nicht mein Ziel. Und insofern, wenn Sie den Nouveau Roman ansprechen und im Prinzip ja, also sozusagen alles, was man jetzt mittlerweile schon als Traditionen bezeichnet, was diese, ich nenne es mal psychologische Erzählweise hinterfragt, versucht zu unterlaufen oder zu überschreiten, ist, ich würde jetzt nicht sagen, klar ist es ein Einfluss für mich, aber ich bin aus dem gemacht, was ich gelesen habe und was ich gelernt habe, das ist ja völlig klar. Bewusst habe ich es nicht aufgenommen als etwas, was ich machen will oder was mir etwas aufzeigt, was ich vorher nicht wusste. Ich denke, da ist schon eine Grunderfahrung dieser Rätselhaftigkeit und auf jeden Fall, ich will nichts auserzählen, ich will nie etwas auserzählen. Weder die Innenwelten noch die Außenwelten, sondern ich möchte was aufmachen, aus dem der Leser dann noch sehr viel mehr erschaffen kann.
0: Kommen wir zu Ihrem zweiten Musikstück, das Sie mitgebracht haben, auch wieder Bach und die Goldberg-Variationen. Diesmal die Variation 25, gespielt von Glenn Gould aus dem Jahre 1981. Warum genau diese beiden Goldberg-Variationen von diesen zwei unterschiedlichen Interpreten auch?
1: Ja, Angela Hewitt ist die erste Interpretation, die ich kannte. Und dann habe ich selbstverständlich, wie könnte es anders sein, Glenn Gould auch gehört später. Und das ist klar, das ist einfach interessant, diese Auseinandersetzung dieses Pianisten über einen so langen Zeitraum. Er hat die erste Einspielung der Goldberg-Variation, es war seine erste Einspielung überhaupt, war 53 sowas. Und dann hat er fast 30 Jahre später das nochmal eingespielt und das war ganz kurz vor seinem Tod. Und es ist ganz unglaublich, wie unterschiedlich diese beiden Aufnahmen sind. Und das fasziniert mich wohl schon auch deshalb, weil da die Auseinandersetzung mit demselben Thema, mit sowas, und dann hat er fast 30 Jahre später das nochmal eingespielt und das war ganz kurz vor seinem Tod. Und es ist ganz unglaublich, wie unterschiedlich diese beiden Aufnahmen sind. Und das fasziniert mich wohl schon auch deshalb, weil da die Auseinandersetzung mit demselben Thema, mit derselben Arie, mit

wie er die spielt. Da spricht er auch drüber in einem Interview, wie unterschiedlich er die spielt. Ja, das finde ich wahnsinnig interessant und durchaus, ich verwende das Wort nicht oft und auch nicht sehr gern, aber berührend. Und es kommt in dieser Variation 25 vielleicht am stärksten zum Ausdruck, wer zu diesem Zeitpunkt ist. Und das mag ein bisschen kitschig sein, aber man kann nicht anders, wenn man das hört, als daran zu denken, dass er kurz danach gestorben ist.

0: Bei mir im Studio zu Gast im Exlibris Sommergespräch ist die österreichische Autorin Laura Freudenthaler. Kommen wir zu ihrem neuen Roman, erschienen im Jung und Jung Verlag. Er heißt Iris, trägt also den Namen seiner Hauptfigur. Iris ist Schriftstellerin, unterwegs auf Lesungen in Hotels und Städten. Neben den häufigen Ortswechseln scheint sie auch nie ganz in der Gegenwart zu bleiben. In ihrer Wahrnehmung treten verschiedene Zeiten und Gewaltgeschichten miteinander in Verbindung. Der aktuelle Krieg in der Ukraine, historische Gewalt gegen Frauen, die Hexenprozesse von Salem, aber auch die Machtverhältnisse zwischen Männern und Frauen. Der Titel Iris verweist nicht nur auf die Figur, sondern auch auf das Auge. Sehen, beobachten und angeschaut werden, sind Grundmotive des Romans. Warum wurde der Blick zum Zentrum dieses Buches?
1: Wenn Sie sagen, dass Iris nie ganz oder nie ausschließlich in der Gegenwart ist, sondern in verschiedenen Zeiten, nicht nur an verschiedenen Orten, sondern auch in verschiedenen Zeiten, dann hat das wesentlich mit einer Sinneswahrnehmung zu tun, die eben nicht über den Blick oder auch nur über einen irregulären Blick stattfindet. Und tatsächlich ist es bei Iris für mich so, dass sie sowas wie ein Medium ist in diesem Text. Sie bewegt sich durch diese Welt und ermöglicht mir als Erzählerin von dieser Welt zu erzählen, aber vor allem bewegt sie sich als dieser Körper durch die Welt, der eine große Durchlässigkeit hat. Und diese Durchlässigkeit, die nimmt alle Sinnesorgane zusammen, aber die ist für mich auch ganz stark sozusagen die Haut, also tatsächlich dieser Körper, der aufnimmt. Vielleicht ist es auch ein sechster oder ein siebter oder ein achter Sinn, ich weiß nicht, wie viele wir tatsächlich haben. Und auf diesen Kanälen ist sie empfänglich für vielleicht für das, was ich vorhin schon angesprochen habe, was im Mauerwerk abgelagert ist, für Vergangenheiten, verschiedene Zeiten, die irgendwo noch gespeichert sind. Und das ist jetzt weniger esoterisch gemeint, als es klingt. Es kommt ja alles aus etwas. Das ist ja ein Kontinuum. Und nicht zuletzt, und darum geht es mir in dem Buch eben wesentlich, nicht zuletzt wird Geschichte über Körper weitergegeben, vererbt, weitergetragen, als Erfahrung weitergegeben. Und das ist so das Zentrale in diesem Text.
0: Iris ist Schriftstellerin und steht dadurch selbst in der Öffentlichkeit. Sie beschreiben auch eine spezifisch weibliche Erfahrung, der Körper auf den Blicke gerichtet sind und der bewertet wird. Was macht dieses ständige Angeschautwerden mit einer Person und wie geht es Ihnen auch selbst damit?
1: Ich habe vor Jahren ein Interview gegeben, ich weiß nicht mehr, um welches Buch es gehen sollte,

0: Und es wurde dann irgendwie als zentrales Zitat oder als zentrale Frage für diesen Artikel herausgegriffen, wie präsentiert sich eine junge Frau im Literaturbetrieb, wenn ich mich recht erinnere, es ging in die Richtung. Ich weiß das deshalb so genau, weil es mich sehr irritiert hat und weil ich mir dachte, das ist nicht das Wesentliche, worüber ich gesprochen habe. Und heute denke ich mir, ich habe über viele andere Dinge gesprochen, über meine Arbeit, über mein Schreiben, über meine Texte. Und heute denke ich mir, es ist aber doch eine gewisse Wahrheit drin, weil man kann nicht als junge Frau im Literaturbetrieb als Schriftstellerin anfangen oder sein, ohne dass man eben eine junge Frau ist. Und das ist ganz wesentlich.
1: Im Roman ist Krieg ständig präsent. Nicht nur der aktuelle Krieg in der Ukraine, sondern Krieg als etwas, das die Menschheitsgeschichte begleitet. An einer Stelle heißt es, Zitat, das zivilisierte Leben mussten wir lernen, den Krieg verlernt man nicht. Was sagt dieser Satz für Sie über den Menschen aus? Also bedeutet das auch für Sie, dass Frieden kein natürlicher Zustand ist, sondern auch etwas ist, was immer wieder neu errungen werden muss?
0: Puh, das weiß ich, ja, ich weiß nicht, ob es einen natürlichen Zustand gibt. Ich fange mal anders an, weil wir gerade noch vom Körper und den Blicken auf den Körper herkamen. Das ist ja etwas, worum es mir, also immer in meinem Schreiben wesentlich geht, aber vor allem in Iris ist das so wichtig. Und es ist in unserer Gegenwart so immens wichtig und ich habe den Eindruck, es wird recht wenig eigentlich drüber gesprochen. Krieg wird immer über Frauenkörper ausgetragen. Frauenkörper waren immer Teil von Kriegsstrategie und das ist nach wie vor so. Und auf gewisse Art ist es, nein, ich würde nicht sagen, dass es schlimmer ist denn je, aber das passiert auf so vielen Ebenen. Also einerseits bringt der Frauenkörper das Material hervor, das Menschenmaterial und das immer wieder beim Zugriff des Staates auf diese Menschen, die von Frauen zur Welt gebracht werden und dann als Soldaten in den Tod geschickt werden. Und dann ist immer sexuelle Gewalt und sexualisierte Gewalt Teil des Krieges und eine Weise, den Feind zu demütigen etc. etc. Wir wissen das alles. Aber weil das so ist und weil das über so viele Generationen immer wieder so war, sind wir heute da, wo wir sind. Und deswegen, so öd das ist und so grauenhaft das ist, muss man drüber sprechen. Immer noch und immer wieder und die ganze Zeit eigentlich. Also die hoffnungslose Variante ist, die Menschheit hat so lange immer wieder Krieg geführt und das weitergegeben als eine Erfahrung, dass man wohl nicht umhin kann, das beinahe als Teil der menschlichen Natur, so wie wir heute Menschen sind, zu betrachten. Aber was wollen wir denn anderes tun, als uns trotzdem und trotz allem einzuüben in etwas anderes?
1: Iris beschäftigt sich sehr offen auch mit dem weiblichen Begehren, aber auch mit Fantasien von Gewalt, Unterwerfung und Kontrollverlust. Wie schreibt man über weibliche Lust, ohne sie vielleicht auch zu vereinfachen oder wieder in alte Bilder zu drängen?
0: Das ist wahnsinnig schwierig, ja. Ich weiß ja auch nicht, ob es mir gelungen ist, aber es ist das, was ich vermochte. In der Annahme, das ist nicht darum geht, das, was da beschrieben wird, zu bewerten und dass es auch nicht darum geht, es als etwas Pathologisches herauszustellen oder zu begründen und ursächlich zu begründen, aber doch Elemente mitzuerzählen, die es mit einem größeren Zusammenhang verbinden und ganz stark über die Sinnlichkeit. Ich wüsste nicht, wie es anders gehen soll. Vielleicht über ein Erleben von innen heraus und nicht von außen. Also das habe ich schon sehr bewusst gemacht, dass ich versucht habe, nie diesen Blick auf Iris zu richten, sondern eigentlich beiden ja auch eine Stimme zu geben. Also ich habe mich tatsächlich bemüht, dass diese zwei Stimmen, die ich da habe, und das würde ich schon so sagen, Anton und Iris, in einem Miteinander zu beschreiben, in dem ja auch oft unklar ist, wer was tut oder sagt. Und das ist mir ganz wichtig.
1: Anton ist Iris Partner.
0: Genau, Anton ist Iris Partner. Und das geht ineinander über und ich denke, das ist ein wichtiges Element in der körperlichen Lust, in der Begegnung, beim Sex, dass das ein Ineinanderübergehen ist. Und das habe ich versucht, tatsächlich sprachlich und formal umzusetzen, indem das oft nicht mehr eindeutig zuzuordnen ist, welcher Part ist.
1: Die Form von Iris ist ja außergewöhnlich. Jedes Kapitel besteht aus einem einzigen langen Satz. Und dadurch fließen ja dann auch wieder Gegenwart, Erinnerung, Körper und Geschichte beinahe unmerklich, würde ich mal sagen, ineinander. Hatten Sie diese Form von Beginn an im Blick oder ist das etwas, was der Stoff für Sie selbst verlangt hat?
0: Das hat der Stoff verlangt, ja. Es ist das Element des Wassers. Für mich ist das irgendwie das Element des Wassers. Es ist ja nicht umsonst, die Undine-Erzählung spielt eine gewisse Rolle und kommt auch vor, weil ich die Stimmen eben nicht voneinander trennen wollte. Weil der Text das erfordert, dass tatsächlich die Stimmen und diese Stofflichkeiten sich auseinander ergeben, ineinander übergehen und fließen.
1: Kommen wir noch ganz kurz zu Ihrem vorletzten Roman Arson. Da haben Sie sich ja schon von einer klassischen Romanform entfernt. Der Text arbeitet mit Fragmenten, Aufzeichnungen und verschiedenen Wahrnehmungsebenen. Hat vielleicht dort schon eine Veränderung Ihres Schreibens begonnen, würden Sie sagen, die Sie vielleicht auch mit Iris dann weitergeführt haben?
0: Wenn man es jetzt sozusagen äußerlich betrachtet, dann sind die beiden Texte ja formal recht verschieden. Aber ich sehe schon insgesamt einfach ein immer weiterschreiben, in dem ich kann nicht anders, als mich immer weiter von diesen hergebrachten Formen zu entfernen, weil ich immer mehr schon ausprobiert habe und weil ich auch immer mehr entdecke, was möglich ist mit jedem Text, den ich schreibe. Und weil ich mich nicht langweilen will selber und weil ich nicht anders kann, als zu versuchen, dem, was um mich herum ist und dem, was ich abbilden will, gerecht zu werden. Und vermutlich ist da eine immer größere Radikalität notwendig, wobei das Radikale das zur Wurzel gehen ist. Und das kann auch bedeuten, dass ich im nächsten Buch wieder mit sehr klaren Sätzen und einer an der Oberfläche sehr viel zugänglicheren Erzählweise arbeite.
1: Laura Freudenthaler, kommen wir gegen Ende unseres Gespräches nochmal zu etwas zurück, worüber wir zu Beginn schon gesprochen haben. Die Räume nämlich, die spielen nicht nur in Ihren Büchern eine große Rolle, sondern auch in Ihrem Schreibprozess. Soweit ich weiß, fotografieren Sie Ihre Schreiborte und sitzen häufig am Fenster. Welche Bedeutung hat dieser Blick nach draußen für Ihr Schreiben?
0: Das hat was mit der Durchlässigkeit zu tun, würde ich sagen. Das ist der Gegensatz zu Glenn Gould, der dann nur noch in seiner abgeschlossenen Studiowelt seine Kunst gemacht hat. Also ich finde das unglaublich faszinierend und es ist aber auch etwas, wovor mir graut. Dieses völlig abgeschlossene, auch vielleicht dieser Perfektionsanspruch, von dem ich mir denke, den darf ich gar nie haben, dem darf ich mich nicht ergeben und ich muss mich abgleichen, ich muss auch das, was ich tue, dem aussetzen, dass es relativiert wird und dass es nicht so wichtig ist. Und das war dann so ein bisschen mein Ansatz auch nach den zwei Goldberg-Variationen und dieser todtraurigen, so ernsten Nummer 25. Man darf das alles aber dann letztlich auch zumindest für Momente wieder nicht zu ernst nehmen.
1: Wir haben vorher schon über Autorinnen und ihre Rolle auch im Literaturbetrieb gesprochen. Autorinnen müssen heute oft öffentlich sichtbar sein. Und wie ist das für Sie als Schreibende? Steht diese Sichtbarkeit manchmal auch im Gegensatz zu diesem Rückzug, auch den das Schreiben braucht?
0: Sie steht im äußersten Gegensatz dazu. Und das ist sehr schwierig. Es sind zwei Extreme. Also ich betrachte das als die zwei Teile meiner Arbeit, meine eigentliche Arbeit. Schriftstellerin bin ich, wenn ich schreibe, aus. Und dann gibt's die Autorin, die öffentlich ist oder dann nach außen tritt mit den Büchern. Und die Bücher sind ja nicht die Texte, an denen ich schreibe, sondern das sind dann die Bücher, an denen ich nicht mehr schreibe. Und das sind diese zwei Welten. Das ist das Gegensätzlichste, was ich mir denken kann. Die Öffentlichkeit ist, ich möchte nicht das Wort Gift verwenden, aber das Öffentlichsein und die Öffentlichkeit ist so wieder natürlich dem Raum und dem Zustand und der Erfahrungsweise, die das Schreiben verlangt, bedeutet und mit sich bringt, dass es nicht vereinbar ist, phasenweise, es muss Phasen geben, in denen es nur das eine gibt, das ist notwendig. Und ansonsten versucht man halt irgendwie doch damit zurechtzukommen.
1: Sie haben sich ja auch immer wieder kritisch zur Digitalisierung geäußert. Also digitale Abstinenz ist die Grundvoraussetzung Ihres Schreibens, soweit ich weiß. Also Langsamkeit, Genauigkeit und Unsicherheit, das ist auch etwas, worauf Ihre Literatur meiner Meinung nach setzt. Ist Schreiben vielleicht auch heute sowas wie ein Widerstand gegen die Geschwindigkeit?
0: Ja, ein Widerstand gegen vieles, würde ich sagen. Ein Festhalten und ein Aufrechthalten an der Sprache und an der Genauigkeit der Sprache und im Umgang mit der Sprache und ein Beharren auf der Wahrnehmung und auch auf der Sinnlichkeit. Und ich sehe das schon so, dass ich sozusagen eine gewisse Aufgabe, ich meine, es ist mein tief empfundener Widerwille, dagegen online zu sein oder dagegen mich auf diesen Kanälen oder auf diese Weise zu zeigen oder verfügbar zu sein. Ich habe nicht das geringste Bedürfnis danach. Ich empfinde das als etwas, was mich stört, als etwas vollkommen ganz und gar Überflüssiges. Und ich möchte mich nicht dadurch beeinflussen lassen, in keiner Weise, weil ich dann nicht mehr diese Art der Wahrnehmung hätte, von der ich der Meinung bin, dass es wichtig ist, dass sie in der Welt bleibt.
1: Laura Freudenthaler, letzte Frage. Viele Ihrer Bücher handeln von Menschen, die versuchen, sich durch Erzählen der Welt anzunähern. Dabei gibt Ihre Literatur selten fertige Antworten. Vertrauen Sie darauf, dass Literatur gerade durch offene Fragen etwas bewirken kann?
0: Nur durch offene Fragen wird Nachdenken bewirkt.
1: Ein schönes Schlusswort. Vielen Dank, Laura Freudenthaler. Danke für das Gespräch.
0: Ich danke Ihnen.
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3: 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Put Emojis on My Grave heißt diese Komposition des Musikers und Komponisten Jorge Sanchez Chiong. 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

0: Manfred Honeck dirigiert die Wiener Philharmoniker an diesem Opernabend live von den Salzburger Festspielen um 20 Uhr.
1: Ich mache Musik, weil ich ohne Musik machen an Teilen dieser Welt und Gegenwart, als aber auch an meinen eigenen finsteren inneren Geschöpfen zugrunde gehen würde.
0: Igor Levit, der deutsche Pianist, der hier Ludwig van Beethovens Klaviersonate Nummer 28 spielt, über seine Berufung.
1: Ich gehe ans Klavier und da ist ein Mensch, der hört zu. Einer, fünf, 100, 1000, vollkommen egal. Und ich fühle mich absolut sicher, angstfrei, frei. Ich erhole mich körperlich auf der Bühne. Das mag jetzt absurd klingen, ist aber so. Und da entsteht dann Magie.
0: Der politisch engagierte Künstler erreichte mit seinen gestreamten Hauskonzerten in der Corona-Zeit ein breites Publikum. Igor Levit im Gespräch mit Andreas Pfeiffer in der Reihe Über Musik um 23.03 Uhr.
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3: Ö1, Journal um 5. Mit Martina Petschiller im Studio und diesen Themen. Nach dem Migrantenansturm auf die spanische Exklave Ceuta ist im Meer eine Barriere angebracht worden. Die meisten Migranten haben Ceuta wieder verlassen. In der Debatte um den Insolvenz-Entgeltfonds verspricht Kanzler Stocker nun eine Lösung. Viele Fragen offen sind nach einem Bombenanschlag auf ein Luxusrestaurant in Moskau. Ungarn fährt wegen Wassermangels sein einziges Atomkraftwerk runter. Das Wetter bleibt heiß mit viel Sonne und Gewittern. Nach dem Migrantenansturm auf die spanische Exklave Ceuta in Nordafrika steigt nun die Opferzahl. Mindestens 72 Menschen sind beim Versuch, schwimmend die Grenze von Marokko aus zu erreichen, ertrunken. Die meisten Migrantinnen und Migranten haben Ceuta mittlerweile wieder verlassen. Einige hundert sollen aber noch vor Ort sein. Barbara Tschandl berichtet.
4: In Ceuta kehrt heute langsam wieder Alltag ein. Geschäfte, Cafés und Restaurants haben wieder geöffnet. An den Stränden tummeln sich Familien mit Kindern. Ich bin heute rausgegangen, weil sich die Lage etwas beruhigt hat. Wir gehen heute zum Strand. Wir müssen unser Leben weiterleben, erzählen Bewohnerinnen von Ceuta. 50.000 bis 60.000 Migrantinnen und Migranten haben die Stadt mittlerweile wieder verlassen. Nur wenige sind noch da. Im Meer wurde eine rund 500 Meter lange aufblasbare Barriere angebracht. Die Sperre soll verhindern, dass Migranten schwimmend nach Ceuta gelangen. Am Dienstag wollen die EU-Innenminister per Videokonferenz über die Krise beraten. Spaniens Regierungschef Sanchez weist die Kritik der EU an Spanien zurück. Ceuta gehöre nicht zum Schengen-Raum. Migranten könnten von dort nicht ohne weiteres in andere EU-Staaten weiterreisen, sagt er.
3: In der Debatte rund um den Insolvenz-Entgeltfonds, dem ja das Geld ausgeht, wir haben berichtet, verspricht Bundeskanzler Christian Stocker von der ÖVP im APA-Interview eine Lösung. Der Fonds springt zum Schutz der Arbeitnehmerinnen und Arbeitnehmer ein, wenn Unternehmen insolvent werden. Ab 2027 wird ein Finanzloch in Millionenhöhe erwartet. Annabella Mini berichtet.
5: Für 2027 wird ein Finanzierungsloch von rund 160 Millionen Euro erwartet. Im Gespräch mit der APA sagt Bundeskanzler Christian Stocker von der ÖVP, zunächst müsste geklärt werden, wodurch die Lücke entstanden ist.
6: Was für mich wesentlich ist, ist die Frage, ist das ein Einmaleffekt, der sich jetzt in einem bestimmten Zeitraum abbildet, oder ist es systemisch auch in der Zukunft so? Das ist für mich noch nicht geklärt.
5: Erst danach könne entschieden werden, wie der Fonds künftig finanziert werden soll. Klar sei für den Kanzler aber, der Schutz der Arbeitnehmerinnen und Arbeitnehmer müsse gegeben sein.
6: Wenn von einer Insolvenz Dienstnehmerinnen und Dienstnehmer betroffen sind, in ihren Entgeltansprüchen hier eine Absicherung erfolgt, aber wir nicht gleichzeitig uns die Lohnnebenkostensenkung, die wir jetzt errungen haben, wieder zunichte machen.
5: Eine konkrete Lösung liegt damit also noch nicht vor. Die Bundesregierung will zunächst die Ursachen für die Finanzierungslücke festmachen.
3: Nach dem tödlichen Sprengstoffanschlag auf ein Restaurant in Moskau spricht der Moskauer Bürgermeister nun von einem brutalen Terrorakt. Details zu den möglichen Hintergründen werden aber nicht genannt, weder von ihm noch von den Ermittlungsbehörden. Beim Anschlag gestern Abend kamen mindestens 3 Menschen ums Leben, mehr als 20 wurden verletzt. Carola Schneider berichtet aus Moskau.
7: Die offiziell bestätigten Informationen zum Sprengstoffanschlag auf ein Moskauer Luxusrestaurant sind bisher spärlich. Das russische Antiterrorkomitee spricht von 3 Todesopfern, unter ihnen die Frau, die verdächtigt wird, den Sprengsatz zum Lokal gebracht zu haben, ein Wachmann, der die Frau beim Eingang aufgehalten hatte, und ein Gast. Laut unbestätigten Meldungen sind auch 2 der schwerstverletzten Gäste inzwischen gestorben. Russische Militärblogger und Investigativjournalisten schreiben mit Bezug auf anonyme Quellen, dass der Anschlag dem Kommandanten der russischen Luftwaffe gegolten habe, General Alexander Tschaiko. Dieser soll im Lokal Geburtstag gefeiert haben. Sollten sich diese Gerüchte bewahrheiten, könnte das auf eine ukrainische Spur hindeuten. In den letzten Jahren haben ukrainische Geheimdienste in Moskau mehrere Anschläge auf hochrangige russische Militärs verübt.
8: In unserem Nachbarland Ungarn verschärft sich wegen des niedrigen Wasserstands der Donau die Energiekrise. Wie von der ungarischen Regierung seit Tagen angekündigt, wird das Atomkraftwerk Poks heute vollständig heruntergefahren. Zum ersten Mal überhaupt. Aus Ungarn berichtet Paul Krise.
9: Der Donauwasserstand in Poks liegt heute minus 133 cm unter dem Pegel Nullpunkt und das hat Folgen. Das Atomkraftwerk Poks kann kein Wasser mehr aus dem Fluss pumpen, um die 4 Reaktorblöcke zu kühlen, erklärt Ministerpräsident Peter Madja bei einer Pressekonferenz. Seit dem Betriebsbeginn ist es das erste Mal, dass wir das Atomkraftwerk vollständig abschalten müssen. Damit fällt der größte Stromerzeuger des Landes aus. Gut die Hälfte des ungarischen Strombedarfs muss nun aus dem Ausland importiert werden, zu teureren Preisen. Die Energiekrise könnte noch Wochen andauern, warnt die Regierung. Die ungarische Bevölkerung und große Firmen sind nun aufgerufen, freiwillig Wasser und Strom zu sparen. Wenn das nicht reichen sollte, könnte es bald auch Beschränkungen geben.
8: Extrem niedrige Wasserpegel gibt es auch in Österreich. Künftig soll ein Register die Wasserentnahme regulieren. Landwirtschaftsminister Totschnig hat diese Woche erste Details vorgestellt. Als Schwellenwert für eine Meldepflicht sind 200.000 Kubikmeter Grundwasser pro Jahr vorgesehen. Kritik daran kommt von CLOR, der Initiative für Klimarecht, denn mit dem Register würden nur wenige große Industriebetriebe erfasst. Veronika Mauler berichtet.
10: Wer entnimmt in Österreich wie viel Grundwasser und wofür? Antworten auf diese Fragen soll das Wasserentnahmeregister liefern. Doch so wie es von Minister Totschnig den Koalitionspartnern vorgeschlagen worden ist, werde man keine umfassende Datenlage bekommen, sagt Klimaanwältin Michaela Krömer.
11: Nach dem jetzigen Entwurf dürfte die Mehrheit aller industrieller Betriebe, mit Ausnahme der großen, und die Mehrheit aller landwirtschaftlicher Betriebe nicht erfasst sein.
10: Kommt das Register wie angekündigt, verstoße es gegen die EU-Wasserrahmenrichtlinie.
11: Es ist rechtswidrig, weil es tatsächlich keine umfassenden Entnahmemengen erfasst.
10: Anwältin Krömer hat für die Umweltorganisationen CLOR und Ökobüro ein Rechtsverfahren eingeleitet. Der entsprechende Antrag liegt im Umwelt- und Klimaministerium. Krömer rechnet mit einem Verfahren vor den Verwaltungsgerichten.
8: In Griechenland kämpfen weiter hunderte Einsatzkräfte gegen einen riesigen Waldbrand westlich von Athen. Dort sind heute auch 2 Löschhubschrauber zusammengestoßen. Auf Fernsehbildern ist die Explosion eines der beiden Hubschrauber zu sehen. Die Besatzung eines Hubschraubers hat sich laut Feuerwehr bereits gemeldet. Das Schicksal der 2. Besatzung ist weiter ungewiss. In Wien ist ein 15-jähriges Mädchen durch ein Projektil aus einem Luftdruckgewehr verletzt worden. Der Vorfall ereignete sich gestern Abend in einer Gemeindebauanlage im Bezirk Favoriten. Das Mädchen musste ins Spital gebracht werden. 2 Jugendliche, die aus einer Wohnung das Projektil abgeschossen haben, sind vorläufig festgenommen worden. Petra Thalhammer-Jeschek berichtet.
12: Die 15-Jährige hält sich gegen 21.30 Uhr mit Freundinnen im Innenhof der Gemeindebauanlage auf, als sie plötzlich von einem Projektil am Arm getroffen wird. Nachbarn verständigen die Rettung und die Polizei, sagt Pressesprecherin Irina Steirer. Im Spital muss dem Mädchen das Projektil herausoperiert werden.
13: Und den Beamten ist es dann gelungen, aufgrund von Zeugenaussagen die Wohnung ausfindig zu machen, aus der der mutmaßliche Schuss abgegeben worden war.
12: Die beiden Burschen streiten alles ab.
13: Aber nach mehrfachen Befragungen gaben sie schließlich zu, dass einer der beiden, also der 15-Jährige, mit einem Luftdruckgewehr aus dem Fenster auf die Jugendliche geschossen hatte.
12: Bei der Hausdurchsuchung finden die Beamten das Luftdruckgewehr sowie mehrere Kampfmesser, Schlagstöcke und einen Würgedraht. Beide werden angezeigt. Es wird auch ein Waffenverbot über sie verhängt, obwohl sie ohne dies noch keine Waffen besitzen dürfen.
8: Fehlen noch die Wetteraussichten. Die hat jetzt Michael Mattern für uns.
14: Der Sonntag geht meist sonnig und heiß zu Ende. Stellenweise ist es heute Abend aber gewittrig. Die meisten und teils heftige Gewitter gehen im Bergland nieder, derzeit vom Außerfern bis in den Raum Innsbruck. Einzelne sind aber auch im Flachland möglich. Über Nacht gingen sie allmählich ab. Die neue Woche bringt dann wieder extreme Hitze. Von Montag bis Donnerstag gibt es in ganz Österreich viel Sonne, nur ein paar Wärmegewitter und zum Teil rekordverdächtige Temperaturen, Höchstwerte 29 bis 38, im Osten stellenweise sogar um die 40 Grad.
8: Dankeschön, Eckehard Braun, Technik, Christine Tönicke-Frenkenberger, Regie und Martina Petschle im Studio sagen danke fürs Zuhören. Wir melden uns wieder um 18 Uhr mit der ausführlichen Tageszusammenfassung. Bis dann.
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1: Michael Neuhauser begrüßt Sie. Die Jahre 1974 und 75 waren keine leichten für die Rolling Stones. Ganz allgemein war man ja jetzt schon ziemlich lang im Geschäft und links und rechts gab es viele weit jüngere Bands, die aber ebenfalls längst Superstars waren. Andererseits entwickelte sich die Musik rasant weiter und da galt es, eine Balance zu finden zwischen innovativ bleiben und Wurzeln nicht verlieren. Vor allem aber gab es gravierende personelle Turbulenzen. Denn im Dezember 1974 kam den Rolling Stones aus heiterem Himmel ihr zweiter Gitarrist Mick Taylor abhanden. Er ließ sie einfach sitzen. Und das damals längst geplante, aber dann doch erst verspätet 1976 erschienene Album Black and Blue spiegelt alles das wider. Hören wir jetzt also die Rolling Stones recht unorthodox mit Mick Jagger am Konzertflügel, Keith Richards am E-Piano und mit zwei Gitarristen aus den USA. Wayne Perkins an der Akustikgitarre und Harvey Mandel an der E-Gitarre mit solistischen Girlanden rund um das Tastenspiel von Richards und Jagger. Musik.

Memory Motel, vierter Track des Albums Black and Blue, erschienen vor 50 Jahren. Das 13. Studioalbum der Rolling Stones und das erste wieder ohne Mick Taylor. Der hatte seit Sommer 1969 zumindest die gitarristische Lücke gefüllt, die Brian Jones hinterlassen hatte. Aber Taylor war nie so richtig ein Stone geworden. Er hatte auch immer nebenher bei anderen Bands als Sessionmusiker gearbeitet. Seine eigenen Songideen für die Stones wurden selten umgesetzt und wenn doch, dann wurde das in den Credits der Schallplatten gern ignoriert. Es erwischte die restlichen Stones dennoch am falschen Fuß, als Taylor im Dezember 1974 plötzlich verkündete, auszusteigen. Anstatt also im bereits gebuchten Studio neue Songs für die Platte Black and Blue aufzunehmen, begaben sich die Stones zunächst einmal auf Gitarristensuche. Und wer war da nicht alle im Gespräch oder tauchte zum Vorspielen auf? Peter Frampton wurde in Erwägung gezogen, aber der erlebte gerade seinen eigenen Höhenflug als Solokünstler. Der von Keith Richards favorisierte Steve Marriott schaute für Sessions vorbei, geriet dabei aber gleich einmal in Konflikt mit Mick Jagger, dem er zu aufmüpfig war. Auch Rory Gallagher kam für ein gemeinsames Probespiel ins Studio in Rotterdam und wurde auch bereits in den Zeitungen als der neue Rolling Stone gehandelt. Aber der war eigentlich gerade am Weg nach Japan für eine Tournee, die er nicht absagen wollte. Und schließlich tauchte auch noch eine vierte Gitarrenlegende auf, Jeff Beck. Und davon gibt es sogar Aufnahmen.

Freeway Jam, die Rolling Stones 1975 in Rotterdam. Im Jam mit Jeff Beck als potenziellem Gitarristenersatz für den überraschend ausgestiegenen Mick Taylor. Später hat Beck gemeint, dass er in diesen 2 Stunden mit den Stones letztlich immer nur dieselben 3 Akkorde spielte. Das wäre ihm auf Dauer zu fad gewesen. 4 Gitarristen von den britischen Inseln haben wir jetzt also schon durch. Fehlen noch 3 US-Amerikaner, die eingeladen und vorstellig wurden, um für die Stones Gitarre zu spielen. Unter ihnen der damals 23-jährige Robert A. Johnson. Hier ist er gemeinsam mit den Stones und Jeff Beck zu hören.

Die Rolling Stones im Jam mit den E-Gitarristen Jeff Beck und Robert A. Johnson. Diese Aufnahmen von 1975 sind 2025 veröffentlicht worden, in einer erweiterten Deluxe-Neuauflage des Albums Black and Blue. In dieser Zeit der verzweifelten Gitarristensuche im mobilen Studio der Rolling Stones in Rotterdam ist übrigens nur ein einziger Song aufgenommen worden, der dann auch auf dem Album Black and Blue erschienen ist. Und der kam ganz ohne zweiten Gitarristen aus. Dafür muss hier jetzt endlich auch jener herausragende Pianist und Organist namentlich erwähnt werden, der heute bereits mehrfach zu hören war und der den Stones stets als verlässlicher Garant für Soul diente, der Afroamerikaner Billy Preston.

Melody mit dem großartigen Billy Preston. Klavier, Orgel, Background-Gesang. Zurück zum fehlenden Gitarristen. Es waren, wie gesagt, 3 US-Amerikaner, die vorsprachen, und 2 davon waren dann tatsächlich auch auf dem fertigen Album Black and Blue an der Gitarre neben Keith Richards zu hören. Gemeinsam spielten sie am Beginn der Sendung in Memory Motel. Wayne Perkins aus Birmingham, Alabama und Harvey Mandel aus Chicago. Wayne Perkins war ein gefragter Sessionmusiker, der den Stones von Eric Clapton empfohlen wurde. Er hat auf Black and Blue kräftige E-Gitarrenspuren als Solist im Song Hand of Fate hinterlassen.

Hand of Fate mit Wayne Perkins an der kräftigen Solo-Gitarre. Und damit zum zweiten US-Amerikaner, der für einige Songs zum Stones-Gitarrist wurde, Harvey Mandel. Der hatte zunächst in der Bluesband Can't Heat auf sich aufmerksam gemacht und spielte dann in der Band des britischen Blues-Pioniers John Mayall. Von Harvey Mandel stammt die gefühlvolle Solo-E-Gitarre in einem Song, der dem beginnenden Disco-Hype Tribut zollen sollte und in dem sich Keith Richards ziemlich funky gab in seinem Rhythmus-Gitarrenspiel. Hot Stuff, der Eröffnungssong des Albums Black and Blue.

Es waren also tatsächlich zwei US-Amerikaner, die neben Keith Richards das Album Black and Blue mit ihrem Gitarrenspiel geprägt haben. Doch sie hatten beide einen Makel, der sie davon abhielt, auch wirklich Mitglied der Stones zu werden. Sie waren eben US-Amerikaner. Jagger und Richards aber wollten doch eine britische Band bleiben. Das Rennen gemacht hat nicht zuletzt deshalb schließlich auch Ronnie Wood, der zuvor bereits bei den Byrds, bei den Faces und bei der Jeff Beck Group Musikgeschichte geschrieben hatte. Er hatte neben seinem gitarristischen Können aber auch noch das freche Bubengesicht und den dreckig verschmitzten Grinser und damit das Zeug dazu, auch zum echten Rolling Stone zu werden. Dass das gelungen ist, hat er im vergangenen halben Jahrhundert bewiesen. Und auch auf dem wunderbaren Coverfoto von Black and Blue vom japanisch-US-amerikanischen Starfotografen Hiro wirkt er bereits so, als würde er voll und ganz aufgehen in seiner neuen Rolle. Ronnie Wood ist übrigens auch bereits mehrfach zu hören gewesen in dieser Sendung, aber nur als Background-Sänger. Bei Studioaufnahmen werden ja normalerweise zuerst nur die Instrumente eingespielt und der Gesang kommt ganz am Schluss. Und da war Ronnie Wood schon mehr oder minder fix mit dabei. Mit Background-Gesang und an der Solo-Gitarre ist er jetzt zum Abschluss noch zu hören. Hey Negrita!

0: Hey, Negrita. Das war ein Spielräume-Spezial über das vor 50 Jahren erschienene Album Black and Blue und jene Zeit, in der die Rolling Stones auf der Suche waren. Nach einem neuen Gitarristen und nach sich selbst. Fürs Hören und Horchen dankt Michael Neuhauser.
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2: Auf 4 Etagen gibt es jede Menge Platz zum Klettern, Schaukeln, Schwingen und Balancieren. Ein echtes Paradies für kleine Entdecker und Entdeckerinnen.
3: Die Swarovski-Kristallwelten in Watten sind ein lohnendes Ausflugsziel für die ganze Familie. Zahlreiche Attraktionen laden zum Staunen, Spielen, Toben, Entdecken und Klettern ein. So zum Beispiel ein mit 15 Millionen funkelnden Kristallen besetztes Karussell. Das von André Heller gestaltete Labyrinth, der großzügige Spielplatz, der Spielturm sowie zahlreiche museumspädagogische Angebote. Noch bis 30. August veranstaltet das renommierte Zirkustheater Roncalli in den Swarovski-Kristallwelten das Zirkusfestival Bonjour Paris. Im Zentrum steht ein Pantomime, der stille Geschichten lebendig werden lässt. Für unvergessliche Momente sorgen auch 5 Artisten des Zirkus Roncalli. Und das noch bis Sonntag, den 30. August, täglich von 9 bis 19 Uhr. Mehr über das Programm erfahren Sie unter kristallwelten.swarovski.com. Nur noch bis Sonntag, den 16. August, hat im Museum St. Peter an der Sperr die Ausstellung Schmeckt's geöffnet. Empfohlen wird die Schau für Kinder ab 8 Jahren.
2: An vielen spielerischen Mitmachstationen wird Wissen lebendig. Kinder entscheiden, welche Lebensmittel noch genießbar sind, verfolgen die Wege von Apfel und Schokolade, hören Beiträge rund ums Essen im Radio Radieschen und gestalten ein eigenes Kochbüchlein für zu Hause.
3: Die Ausstellung Schmeckt's macht jungen Besucherinnen und Besuchern Lust, Essen neu zu entdecken. Geöffnet hat die Mitmachausstellung im Museum St. Peter an der Sperr noch bis 16. August, täglich von Mittwoch bis Sonntag von 10 bis 17 Uhr. Näheres unter museum-wn.at.
4: Die Grazerinnen und Grazer lieben das Festival. Sie sehen das Festival als ihr Festival und das bringt eine ganz besondere Stimmung in die Stadt.
3: Das sagt der Intendant des Grazer Straßenkunstfestivals La Strada, Werner Schrempf.
4: Was La Strada innerhalb Österreichs einmal besonders macht, ist das, dass es alternative Theaterformen zu einem Programm zusammenstellt, das in Österreich so nicht zu finden ist.
3: Über die Bühne geht das familienfreundliche Festival unter dem Motto Teilhaben. Noch bis Samstag, den 8. August, an verschiedenen Orten und Plätzen in Graz. Das abwechslungsreiche Programm von La Strada umfasst 21 Produktionen, darunter auch Aufführungen für Kinder unterschiedlicher Altersgruppen. Für ab 4-Jährige geeignet ist das Stück Fuchs, du hast die Angst gestohlen von der Zitadelle Puppet Company Berlin.
2: Ein Stück über die Suche nach der gesunden Portion Angst für die richtige Portion Mut im Leben. Der Fuchs und der Hase begegnen einigen gruseligen und einigen schönen Dingen auf ihrer Reise. Mal sehen, ob die beiden die Angst und den Mut finden.
3: Aufgeführt wird Fuchs, du hast die Angst gestohlen, gleich morgen Montag um 10 und um 17 Uhr im Minoritenhof sowie am Dienstag, den 4. August um 11 Uhr in Schloss Seggau bei Leibniz sowie am selben Tag um 17 Uhr im Murpark. Ebenfalls für Kinder geeignet ist die heitere und abwechslungsreiche Clownshow Splinters von Anatoli Ackermann und Christoph Schiele. Über die Bühne geht diese Aufführung am Mittwoch, den 5. August um 11 Uhr im Murpark und um 18 Uhr im Forum Seebühne St. Anna Park in Karlsdorf. Im Minoritenhof wird Splinters täglich von Donnerstag, den 6. bis Samstag, den 8. August um jeweils 10 und um 17 Uhr aufgeführt. Das empfohlene Alter ist ab 6 Jahren. Mehr über das vielfältige Programm von La Strada erfahren Sie unter lastrada.at. Hier gilt, wie bei allen erwähnten Veranstaltungen, die Ö1-Clubermäßigung.
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0: 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Mit Martina Petschele im Studio. Guten Abend. Die Schriftstellerin Monika Helfer ist tot. Sie ist im Alter von 78 Jahren überraschend nach einem Unfall gestorben. Mindestens 72 Migranten sind beim Ansturm auf die spanische Exklave Ceuta ums Leben gekommen. Bundeskanzler Stocker verspricht eine Lösung rund um die Finanzierung des Insolvenz-Entgeltfonds. Die niedrigen Donaupegelstände verschärfen die Energiekrise in Ungarn und Serbien. Zwei Löschflugzeuge sind in Griechenland zusammengestoßen. Dort wüten westlich von Athen riesige Waldbrände. Und große Waldbrandgefahr herrscht auch in Österreich, denn vom Wetter her bleibt es auch bei uns weiter extrem heiß und trocken. Die Vorarlberger Schriftstellerin Monika Helfer ist tot. Sie ist im Alter von 78 Jahren überraschend infolge eines Sturzes gestorben, teilte der Karl-Hanser-Verlag heute mit. Helfer wurde mehrfach ausgezeichnet, unter anderem mit dem österreichischen Ehrenkreuz für Wissenschaft und Kunst. Sie galt als eine der bekanntesten österreichischen Literatinnen der Gegenwart. Moritz Moser berichtet.
1: Monika Helfer wurde 1947 in Au im Bregenzer Wald geboren und wuchs nach dem frühen Krebstod der Mutter bei Verwandten auf. Aus dieser Kindheit schöpfte sie später viel ihrer literarischen Schaffenskraft. Seit den späten 70er Jahren schrieb sie Romane, Erzählungen, Theaterstücke und Kinderbücher. Der große Durchbruch gelang ihr erst mit 72 Jahren. In Die Bagage erzählte sie die Geschichte ihrer Bergbauernfamilie ohne jede Rührseligkeit. Es folgten Fatih und Löwenherz, eine Familientragödie, die als Bestseller in mehrere Sprachen übersetzt wurde. Mit Michael Köhlmeier führte Helfer eine Schriftstellerehe. Auch der frühe Unfalltod der gemeinsamen Tochter Paula 2003 prägte ihr Schreiben.
0: In der spanischen Exklave Ceuta in Nordafrika zeigt sich nach dem Migrantenansturm langsam das Ausmaß. Mindestens 72 Menschen sind bei dem Versuch, schwimmend die Grenze von Marokko aus zu erreichen, ertrunken. Und die Einsatzkräfte suchen noch nach weiteren Opfern. Die meisten Migrantinnen und Migranten haben Ceuta wieder verlassen. Einige hundert sollen noch vor Ort sein. Barbara Tschandl berichtet.
2: In Ceuta herrscht heute wieder Normalbetrieb. Die Supermärkte und Geschäfte sind wieder offen, nachdem sie wegen der chaotischen Szenen tagelang geschlossen waren. Menschen sitzen in Cafés, Familien tummeln sich am Strand. Bewohner erzählen, wir kehren allmählich zur Normalität zurück. Wir haben uns wirklich darauf gefreut, rauszugehen. Wir wollen Stück für Stück wieder zur Normalität zurückkehren.
3: Heute ist es viel ruhiger. Das Stadtzentrum ist friedlich, alles ist in Ordnung. Gestern gab es im Zentrum noch ziemlich viel Aufregung. Die Migranten wurden in Richtung Grenzgebiet geschoben. Jetzt ist es sehr ruhig, aber es waren einige ziemlich schwierige Tage hier.
2: 50.000 bis 60.000 Migranten und Migranten haben Ceuta nach offiziellen Angaben wieder verlassen und sind nach Marokko zurückgekehrt. Nur wenige sind noch hier. Tausende Sicherheitskräfte patrouillieren noch in den Straßen am Strand. Im Meer wurde eine rund 500 Meter lange aufblasbare Barriere angebracht. Die Sperre soll verhindern, dass Migranten schwimmend nach Ceuta gelangen. Am kommenden Dienstag wollen die EU-Innenminister per Videokonferenz über die Krise beraten. Spaniens Regierungschef Sanchez weist die Kritik der EU an Spanien jedenfalls vehement zurück. Ceuta gehöre nicht zum Schengen-Raum. Migranten könnten von dort nicht ohne weiteres in andere EU-Staaten weiterreisen, sagt er.
0: Rund um die Finanzierung des sogenannten Insolvenz-Entgeltfonds ist in der Regierung ja eine Debatte ausgebrochen. Dem Fonds, der zum Schutz der Arbeitnehmerinnen und Arbeitnehmer einspringt, wenn Unternehmen insolvent werden, geht das Geld aus. Im heute veröffentlichten APA-Interview verspricht Bundeskanzler Christian Stocker von der ÖVP eine Lösung. Annabella Mini berichtet.
4: Für 2027 wird ein Finanzierungsloch von rund 160 Millionen Euro erwartet. Im Gespräch mit der APA sagt Bundeskanzler Christian Stocker von der ÖVP, zunächst müsste geklärt werden, wodurch die Lücke entstanden ist.
5: Was für mich wesentlich ist, ist die Frage, ist das ein Einmaleffekt, der sich jetzt in einem bestimmten Zeitraum abbildet, oder ist es systemisch auch in der Zukunft so? Das ist für mich noch nicht geklärt.
4: Erst danach könne entschieden werden, wie der Fonds künftig finanziert werden soll. Klar sei für den Kanzler aber, der Schutz der Arbeitnehmerinnen und Arbeitnehmer müsse gegeben sein.
5: Wenn von den Insolvenzdienstnehmerinnen und Dienstnehmer betroffen sind, in ihren Entgeltansprüchen hier eine Absicherung erfolgt, aber wir nicht gleichzeitig uns die Lohnnebenkostensenkung, die wir jetzt errungen haben, wieder zunichte machen.
4: Eine konkrete Lösung liegt damit also noch nicht vor. Die Bundesregierung will zunächst die Ursachen für die Finanzierungslücke festmachen.
6: Der Iran reagiert nun auf die Aussetzung der US-Angriffe. US-Präsident Trump hatte ja erklärt, einen geplanten Angriff auf Bitten des Irans auszusetzen. Der Iran weist das zurück. Das sei nichts als eine neue Lüge, zitiert eine iranische Nachrichtenagentur iranische Offiziere. Barbara Chandl berichtet.
2: Teheran und weitere Staaten der Region hätten Washington darum gebeten, weil sich eine neue Vereinbarung abzeichne. Auf Grundlage dieser Bitte habe er zugestimmt, den Angriff abzusagen, schreibt Trump auf seiner Online-Plattform Truth Social. Voraussetzung sei allerdings, dass ein Abkommen mit dem Iran schnell zustande komme. Eine solche Vereinbarung müsse etwa eine sofortige Öffnung der Straße von Hormus umfassen, so der US-Präsident. Teheran will von so einer Bitte oder auch einer nahen Vereinbarung allerdings nichts wissen. Die Streitkräfte befinden sich in höchster Alarmbereitschaft, heißt es da. Es wäre nicht das erste Mal, dass Donald Trump von einem Durchbruch spricht, der im Nachhinein dementiert wird oder scheitert. Die Straße von Hormus etwa sollte bereits infolge des Rahmenabkommens mit dem Iran im Juni wieder geöffnet werden. Zu einer uneingeschränkten Öffnung kam es aber bisher nicht.
6: Nach dem tödlichen Sprengstoffanschlag auf ein Restaurant in Moskau spricht der Moskauer Bürgermeister von einem brutalen Terrorakt. Details zu den möglichen Hintergründen werden nicht genannt, weder von ihm noch von den Ermittlungsbehörden. Beim Anschlag gestern Abend kamen mindestens 3 Menschen ums Leben und mehr als 20 weitere wurden verletzt. Carola Schneider berichtet aus Moskau.
7: Viele Fragen um den Sprengstoffanschlag auf ein Moskauer Luxusrestaurant sind noch offen. So gibt es keine gesicherten Informationen über die Identität der Teilnehmer der geschlossenen Gesellschaft, deren Feier vom Anschlag blutig beendet wurde. Das russische Antiterrorkomitee bestätigt bisher 3 Todesopfer, unter ihnen die Frau, die verdächtigt wird, den Sprengsatz zum Lokal gebracht zu haben, ein Wachmann, der die Frau beim Eingang aufgehalten hatte, und ein Gast. Laut unbestätigten Meldungen sind 2 weitere der schwerstverletzten Gäste inzwischen gestorben. Russische Militärblogger und Investigativjournalisten schreiben mit Bezug auf anonyme Quellen, dass der Anschlag dem Kommandanten der russischen Luftwaffe gegolten habe, General Alexander Tschaiko. Dieser soll im Lokal seinen Geburtstag und seine Beförderung gefeiert haben und beim Anschlag unverletzt geblieben sein. Sollten sich diese Gerüchte bewahrheiten, könnte das auf eine ukrainische Spur hindeuten. Tschaiko war für die russischen Einheiten zuständig, denen vorgeworfen wird, 2022 im ukrainischen Butscha Kriegsverbrechen an der Zivilbevölkerung verübt zu haben. Der Anschlag könnte ein Racheakt gewesen sein. Doch bisher ist das Spekulation. Fest steht, in den letzten Jahren haben ukrainische Geheimdienste in Moskau mehrere Anschläge auf hochrangige russische Militärs verübt.
6: Weiter jetzt in unser Nachbarland Ungarn. Dort verschärft sich wegen des niedrigen Wasserstandes der Donau die Energiekrise. Wie von der ungarischen Regierung seit Tagen angekündigt, wird das Atomkraftwerk Poks heute vollständig heruntergefahren. Zum ersten Mal überhaupt. Paul Kriesei berichtet aus Ungarn.
8: Der Donauwasserstand in Poks liegt heute minus 133 cm unter dem Pegel-Nullpunkt und das hat Folgen. Das Atomkraftwerk Poks kann kein Wasser mehr aus dem Fluss pumpen, um die 4 Reaktorblöcke zu kühlen, erklärt Ministerpräsident Peter Madja bei einer Pressekonferenz. Seit dem Betriebsbeginn ist es das erste Mal, dass wir das Atomkraftwerk vollständig abschalten müssen. Damit fällt der größte Stromerzeuger des Landes aus. Gut die Hälfte des ungarischen Strombedarfs muss nun aus dem Ausland importiert werden, zu teureren Preisen. Die Energiekrise könnte noch Wochen andauern, warnt die Regierung. Still steht vielerorts auf der Donau auch die Schifffahrt. Weder Kreuzfahrt noch Frachtschiffe können Ungarn derzeit durchqueren. Etwas Abkühlung spendet die Donau in der Hitze trotzdem noch, doch die anhaltende Trockenheit bereitet vielen Badegästen Sorge. Wir sollten die Gesellschaft etwas besser aufklären, was den Wert von Wasser betrifft, sagt die Touristin Gina Dioschlaki. Die ungarische Bevölkerung und große Firmen sind nun aufgerufen, freiwillig Wasser und Strom zu sparen. Wenn das nicht reichen sollte, könnte es bald auch Beschränkungen geben.
6: Besonders kritisch ist die Lage in Serbien nahe der Grenze zu Ungarn und Kroatien. Zwei Wasserwerke entlang der Donau wurden bereits gedrosselt. Seit Mai wird aufgrund niedriger Donaupegelstände deutlich weniger Strom erzeugt. Gleichzeitig steigt der Stromverbrauch durch den verstärkten Einsatz von Klimageräten. Die serbische Energieministerin ruft daher die Bevölkerung zum Stromsparen auf. In Griechenland sind zwei Löschhubschrauber bei ihrem Einsatz westlich von Athen gegen Waldbrände zusammengestoßen und abgestürzt. Die Besatzung eines Hubschraubers hat sich laut Feuerwehr bereits per Funk gemeldet. Nach der zweiten Besatzung wird derzeit gesucht. Bei den Waldbränden nahe Athen sind bereits tausende Hektar Wald zerstört worden. Auch in Österreich herrscht derzeit enorme Waldbrandgefahr, sagt der Waldbrandsachverständiger des Landes Steiermark, Peter Ondrich.
9: Aufgrund der Temperaturen der letzten Wochen in ganz Österreich und des ausbleibenden Niederschlags ist die Gefahr derzeit sehr, sehr hoch. Die ganzen Waldböen sind bis weit hinunter ausgetrocknet und da reicht schon ein Blitz oder ein Funken im Wald, um einen neuen Waldbrand zu verursachen.
6: Im Perneck in der Steiermark hat etwa gestern ein Blitzschlag einen Waldbrand entfacht. Das Feuer ist mittlerweile unter Kontrolle. Jener ehemalige Cobra-Beamte, der wegen Mordverdachts in U-Haft sitzt, ist nun Opfer eines mutmaßlichen Vergiftungsversuchs geworden. Das berichtet die Kronenzeitung. Der 31-Jährige steht im Verdacht, zu Jahresbeginn seine frühere Geliebte in der Steiermark getötet zu haben. Seither sitzt er in Untersuchungshaft. Annabella Mini berichtet.
10: Der Vorfall soll sich im Februar in der Justizanstalt Graz-Jacomini ereignet haben. Wie die Kronenzeitung berichtet, soll ein ehemaliger Zellengenosse starke Medikamente in das Trinkwasser des ehemaligen Cobra-Beamten gemischt haben. Der 31-Jährige soll davon getrunken haben. Laut Bericht bekam er daraufhin starke Magenkrämpfe, musste sich mehrmals übergeben und wurde sogar ohnmächtig. Einen zweiten mutmaßlichen Vergiftungsversuch soll er rechtzeitig bemerkt und die Anstaltsleitung informiert haben. Daraufhin wurden toxikologische Untersuchungen eingeleitet. Seither wird der ehemalige Cobra-Beamte in der Justizanstalt besonders geschützt. Gegen ihn ermittelt die Staatsanwaltschaft weiter wegen des Verdachts, seine frühere Geliebte Anfang des Jahres getötet zu haben. Er selbst bestreitet das und spricht von einem tödlich verlaufenen Sexunfall.
6: Unsere unsichere geopolitische Zeiten beeinflussen auch unser Konsumverhalten. Die große Anschaffung wird verschoben, der kleine Luxus im Alltag bleibt. Little Treat Culture heißt der Trend, bei dem sich vor allem junge Menschen kleine Belohnungen leisten und auf Social Media teilen. Was dahinter steckt, berichten Sarah Heidenreich und Martin Rauter.
11: Matcha Latte oder Pistaziencroissant, kleine Belohnungen zwischendurch liegen im Trend. Vor allem die Gen Z zelebriert das auf Social Media als Little Treat Culture. Der Griff zu kleinen Luxusartikeln, ein Matcha Latte kann schon mal bis zu 7 Euro kosten, statt zu größeren Anschaffungen ist nicht neu, sagt Cordula Zerha, Marketing-Expertin der WU Wien.
12: Interessanterweise sehen wir das während Krisen immer wieder. Das ist kein neues Phänomen. Wenn große Anschaffungen teurer werden, dann gönnen sich die Konsumenten im Alltag kleine Belohnungen.
11: Genannt wird das auch Funflation. Trotz steigender Preise wird weiterhin Geld für Freizeitunterhaltung und Genussmomente ausgegeben. Kleine Ausgaben geben dabei ein Gefühl von Kontrolle und ermöglichen eine kurze Auszeit vom Alltag, erläutert die Expertin. Auch Passantinnen in Wien erzählen, dass sie sich gerne zwischendurch mal etwas Kleines leisten.
13: Im Alltag gönne ich mir schon etwas, weil ich mir sage, wir strugglen eh alle und dann wird es auch nicht so eine Packung Candy einfach versauen.
14: Ja, schon manchmal kann man sich's gönnen.
11: Bekanntlich sind es ja oft die kleinen Dinge, die uns die größte Freude bereiten.
6: Schwer unter Druck ist derzeit FIFA-Präsident Gianni Infantino. Spätestens nach dem krachenden Scheitern der milliardenschweren Investorenpläne ist er in seiner Funktion mehr als angezählt. Aus aller Welt hagelte es Kritik und auch Rücktrittsaufforderungen, Gerhard Prohaska berichtet.
15: Vor allem aus der Europäischen Fußballunion gibt es massive Vorwürfe für seine im Wortlaut der UEFA schäbigen, undurchsichtigen Deals. Angriffe, die in ihrer Deutlichkeit auch Guido Tognone, den ehemaligen Mediendirektor der FIFA, überrascht haben.
16: Dass sich die UEFA derart klar und derart einseitig gegen den FIFA-Präsidenten stellen würde, das hätte ich nie gedacht.
15: Massive Vorwürfe gegen Infantino kommen auch von den 41 nord- und zentralamerikanischen Verbänden. Vorwürfe gegen Infantino, die Guido Tognone versteht.
16: Spätestens seit der Weltmeisterschaft habe ich den Eindruck gehabt, er befindet sich in einem totalen Machtrausch. Er hat irgendwie den Boden verloren, er hat vergessen, wer die FIFA ist.
15: Und mittlerweile gibt es auch erste Namen von möglichen Gegenkandidaten. Nasser Al-Khelaifi aus Katar, derzeit Präsident von Paris Saint-Germain, könnte im März gegen Infantino antreten.
0: Für FIFA-Präsident Gianni Infantino wird die Luft also dünner. Jetzt fehlen noch die Wetteraussichten, die hat Nathalie Auer für uns.
17: Riesenunterschiede gibt es heute bei den Temperaturen. Immer noch 34 Grad messen wir jetzt zum Beispiel in Güssing. Auf frische 17 Grad hat es dagegen in Ehrwald mit einem Gewitter abgekühlt. Und Stichwort Gewitter, die sind auch in den kommenden Stunden möglich, und zwar besonders im Bergland. Dabei kann es stellenweise auch zu Unwettern kommen. Vor kurzem hat es zum Beispiel in Jenbach geschüttet. Vielorts bleibt es heute aber auch trocken und überwiegend sonnig. Morgen steigert sich dann die Hitze. Im Nordosten werden es bis zu 39 oder sogar 40 Grad.
0: Dankeschön, damit endet die abendliche Journalinformation an diesem Sonntag. Ihr Journalteam Eckhard Braun Technik, Christine Tönicke-Frankenberger Regie und Martina Petschiller im Studio sagt Danke für Ihr Interesse. Verbringen Sie noch einen angenehmen Sonntagabend. Jetzt ist es 18 Uhr und 15 Minuten.
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19: Walzerselig durch die Krise. Warum Lehár, Strauss und Kalman nicht unterzukriegen sind. Ist die Operette ein sterbendes Genre, allenfalls noch beliebt bei Hofratswitwen und den letzten Überlebenden der Seniorenclub-Ära? Oder erlebt die Operette, ganz im Gegenteil, so etwas wie eine Renaissance im Zeitalter umfassender Polykrisen, in denen sich viele Menschen nach Trost und einem Schuss von walzerseligem Eskapismus sehnen? Darf man bei »Sag ja, mein Lieb, sag ja« im Zuschauerraum leise mitsummen? Und wie verläuft der Operettensommer 2026 in Österreich bisher? Das sind einige der Fragen, die wir uns in den folgenden 45 Minuten stellen wollen.
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19: Ja, hier im Ö1 Außenstudio in Bad Ischl haben drei ausgewiesene Operettenkennerinnen und Kenner Platz genommen, und zwar die Kulturhistorikerin und Autorin Marie-Therese Arnbohm, die Musikkritikerin Theresa Steininger von der Tageszeitung Die Presse und der Dramaturg und Musikpublizist Kai-Uwe Garrels. Es ist natürlich kein Zufall, dass wir uns hier im Herzen des Salzkammerguts treffen, denn in Bad Ischl findet seit 11. Juli das Lehár-Festival statt, Europas größtes Operettenfestival. Zwei Premieren haben wir bisher schon erlebt, Franz von Suppés Boccaccio und Gräfin Maritza von Emmerich Kallmann. Marie-Therese Arnbohm, Sie sind Stammgast hier beim Lehár-Festival in Ischl. Sie beobachten seit vielen Jahren, was sich da tut. Würden Sie sagen, Ischl ist ein guter Platz, um das Operettengenre zu pflegen und zu kultivieren?
20: Ischl ist natürlich der ideale Platz für ein Operettenfestival, weil es so eine lange Tradition hat. Schon im 19. Jahrhundert, zu Kaisers Zeiten, waren natürlich hier viele Künstler und auch Operettenkomponisten und Librettisten. Und in den 1920er Jahren ist dann Ischl zu einer wahren Operettenbörse geworden. Hier haben sich alle getroffen, Direktoren von internationalen Theatern, Künstler, Künstlerinnen, Sänger, Sängerinnen, alle, die mit der Operette etwas zu tun haben, um hier an neuen Operetten zu arbeiten.
19: Theresa Steininger, ich kann mich noch erinnern, in meiner Jugend in den 1970er und 80er Jahren wäre es unmöglich gewesen, sich als junger Mensch, 17, 18 Jahre alt, als Operettenhörer zu erkennen zu geben. In Schülerinnen- und Studierendenkreisen zu meiner Zeit hätte man sich bis auf die Knochen blamiert, wenn man sich geoutet hätte als, ich weiß nicht, Hörer der lustigen Witwe oder des Weißen Rössels. Beim Wort Operette hat man damals unter jungen Menschen gedacht an Wunschkonzertauftritte von Rudolf Schock oder an die unglaublich schlechten Operettenverfilmungen, die damals im Farbfernsehen gelaufen sind, mit so 70er-Jahre-Sängerinnen mit hochtupierten 70er-Jahre-Frisuren, die so durch wackelige, knallbunte Kulissen gestellt sind und gesungen haben. Das war sozusagen das Operettenbild, das viele Leute hatten. Wie war denn Ihre Operetten Sozialisation? Haben Sie schon als Jugendliche Feuer gefangen oder hat sich das erst später ergeben?
1: Tatsächlich hat es bei mir mit Musicals begonnen und dann habe ich mich auch für weitere Musiktheaterformen interessiert. Auch in den 90er Jahren war es sicher nicht unpeinlich, sich für Operette zu interessieren, aber das hat mich nicht beschäftigt. Ich wollte alles kennenlernen, was es in diesen Genres hier zu entdecken gibt. Habe West Side Story gesehen, My Fair Lady gesehen und habe dann irgendwann mir alles angeschaut, was vor allem der Volksopernspielplan auf diesem Gebiet zu bieten hatte. Und ja, so nach und nach alle Klassiker und auch ein paar Raritäten kennen und lieben gelernt.
19: Kai-Uwe Garels, wie war das bei Ihnen? Ich sehe hier vor Ihnen einen kleinen Stapel mit Polydor 45er Platten. Wie war Ihre Operettensozialisierung?
21: Ja, ich habe meine Sozialisationsinstrumente mitgebracht. Ich habe mich anhand des Plattenwechslers meiner Großmutter musikalisch immer weiter zurückentwickelt, fand schon mit 5 Jahren in den 70ern, dass mich die aktuelle Musik nicht interessiert und bin dann über die 60er und 50er irgendwann noch weiter abgedriftet. Und die 10 Operetten-Singles, die damals im Plattenschrank standen, die habe ich hier körperlich vor mir liegen, wie gesagt. Polydor-Singles. Interessant ist unter anderem, dass die damals noch bei der Deutschen Grammophon eben auf dem Unterhaltungslabel von Polydor erschienen sind und inzwischen gilt das als klassische Musik.
19: Was für Schallplatten haben wir da? Schwarzwaldmädel sehe ich.
21: Schwarzwaldmädel, es ist viel Leha dabei. Die lustige Witwe, der Graf von Luxemburg, der Zarewitsch, aber auch das Weiße Rössel, Frau Luna von Paul Linke, Gasparone von Millöcker und die Tschardisch-Fürstin eben von Emmerich Kallmann.
19: Und man hört es, glaube ich, ein bisschen, Sie sind kein autochtoner Salzkammergütler, Sie kommen aus Norddeutschland. War das nicht dort noch exotischer, sich für Operette oder Wiener Operette zu interessieren als Jugendlicher?
21: Ich war insgesamt nicht sehr hip mit meinem Musikgeschmack. Ich habe mich dann zur Schulzeit schon für Schellacks, für Schlager aus den 20er, 30ern interessiert. Da fielen die Operetten gar nicht weiter ins Gewicht. Das Einzige, was es mir mal genützt hat, wir haben eine Kursfahrt in der 11. Jahrgangsstufe gemacht nach Wien und waren dann dort zwangsweise auch für alle anderen in der Volksoper, haben dort den Zigeunerbaron gesehen und da waren die Leute ehrlich überrascht, dass ich noch am Bahnhof Währinger Straße die Texte zitieren konnte, die die anderen zum ersten Mal gehört hatten.
19: Wir zeichnen diese Sendung, wie gesagt, in Bad Ischl auf, wo das Leha-Festival seit Mitte Juli Operettenfans aus nah und fern anzieht. Thomas Enzinger, der Intendant des Leha-Festivals, hat als Eröffnungspremiere Franz von Suppés Klassiker aus dem Jahr 1879 Boccaccio inszeniert, Motto dieser farbenprächtigen Produktion. Der musikalische Schwung der Wiener Ringstraßen-Ära trifft auf den Geist der Florentiner Renaissance, angeheizt durch viel gute Laune und einen Schuss volkstümlicher Italianità. Hören wir kurz hinein in den Bad Ischler Boccaccio.

0: Theresa Steininger, das klingt recht schwungvoll. Wie fanden oder finden Sie diese Boccaccio-Produktion in Ischlow?
1: Schwungvoll auf jeden Fall. Ich fand herrlich, wie sich hier klamaukige Burleske mit emotionalen Momenten verbinden lässt. Man hat hier in der Inszenierung von Thomas Enzinger durch die Bearbeitung von Jenny Gregor die durchaus auch verwirrende Handlung in einen Rahmen gefasst und lässt 10 Personen die Geschichten erzählen, als ob sie eben aus Novellen des De Camerone herausspringen würden. Und das löst durchaus ein paar Knoten, die diese Handlung im Original eigentlich hat. Auch politisch gefärbte Couplet-Strophen fand das Publikum durchaus lustig. Hier fallen Namen wie Infantino und Benko oder Grasser. Die Inszenierung setzt durchaus auf komödiantische Aspekte, spart aber am Schluss den Aufruf, bleibt nicht still, werdet Akteure eures eigenen Lebens nicht aus.
0: Kai-Uwe Garrels, ich habe mir streckenweise ein bisschen schwer getan, bei diesem Boccaccio die Handlung in all ihren Verästelungen ganz zu verstehen und nachvollziehen zu können. Wie ist es Ihnen da gegangen?
2: Das Schicksal teilen wir ein bisschen. Die Aufführung hat meiner Fortbildung gedient. Ich habe Boccaccio zum ersten Mal gesehen. Und ich glaube auch dadurch, dass es nicht wirklich einen dramaturgischen Bogen gibt, sondern quasi 10 Mini-Höhepunkte in den kleinen Geschichten, ist es anders als die übliche Operettendramaturgie.
0: Kann man diesen Abend trotzdem genießen, auch wenn man die burleske, ein bisschen Commedia dell'arte-artige Handlung nicht ganz versteht?
2: Auf jeden Fall. Die Commedia dell'arte am Ende des Ballettes wirkt ein bisschen aufgepfropft für mich, aber im Gesamtpaket funktioniert der Abend natürlich.
0: Marie-Therese Arnbohm, Sie haben als Begleitprogramm zu diesem Ischler Boccaccio eine kleine Ausstellung gestaltet, die die Werkgeschichte, die Aufführungsgeschichte des Boccaccio ein bisschen rekapituliert. Wie finden Sie diese Ischler Produktion?
3: Na, ich sehe natürlich immer alles ein bisschen auch aus der Perspektive der Historikerin. Und deswegen habe ich mich natürlich auch ein bisschen mit dem Boccaccio auseinandergesetzt. Absurderweise war diese Operette ja mal so populär wie die Fledermaus und ist aber dann irgendwann von den Spielplänen verschwunden, was man eigentlich nicht verstehen kann, weil das, was wirklich so zündend ist, ist die Musik. Es ist eine musikalische Qualität in dieser Operette, die ist wirklich gewaltig, also Suppé ist ein bisschen unter seinem Wert geschlagen, ist viel zu wenig auf den Spielplänen, also es ist fast ein Appell, öfter Suppé zu spielen. Die Handlung ist komplex und wahrscheinlich auch deswegen ein bisschen schwierig und für das Publikum irgendwann auch zu schwierig gewesen, weil man natürlich dann Ende des 19. Jahrhunderts und vor allem dann in den 20er Jahren ein bisschen simplere Plots hatte, die dem Publikum ein bisschen, wie soll ich sagen, angenehmer waren oder die man leichter verstanden hat. Ich glaube, das ist ein bisschen das Problem des Boccaccios. Mir hat die Aufführung sehr gut gefallen. Ich habe vor allem die Ensemble-Szenen wirklich großartig gefunden. Also diese Spielfreude und diese Tanzszenen und vor allem diese großartige Choreografie. Das war wirklich bewundernswert und auch die sängerische Leistung war gut. Ich finde, es funktioniert dieser Abend sehr gut, weil man sich auch nicht irgendwie bemüht, da jetzt auf einer anderen Ebene plötzlich etwas zu machen. Die Kostüme entsprechen ungefähr dem, was man sich erwartet, das Bühnenbild auch. Also es ist eine klassische Aufführung mit sehr guter musikalischer Umsetzung.
0: Theresa Steininger, haben Sie eine Hypothese, woran liegt's oder woran könnte es liegen, dass der Boccaccio ein bisschen von den Spielplänen verschwunden ist? Ganz verschwunden ist er ja nicht. Dann und wann wird die Operette gegeben, aber natürlich kein Vergleich mit den großen 10 oder großen populären 20 des Operettengenres. Woran liegt es, dass der Boccaccio heute offenbar nicht mehr so zündet wie in den 1880er Jahren?
1: Mir kommt vor, wir haben es hier, wie bei vielen Stücken, die ein ähnliches Schicksal teilen, mit einem Henne-Ei-Problem zu tun. Wenn Operetten selten gespielt werden oder auch wenn Opern selten gespielt werden, kennt man sie weniger und sie fallen dann auch Intendanten weniger ein, um sie auf den Spielplan zu setzen. Auch ich finde, Suppé wird hier unter seinem Wert verkauft, wenn seine Stücke oder vor allem auch der Boccaccio so selten gespielt werden. Auch ich fand, dass der Boccaccio durchaus wert ist, öfter gespielt zu werden.
0: Kai-Uwe Garrels, in dem Boccaccio sind einige herzzerreißende, auch sehr fröhliche Arien und Musikstücke enthalten, aber die ganz großen Schlager die es etwa in der Gräfin Maritza gibt oder in anderen erfolgreichen Operetten, die fehlen. Könnte das auch ein Grund sein, warum es doch eher selten gespielt wird?
2: Ich würde es nicht darauf zurückführen. Im Boccaccio ist immerhin Hab ich nur deine Liebe drin. Als Wunschkonzert erfahrener Radiohörer kennt man das natürlich.
0: Ja, aber ist kein Vergleich zu Im Weißen Rösel am Wolfgangsee, was die Popularität betrifft. Oder auch 10 Gräfin Maritza Hits fallen mir auf Anhieb ein, die viel berühmter und populärer sind als dieses eine Stück.
2: Den Vergleich finde ich ein bisschen unfair, weil da natürlich auch 60, 70 Jahre zwischen den Uraufführungen der Stücke liegen. Die Herausforderung beim Boccaccio dürfte sein, dass es relativ schwer zu besetzen ist, weil man halt für DK in Decamerone 10 Solistinnen und Solisten braucht. Und insofern sind andere Stücke wahrscheinlich dann auch besser gealtert. Ich würde insgesamt eine Wiedergeburt von Franz von Suppé empfehlen, Fatinitza und andere Stücke von ihm, die schöne Galatee, die sprechen durchaus dafür, dass man den Vater, den Gründer der Wiener Operette ein bisschen mehr wieder auf die Spielpläne hebt.
0: In Thomas Enzingers Inszenierung Marie-Therese Arnbaum kommt dieser Boccaccio daher als auch ein bisschen ein augenzwinkerndes Plädoyer für Lebenslust und erotische Libertinage. Also da gibt's durchaus offensive Aufrufe in dieser Ischler-Produktion. Hab so viel Sex im Leben wie möglich. Darum geht's, um Lebenslust und mit wechselnden Partnern fröhlich zu sein. Voraussetzung allerdings, man muss verheiratet sein. Egal mit wem. Das gutbürgerliche Ischler Publikum hat heftig akklamiert, dem hat diese Botschaft offenbar gefallen. Was sagt uns das?
3: Ich glaube, es gibt eben immer zwei Seiten. Einerseits werden diese großen moralischen Ansprüche gestellt und man glaubt, jeder hält sich dran, aber es hat sich nie irgendjemand daran gehalten. Und deswegen beklatscht das Publikum, auch wenn ich mal davon ausgehe, dass wahrscheinlich der Großteil des gutbürgerlichen Ischler Publikums das zwar beklatscht, aber vielleicht nicht unbedingt lebt.
0: Theresa Steininger, wie gut funktioniert der Boccaccio-Abend in Ischl auf der musikalischen Ebene?
1: Vom Orchester her gut und sängerisch sind mir vor allem Christina Siedag in der Titelrolle mit einem sehr ausdrucksstarken Mezzo und Maria Ladurna als Fiametta mit einem herrlich klaren, warmen Sopran aufgefallen. Die beiden haben sich aber deutlich von anderen Mitwirkenden abgehoben.
0: Boccaccio, ich hab's gesagt, ist eine Operette, die nicht so sehr durch eine hohe Dichte an Gassenhauern und Operetten-Hits besticht, einen hohen Gassenhauer-Quotienten hat. Die zweite große Produktion dieses Operettensommers in Bad Ischl, Emmerich Karlmanns Gräfin Maritza. Für die Inszenierung in Ischl zeichnet Angela Schweiger verantwortlich, die musikalische Leitung hat Marius Burkhardt inne. Hören wir kurz hinein.
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0: Kai-Uwe Garrelsby, ist es Ihnen ergangen im Ischler Kongress- und Theaterhaus bei Gräfin Maritza?
1: Ich habe mich gefreut über einen flotten Operettenabend mit aus meiner Sicht angemessenen Neudeutungen, kleinen Aktualisierungen. Ich glaube, das Schlimmste, was man über das Stück sagen kann, sind die zwei Seiten, auf denen die Regisseurin im Programmbuch erklärt, warum sie das Z-Wort komplett aus dem Text eliminiert hat. Der deutsche Ersatztext, den sie dafür eingesetzt hat, kommt nicht immer mit der richtigen Silbenlänge hin. Insofern hätte man das besser machen können, auch wenn das natürlich alles politisch hochlöblich ist.
0: Sie beziehen sich auf den heurigen Gassenhauer, unter anderem einen heurigen Gassenhauer, Komm Zigan, das wird in Ischl nicht gesungen.
1: Genau, da heißt es Komm Bruder. Und das harmoniert nicht mit meinem Sprachgefühl. Ich bin begeistert gewesen von den Sängerinnen und Sängern. Eine großartige Stimme ist Daniel Pataki als Tassilo. Der hat mir als Tenor sehr gut gefallen und ich bin auch sehr angetan gewesen von Brian Nidwyer als Maritza.
0: Theresa Steininger, eine Einschätzung, die Sie teilen würden, oder haben Sie auch Einwände gegen diese Produktion?
2: Eine Einschätzung, die ich nicht komplett teile. Ich brauche für eine Maritza, die mit mir heute zu tun hat, weder Pole-Dance-Stangen auf dem Landgut noch eine Disco-Kugel. Für mich ist es zu gewollt ins Heute geholt. Ich brauche auch keinen Schuppan, der sich als Influencer ohne Follower entpuppt und diese Follower gerne mit Hilfe Maritzas dann noch an sein digitales Board holen möchte. Für mich hält sich der Mehrwert all dessen in Grenzen. Ich würde mir wünschen, dass man noch mehr in die Melodien und in die Nostalgie, die durch dieses Stück transportiert wird, vertraut. Musikalisch fand ich es aber sehr gut, vor allem vom Orchester her. Die Sänger und Sängerinnen haben einen ambivalenten Eindruck bei mir hinterlassen.
0: Marie-Therese Arnbaum, Gräfin Maritza zählt bis heute, anders als der Boccaccio, zu den 5 bis 10 meist aufgeführten und meist gespielten Operetten im deutschsprachigen Repertoire. Woran liegt das? Worin sehen Sie die Qualitäten dieses Emmerich-Kallmann-Klassikers?
3: Emmerich Kallmanns Musik hatte etwas ganz Spezielles. Ich denke mir das so oft, wenn ich in Ischl bin. Er hat hier in dieser wunderschönen, sehr gediegenen Villa die Sommer verbracht, ist dann immer im Trachtenanzug durch Ischl geschritten, auf die Esplanade. Aber in Wirklichkeit hat er dieser Villa gemeinsam mit seinen Librettisten Alfred Grünwald und Julius Brammer Jazzoperetten komponiert. Er war seiner Zeit weit voraus, er hat sehr moderne Musik komponiert und wenn man Fotos von ihm anschaut, denkt man sich immer, eigentlich passt das gar nicht zusammen, aber es passt eben doch zusammen. Und er hat einen gewissen Zeitgeist erwischt, der gut ist und das ist einfach gute Musik. Und da muss ich auch sagen, es ist auch die Geschichte gut, es ist das Libretto gut, es sind auch die Gesangstexte gut, das ist ein gutes Stück, das bis heute funktioniert und man sieht, man kann es aktualisieren oder auch nicht aktualisieren. Es funktioniert trotzdem, weil das Stück so stark ist. Und ich glaube, das macht oft den Unterschied, dass manche Stücke halt stärker sind als andere und deswegen sich auch halten. Und diese Melodien sind einfach so großartig, dass man das einfach anhören muss und es wird ja Gott sei Dank auch immer wieder gespielt. Eine Sache möchte ich aber schon dazu sagen, warum manche Stücke nicht gespielt werden und manche schon. Das hat auch einen ganz banalen Grund und das sind die Rechte. Stücke, die rechtefrei sind, werden plötzlich ganz viel gespielt und vorher halt nicht so viel gespielt. Das ist ein sehr komplexes Thema, aber das darf man nicht ausblenden, weil das ist für Intendanten oft ein ganz relevantes Argument, warum sie Stücke nicht spielen, weil es einfach so wahnsinnig teuer ist.
0: Theresa Steininger, jetzt habe ich eine Gewissensfrage an die Musikkritikerin. Darf man im Zuschauerraum mitsummen, wenn die ganz großen Hits ertönen? Ich gebe zu, ich war bei dieser Gräfin Maritza in Bad Ischl immer wieder einmal versucht bei Sag ja, mein Lieb, sag ja oder Ich möchte träumen von dir, mein Putzikam, dass ich da, dass man es nicht merkt, aber dass ich doch ein bisschen mitgeswingt habe ich auf meinem Platz, aber dass man auch ein bisschen mitsummt. Wie geht's Ihnen da? Sind Sie auch manchmal in Versuchung?
2: Jetzt möchte ich Ihnen nicht zu nahe treten, Sie haben eine wunderschöne Sprechstimme, aber der Gesang ist mir dann vielleicht von Daniel Pataki, der den Tassilo ganz, ganz wunderbar interpretiert hat, oder von Lukas Karzl, der eine große komödiantische Qualität an den Tag gelegt hat, lieber. Mir ist durchaus bewusst, dass gute Nummern mitreißen und zum Mitswingen einladen. Vielleicht kann man sich das für die Zugabe aufheben.
0: Kai-Uwe Garrel, Sie sind bei der Premiere der Maritzer nicht weit von mir entfernt gesessen. Haben Sie das eine oder andere Mal heimlich mitgesungen, ganz leise?
1: Wir haben uns gegenseitig nicht singen gehört und das ist auch korrekt so.
0: Ich muss in diesem Zusammenhang eine Anekdote erzählen. Ich war vor 3-4 Jahren in der Staatsoper in einer Repertoirevorstellung von La Bohème und hinter mir saß ein Herr, der immer wieder schwelgerisch, relativ laut mitgesummt hat, auch am Ende dann bei der Sterbeszene von Mimi, und es haben durchaus 20, 30 Leute im Umkreis gehört und ich habe mir gedacht, unmöglich, was ist das für ein unmöglicher Mensch? Und dann nach dem Schlussapplaus bin ich aufgestanden und habe einen bösen Blick nach hinten geworfen und sah, es war Placido Domingo, der damit gesund hat, und da habe ich mir gedacht, na gut, der darf. Kai-Uwe Garrels, darf Placido Domingo mitsummen?
1: Wenn es zu seinem Stimmfach passt, gerne.
0: Da bin ich mir bei der Mimi nicht ganz so sicher, aber man sieht, es ist eine immerwährende Versuchung, da nicht ganz sich an den Ellmeier zu halten in der Oper oder im Operettenpublikumsraum. Reden wir etwas allgemeiner über das Operettengenre. Marie-Therese Arnbaum als Erfinder des Genres gilt mit gutem Recht. Jacques Offenbach, er war wahrscheinlich nicht der Einzige, aber doch der profilierteste und prominenteste. Als der Kantorenspross aus Offenbach im Gefolge der 1848er Revolution seine ersten Operettenerfolge in Paris gefeiert hat, da ging es ja um alles andere als um die Produktion sentimentalen Musiktheaters. Die frühe Operette bei Jacques Offenbach etwa hatte einen ganz, ganz anderen Ansatz. Worum ging es damals in der Ära Napoleons III., des legendären Pariser Lebens, in einer Zeit, in der Paris zu einer modernen Großstadt umgebaut und umgewandelt wurde?
3: Operette war ja nie so ein süßliches Genre. Das ist ja eigentlich erst, das kann ich aber nachher vielleicht noch im Detail erzählen, eine Erfindung im Grunde der Nazis und der 50er Jahre. Operette war immer...
0: Damals in der Ära Napoleons III., des legendären Pariser Lebens, in einer Zeit, in der Paris zu einer modernen Großstadt umgebaut und umgewandelt wurde.
3: Operette war ja nie so ein süßliches Genre. Das ist ja eigentlich erst, das kann ich aber nachher vielleicht noch im Detail erzählen, eine Erfindung im Grunde der Nazis und der 50er Jahre. Operette war immer Puls der Zeit,

0: Freunden niemals mit ihren Ehefrauen. Das sagt schon viel aus, also das war auch ziemlich deftig und das war ein Genre, das war anstößig. Und er hat das also gut bedient und hat sich permanent, hat er der Gesellschaft den Spiegel vorgehalten und das war eigentlich das Großartige an Jacques Offenbach. Johann Nestroy hat das erkannt, der hat ja auch im Grunde ein wenig anderes gemacht, als permanent die Gesellschaft kritisiert und er hat dann Jacques Offenbachs Operetten nach Wien geholt, hat sie ein bisschen entschärft, das muss man schon sagen, um sie dem Wiener Geschmack anzupassen, aber im Grunde hat er ein sehr widerständiges Genre in Wien etabliert und das ist eigentlich das Großartige an Jacques Offenbach.
1: Theresa Steininger, kann man das sagen, worin unterschied sich dann die klassische Wiener Operette etwa von den Pariser Vorbildern bis hin zu den großen ersten Johann Strauss-Erfolgen? Was war das Spezifische an der Wiener Operette?
2: Also Offenbach war ja hier mit Scharfzügen gegen Satiren und Gesellschaftskritik unterwegs. Das haben ja die Wiener Operettenschaffer viel weniger praktiziert als er. Aber sie hatten dann eben andere Qualitäten, wie die Frau Ambon schon erwähnt hat, und haben sich viele Ohrwürmer einfallen lassen, die Wiener und Wienerinnen dann auch auf der Straße nachgesungen haben. Hier war durchaus auch Gesellschaftskritik verpackt, aber anders als Offenbach das gemacht hat. In der silbernen Ära kamen dann auch noch jazzige Einflüsse dazu und so hat sich die Operette immer weiterentwickelt.
1: Kai-Uwe Garrels, inwieweit ist Jacques Offenbach vielleicht auch zugute gekommen, dass er ein mehrfacher Außenseiter war in Paris seiner Zeit? Er war ja Jude, er war Deutscher. Hat das eine Rolle gespielt? Hatte er vielleicht einen anderen Blick auf die französische Gesellschaft, als es vielleicht ein Insider gehabt hätte?
3: Ich gehe davon aus, und ohne jetzt meine persönliche Biografie dafür zu instrumentalisieren, ich komme aus Norddeutschland, das haben Sie schon erwähnt, Offenbach hat seine Werke als satirische Waffe genutzt. Und das fällt natürlich einem Außenseiter eher auf und fällt ihm vielleicht auch leichter als jemandem, der von Anfang an in dieser Gesellschaft auch mit den Herausforderungen der Bourgeoisie aufgewachsen ist.
0: Dazu muss man nämlich auch noch etwas sagen. Wie der deutsch-französische Krieg 1871 ausgebrochen ist, musste Jacques Offenbach eigentlich Paris verlassen, weil man einen Deutschen plötzlich in Paris nicht mehr gespielt hat. Also man sieht, dass die Operette in einem multinationalen Europa immer auch ganz stark mit politischen Ereignissen verknüpft war und auch dadurch sehr stark beeinflusst wurde. Und das darf man nie vergessen, dass das nicht nur so ein leichtes, lustiges Genre ist, sondern dass das auch der Politik niemals entkommen konnte.
1: Marie-Therese Ahnbaum, wann ist denn die Operette in den Ruch des Kitschigen, des Sentimentalen, des Omahaften, wenn man es ein bisschen pointiert sagen will, gekommen? Sie haben gesagt, das war ein Produkt der Nazizeit und der 50er Jahre.
0: Es gab zwei Arten von Operetten eigentlich immer. Es gab die lieblichen Alt-Wiener Operetten, fast Singspiele, und es gab die neue moderne Operette eines Paul Abraham oder eben auch Emmerich Kallmann, Bruno Granichstetten, der zum Beispiel auch nie gespielt wird, den würde ich ja so gern auf der Bühne sehen. Das war Jazz-Operette, das war modern, da waren auch modernere Plots, das war eine andere Art von Operette. Diese Art von Operette hat den Nazis nicht ins Programm gepasst und wurde von den Nazis verboten. Das kann man sich ja heute nicht vorstellen, dass Operetten als entartete Kunst gegolten haben. Das heißt, übergeblieben sind diese sentimentalen Operetten, das hat natürlich ins Programm gepasst. Und nach 1945 haben sich die anderen Operetten sehr, sehr schwer getan, weil sie waren im kollektiven Gedächtnis 7 Jahre verschwunden. Und bis die sich wieder zurück in den Spielplan gekämpft haben, hat es lang gedauert. Nach dem Krieg hat man außerdem heile Welt gebraucht, das war auch ganz klar. Man hat eine Zeit gebraucht, 2-3 Stunden im Kino oder im Theater, wo man die Sorgen vergessen konnte. Und da hat natürlich diese kitschige Operette wunderbar hineingepasst. Es gab eben auch diese kitschigen Operettenfilme dann. Das hat die Operette in die Kinos gebracht, dann später natürlich auch nach Hause. Und das ist das, womit die meisten Menschen natürlich sozialisiert wurden. Erst viel später hat man begonnen, das kritischer zu sehen und doch zu schauen, dass dieses alte Repertoire, dieses weggebrochene Repertoire doch wieder auch auf die Bühnen kommt.
1: Kai-Uwe Garrels, wenn ich so zurückdenke an die Operettenproduktionen, die ich so in den letzten 5-10 Jahren gesehen habe, in der Volksoper, hier in Ischl, andernorts, dann habe ich den Eindruck, man bemüht sich sehr wohl um eine zeitgenössische Interpretation, auch der Operettenklassiker. Man versucht in der Regel, das Ganze frech darzustellen,

0: Stellen durchaus die satirischen Schärfen herauszuarbeiten, das Tempo zu akzentuieren, also die Operette als das flotte, freche, wenn es passt, auch gesellschaftskritische Genre zu interpretieren, als dass sie einmal gedacht war. Funktioniert das im Großen und Ganzen? Haben Sie das Gefühl, Kai-Uwe Garrels, dass das Operettengenre in Österreich ausreichend gepflegt und kultiviert wird, dass da genug getan wird, oder geht es eigentlich in die Gegenrichtung?
1: Das sind genug Fragen für eine eigene ganze Sendung. Ich fange vielleicht mal vorne an. Ich bin gerade hier in Bad Ischl von der Konzeption des Lehrerfestivals sehr angetan, dass man auch schon seit 20 Jahren gesagt hat, wir haben ein A-Stück, ein bekanntes Stück, einen Klassiker, eine Cash-Cow, weil natürlich auch ein Operettenfestival auf die Gegenfinanzierung schauen muss. Und man leistet sich aber dann den Luxus, auch ein Fundstück, eine Trouvaille wieder auf die Bühne zu heben. Es gab hier in Ischl zum Beispiel Werke von Leo Fall, wie der Fidele Bauer. Ich finde, Leo Fall ist immer noch doppelt benachteiligt. Ich möchte auch eine Lanze brechen für dessen Werke, weil der eben schon 1925 gestorben ist und keinen, Anführungszeichen, lästige Witwe gehabt hat, die dann nach dem Ende der Nazi-Zeit für seine Werke hätte auf die Barrikaden steigen können, dass die wieder gespielt werden. Das ist natürlich etwas anderes, wenn Sie eine Einrichtung haben, die sich auf ein Werk pro Saison konzentrieren muss. Die kann nicht sagen, wir spielen jetzt mal die Ränge leer und heben etwas, was uns das Feuilleton dann dankbar beschreibt, wo aber dann niemand kommt, weil es keiner kennt. Der zweite Teil der Frage war insgesamt die Operettenpflege in Österreich. Ich glaube, die Operette hat es als Genre nicht ausgesprochen leicht. Die Herausforderung ist einmal die direkte Konkurrenz durch das Musical, ein Genre, das mit immer wieder neuen Stücken auch befeuert wird, was bei der Operette seit 70 Jahren ehrlicherweise nicht mehr der Fall ist. Und wenn heute jemand aktuelle Begebenheiten nutzt, um sie auf die Musiktheaterbühne zu bringen, dann wird daraus im Normalfall keine Operette, sondern ein Musical. Meine persönliche Theorie ist auch, dass das Musical deshalb wesentlich erfolgreicher ist, weil die Art zu singen, diese Belt Voice oder wie auch immer die Leute auf der Musicalbühne sich verständlich machen, wesentlich näher an dem natürlichen Kommunizieren der Menschen untereinander ist als der klassische Operettengesang oder auch Operngesang. Das ist ja dieselbe Technik, dass sie auf Projektion angewiesen sind, ohne Verstärkung singen. Erstens sieht man dabei nicht immer besonders attraktiv aus, wenn man natürlich alle Resonanzräume des Körpers nutzt. Und zum anderen ist man da auch nicht so beweglich und vor allem auch nicht in der Lage, so ganz intim die Gefühle zu vermitteln, wie es mit einer Mikrofonverstärkung möglich ist, wenn man da hineinraunt.
0: Marie-Therese Arnbaum, wenn man den Operettensommer 2026 in Österreich sich vor Augen führt, dann muss man doch feststellen, gar so viel gibt's nicht mehr. Es gibt in Ischl die zwei Produktionen, über die wir gesprochen haben. Es hat dann Mitte August noch eine echte Rarität in Ischl, Premiere der Göttergatte von Franz Leha. Also es gibt Ischl, dann wird in der Bühne Baden der Vogelhändler gegeben, dann gibt's noch eine schräge Fledermaus am Semmering. Und wenn ich's recht überblicke, war's das dann mit dem österreichischen Operettensommer. Mörbisch lässt ganz aus. Wie geht's Ihnen als Operettenfreundin mit dieser Entwicklung? Ist die Operette vielleicht wirklich in einer Krise oder ist sie das nicht eh schon seit 50, 60 Jahren?
2: Die Frage, ob die Operette in der Krise ist, ist eine uralte. Es gab schon in den 20er Jahren Umfragen, es gab schon früher Umfragen. Man hat immer die Operette für tot gehalten und tot geredet. Aber sie war nie tot. Sie hat eigentlich alles überlebt und hat halt manchmal so ein bisschen Durchhänger gehabt und ist dann wieder in die Höhe geschossen. Aber wie gesagt, natürlich auch immer mit neuen Stücken. Das Problem heute ist, dass einfach das Musical offenbar mehr zieht. Es muss alles auf Kommerz ausgelegt werden, was man versteht. Jedes Festival muss überleben. Und die Operette ist momentan wahrscheinlich tatsächlich nicht das Genre erster Wahl. Deswegen müssen die großen Bühnen eben aufs Musical setzen und das scheint ja auch kommerziell sehr gut zu funktionieren. Ich finde es natürlich immer ein bisschen problematisch, weil umso weniger die Stücke gespielt werden, desto weniger kennt man sie. Und wenn sich immer weniger Standorte in Österreich befinden, die sich der Operette widmen und diese Stücke aufs Programm setzen, kennt man es halt irgendwann nicht mehr und dann spielt man es halt nicht mehr, weil man es nicht kennt. Das ist ja immer diese blöde und sehr schlechte Entwicklung. Das ist aber in jedem Genre so. Das ist ja auch bei der Oper nicht anders. Schauen Sie sich an, was die Opernfestivals im Sommer spielen. Immer nur die gleichen Opern, weil alles andere zieht nicht. Das ist offenbar so. Ich glaube, dass die Operette auch nicht nur auf den Sommer reduziert werden sollte. Es gibt genug Stadttheater und Landestheater in Österreich, die während des Jahres sehr wohl Operette auf den Spielplan setzen. Es ist schade, dass es im Sommer weniger geworden ist, aber Gott sei Dank gibt es diese Bastion, Bad Ischl vor allem, aber eben auch Baden, wo es ja noch immer am Spielplan ist. Und ich glaube, die Operette wird das überleben und wird in einer anderen Art und Weise vielleicht wieder einen Aufschwung nehmen, wie sie es schon immer wieder gemacht hat. Also ich bleibe eigentlich optimistisch.
0: Theresa Steininger, wie erleben Sie das? Wir haben es gehört von Marie-Therese Arnbom. Der Sommer ist eigentlich quantitativ eher mau, was das Genre Operette betrifft. Unterm Jahr in den Saisonen schaut es besser aus. Es gibt die Volksoper in Wien und auch, wenn ich das recht überblicke, auch die diversen Landestheater pflegen das Genre durchaus noch. Wie würde Ihre Diagnose ausfallen, was das Standing der Operette auf Österreichs Spielplänen betrifft?
3: Also wie Sie sagen, in der Volksoper wird das Genre ja immer noch gepflegt, mit unterschiedlichen Zugängen. Manche Versuche, das für heute passend zu machen, finde ich überzeichnend, anbiedernd. Andere Versuche, es zu adaptieren oder für heute gültig zu machen, funktionieren besser. Aber die Operette hat's nicht leicht und genau aus diesem Grund versuchen sich ja viele Regisseure immer wieder an Neubelebungen die Operette auf die Bühne zu bringen, damit sie auch für heute noch Gültigkeit hat. Eine Lösung wurde meiner Ansicht nach hier noch nicht gefunden.
2: Ich finde, es ist vor allem wichtig zu sagen, dass auch in den Bundesländern Operette wirklich gespielt wird. Und das ist etwas, sowohl in Klagenfurt als auch in Innsbruck oder in Salzburg. Also das ist schon ein Genre, das funktioniert in einem oft dann Drei-Sparten-Theater, aber das wird natürlich aufgeführt und gepflegt. Und ich glaube, das muss man noch einmal betonen, dass es da Gott sei Dank viele Leute und auch viele Intendanten und Intendantinnen gibt, die das wirklich pflegen und auch sehr gerne auf den Spielplan setzen.
0: Ich war vor 2-3 Wochen noch im Linzer Musiktheater bei der Derniere von Wiener Blut, auch da eine Inszenierung von Thomas Enzinger. Ja, da waren ekstatische Reaktionen in einem ausverkauften Haus. Also da hat die Operette und das Genre haben da durchaus einen lebendigen Eindruck gemacht. Reden wir vielleicht auch noch über die Sommerarena Baden. Dort ist noch bis Ende August der Vogelhändler zu sehen. Wie finden Sie diese Produktion, Kai-Uwe Garrels?
1: Die positiven Aspekte der Produktion vom Vogelhändler in Baden waren für mich die originelle Anordnung mit dem Orchester im Bühnenhintergrund, was dazu führt, dass der Spielraum nach vorne geschoben wird. Der Orchestergraben ist überdacht. Das heißt, die Sängerinnen und Sänger agieren auf der Vorbühne. Das ist eine akustische Herausforderung, die die Sänger unterschiedlich meistern. In der Sommerarena Baden kommt noch dazu, dass bei gutem Wetter, was auf jeden Fall bei der Premiere der Fall war, das Glasdach geöffnet ist, was bei der Premiere dazu geführt hat, dass man im Publikum und wahrscheinlich auch auf der Bühne akustisch teilhaftig wurde der Veranstaltung Baden in Weiß, die mit deutlicher Bassbetonung im Kurpark unterhalb der Sommerarena stattgefunden hat.
0: Das heißt, eine andere Veranstaltung hat akustisch eingestrahlt in die Sommerarena Baden. Nicht gerade optimal.
1: Das ist nur freundlich ausgedruckt. Die war elektrisch verstärkt im Gegensatz zum Orchester und zu den Solisten und zum Chor auf der Bühne. Und das war akustisch auf jeden Fall problematisch. Die Sänger haben sich dem unterschiedlich gestellt. Ich fand es sehr reizvoll, einmal die Sängerstimmen in den Vordergrund zu stellen. Besonders hat mir der Adam vom Clemens Kerschbaumer dabei gefallen, was wirklich ein großartiger Tenor ist und der auch in der Lage ist, das Ganze darstellerisch sehr gut über die Bühne zu bringen. Andere Sänger haben von dieser akustischen Situation nicht so profitiert.
0: Theresa Steininger, unterschiedliche Sänger und Sängerinnenleistungen hat Kai-Uwe Garrels angesprochen. Wie war Ihr Eindruck?
3: Mir hat auch Verena Tranka als Christel von der Post sehr gut gefallen und auch Clemens Kerschbaumer hat hier einen wunderbaren Adam dargestellt. Frau Uschakova fand ich als Kurfürstin Marie fehlbesetzt. Ihre Stimme ist für diese Partie zu schwer und ihr fehlte die Leichtigkeit, die wiederum Verena Tranka sehr wohl an den Tag legte.
0: Insgesamt lohnt sich's, nach Baden zu fahren noch diesen Sommer?
3: Auf jeden Fall.
1: Freundlicher Disclaimer, ich habe mit Natalia Uschakowa die Galanacht im Sommertheaterpark St. Pölten moderiert. Ich habe sie nicht als Fehlbesetzung, sondern als Luxusbesetzung empfunden. Wie gesagt, unter den akustischen Herausforderungen ist das Ganze nicht ideal gewesen, aber insgesamt hat sie doch zu dem Sängerfest beigetragen, was der Vogelhändler in Baden in der Sommerarena war.
0: Kai-Uwe Garrels, wo immer man sich umhört, in der Theaterwelt, aber durchaus auch in der Welt der Medien, in der viele von uns hier am Tisch tätig sind. Es gibt ein Mantra, das man immer wieder hört, wir müssen die Jugend erreichen, wir müssen ein junges Publikum erreichen, ob das jetzt eben Bühnen betrifft oder ob es das Fernsehen betrifft oder den Hörfunk. Auch die Printmedien haben da ein Thema. Halten Sie es für denkbar, dass man die U30 oder wenigstens die U40-Generation irgendwann noch für das Genre Operette begeistern kann? Oder muss man sich damit abfinden, dass man vielleicht erst 50 oder 60 werden muss, bis man zum Operettenfan werden kann?
1: Auf die Gefahr hin, jetzt so ein bisschen alt und müde zu klingen, ich glaube nicht, dass es umfassend gelingen wird, die U30 ins Theater oder ins Musiktheater oder sogar in die Operette zu bringen. Da sind einfach andere Prioritäten im Leben. Wir waren ja auch mal unter 30 und da haben wir unsere Vorlieben dann schon anders gesetzt. Ich würde mir stattdessen wünschen, ich bin durch Konfrontation zu meinem abwegigen Musikgeschmack gekommen. Ich vermisse die ungefragte Konfrontation zum Beispiel mit dem Genre Operette im Radioprogramm. Die Durchhörbarkeit ist genau das Gegenteil von dem, was eigentlich zur Erweiterung des musikalischen Spektrums bei den Leuten und bei ihrem Geschmack führt. Wir bringen Menschen nicht dazu, Operette zu streamen, wenn sie nicht wissen, dass es das gibt und welche akustischen Schätze sie da heben können. Wenn die Großeltern mit den Kindern nicht ins Theater gehen, beginnend beim Weihnachtsmärchen und dann mit dem, Sie haben es selbst gesagt, Oma-Geschmack in die Operette. Wenn in der Schule keine Konfrontation passiert, weil als erstes Musik- und Kunstunterricht ausfallen, das war zu meiner Zeit auch schon so, da braucht es ein wahnsinniges Engagement auch von den Lehrkräften, sich über das Curriculum in der Schule hinaus auch für Theaterbesuch einzusetzen. Wenn das alles nicht mehr passiert, dann schaut es auch für die U30 und sogar für die U40 eher schlecht aus, dass die plötzlich auf die Idee kommen, im Theater sich eine Operette anzuschauen.
0: Das klingt jetzt fast ein bisschen melancholisch, dieses Resümee von Kai-Uwe Garrels. Marie-Therese Arnbaum, haben Sie ein etwas hoffnungsvolleres Schlussstatement für uns?
2: Das habe ich absolut, weil ich bei meinem Kindermusikfestival in St. Gilgen sowohl das Weiße Rössel für Kinder gemacht habe, als auch die Gräfin Maritzer für Kinder gemacht habe. Die Kinder waren begeistert, die Eltern waren begeistert und haben gesagt, die Kinder haben das Weiße Rössel zu Hause nachgespielt, haben sich mit dieser Operette, mit dieser Musik auseinandergesetzt. Und auch hier in Bad Ischl gibt es immer eine Kinderaufführung, eine Kinderfassung von den laufenden Operetten, heuer Boccaccio. Und ich glaube, das ist etwas, wo man beginnen muss. Man muss die Kinder begeistern und die Kinder hören, was man ihnen vorspielt. Die entscheiden nicht. Und wenn man als Eltern oder eben auch Großeltern entscheidet, ich gehe dorthin, dann muss man das tun, aber eben schon im jungen Alter und nicht erst mit 15, 16, da gehen sie eh nicht ins Theater, aber auch dann 20. Wenn man das einmal in der Jugend, in der Kindheit gehört hat, ist es vertraut.
0: Es sind also durchaus auch die Theater- und die Musiktheaterbühnen da in der Pflicht, für den Publikumsnachwuchs etwas zu tun. Das Leha-Festival in Bad Ischl läuft noch bis 30. August. Eine Premiere steht auch noch auf dem Programm. Ab 14. August wird zusätzlich zu Gräfin Maritzer und Boccaccio auch Franz Lehas selten gespieltes Werk Der Göttergatte gegeben. Leha-Festival Bad Ischl bis 30. August und der Vogelhändler in der Sommerarena Baden ist noch bis 27. August zu erleben. Das war eine neue Ausgabe des Ö1 Kulturtalks. Ich bedanke mich bei meinen Gästen, bei Marie-Therese Arnbaum, bei Theresa Steininger von der Tageszeitung Die Presse und bei Kai-Uwe Garrels fürs angeregte Diskutieren. Die Produktion dieser Sendung hat Jakob Fessler betreut, moderiert hat Günther Keinsdorfer. Haben Sie noch einen schönen Abend mit den Sendungen von Österreich 1.
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5: Am Mikrofon ist Felix Schneider-Storm. Iranische Militärvertreter weisen heute Angaben von US-Präsident Donald Trump zurück, Teheran habe Washington um einen Verzicht auf neue Angriffe gebeten. Diese Aussage sei nichts als eine neue Lüge, zitiert eine iranische Nachrichtenagentur die Offiziere. Trump hatte zuvor erklärt, die USA und Israel verzichten vorerst auf geplante Angriffe gegen den Iran. Mehr von Barbara Chandl.
6: Teheran und weitere Staaten der Region hätten Washington darum gebeten, weil sich eine neue Vereinbarung abzeichne. Auf Grundlage dieser Bitte habe er zugestimmt, den Angriff abzusagen, schreibt Trump auf seiner Online-Plattform Truth Social. Voraussetzung sei allerdings, dass ein Abkommen mit dem Iran schnell zustande komme. Eine solche Vereinbarung müsse etwa eine sofortige Öffnung der Straße von Hormus umfassen, so der US-Präsident. Teheran will von so einer Bitte oder auch einer nahen Vereinbarung allerdings nichts wissen. Die Streitkräfte befänden sich in höchster Alarmbereitschaft, heißt es da. Es wäre nicht das erste Mal, dass Donald Trump von einem Durchbruch spricht, der im Nachhinein dementiert wird oder scheitert. Die Straße von Hormus etwa sollte bereits infolge des Rahmenabkommens mit dem Iran im Juni wieder geöffnet werden. Zu einer uneingeschränkten Öffnung kam es aber bisher nicht.
5: Indes hat die Ukraine heute ihre Angriffe in Russland fortgesetzt. Einige der Angriffe erfolgten hunderte Kilometer von der Frontlinie entfernt, tief in russischem Gebiet, heißt es aus Kiew. Laut russischen Behörden sind bei den Angriffen mindestens 8 Menschen getötet worden. 635 Drohnen seien von Russlands Militär abgefangen worden. Zudem haben ukrainische Drohnen erneut Logistikobjekte des größten russischen Online-Versandhändlers Wildberries attackiert. Im Umfeld des Szene-Open-Air-Festivals im Bezirk Dornbirn in Vorarlberg hat es auch heuer verstärkte Verkehrskontrollen gegeben. Und es hagelt Anzeigen, vor allem wegen Drogen, berichtet Nina Lehmann.
7: 29 beeinträchtigte Fahrzeuglenkerinnen und Lenker sind von der Polizei gestoppt worden. Gleich 24 von ihnen hatten Drogen konsumiert, 3 waren alkoholisiert. 22 Lenker hatten illegale Suchtmittel bei sich. Bei 6 Wagen hat die Polizei wegen schwerer Mängel die Kennzeichen abgenommen. Und in 2 Fällen konnten außerdem Personen ausgeforscht werden, nach denen wegen gerichtlicher Aufenthaltsermittlungen gesucht wurde. Alle Delikte werden bei der Staatsanwaltschaft und Bezirkshauptmannschaft zur Anzeige gebracht.
5: In Nepal ist heute die Leiche vom durch seine Netflix-Dokumentation berühmt gewordenen Bergsteiger Nirmal Purja geborgen worden. Er ist mit anderen Bergsteigern am Broad Peak in Pakistan von einer Lawine mitgerissen und getötet worden. Heute konnte er von der Unglücksstelle abtransportiert werden. Ein Bodenrettungsteam hat Purjas Körper von etwa 5700 Metern Seehöhe in ein niedriger gelegenes Camp gebracht. Der bekannte Extremsportler hat als erster Mensch alle 8000er Berge der Erde innerhalb einer Saison bestiegen. Das waren die Nachrichten mit Felix Schneider-Storm. Zum Wetter.
8: Heftige Gewitter gehen derzeit in Nordtirol im Raum Wörgl und Kufstein nieder. Hier ist stellenweise neben intensivem Regen und zahlreichen Blitzen auch größerer Hagel dabei. Und diese Gewitter ziehen nun weiter nach Osten in Richtung Kaisergebirge. In einigen Regionen bleibt es heute aber auch trocken und meist sonnig. Morgen steigert sich dann die Hitze. Vom Weinviertel über Wien bis zum Nordburgenland werden es bis zu 39 oder sogar 40 Grad. Dazu gibt es morgen einiges an Sonne. Am Nachmittag steigt im Bergland aber wieder die Gewittergefahr. So viel zum Wetter von Nathalie Auer.
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1: Bei Francis Bird ist sehr stark diese These, dass wir einen Mund und zwei Ohren haben und genauso verwenden sollten, also mehr zu hören als reden. Francis war ein großartiger Zuhörer und hatte auch dort gebohrt, wo er gesehen hat, mit diesen Fragen kann ich mehr aus der Persönlichkeit von meinen Studierenden erfahren. Das heißt, es war nicht eine Einheitssache, nicht so etwas wie, ja, ich lehre das, was es sein muss, bevor man behauptet, man ist Musikerin, sondern was will diese Person, welche Realität lebt diese Person und was können die Forschungsgebiete werden im Kunstlebenslauf von dieser Studierende. Das ist wesentlich, also, und auch eine große Hinterfragung von vielen Sachen. Auch nicht daran glauben, dass wenn man etwas schön und gut schildert und mit Worten schön geschmückt oder kontextualisiert wird, dass das wirklich stimmt, ne? Sondern auch eigentlich die Ohren schon wieder mal zu vertrauen. Das ist eine großartige Schule, weil einerseits also hat mich auch selbst und sehr viele Hinterfragungen gebracht. Ne? Sowohl persönlich wie handwerklich, wie stilistisch, wie auch was ist meine Vision von dem, was ich tue und warum ist das da?
2: So Jorge Sanchez Chiong über seinen Kompositionslehrer und Mentor Francis Bird, mit dem er auch heute noch im Geiste Zwiegespräche führen würde. Seit 2022 ist Sanchez Chiong Professor für Medienkomposition und angewandte Musik an der MDW, an der Universität für Musik und Darstellende Kunst Wien, an der er einst studiert hat. Seit dem 1. Oktober 2025 ist er nun auch Professor für elektroakustische Komposition. Susanna Niedermeyer begrüßt Sie ganz herzlich zum heutigen Zeitton, in dem das Schaffen und die Lehrtätigkeit von Jorge Sanchez Chiong im Mittelpunkt steht. In unregelmäßigen Abständen porträtieren wir Kompositionsprofessorinnen und Professoren in einer Zeit des Generationenwechsels an Österreichs Musikuniversitäten.
1: Ich bin wahnsinnig glücklich mit diesem neuen Job, weil man so viel gestalten kann und auch hinterfragen kann, was ist elektroakustische Musik jetzt mal 2025 oder 2035. Da gehen wir jetzt gerade auch Kooperationen mit anderen Institutionen, wie zum Beispiel mit der Zürcher Hochschule der Künste, womit wir jetzt eine Kooperation haben, und Austausch von Studierenden. Auch wir neigen jetzt dazu, sehr viel auf der Bühne zu sein, das heißt, meine Studierenden spielen selbst. Und das ist auch ein sehr, sehr wichtiger Spektrum von zeitgenössischer Musik. Und das ist etwas, was wir jetzt auch mit dem ganzen Institut sehr stark verstärken. Die Betreuung, die man braucht, um bühnenfertig zu sein. Was ein Riesenthema, meiner Meinung nach, ist. Auch das Wachbleiben, auch mit dem ganzen Thema von was passiert in der Popularmusik, also was passiert auch in den Underground. Und wie kann man das auch in einen akademischen Kontext einbringen. Genug Theorie über alles gibt es schon überall. Es sind Szenen, die wahnsinnig umtriebig sind, bei denen ich zum Teil auch zu Hause bin und auch als Künstler dort gewachsen bin. Und das ist auch ein großes Angebot, finde ich, auch für die Studierenden, mit denen in Kontakt zu kommen und auch darin sich zu finden und zu gestalten, mitzugestalten. Weil das ist der Grund von diesem Studium. Ne? Es ist, dass man als Gestalterin wird von Künstlerinnen-Szenen.
2: Jorge Sanchez Chiong komponiert für Ensemble und Orchester, ist seit rund zwei Jahrzehnten unter dem Pseudonym JSX als Turntablist unterwegs, hat Filmsoundtracks geschaffen und arbeitet immer wieder an interdisziplinären Projekten, oftmals gemeinsam mit der Choreografin und Performerin Brigitte Wilfing. Als erstes Musikstück für dieses Zeitturmporträt hat Sanchez Chiong ein elektronisches Stück mitgebracht, Put Emojis on My Grave.
1: Da gibt es sehr viele Einflüsse in diesen kurzen drei Minuten. von Musik, die mich jetzt in den letzten 5 Jahren, 10 Jahren sehr stark beeinflusst hat, die ich sehr gerne höre. Sei es von Hyperpop, Trap. Also wenn man genau hinhört, eigentlich sind die ganze hohe Partie nichts anderes als Hi-Hat-Sounds, die gerne für einen Soundtrack, für einen Trap wären. Oder auch die Art, wie ich mit den ganzen Streicher-Sounds arbeite, ist auch nichts anderes als etwas, das in diese Richtung geht oder vielleicht in eine Richtung Breakbeats. Ja, auch wie die Stimme eingesetzt wird. Hm?

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1: Put Emojis on My Grave von Jorge Sanchez Chiong. In der nächsten Zeit soll das Produzieren von Musik für Tonträger einen größeren Stellenwert in Sanchez Chiongs Schaffen einnehmen.
2: Wenn du auf einer Bühne arbeitest, dann arbeitest du ganz anders mit dem Klang. Du musst ein Publikum berücksichtigen, das wo sitzt oder wo herumgeht. Also, dass das Publikum in einem bestimmten Raum mit einer bestimmten Anlage, mit bestimmten Lautstärke, je nach Rahmen, sind alle Elemente, die auch ein bisschen einem hindern, auch an Sound, an Klang so zu arbeiten, wie ich das gern hätte, inspiriert von Pop-Produktionen oder von Arbeiten, die hundertprozentig dafür gemacht werden. Und da finde ich, da gibt es extrem viel zu entdecken, ausgerechnet für experimentelle Musik.
1: Vor 5 Jahren hat Jorge Sanchez Chiong angefangen, an seiner Doktorarbeit zu schreiben. Wenn wir von neuer Musik sprechen, woran machen wir das Neue fest? Welche Musik betrachten wir als künstlerisch wertvoll und welche nicht? Das sind 2 der zentralen Fragen, um die sich diese Doktorarbeit dreht.
2: Also man arbeitet mit dem, was man kennt. Und die akademische, hochkulturelle Kunstmusik, und das ist alles, sind auch Synonymen, arbeitet anhand von Sachen, die von der Kulturpolitik gefordert werden, die im besten Falle mit der Kulturbildung in Zusammenhang läuft. Warum schreiben wir für Ensembles? Weil man sehr jung vielleicht Flöte gelernt hat, weil das im Schulsystem drinnen war, weil dann auch eine Spezialisierung davon gibt. Dann kann man auch Flöte als Hauptinstrument, und das wird auch gemacht, weil es Orchester gibt oder weil man ein gewisses Repertoire oder eine gewisse Art von Kultur aus der Vergangenheit noch weiter pflegen will. Und dann hat man Flötistinnen und dann Klarinettistinnen und so weiter und so fort. Und man hat ein Ensemble, das auch im besten Falle auch gefördert wird oder ein Publikum kriegt oder einen Raum in einer Kunstinstitution kriegt. Aber das heißt nicht, dass das besser ist oder schlechter ist. Es hat eine Reihe, eine Kette an Ereignisse, die das zum etwas her besonders gut machen kann, aber es ist nicht alles. Und was passiert mit einem, wenn man keinen Zugang zu dieser Art von Kultur hat, wenn man nicht den Zugang zu dieser Bildung hat oder wenn man Zugang zu anderen Sachen hat, die vielleicht spannender für einen sind, wie Elektronik, die aber nicht in diesem Rallye von dem, was als Kultur betrachtet wird.
1: Gerade im Bereich der elektronischen Musik passiert ständig Neues, wird viel experimentiert und der Zugang zu den Produktionsmitteln und Distributionskanälen wird seit den 1990er Jahren, seit der breitflächigen Einführung des Heimcomputers und des Internets, immer niederschwelliger. Das hat auch Auswirkungen auf den sogenannten Mainstream, der mitunter erstaunlich experimentell und ja kunstvoll klingt.
2: Durch die Verbreitung, durch die Social Media, durch das Einbeziehen von Elektronik und von Bibelic Equipment geworden ist. Etwas, was wir schon verfolgen, in den 90ern gab es schon, die Bedroom Producers, das war schon damals möglich. Heute ist viel mehr möglich in dieser Richtung. Dadurch kann man auch stilistisch auch einiges übertreiben. Hyperpop ist ein gutes Beispiel dafür. Oder das, was wir jetzt mal als Dachgenre für Hyperpop nennen, was eigentlich vieles überzeichnen kann, was ins Absurden bringen kann von Geschwindigkeiten, von Transpositionen, von Modulationen, es ist alles drinnen. Aber dann hört man sich Platten wie die letzte Platte von A.J. Cook, sondern der Grundfiguren von Hyperpop, der eine Platte, die 3 Zeiten sieht, die Vergangenheit, die Gegenwart und die Zukunft. Und die Gegenwart sind Songs mit Gitarrenriffs. Also es ist schwer zu vereinheitlichen, es ist schwer zu prognostizieren. Hauptsache ist ständig im Wandel und es gibt besonders spannende Sachen.
1: Wenn wir von neuer Musik sprechen, woran machen wir das Neue fest? Welche Musik betrachten wir als künstlerisch wertvoll und welche nicht? Das sind Fragen, die sich Jorge Sanchez-Chiong zuerst einmal in Bezug auf seine eigene kompositorische Arbeit gestellt hat. Bald kristallisierte sich heraus, dass genau diese Fragen auch für seine Lehrtätigkeit relevant sind, denn die angesprochenen Genres von Hyperpop bis Trap sind auch jene Musiken, mit denen seine Studierenden sozialisiert wurden. Als er gemeinsam mit Germán Toro Pérez und Johannes Kretz in den 1990er Jahren sein erstes Ensemble, das New Tone Ensemble, gegründet hat, erinnert sich Jorge Sanchez-Chiong, sei es für sie wichtig gewesen, jene Musik zu spielen, mit der sie während ihres Studiums gerne mehr in Kontakt gekommen wären.
2: Das war Nono, Berio und so weiter und so fort. Das waren Sachen, die schon alt waren. Das sind Leute, die zum Teil auch tot waren. Aber das war eine Art von Kulturauftrag anhand von Sachen, die wir immer erleben wollten. Ja. Etwa 15 Jahre später, 10 Jahre später, als ich mit dem Nadar-Ensemble arbeitete, war bei denen genau das Gegenteil. Sie hatten das an der Uni gekriegt und sie hatten satt davon. Sie wären nie auf die Idee gekommen, jetzt mal Nono zu spielen. Das war abgehakt. Sie mussten ein neues Repertoire erfinden. Und das ist sehr ähnlich bei den Studierenden. Ich kann mir nicht erwarten, dass sie mit derselben Begeisterung ein Scherino begegnen, wie ich das vor 30 Jahren machte. Das ist für die keine Offenbarung mehr. Das macht die Musik nicht schlechter. Das macht nur die Erfahrung in der eigenen Biografie ist woanders. Und man will andere Sachen probieren. Meine Studierenden sind extrem umtriebig und extrem neugierig, was mich extrem freut und mich auch herausfordert.
1: Jede Generation muss sich das für sie geeignete Umfeld bis zu einem gewissen Grad auch selbst erschaffen. Das an seine Studierenden zu vermitteln, sei ihm ein wichtiges Anliegen, führt Jorge Sanchez-Chiong weiter aus.
2: Und was ist das? Es ist hoffentlich nicht ein Klon von dem, was schon da ist, wird vieles mitnehmen, aber wird ganz andere Sachen mit sich bringen. Nun, das ist eine komplexe Gefüge von Kulturförderungen, von Aufführungsmöglichkeiten, von Arbeitsmöglichkeiten, aber auch von künstlerischen Visionen. Und die müssen anders sein als die, die ich in den 90er oder in den 2000er oder in den 10er Jahren hatte.
1: Seit 2022 unterrichtet Jorge Sanchez-Chiong an der Universität für Musik und Darstellende Kunst Wien Medienkomposition. Um in diesem Bereich einmal bedeutungsvolle Werke schaffen zu können, braucht es erst einmal eine profunde Medienkompetenz.
2: Das ist wesentlich. Ohne dies geht's nicht, finde ich. Sonst ist man extrem naiv, geht man naiv durch die Welt. Egal, wie gut du komponierst, musst du Sachen lesen können, musst du nicht nur wissen können, was deine Aussage oder was die Aussage von deinen Kolleginnen da ist, sondern auch, wie Medien die ich instrumentalisieren könnten. Also das muss eine Bewusstwerdung auf dieser Ebene. Das heißt, das impliziert auch sehr viel Medientheorie.
1: Darüber hinaus sei natürlich ein solides Handwerk wichtig und die bewusste und gezielte Herausarbeitung des eigenen künstlerischen Profils, das in die diversen Metadiskurse eingebettet sein muss.
2: Ich finde großartig, wenn Leute gibt, die alles können, die heute Neues machen können und morgen whatever machen können. Das finde ich beeindruckend. Und das ist auch ein Profil, wenn man das zum Profil macht. Aber es ist sehr wichtig, dass man weiß, welchen Diskurs man mit sich bringt und in welchem Diskurs man sich befindet.
1: In einer Zeit, in der man über das Internet alles hören kann, in der es immer schwieriger wird, tatsächlich so noch nie gehörte Klänge zu finden, sei das Neue eher in der Kontextualisierung zu suchen.
2: Solange hat man als neu oder alt auch in einem sehr engen Diskurs gestellt, der es mit Tonalität zu tun hat. Das lastet noch bis heute nach. Also, ob es tonal oder atonal, das ist längst nicht mehr das Thema. Aber es war wichtig. Es war wichtig von der Herkunft her, von woher das Ganze kam, mit der Tonalität in Europa und so weiter. Viele andere Sachen wurden auch nicht gesehen, mit dem Rhythmus zum Beispiel. Ne? Und es musste auch in kleinen Clubs passieren, dass Leute rhythmisch anders arbeiteten. Also auf analogen Art ist auch in ganz anderen Bereichen auch passiert. Aber jetzt rede ich von den letzten Jahren, wo etwas maßgeblich interessant ist. Nun, man kann sich auch, ich als Venezolaner, als wahrscheinlich nicht einzigerweise Professor in meiner Abteilung, kann mich auch die Frage stellen, was spielt das Kolonialismus in dem Ganzen? Also warum hat man Rhythmus nicht betrachtet? Ich weiß, warum auch Rhythmus nicht in Lateinamerika als ein Sonderfall betrachtet wurde oder so besonders als Identität. Und es ist eine Sache von Kolonialismus, es ist eine Sache von Rassismus. Und wenn man das weiter spinnt, wie weit hat man mit uns die Zusammensetzung zwischen Rhythmus und Unterhaltung zu tun? Und wie weit stimmt das, dass etwas Rhythmisches unterhaltend ist oder der Unterhaltung dient? Können wir es auch nicht zurückspielen und sehen, wie die Geschichte von afroamerikanischer oder afro-lateinamerikanischer Musik auch so instrumentalisiert wurde? Es sind so viele Sachen, die wir noch neu unter anderen Konzepte machen können, wie wir es auch betrachten können.
1: Als zweites Beispiel nennt Jorge Sanchez-Chiong den Einsatz von Effektgeräten zur Verfremdung des Stimmklanges.
2: Die Stimme weder männlich noch weiblich machen, die in den 80er, in den 90er im Techno-Bereich so viel mit der Idealisierung von Maschinen oder nicht mal Idealisierung, ein Spiel damit, wieder dann Jahrzehnte später aufgegriffen von Leuten, die das als eine non-binäre Betrachtung von Stimme gesehen haben. Das ist eben wieder ein ganz anderes Licht, auf diesem, nenne ich jetzt mal Material oder diese Art, sich auszudrücken.
1: Oder man fragt sich, wie Jorge Sanchez-Chiong, wie etwa die Musik eines fiktiven dritten Sommers der Liebe klingen könnte und ruft damit indirekt zu einem gesellschaftlichen Wandel auf.

0: Ein Ausschnitt aus dem Stück Animal Smileys von Jorge Sanchez-Chiong war das, gespielt vom Ensemble Face und dem Komponisten selbst am O-Equipment, konkret am Roland 303, 808 und 909. Zwei Sommer der Liebe gab es bislang, 1968 mit der Hippie-Bewegung und 1988 mit dem Aufkommen der Rave-Kultur.
1: Also dieses Summer of Love, sowohl das erste wie das zweite, klingt, als ob es ein drittes geben könnte. Ne? Als ob es etwas Zyklisches wäre, das nach bestimmten Anzahl an Jahren wiederkehren könnte. Es ist natürlich nicht. Ne? Es sind Sachen, die passieren oder passieren können, die sich herausstellen aus den gesellschaftlichen und politischen Gegebenheiten. Und vor allem seit dem Beginn des Krieg in der Ukraine war die Frage keine theoretische mehr oder kein Liebäugeln mehr mit dem Konzept, sondern etwas, das ich auch mit meinem ukrainischen Freund auch diskutierte. Wie können wir das eine Sommer der Liebe jetzt vorstellen? Was wäre das? Was würde für uns allen bedeuten?
0: Ein musikalisches Merkmal beider Summer of Love sei vielleicht der Hang zum Psychedelischen, den man sowohl in der Hippie-Musik der 1960er Jahre als auch in der Rave-Musik der 1980er Jahre finden könne, so Jorge Sanchez-Chiong.
1: Es ist eigentlich letzten Endes nicht anderes als eine Sache, das gemacht wurde in einem Elfenbeinturm. Ich habe mich da eingesperrt, habe ich davor geträumt in Zeiten, wo ich wusste, ich kann nicht über Friede und über Liebe träumen. Und durfte vielleicht auch nicht, aber genau deswegen habe ich es gemacht. Und da breitete sich diese fast karge, aber verspielte Art, mit dem Instrumentarium zu arbeiten. Ursprünglich für drei Streicher, also für ein Streichtrio mit Elektronik. Dazu kam dann eine elektrische Orgel, die das alles jetzt mal ganz anders, vielleicht direkter, inhaltlich färbt.
0: Wie könnte ein dritter Sommer der Liebe aussehen und klingen? Jedenfalls wäre es heute nicht mehr genug, nur für den Frieden unter den Menschen einzutreten, meint Sanchez-Chiong.
1: Und deswegen schreibe ich auch darüber, dass es eine posthumane Summer of Love wäre. Und deswegen heißt auch Animal Smileys. Es ist eine Verbindung einerseits von der Ikonografie von beiden Seiten, die Smileys verwendeten, so eine Abstrahierung von einem lächelnden Gesicht. Und daraus hatte ich angefangen, auch mit denselben Mitteln, also mit Grafiken, mit Buchstaben, Tiere zu malen, die mir auch etwas zeigten. Und es war nicht der Versuch, jetzt mal Tiere zu vermenschlichen, ganz genau nicht das, sondern auch die Tiere innerhalb von dieser Smiley-Kultur einzubringen. Und welche Liebe können wir zur Natur und zu unserem Planet stellen, wenn wir nicht einfach auch ein paar Schritte zurückgeben und uns nicht aus dem Mittelpunkt bringen? Und dann sind dann die verschiedenen Einflüsse oder Anregungen, die zu diesem Stück führten, das eigentlich kein Stück ist, sondern ist mehr ein Projekt, das immer wieder mit anderen Besetzungen gespielt werden kann, das auch in anderen Situationen außerhalb von Konzert gemacht werden könnte, und zwar auch als Party, auch in Begegnungszonen, jenseits vom Denken jetzt mal an Stücken oder Kunstprodukten.
0: Jorge Sanchez-Chiong konzipiert seine Musik gerne modular. Einzelne Teile können in unterschiedlichen Kontexten und mit unterschiedlichen Besetzungen immer wieder neue Gestalt annehmen. Auch das Stück Animal Smileys besteht aus drei Teilen, die man etwa als drei verschiedene Soundtracks für einen dritten Sommer der Liebe betrachten kann.
1: Jeder Teil ist ein möglicher Soundtrack dazu. So wie wir im echten Leben Millionen von Soundtracks haben, die man dort auflegen könnte, wenn wir etwas erreicht hätten. Oder etwas, wo ich jetzt sehr verbunden bin, ist auch mit Solarpunk. Also ich glaube nicht, dass wir eben in Solarpunk-Manier, glaube ich nicht, dass wir warten müssen, bis etwas geschieht. Das glaube ich auch nicht, dass wir klagen müssen, sondern wir müssen auch positive Gedanken und Handeln auch hinlenken, dass wir es schaffen und auf Leute hören, die Vorschläge haben, also nicht nur träumen oder nicht nur Musik machen. Musik ist wichtig, aber ist nicht alles, sondern auch an die Leute, die Systeme entwerfen, die uns helfen, nachhaltig zu werden. Das wäre der Ansatz. Also ich kann mir vorstellen, dass diese Musik vielleicht mit anderen Beats, vielleicht mit anderen Zusätzen willkommen bei einer Party sein könnten, wo wir das feiern können, was wir erreichen und wo wir uns auch begegnen könnten, um Gedanken vorzuspinnen, wie wir noch weiter damit gehen könnten.

Seit 1. Oktober 2025 ist Jorge Sanchez-Chiong der neue Professor für elektroakustische Komposition an der MDW, an der Universität für Musik und Darstellende Kunst Wien. Die Schwerpunkte verschieben sich. Die ersten Instrumente, mit denen junge Menschen heute Musik machen, sind oftmals elektronische oder digitale. Wer den Umgang mit diesen vertiefen wollte, der konnte in den vergangenen Jahrzehnten in dem Lehrgang für elektroakustische und experimentelle Musik an der MDW eine passende Ausbildung finden. Nun wird eben dieser in wenigen Jahren eingestellt. Ein letztes Mal konnte man ein Studium an der ELAG, so die Kurzbezeichnung, beginnen. Die Lehrinhalte sollen in einen neuen Studienplan einfließen, der soeben ausgearbeitet wird. Wird die MDW nach diesem Umbau jenen Musikerinnen und Musikern eingestellt? Ein letztes Mal konnte man ein Studium an der ELAG, so die Kurzbezeichnung, beginnen. Die Lehrinhalte sollen in einen neuen Studienplan einfließen, der soeben ausgearbeitet wird. Wird die MDW nach diesem Umbau jenen Musikerinnen und Musikern, die als Jugendliche

0: jetzt nur ein Upgrade gewinnen. Auch mit besseren Aussichten im Fall, dass man auch Richtung Master geht. Das ist etwas, wofür ich persönlich als Professor wahnsinnig offen wäre. Also ich glaube auch, dass was Thema heute ist, sind die Projekte, die man macht. Also nicht nur Sachen zu erfüllen oder Punkte zu erfüllen, die einen zu Musikerinnen bringt, glaube ich, ist nicht alles, sondern die eigene Vision, wie ich vorher sagte. Und das ist etwas, das ich wahnsinnig gerne begleite. Was wunderschön wäre, ist, wenn die Leute, die eine klassische Ausbildung und die Leute, die gar keine klassische Ausbildung haben, Schulter an Schulter auch arbeiten könnten. Also diese horizontale Hierarchie oder kaum spürbare Hierarchie von dem, was Hochkultur ist und nicht Hochkultur ist, aus ganz unterschiedlichen Gründen, ne? Weil es eine Bildung in der Vorschule für das eine gibt und für das andere doch nicht, weil die Häuser für das eine im Bereich von großen Konzerthäusern läuft und das andere im Bereich von Kellern. Das sollte auch keine Diskriminierung bedeuten, das sollte auch keine klassistische Bedeutung haben von dem, was Kunst ist oder nicht ist. Und das ist etwas, das die Universität auch begleiten soll.
1: Wir hören nun noch einen Ausschnitt aus einem Orchesterwerk von Jorge Sanchez Chiong, mit dem der Komponist unsere Aufmerksamkeit auf die höchst schwierige gesellschaftspolitische Lage in seinem ehemaligen Heimatland lenkt. Sanchez Chiong wurde in Venezuela geboren, wo er auch aufgewachsen ist, in einer sehr musikbegeisterten Familie, die ursprünglich aus Kuba kam und dann in Caracas einen Plattenladen betrieb und auch selbst Platten produzierte.
0: Einerseits war die ganze alte kubanische, karibische Musik bis hin zu Salsa durch meinen Vater. Dann gab es ja, wir hatten auch einen Verkäufer, der wirklich aus dem Salsa-Ecken aus Caracas kam, und so lernte man auch wirklich Salsa zu tanzen, ganz echt. Meine Mutter hatte hauptsächlich Rhythm and Blues verkauft, mein Bruder hörte Progressive Rock und Free Jazz. Also alles, was für mich als Jüngste der Familie an Einflüsse kam durch diesen Laden, war extrem vielfältig. Und natürlich die Sachen mit der Bildung, es ist auch, was wir die ganze Zeit besprechen. Ne? Das ist auch das Bild, wie wird der Bursche am besten ausgebildet. Und das ist natürlich dann klassisch mit europäischen Lehrern. Und in dem Fall habe ich auch Glück gehabt, aber es hätte auch viele andere Sachen sein können.
1: Damals in den 1970er Jahren und den frühen 1980er Jahren herrschte in Venezuela aufgrund der reichen Ölvorkommen ein relativer Wohlstand. Die klassische Musik genoss zu jener Zeit besonders viel Anerkennung, und so lag der Fokus der Musikausbildung in erster Linie auf dem Virtuosentum, denn der Klassikbetrieb verlangte nach herausragenden Interpretinnen und Interpreten. Auch Jorge Sanchez Chiong lernte mehrere Instrumente zu spielen, Blockflöte, die in Venezuela weit verbreitete Kastenhalslaute Cuatro, Klavier und Kontrabass. Glück hatte Sanchez Chiong insofern, weil er in der Musikschule auf Daniel Bernard traf, auf einen Lehrer, der wie später auch Francis Byrd das genaue Hinhören in den Mittelpunkt stellte.
0: Es war auch mitten in einer Zeit, wo den ganzen Sturm von klassischen Musikerinnen irgendwie eine große Geschichte war. Ich würde sagen, fast überall. Aber vielleicht dort in Caracas, in einem Ölland mit sehr vielen Ressourcen, mit sehr viel Geld damals in der Kulturpolitik, war natürlich auch ein Antrieb. Ne? Wer ist ein berühmter Geiger oder Geigerin und den ganzen Rum rundherum. Und das war absolut ausgeblendet. Ne? Also eigentlich, ich musste wirklich hinhören, was ist gut und warum ist das gut, egal wer das spielt und wie. Und das ist vielleicht eine Sache, die mich am meisten geprägt hat.
1: Daniel Bernard war es auch, der Jorge Sanchez Chiong von Österreich erzählte, von jenem Land, in das der Komponist dann mit 18 Jahren auswanderte, um in Wien Komposition zu studieren. Prägend seien aber vor allem jene Begegnungen gewesen, die er damals in den 1990er Jahren außerhalb des akademischen Musikbetriebes gemacht hat, erinnert sich Sanchez Chiong.
0: Das waren Sachen wie EFZEG zum Beispiel, ne? Oder Projekte von

0: Martin Siewert oder von Ludwig Bekic, mit dem ich dann auch sehr viel arbeitete, und Christian Weber und Joe Klanz zum Beispiel, also diese Begegnung mit Improvisation und Tantablism, das mich auch so prägte und aus mir auch einen Tantablist machte. Das sind alle so Erlebnisse. Also jetzt habe ich ein paar Namen gesagt, es sind in Wirklichkeit viel, viel, viel mehr, die mich auch ständig ändern.
1: Während sich Jorge Sanchez Chiong in Österreich eine musikalische Karriere aufbaute, schlitterten die Menschen in Venezuela in eine Abwärtsspirale. 7,9 Millionen Menschen sahen sich mittlerweile gezwungen, aufgrund der tiefen wirtschaftlichen und politischen Krise das Land zu verlassen. Viele von ihnen zu Fuß, gehend, auf Spanisch Caminando. So lautet auch der Titel besagten Orchesterstückes.
0: Wir leben in Venezuela in einer Militärdiktatur und seit Jahren gibt es eine Diaspora, die alle Gesellschaftsschichten auch betrifft. Die Ärmsten vom Land haben das Land zu Fuß verlassen. Also caminando, gehend. Viele unterwegs gestorben, weil es ist kein leichter Fuß. Weg, das führte ich über den Anden, durch Regenwälder. Und es gab eine sehr lustige, herzige Dokumentarfilmreihe darüber von einem Komiker aus Venezuela, der mitgewandert ist und die Leute auch interviewt hat und mit denen gelebt hat. Und ich fand es wunderschön, lebensbejahend, seine Art. Und ich hätte gern auch mit dieser Person kooperiert, die dann leider ins Gefängnis landete und wir nie. Also nicht mal Kontakt aufnehmen konnten. Das war der Ursprung von Caminando. Und die Idee war mal sozusagen lateinamerikanische Einflüsse in meine Musik jetzt mal zu erarbeiten für zwei meiner liebsten Freunde, für Alfredo Valles und David Panzel.
1: Wir werden in Kürze einen Ausschnitt aus der Uraufführung hören, gespielt vom Tiroler Sinfonieorchester Innsbruck. Weiters auf der Bühne standen, wie soeben bereits erwähnt, Alfredo Ovalles am Keyboard und Klavier, David Panzel spielte Percussion und Bartertrommeln. Es klingen, eigentlich ganz untypisch für Jorge Sanchez Chiong, verschiedene lateinamerikanische Musikstile an, jene Musiken nämlich, die die Auswanderer mitgenommen haben, etwa Salsa und Merengue.
0: Zum Teil auch Tuki-Musik, das war in den 2010er Jahren eine bestimmte Art von Clubmusik, die nur entstehen konnte, weil die Stadt schon, also die Stadt Caracas schon so gefährlich war, dass man nicht mehr in der Nacht feiern konnte, sondern tagsüber. Die Partys waren Matinee am Sonntag. Und das generiert auch eine ganz bestimmte Art von Tanzmusik. Das alles fließt da ein in diesem Stück. Ja.
1: Caminando von Jorge Sanchez Chiong. Sie hören einen Ausschnitt aus der Uraufführung bei den Klangspuren Schwarz 2021.

Und am Ende, ganz am Ende vom Stück singen alle, also sie summen alle. Es ist sehr versteckt, also die Stimme von den Musikerinnen vom Orchester sind das schönste Sounddesign, das man einbeziehen konnte, weil es ist extrem diffus und nicht ortbar. Es ist für mich natürlich ganz grotesk, ab dem Zeitpunkt, wo diese mögliche Kooperation mit den Dokumentaristen ins Wasser fiel, weiß, was zum Teufel ist das Ganze? Ist das jetzt wieder ein Stück, wo man ganz gutbürgerlich im Konzertsaal sitzt und hört, wie ein Orchester ganz gepflegt das spielt? Und das ist sicher das, aber nicht nur. Also meine Hoffnung und der Grund, warum ich das auch gemacht habe, ist, dass ich mal auch darüber reden kann, so wie ich jetzt auch im Radio darüber rede, weil es ist ein Thema, das, obwohl die venezolanische Diaspora so groß ist wie die syrische oder die ukrainische, ist etwas, worüber verhältnismäßig wenig gesprochen wird. Und dann dachte ich mir, das ist auch der Grund der Existenz dieses Stückes. Es ist einerseits persönlich für mich, weil mich in eine Auseinandersetzung mit dem Material bringt, das ich verworfen hatte und ich eigentlich sehr genossen habe und wieder im, sagen wir, Repertoire reingekommen ist, mit einem ganz anderen Licht. Und wiederum, um öffentlich auch darüber das thematisieren zu können.

0: Einen Ausschnitt aus der Uraufführung des Stückes Caminando hörten Sie zum Abschluss dieses Zeitturmporträts über Jorge Sanchez Chiong. Gestaltet und moderiert hat es Susanna Niedermeyer. Ich wünsche Ihnen noch eine angenehme Nacht.
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Richard Strauss bezieht sich auf Wolfgang Amadeus Mozart. Diese Worte hat Dirigent Manfred Honeck bei einem Einführungsgespräch zur Oper Ariadne auf Naxos gesagt. Und so passt es im Grunde ideal, wenn diese Oper von Richard Strauss im Salzburger Haus für Mozart gespielt wird. Heute hebt sich eben dort im Rahmen der Salzburger Festspiele der Vorhang über einer neuen Produktion des Werkes und man kann sogar von einer Jubiläumsproduktion sprechen, denn vor genau 100 Jahren, 1926, ist mit Ariadne auf Naxos erstmals eine Richard Strauss-Oper bei den Salzburger Festspielen gezeigt worden. Eine der drei Vorstellungen, damals im Salzburger Stadttheater, hat der Komponist sogar persönlich dirigiert. Jetzt wartet man auf die allerneueste Inszenierung, sicherlich bei vielen Opernfreunden mit einer gewissen Spannung. Schon im Vorfeld hat man ja gehört, dass Regisseur und Ausstatter Ersan Montag die Handlung auf einen fernen Planeten verlegt. Er selbst hat immer wieder den Mars als Spielort genannt. Ariadne auf Naxos von Richard Strauss von den Salzburger Festspielen, heute live in Österreich 1. Michael Blees begleitet sie durch diesen Opernabend und ein herzliches Willkommen gilt auch den Hörerinnen und Hörern in Lettland. Dort ist man live unserer Ö1-Übertragung angeschlossen. Im Haus des reichsten Mannes von Wien, so heißt es im Original. Hier in Salzburg bittet aber der reichste Mann der Welt zu einer festlichen Assemblée auf seinen Wüstenplaneten. Und hier soll nun eine tragische Oper zur Aufführung kommen, das Erstlingswerk eines jungen Komponisten. Doch plötzlich müssen der Komponist und sein Musiklehrer durch den überheblichen Haushofmeister erfahren, dass auch noch eine lustige Posse gespielt werden soll. Allgemeine Aufregung bricht im Ensemble aus und noch schlimmer kommt es, als der Auftraggeber auch noch anordnet, dass beide Werke gleichzeitig aufgeführt werden sollen. Der Komponist mit seinen ambitionierten Idealen will sein Werk zurückziehen, doch dem Musiklehrer und vor allem Zerbinetta, dem Star der Komödiantentruppe, gelingt es, den jungen Mann umzustimmen. Er stimmt letztendlich einen emphatischen Hymnus auf das Wesen der Musik an. Der Haushofmeister Johannes Silberschneider, ein Musiklehrer Christoph Pohl, der Komponist Kate Lindsay, der Tenor Eric Cutler, die Primadonna Christina Nilsson, Zerbinetta Zii Dai. Ein Tanzmeister, Jonas Hacker, ein Offizier, Fabio Dorizzi, ein Perückenmacher, Plasch Steinko, ein Lakai, Fabian Jakob Balkhausen, Harlekin, Leon Koschavitsch, Scaramuccio, Michael Porter, Trufaldin, Lukas Enoch Lemke und Brigella, Theodor Brown. Im Orchestergraben des Salzburger Hauses für Mozart, die Wiener Philharmoniker, es dirigiert Manfred Honeck. Er wird gleich den Orchestergraben betreten und dann, meine Damen und Herren, gibt es ein paar Sekunden der Stille. Man sieht eine Projektion, die uns quasi auf den fernen Planeten, ja, vielleicht ist es wirklich der Mars führt.

0: Haushofmeister, meine Haushofmeister, sie such ich in ganzem Hause.
1: Womit kann ich dienen? Muss allerdings bemerken, dass ich pressiert bin. Die Vorbereitungen zur heutigen großen Assemblée im Hause des reichsten Mannes der Welt, wie ich meinen gnädigen Herrn wohl betiteln darf.
0: Ein Wort nur! Ich höre soeben, was ich allerdings nicht begreifen kann.
1: Und das wäre?
0: Und was mich in erklärliche Aufregung versetzt.
1: In Kürze, wenn ich bitten darf.
0: Dass bei der heutigen festlichen Veranstaltung hier im Palais nach der Brasserie meines Schülers kaum traue ich meinen Ohren noch eine weitere, und zwar gleichfalls sozusagen musikalische Darbietung in Aussicht genommen ist, eine Art von Singspiel oder niedrige Posse in der italienischen Buffo-Manier. Das kann nicht geschehen.
1: Kann nicht? Wieso?
0: Darf nicht!
1: Wie beliebt?
0: Das wird der Komponist nie und nimmer gestatten.
1: Wer wird? Ich höre gestatten. Ich wüsste nicht, wer außer meinem gnädigen Herrn, in dessen Palais Sie sich befinden und Ihre Kunstfertigkeiten heute zu produzieren, die Ehre haben, etwas zu gestatten, geschweige denn anzuordnen hätte.
0: Es ist wieder die Verabredung, die Obraseria-Ariadne wurde eigens für diese festliche Veranstaltung komponiert.
1: Und das ausbedungene Honorar wird nebst einer munifizienten Gratifikation durch meine Hand in die Irrige gelangen.
0: Ich zweifle nicht an der Zahlungsfähigkeit eines steinreichen Mannes.
1: Für den Sie samt Ihrem Erleben Ihre Notenarbeit zu liefern, die Auszeichnung hatten. Was dann steht noch zu Diensten?
0: Diese Notenarbeit ist ein ernstes, bedeutendes Werk. Es kann uns nicht gleichgültig sein, in welchem Rahmen dieses dargestellt wird.
1: Jedennoch bleibt es meinem gnädigen Herrn, summo et unico loco, überlassen, welche Arten von Spektakel er seinen hochansehnlichen Gästen nach Vorsetzung einer feierlichen Kollation zu bieten gesonnen ist.
0: Zu diesem die Verdauung für den Genüssen rechts demnach die heroische Oper Ariadne.
1: Zuvörderst diese, danach das für Punkt 9 Uhr anbefohlene Feuerwerk und zwischen beiden die eingeschobene Opera Buffa, womit ich die Ehre habe, mich zu empfehlen.
0: Soll ich das meinem Schüler?

0: Qualum zu retten.
1: Mein Wert ist da.
0: Habe meinerseits keine Ursache, wegen meiner Leistungen vor Ihnen zu erröten.
1: Hat der Herr leicht ein Stück Schreibpapier? Hat mir gern was aufnotiert. Ich vergesse mich nicht gar leicht.
0: Kann nicht dienen.

0: kannst jetzt nicht eintreten. Sie ist beim Frisieren.
1: Wer ist dieses Mädchen?
2: Leichtes Spiel haben Kusselle die oberste
0: Lage. Sei sie mir immer.
2: Über die Begriffe

Bube merkt ein Schläfchen, klatscht dann aus Höflichkeit und um sich wach zu machen. Indessen ist man ganz munter geworden. Was kommt jetzt? Sagt man sich. Die ungetreue Termine, da

0: Ihnen allen habe ich eine plötzliche Anordnung meines gnädigen Herrn auszurichten.
1: Ist schon geschehen. Wir sind bereit, in 3 Minuten mit der Oper Ariadne anzufangen.
0: Der gnädige Herr haben sich nunmehr wiederum anders besonnen.
1: Es soll also nicht mit der Oper begonnen werden.
2: Was ist das?
0: Um Vergebung, wo ist der Herr Tanzmeister? Oh. Ich habe einen Auftrag meines gnädigen Herrn für Sie beide.
3: Und was wünscht man von mir?
0: Mein gnädiger Herr belieben, das von ihm selbst genehmigte Programm umzustoßen.
1: Jetzt, im letzten Moment? Das ist doch ein starkes Stück.
0: Umzustoßen und folgendermaßen abzuändern.

0: vernünftig.
1: Vergebung! Die Tanzmaskerade wird weder als Nachspiel noch als Vorspiel aufgeführt, sondern mit dem Trauerstück Ariadne gleichzeitig.
0: Ist diese reiche Herr besessen?

0: Es ist genau so, wie ich es sage. Wie Sie es machen werden, das ist natürlich Ihre Sache.
1: Unsere Sache?
0: Mein gnädiger Herr ist ja für Sie schmeichelhaft meinen, dass Sie beide Ihr Handwerk genug verstehen, um eine solche kleine Abänderung auf 1-2 durchzuführen. Es ist nun einmal der Wille meines gnädigen Herrn, die beiden Stücke, das Lustige und das Traurige, mit allen Personen und der richtigen Musik, so wie er sie bestellt und bezahlt hat, gleichzeitig auf seiner Bühne serviert zu bekommen.
1: Warum gleichzeitig?
0: Und zwar so, dass die ganze Vorstellung deswegen auch nicht einen Moment länger dauert. Denn für Punkt 9 Uhr ist eine ist ein Feuerwerk im Orbit anbefohlen.
1: Ja, wie um aller Götter willen stellt sich denn seine Gnaden das vor?
2: Ohne ihn Stimme hat mir von der Bühne etwas Herartiges vorausgesagt.
0: Es ist wohl nicht die Sache meines gnädigen Herrn, wenn er ein Spektakel bezahlt, sich auch noch damit abzugeben, wie es ausgeführt werden soll. Seine Gnade ist gewohnt anzuordnen und seine Anordnungen befolgt zu sehen. Zudem ist mein gnädiger Herr schon seit 3 Tagen ungehalten darüber, dass in einem so wohl ausgestatteten Hause wie dem seinigen ein so jämmerlicher Schauplatz wie eine wüste Insel ihm vorgestellt werden soll. Und ist eben, um dem abzuhelfen, auf dem sublimen Gedanken gekommen, diese wüste Insel durch das Personal aus dem anderen Stück einigermaßen anständig staffieren zu lassen.
3: Das finde ich sehr richtig. Es gibt nichts Geschmackloseres als eine Wüste.

0: ist es, um stehend einzuschlafen.
1: Um Vergebung, aber ich bitte sich höflich zu beeilen. Die Herrschaften werden sogleich eintreten.
2: Ich weiß nicht, wo mir der Kopf steht.

0: weiß wirklich nicht, warum sie beide einem so vernünftigen Vorschlag solche übertriebene Schwierigkeiten entgegensetzen.
1: Meinen Sie im Ernst, es ließe sich machen?
0: Nichts leichter als das. Die Oper enthält Längen, gefährliche Längen. Man lässt sie weg. Diese Leute wissen zu improvisieren, finden sich in jede Situation.
1: Still! Wenn er uns hört, begeht er Selbstmord.
0: Fragen Sie ihn, ob er seiner Oper lieber heute ein wenig verstimmt hören will.

Wir erklären ihr in zwei Worten die Handlung. Sie ist eine Meisterin im Improvisieren, da sie immer nur sich selber spielt, findet sie sich in jeder Situation zurecht. Die anderen sind auf sie eingespielt, es geht alles wie am Schnürchen.

Eine Prinzessin ist von ihrem Bräutigam sitzen gelassen. Und die nächste Beere ist wo ich nicht angekommen. Die Bühne stellt eine wüste Insel dar. Wir sind eine muttrige Seeschaft, die sich zufällig auf dieser Wüsteninsel befindet.

Live von den Salzburger Festspielen übertragen wir in Österreich 1 die Premiere einer neuen Produktion der Oper Ariadne auf Naxos von Richard Strauss und Hugo von Hofmannsthal. Als Komponisten haben Sie im Vorspiel des Werkes Kate Lindsay gehört, als Musiklehrer Christoph Pohl, als Haushofmeister Johannes Silberschneider, als Tenor Eric Cutler, als Primadonna Christina Nilsson und als Zerbinetta Zii Dai. Für den Haushofmeister, den Komponisten und den Musiklehrer sowie den Tanzmeister, übrigens gesungen von Jonas Hacker, ist mit diesem Vorspiel die Aufführung bereits musikalisch beendet. Allerdings werden Sie in der neuen Produktion von Ersan Montag auch in der folgenden Oper als stumme Figuren in Erscheinung treten. Ja, und dann wird man auch entdecken, dass es sich beim Komponisten eigentlich um eine Komponistin handelt. Das Publikum strömt in die Pause, die wird ungefähr 30 Minuten dauern.

Ariadne auf Naxos in einer neuen Produktion der Salzburger Festspiele. Bei einem Terrassentalk hat sich Marie-Therese Rudolf mit der Ariadne, Christina Nilsson, mit dem Dirigenten Manfred Horneck, dem Regisseur und Ausstatter Ersan Montag und dem Dramaturgen Till Briegleb über das Werk und seine Umsetzung in dieser neuen Inszenierung unterhalten. Wir danken den Salzburger Festspielen, dass wir Ausschnitte aus dieser Einführungsveranstaltung für unsere Opernpause verwenden dürfen.

0: Ich werde gleich in Medias Res gehen zu Richard Strauss, einem, wie Sie alle wissen, einem der Gründerväter der Salzburger Festspiele und auch der Librettist Hugo von Hofmannsthal, natürlich auch einer der drei. Und der dritte war Max Reinhardt, um das vollständig hier anzuführen. Ich beginne gleich mit Manfred Honeck. Sie sind ja ein ausgewiesener Strauss-Experte und Sie haben, was ja wirklich, also finde ich sehr, sehr beeindruckend ist, sowohl aus der Elektra als auch aus der Salome gemeinsam mit einem Kollegen eine Konzertsuite verfasst. Das heißt, wenn wir uns unterhalten über Richard Strauss und seine Musik, dann haben wir hier wirklich jemanden, der sich tief mit der Materie beschäftigt hat. Was macht für Sie eigentlich die Faszination an Richard Strauss aus, der ja wirklich seit die Opern uraufgeführt worden sind, auf allen Opernbühnen präsent ist?
1: Ja, ich bin natürlich sehr begeistert von dieser Zeit, Ende des 19. Jahrhunderts, Gustav Mahler und Richard Strauss, zwei bedeutende Komponisten, die mir persönlich auch sehr viel bedeuten. Richard Strauss habe ich von Anfang an als Geiger schon als die Sonate gespielt und kann man erinnern, hier in Salzburg war ich einfach auf Urlaub, wann war das, 1982 oder 83 muss das gewesen sein, kriege ich einen Anruf, war gerade auf der Moosstraße. Herr Honeck, können Sie bitte heute am Abend einspringen? Rosenkavalier. Habe ich noch nie auf der ersten Geige gespielt. Ich sag da nichts darauf. Also, das war für mich eine wunderbare Begegnung. Richard Strauss habe ich natürlich in der Wiener Staatsoper auf und ab gespielt. Auch eben Ariadne. Für mich ist Richard Strauss einer der faszinierenden Komponisten, weil er nicht nur so dieses Heldenleben oder Rosenkavalier, diese üppigen Opern komponiert hat, sehen müsste, sehr viel in die Tiefe. Diese kammermusikalische Qualität, die Richard Strauss zu bieten hat, das fasziniert mich. Sie hören also einen sehr üppigen Orchesterraum, Sie hören groß angelegte orchestrale Gestik, aber dieses kammermusikalische, das ist etwas, was mich an Richard Strauss so unglaublich fasziniert. Das gibt's bei der Elektra, Rosenkavalier und überall. Was mich dann auch sehr, sehr begeistert, ist, dass Richard Strauss sich immer auf Mozart bezieht. Diese Durchsichtigkeit hat Richard Strauss von Mozart in diese Orchestration, in diese üppige Orchestration mit hineingenommen. Sie werden also bei der Ariadne ja hier natürlich filigrane Kammermusik hören, das ist ganz klar. Wir haben ja nur 6 erste Geigen und keine 14 ersten Geigen und eben kleinere Streicherbesetzungen, also kammermusikalische. Aber Sie werden dann auch einen großen orchestralen Klang hören und das fasziniert mich unglaublich, wie er es geschafft hat, durch die Instrumentation eine Klangwelt zu schaffen, die man sonst eigentlich vielleicht in den anderen Opern nicht so immer so ganz klar und deutlich hört. Das ist das Spannende.
0: Vielen Dank. Ariadne auf Naxos stammt ja aus dem Jahr 1916, also die zweite Fassung, die hier zu hören ist. Und das spielt ja auch beim Konzept hier, ist auch mit eingeflossen. Die Situation, wann ist es entstanden? Wie ging es hier Richard Strauss? Wie gingen die mit der Kriegssituation um Hugo von Hofmannsthal? Da würde ich jetzt ganz gerne mal an das Regie- und Dramaturgie-Team hinüberleiten, ganz kurz, damit wir mal zur Oper jetzt kommen, hier zur Produktion. Ersan Montag vielleicht. Wie fließt denn eigentlich so die Situation, wie die Oper entstanden ist, fließt das ein in euer Konzept, gedanklich?
2: Vielleicht nicht direkt, aber also ich glaube, diese Umbruchsphase und Umbruchszeit, das ist schon irgendwie ein Kernaspekt auch der Konzeption. Das heißt, irgendwie ist irgendwas aus den Fugen geraten und die Weltordnung hat sich verschoben oder bei uns im Grunde komplett verlagert. Wir schauen eher auf die Fragmente und Reste der Gegenwart zurück. Das heißt, wir schauen aus einer fernen Zukunft in die Gegenwart, wo, also die Gegenwart, die unsere sein soll jetzt, die ja jetzt auch gerade in einem Umbruch sich befindet, also durchaus Parallelen zu der Zeit der Entstehung der Oper hat, da schauen wir sozusagen aus der Zukunft zurück. Und insofern, ja, es hat indirekt schon was damit zu tun. Also wir haben das Ganze an eine Marslandschaft verlegt und es ist eine Art Bunker, ist es aber eigentlich kein Bunker, es ist eine Art Sakralbau. Wir haben uns eigentlich an der Architektur und an den Bögen von Salzburg orientiert und auch an den Farben, vor allem vom Haus für Mozart, also Das heißt, der Raum, die Bühne verbindet sich ganz gut mit dem Zuschauerraum. Und wenn man hier unten im Toscaninihof ist, sieht man die Bögen, die dann sich auch später im Bühnenbild wiederholen. Das Ganze hat auch was Sakrales. Könnte eine Moschee sein, ist aber keine. In dem ganzen Ort, was, wie wir sagen, der reichste Mann der Welt, der diese Veranstaltung beherbergt, findet diese Versuchsanordnung oder dieses Fest statt. Und den Umbau machen wir, weil wir, also es gibt jetzt keinen radikalen Umbau. Die Architektur bleibt dieselbe. Im Inneren verlagern wir im Grunde ein Bild der Natur rein. Wir bauen sozusagen ein Bühnenbild für die Oper in der Oper auf oder für die Aufführung in der Aufführung. Und da sehen wir eigentlich ein Bild von drei verbrannten, verkohlten und eigentlich ausgemagerten Tieren, ein Elefant, ein Löwe und ein Schimpanse oder ein Affe, komplett abgemagert und in einer Schneelandschaft. Also wir haben die Wüste in eine Schneelandschaft überführt und dort im Zentrum sitzt Ariane und friert und wartet eigentlich auf den Tod. Und in diesem Bild, was natürlich ein Hinweis auch auf die Gegenwart und auf die potenzielle Zerstörung der Natur hinweist, findet diese Aufführung statt. Das heißt, irgendwie haben die Künstler in der Oper sich irgendwie kritisch mit der Gegenwart oder der Vergangenheit der Erde auseinandergesetzt. Das heißt, man kann diese Ariadne auf Naxos, also das Original, ja auch als Ironie auf die Oper lesen, was es auch ist, vom Libretto aus würde ich sagen, wobei die Musik da irgendwie entschieden irgendwie dagegen geht, also vor allem im zweiten Teil in der Oper an sich, was diese spannende Reibung aufmacht. Ist das jetzt ironisch gemeint oder ist das nicht? Ist das jetzt eine Ironie auf den Opernbetrieb oder nicht? Weil die Musik da irgendwie, müssen Sie mich korrigieren, aber mein Eindruck ist irgendwie total dagegen geht. Und deswegen lassen wir das bewusst in der Schwebe. Das heißt, wir arbeiten nicht mit Ironie, sondern es ist schon irgendwie ernst gemeint alles. Und auch diese Anordnung auf dem Mars ist nicht ironisch. Das ist schon irgendwie auch bis ins letzte Detail durchgezogen. Wir arbeiten mit einem Animationskünstler. Wir haben wirklich ganz komplexe Marslandschaften gebaut. Mit im Hintergrund sieht man Titanen, also aus Metall. Die sind irgendwie 100 Meter hoch und als Maschinen, die den Mars irgendwie ausrauben und die Ressourcen raus. Also da passiert wirklich eine ganze Welt. Es gibt eine Fahrt durchs Universum und auch durch Raumschiffe. Bacchus kommt als eine Art Hermes-Gestalt mit dem Raumschiff an. Das heißt, wir haben diese Welt drumherum komplett zu Ende gebaut. Und die ist dann schon ernsthaft, also die ist nicht, ich würde nicht sagen, ironisch. Und deswegen beziehen wir uns da tatsächlich auf diesen sehr ernsten Aspekt von Richard Strauss Musik.
0: Eine Frage an Till Prigleb. Der Begriff Zeitkapsel ist ja ein ganz eminenter in eurem Regiekonzept. Könntest du das ein bisschen ausführen, was damit gemeint ist? Weil da gibt es ja auch mehrere Aspekte, die da hineinfließen.
3: Ja, also wir sind auf die Zeitkapsel tatsächlich über die von dir angesprochene Kriegssituation ursprünglich mal gekommen, weil wir versuchen ja immer, Opernstoffe dann doch mit einer gewissen politischen Dimension neu zu interpretieren. Und 1916 war ja wirklich die Situation so, dass die Schlacht von Verdun und die Schlacht an der Somme schon 2 Millionen junge Männer tot gemacht hat oder zu krüppeln. Und auch die KOK-Armee hatte schon 300.000 Tote nach der russischen Offensive an der Ostfront. Es war also in der gesamten europäischen Welt war die Knochenmühle am Mahlen und hat geknirscht und geschrien. Und gleichzeitig hat dann eben Hugo von Hofmannsthal seinen Aufruf an die hohen Stände geschrieben, sie sollen doch bitte mehr Luxus lieber als weniger, weil sei es ihre Aufgabe in dieser Welt, dafür zu sorgen, dass die davon leben, dann noch gut leben können, war natürlich nicht ohne Eigennutz. Es ist auf jeden Fall eine sehr merkwürdige Situation, diesen Luxus an der Hofoper in Wien mit einer solchen Oper zu inszenieren, während gleichzeitig draußen Hunderttausende von Menschen sterben. Und aus dieser Grundidee haben wir eben gesagt, wir schauen mal, was für Zeitkapseln lassen sich daraus entwickeln und es gibt ja eigentlich sehr, sehr viele Möglichkeiten. Also es gibt ja diesen berühmten Film von Emir Kusturica, Underground, also eine Gesellschaft, die unter der Erde das Ende des Krieges verpasst hat und ihre eigene Gesellschaft bildet. Das kann man aber deklinieren bis zu jedem Fürstenhof oder Putin im Bunker, der sich nur noch gute Nachrichten vorlesen lässt und total ausblendet, was außerhalb der Mauern ist. Und diese Frage, was ist so eine Zeitkapsel für diese Oper, hat uns dann relativ, also über verschiedene Stationen, eben auch Kirche, aber auch Dracula, also lauter Menschen, die irgendwie versuchen, ein Konzept festzuhalten, was nicht mehr mit der Gegenwart drumherum so richtig einhergeht, zu den reichsten Menschen der Gegenwart geführt und zu ihrem Traum, während sie hier die Welt zerstören mit ihrem Turbokapitalismus sie dann eben auf den Mars entfliehen können als kleine Elite und dort weiterleben. Und das war sozusagen die Grundidee einer Zeitkapsel, in der eine Gesellschaft, und das steht dann so als Frage im Raum in dieser Inszenierung, ist das jetzt eine Gruppe, die völlig für sich isoliert lebt, oder gibt es diese Wirklichkeit, die sie da draußen die ganze Zeit sehen, existiert die wirklich? Und wie verhält man sich dazu, dass man die ganze Zeit eigentlich nicht weiß, ist das jetzt Simulation oder ist das wirklicher Ernst? Und innen drin entspannt sich dann halt trotzdem ein Gesellschaftssystem, was alle Ebenen von Erotik, von Liebe, von Feindschaft, von Neid, von Egoismus, die wir alle aus unserer Gesellschaft hier kennen, genau wieder auch in dieser Zeitkapsel reproduziert. Und dadurch haben wir diesen Begriff der Zeitkapsel eben dann bis hin zur Architektur tatsächlich versucht weiterzuführen.
0: Christina wird auf Englisch sprechen. So, Christina, first question. What do you think for you? What is so special on the music of Richard Strauss for you?
4: I would say that for me, singing Strauss, it really brings out the beauty of the voice. And the way he writes, he also makes you use all of your entire instrument. It goes from up to your very top to very deep down. And he used all the colors. You can sing like you talked, like you can really go into pianissimo, beautiful music. And he also has where you can use all of your instrument and sing out. So for me, Strauss is, yeah, it makes you bring out the beauty, I would say.
0: Also für Christina bringt die Musik von Richard Strauss wirklich alle Möglichkeiten der Stimme zum Schillern, also alle Farben, also Klangfarben von ganz hoch bis ganz tief, und wirklich die Schönheit einer Stimme kann hier voll zur Entfaltung kommen. If you have a deeper look to your two roles here, it's Ariadne and the Prima Donna.
4: Yeah.
0: Maybe you can tell a little bit how it will be here on stage. And there are also four dancers who are with you.
4: The prima donna, yeah, she's not the nicest person. She comes in, she has her moments, but more, I mean, for Ariadne, it's this woman who's been abandoned. I don't see her, and I think, like, we talked, like, she's not a weak person. She's not depressed, and her longing for death is not how I would imagine, like, longing for that. It's more like there is so much strength and power inside of her and determination. And with the dancers, it's still a work in progress, but it's really nice to have you do your things, but to have them be an, what's the word? Like,
2: addition.
4: Addition of you, and how to make, like, so sort of like one organism where when I sing, I do things, and then they take over and make it bigger.
2: But the dancers are basically different facets of, kann ich auf Englisch oder soll ich auf Deutsch sprechen? Ja, die TänzerInnen sind im Grunde unterschiedliche Facetten von Ariadne. Sie geben ihrer Gefühls- und auch ihrer Widersprüchlichkeit unterschiedlichen Ausdruck, während da die eine große tragische Geste ist, kann bei der anderen der Enthusiasmus rausprallen. Und sie verstärken so dadurch halt auch ihre innere Gefühlswelt. Gleichzeitig sind es ihre Albträume. Das heißt, wir versuchen komplett in ihren Kopf zu gehen, um daraus Bewegung zu schaffen. Aber gleichzeitig machen die TänzerInnen aber auch die Musik auf der Bühne sichtbar. Das heißt, auch die unterschiedlichen Stimmlagen und die unterschiedlichen Facetten. Dadurch verbindet sich das Bild mit der Musik so gut. Und dadurch wird der Körper von Ariadne auch viel mehr mit dem Orchester verbunden. Also wir arbeiten auf ganz vielen Ebenen mit den Tänzern zusammen. Aber so primarily you're right, it's an expression of Ariadne.
4: Yes.
3: Also wenn man Hoffmannsthal, Thals Libretto Bezug auf Ariadne wirklich sauber liest, dann entdeckt man eben unglaublich viele unterschiedlichen Facetten. Und ich glaube, also ich will jetzt niemand dissen, aber es gibt viele Interpretationen, die das eben auf diese Todessehnsucht reduzieren. Und ich finde, das ist komplett falsch, denn es gibt Momente, wo sie sich an ihre Kindheit erinnert, wo sie darüber spricht, wie sie ein Mädchen war, sozusagen an die Reinheit, die Leichtigkeit, die sie gehabt hat. Sie ist mal Theseus hingezogen, dann wieder weg. Und auch der Tod, den sie sich vorstellt, ist ja eigentlich ein Übergang in eine andere Welt, die sie als Mysterium auch die ganze Zeit begreift. Also es ist keine, ich springe jetzt von der Klippe, Selbstmord. Wort, weil ich so verzweifelt bin, sondern eine permanente Auseinandersetzung, wie man mit Tod umgehen kann, wie man über Tod denken kann und was dann auch vom Tod wieder zurückhält, wenn man die Sehnsucht danach hat. Und das hat Hoffmannsthal wirklich sehr fein in vielen Andeutungen eben in das Libretto auch schon reingeschrieben. Und das kann man sehr schön dann eben auch genau mit so Tänzern und Schatten, die um sie rum sind, kann man das eben auch verkörpern.
0: Ja, nachdem jetzt irgendwie auch so viel über die Musik, wie die da mitwirkt, gesprochen wird, möchte ich gern Herrn Honeck das Wort geben. Mit dieser Inszenierung, die eben mit auf dem Mars spielt oder mit einer Vision vom Mars, oder wie geht es Ihnen damit? Ich meine, die Musik von Richard Strauss wird ja auch immer wieder in Science-Fiction-Filmen verwendet. Also das hat ja auch was Sphärisches in sich.
1: Ja, ich dachte, dass er dann vielleicht Zarathustra da noch einbaut, hat er aber nicht. Es ist ja natürlich schon eine großartige Welt, die sich hier anbaut. Und jede Inszenierung ist ja verschieden. Das ist auch gut so. Wir sollten einfach auch daran denken, dass es keine Kopie von der Uraufführung sein soll. Und es ist eben hier in Salzburg 2026. Und es ist so schön, dass wir auch mit der Zeit gehen und mit Denken und andere Einflüsse haben. Und Dinge, die auch für mich jetzt neu waren, muss ich sagen. Also Ersan greift dann auf die Sterne. Aber das ist eben auch das Faszinierende an einer neuen Produktion, dass man neue Dinge erwähnt. Für mich ist die große Frage immer, wie mache ich das, dass ich das in die Musik integriere? Oder Ersan war auch sehr offen für alle Ideen, die man vielleicht da musikalisch mit auf die Bühne nimmt. Nicht? Also wie verbinde ich das? Und das ist der Spannende an einer Neuproduktion, finde ich. Also es ist keineswegs so, dass man hergeht, hier ist die Partitur und wir machen genau das, was wir natürlich machen. Das ist überhaupt keine Frage. Wir haben Pianissimo, Pianissimo, und ich bin so froh, dass Christina hier ist, denn sie kann Pianissimo singen. Wenn das Richard Strauss einmal verlangt, dann fordern wir das auch ein. Das wird immer auch so bleiben, aber wie das so umschmückt wird und eingebettet wird in das ganze Spiel, das ist immer so eine spannende Sache, und ich freue mich auch, dass das, glaube ich, doch sehr, sehr gut funktionieren wird. Wir haben ja auch Sänger ausgewählt. Ich habe mich sehr lang, fast 2 Jahre, und ich bin Eva Maria Wiese sehr dankbar dafür, dass sie mit mir diese Vorsänge gemacht. Eines in Hamburg, dann auch in Chicago einmal und einmal hier in Salzburg, dann in Wien. Also wir haben uns sehr viel Gedanken gemacht, um die richtigen Sänger für die richtige Partie zu finden. Und ich glaube, ich habe schon das Gefühl, dass das super gut funktioniert und sind alle unglaublich motiviert und passen sehr gut zueinander, finde ich.
0: Gut, dann, wenn Sie die Sänger und Sängerinnen erwähnen, dann ergänze ich die ganz kurz. Das ist Kate Lindsay als der Komponist, Christina Nilsson eben als Primadonna und Ariadne, Eric Cutler als Tenor und Bacchus, Zee Dai, Zerbinetta, Johannes Silberschneider, der Haushofmeister, und Christoph Pohl als Musiklehrer. Den Rest bitte entnehmen Sie der Website. So, jetzt würde ich ganz gerne noch über weitere Personen sprechen, die nicht direkt in die Oper eingeschrieben sind. Es gibt auch Statisten, die eine bestimmte Funktion haben. Weiß nicht, Ersan, möchtest du antworten, oder Till? Die haben auch eine ganz spannende Funktion als Soldaten.
5: Es ist schon eine sehr, also wir versuchen das Ganze schon irgendwie auch in einer gewissen Bedrohungsästhetik aufzubauen. Das heißt, es ist ein sehr abgeschützter und ein beschützter Raum, wo man auch nicht einfach reinkommt. Es gibt auch Uniformen, also so bis ins letzte Detail, auch bis in die Bademäntel der DarstellerInnen gibt's Logos und gibt's kodierte Uniformen, es gibt Verhaltensweisen. Der Haushofmeister wird immer begleitet von Sicherheitskräften. Es gibt ganz viele Ein- und Ausgänge in dieser Architektur, und aber über dem Ganzen ist eigentlich ein Kontrollstaat auch errichtet. Wir verbinden das gewissermaßen, das will ich jetzt nicht verraten vielleicht, aber wir verbinden das auch mit der Ankunft von Bacchus, kriegt das Ganze auch nochmal eine staatliche Propagandadimension, wie er dort ankommt und die Frau retten will. Das heißt, wir haben da noch, um diese Welt, die wir da erzählen, vollständig auszugestalten, haben wir noch ein paar stumme Rollen eingebaut.
3: Ja, kann man vielleicht ja sagen, wir haben ja als Hintergrund der Figuren, die dort als Gastgeber sind, natürlich Leute wie Bezos oder wie Elon Musk, die eben genau diese Träume haben. Und es gibt ja in Honduras und jetzt auch schon in Afrika die sogenannten Prospera-Staaten, von Peter Thiel finanziert, die tatsächlich Staaten ohne Nationen gründen wollen, wo nur Reiche untereinander sind, wo alles privatisiert ist, inklusive Justiz und Polizei. Und diese Sehnsucht der superreichen Leute, sich eigentlich ein Staat im Staat zu bauen, der nur nach ihren eigenen Gesetzen funktioniert, wo sie alles bestimmen können, das haben wir natürlich als Matrix auch mit übernommen, was auf dem Mars natürlich aber noch mal leichter zu erreichen ist, wenn man sich dann da schon so eine eigene Kapselwelt gebaut hat, dann hat man natürlich irgendwie auch das Recht, dort zu bestimmen. Gleichzeitig hat das natürlich was Bedrohliches und Zwanghaftes, wenn ein Mensch, ein Superreicher, über alle Leben bestimmt. Also der Schritt zur Tyrannei ist da dann eben auch nicht mehr weit. Und deswegen gibt es auch diese Wachleute, diese Uniformen, dieses etwas Militaristische da drin.
0: Jetzt, Christina hat vorhin gemeint, ihr kommt die Ariadne jetzt gar nicht so massiv todessehnsüchtig vor, sondern sie ist vor allem auch eine wirklich eine starke Frau. Hier in Ariadne sind ja wirklich aus, muss man schon sagen, eigentlich sehr klischeehafte Rollenbilder, vor allem die Frauen. Ersan, das würde mich jetzt interessieren, auch wie gehst du damit um? Bringst du da eine neue Richtung hinein? Oder und vor allem, wie entwickeln sich auch die Beziehungen zwischen diesen Rollen?
5: Also so glaube ich, so klischeesierte Frauenrollen sind dafür da, dass man sie zerschlägt, und genau das tun wir auch, und so, und zwar richtig hart, würde ich sagen. Und dieses Zersplittern erzeugt dann irgendwie doch irgendwie eine sehr interessante Facette. Was sehr interessant ist, der Komponist wird von einer Frau gesungen. Das ist ja so vorgegeben durch den Komponisten. Im Grunde, wenn man auf die Metaebene der Komposition zurückgeht, dann ist es eine Liebesgeschichte zwischen zwei Frauen, kann man auch. Sabinetta und der Komponistin als Metaebene. Und ich glaube, da gibt es einen Moment, den wir sozusagen die Figurenmatrix dekonstruieren, indem man dann Kate als Kate sichtbar macht und dort eine andere Beziehung erzählt, dass am Ende zwei Frauen da spielen miteinander und nicht eine Frau und ein Mann. Und das ist, glaube ich, für uns der Schlüssel da, um auch nochmal um gegenwärtige Geschlechtsdiskurse reinzukommen, ohne sie jetzt zu überzustrapazieren, aber bei uns sind die Frauen alle sehr, sehr stark. Und ist es natürlich auch immer, sagen wir mal, ein Relikt der Zeit, dass Frauenfiguren dann doch recht schwach dargestellt werden. Man kann sie mit ganz einfachen Kniffen umdeuten, und das haben wir hier schon sehr, würde ich sagen, konsequent durchgezogen. Ist es kein Stück über schwache Frauen, die irgendwie das so weit will ich gar nicht gehen, aber ich glaube, sowohl wie Ariadne, aber auch Sabinetta dann gespielt und auch dargestellt wird, entsteht da einfach auch durch die Kraft der Musik. Die Kraft der Musik erzählt immer eine andere Sprache als die Schwäche der Sprache vielleicht.
3: Und es gibt natürlich auch immer die Möglichkeit, nicht nur Rollen umzudeuten, sondern sie auch so zu übertreiben, dass sie auch klar werden. Also in dieser ganzen Opera Buffa, die dann ja in die eigentliche Oper eingebaut wird, das ist ja ein Schuh wie Macho-Veranstaltung sondergleichen. Und dem entkommt man nicht, wenn man das irgendwie nur ein bisschen ironisiert. Aber wenn man es übertreibt, wird es, glaube ich, einfach unglaublich klar, was da eigentlich für stumpfe Strukturen wirklich ordinärer Art dort in dieser Opera Buffa verhandelt werden. Und ich glaube, in dem Moment kriegt es dann auch die von uns grundsätzlich vermiedene Ironie dann eben doch, aber eben, ich hoffe, auf eine subtile Art und Weise, wo man einfach merkt, hier muss einfach eingegriffen werden, weil so kann man das nicht mehr darstellen.

Einblicke in die Produktion der Oper Ariadne auf Naxos bei den Salzburger Festspielen haben Ariadne, Christina Nilsson, Dirigent Manfred Honeck, Regisseur Ersan Montag und Dramaturg Till Brigleb gegeben. Das waren Ausschnitte aus einem Einführungsgespräch. Marie-Therese Rudolph war die Gesprächsleiterin. Die Pause neigt sich ihrem Ende entgegen und so bitte ich nun um die EBU-Fanfare als Zeichen für unsere Kolleginnen und Kollegen in Lettland, die heute unsere Ö1-Live-Übertragung übernehmen.

Wir sind heute Abend zu Gast im Salzburger Haus für Mozart. Hier geht heute eine neue Produktion der Oper Ariadne auf Naxos von Richard Strauss und Hugo von Hofmannsthal über die Bühne. Und Sie, meine Damen und Herren, können live in Österreich 1 bei dieser Festspielpremiere mit dabei sein. Nach dem Vorspiel nun die eigentliche Oper. Die von Theseus verlassene Ariadne beklagt auf einer Wüsteninsel ihr Schicksal. Da tauchen die Komödianten auf und versuchen, die Verzweifelte aufzuheitern. Doch ihre Anstrengungen sind umsonst. Ariadne achtet weder auf die Komödianten noch auf Zerbinetta, die in ihrer virtuosen Arie aus ihrem Erfahrungsschatz plaudert und der unglücklichen Frau rät, den Entschwundenen keine Träne nachzuweinen. Die anderen Komödianten umschwärmen Zerbinetta. Sie entscheidet sich letztendlich für den Harlekin, beziehungsweise in dieser Inszenierung für den Komponisten, bei dem es sich in Wirklichkeit um eine Komponistin handelt. Drei Nymphen kündigen einen strahlenden Jüngling an, Bacchus eben. Er hat gerade ein Abenteuer mit der Zauberin Circe bestanden und ist ihr entronnen. Ariadne glaubt, er sei der Todesbote und fleht ihn um Erlösung an. Doch Bacchus nimmt sie in seine Arme und erweckt sie zu neuem Leben. Durch den jeweils anderen verwandelt und wie neu geschaffen, können Ariadne und Bacchus als mythisch vereintes Paar die Oper beschließen. So zumindest im Original. In der Handlungsangabe der Salzburger Festspiele heißt es dagegen: Der ganze Hofstaat buckelt vor dem Olympia aus dem All. Lässt sich hier vielleicht der reichste Mann der Welt auf seiner eigenen Marsparty als Gott inszenieren? Ariadne ist neu verliebt und das Paar reist in die Flitterwochen zur Erde. Aber auch dieser Honeymoon gestaltet sich, wie alles in dieser Oper, nicht ganz so wie erwartet. Dies das Ende der Ariadne, zitiert nach dem Programmheft der Salzburger Festspiele. Ariadne auf Naxos, live aus dem Salzburger Haus für Mozart. Ariadne Christina Nilsson, Bacchus Eric Cutler, Najade Jasmin Delfs, Dryade Anja Mittermüller, Echo Marlene Metzger, Zerbinetta Ziyi Dai, Harlekin Leon Koschavic, Scaramuccio Michael Porter, Drufaldin Lukas Enoch Lemke und Brigella Theodor Brown. Im Orchestergraben die Wiener Philharmoniker. Und wir warten auf den Auftritt von Manfred Horneck am Dirigentenpult. Ich habe es ja schon am Anfang erwähnt. Im Grunde ist es eine Jubiläumsproduktion, denn genau vor 100 Jahren, im Jahr 1926, ist erstmals bei den Salzburger Festspielen mit Ariadne auf Naxos eine Oper von Richard Strauss gespielt worden.

Es geht um

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Nach 14 Jahren der Absenz ist die Oper Ariadne auf Naxos, Musik von Richard Strauss, Text von Hugo von Hofmannsthal, ins Programm der Salzburger Festspiele zurückgekehrt. Bei der heutigen Premiere im Haus für Mozart hat Österreich 1 live übertragen.

Der Vorhang hat sich wieder geöffnet. Der Applausreigen beginnt. Die Statisterie auf der Bühne. Jetzt die drei Damen, um es so zu nennen. Najade, Jasmin Delfs, Triade, Anja Mittermüller und Echo, Marlene Metzger. Und es kommt die Komödiantentruppe auf die Bühne.

Harlekin, Leon Koschewitz, Scaramuccio, Michael Porter, Trufaldin, Lukas Enoch Lemke und Regella Theodor Brown. In dieser Produktion nicht nur ein Statistenensemble, sondern auch ein Tanzensemble.

Jetzt auf der Bühne der Musiklehrer Christoph Pohl. Und dieser Applaus hat dem Haushofmeister von Johannes Silberschneider gegolten. Ganz in Gold gekleidet der Bacchus Eric Cutler. Jubel für Ziggy Dai als Zerbinetta. Und Kate Lindsay auf der Bühne, der Komponist. Und jetzt eben auch Ariadne, die schwedische Sopranistin Christina Nilsson.

Und die Primadonna holt jetzt den Dirigenten auf die Bühne. Manfred Horneck am Pult der Wiener Philharmoniker. Im Hintergrund sieht man übrigens bei diesem Bühnenbild weiter Flugobjekte, Raumschiffe, die an diesem Palast auf einem kargen Planeten vorbeifliegen.

Das gesamte Ensemble auf der Bühne, das Orchester hat sich im Graben erhoben. Viel Jubel,

Nun, und Sie können sich denken, wer nun auf die Bühne gekommen ist. Das szenische Produktionsteam rund um Ersan Montag. Ja, seine Deutung findet zwar durchaus auch Zustimmung und Applaus, aber auch recht vehemente Ablehnung. Ariadne auf Naxos von Richard Strauss und Hugo von Hofmannsthal. Heute live bei der Premiere der Salzburger Festspiele in Österreich 1. Ich nenne Ihnen nochmal die komplette Besetzung. Ariadne, Christina Nilsson, Bacchus, Eric Cutler, Sabinetta, Si Yi Dai, Najade, Jasmin Delfs, Dryade, Anja Mittermüller, Echo, Marlene Metzger, Harlekin, Leon Koschawitsch, Scaramuccio, Michael Porter, Trufaldin, Lukas Enoch Lemke und Pregella Theodor Brown. Akustisch nur im Vorspiel dabei waren der Haushofmeister Johannes Silberschneider, ein Musiklehrer Christoph Pohl, der Komponist Kate Lindsay, ein Offizier Fabio Dorizzi, ein Tanzmeister Jonas Hacker, ein Perückenmacher Blasch Stanko und ein Lakai Fabian Jakob Balkhausen, die Wiener Philharmoniker und der Dirigent Manfred Horneck. Für das Team des ORF-Landesstudios Salzburg darf ich nennen als Tonmeister Frank Wendner Andraschko, für die Tontechnik Bernhard Fuchs, Martin Urstöger, Valentin Susani und Jana Lutz. Und als Musikaufnahmeleiterin Nicole Brunner. Die Abwicklung im Ö1-Haus auf dem Mediencampus des ORF lag in den Händen von Franz Ahammer. Bei der heutigen Österreich 1-Übertragung war uns im Rahmen des EBU-Festspielsommers der lettische Rundfunk direkt angeschlossen. In der Schweiz, in Frankreich, Kroatien, Italien und in den Niederlanden wird diese neue Salzburger Ariadne auf Naxos-Produktion in den kommenden Wochen und Monaten zu hören sein. Und so wie heute ein außergewöhnlicher, ein außertourlicher Opernabend an einem Sonntag, wird es auch am kommenden Dienstag einen Opernabend geben. Wieder werden wir bei den Salzburger Festspielen zu Gast sein. Auf dem Programm wird dann stehen Olivier Messiaens monumentale Oper Saint-François d'Assise. Bei allen Hörerinnen und Hörern nah und fern verabschiedet sich nun Michael Blees, Ihr Begleiter durch diesen Ö1-Opernabend live von den Salzburger Festspielen.

Und bis zu den Nachrichten hören wir noch ein paar Takte aus der Suite Der Bürger als Edelmann. Diese Suite ist ja musikalisch sehr eng in der Entstehung mit der Oper Ariadne auf Naxos verbunden. Sie hören die Wiener Philharmoniker unter der Leitung von Lorin Mazel.

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1: Im Studio ist Felix Schneider-Storr. Nach dem Ansturm zehntausender Migranten auf die spanische Exklave Ceuta in Nordafrika steigt die Opferzahl weiter. Nach jüngsten Angaben sind mindestens 72 Menschen beim Versuch, Ceuta von Marokko aus schwimmen zu erreichen, ertrunken. Mehr von Barbara Tschandl.
2: In Ceuta kehrt heute langsam wieder Alltag ein. Geschäfte, Cafés und Restaurants haben wieder geöffnet. An den Stränden tummeln sich Familien mit Kindern. Ich bin heute rausgegangen, weil sich die Lage etwas beruhigt hat. Wir gehen heute zum Strand. Wir müssen unser Leben weiterleben, erzählen Bewohnerinnen von Ceuta. 50.000 bis 60.000 Migrantinnen und Migranten haben die Stadt mittlerweile wieder verlassen. Nur wenige sind noch da. Im Meer wurde eine rund 500 Meter lange aufblasbare Barriere angebracht. Die Sperre soll verhindern, dass Migranten schwimmend nach Ceuta gelangen. Am Dienstag wollen die EU-Innenminister per Videokonferenz über die Krise beraten. Spaniens Regierungschef Sanchez weist die Kritik der EU an Spanien zurück. Ceuta gehöre nicht zum Schengen-Raum. Migranten könnten von dort nicht ohne weiteres in andere EU-Staaten weiterreisen, sagt er.
1: Nach dem Bombenanschlag in einem Ausgehviertel der russischen Hauptstadt Moskau sind die Hintergründe weiterhin nicht geklärt. Unbestätigten Meldungen zufolge war der Sprengsatz für einen General der russischen Luftwaffe bestimmt, der in einem Restaurant zu einer Feier geladen hatte. Laut Behörden wurden 3 Menschen getötet. Mehrere Medien berichten insgesamt von 5 Opfern. Heftige Unwetter gab es am Abend über Tirol. Mehrere Mauern sind abgegangen. In der Kundlerklamm im Bezirk Kufstein waren deshalb 9 Menschen vorübergehend in einem Gasthaus eingeschlossen. Die Feuerwehr konnte sie aber befreien. In Kundl und Kirchbichl sind Straßenunterführungen überflutet worden. In mehreren Gebäuden und Kellern gibt es Wasserschäden. Italien verzeichnet einen historischen Geburtenrückgang. Im Durchschnitt bekommt eine Italienerin heute 1,1 Kinder. Nur in Malta, Spanien und Litauen ist die Geburtenrate noch niedriger. Experten sehen die Ursachen vor allem in wirtschaftlicher Unsicherheit, hohen Wohnkosten und der schwierigen Vereinbarkeit von Familie und Beruf. Aus Rom, Sophie Roberts.
3: An fehlendem Kinderwunsch liegt es nicht. Trotzdem wurden in Italien 2025 nur noch 355.000 Kinder geboren. So wenige wie nie seit dem Zweiten Weltkrieg. Würden Frauen so viele Kinder bekommen, wie sie sich wünschen, wären es mehr als doppelt so viele, sagt der Präsident des italienischen Statistikamts. Wir müssen junge Paare unterstützen, ihren Kinderwunsch zu verwirklichen. Prekäre Jobs, hohe Wohnkosten und fehlende Kinderbetreuung erschweren vielen die Familiengründung. Fast jede zweite Frau fürchtet zudem berufliche Nachteile durch eine Schwangerschaft. Es fehle vielen jungen Menschen das Vertrauen, dass sie ausreichend unterstützt werden, sagt die Präsidentin des italienischen Sozialversicherungsträgers INPS. Experten fordern deshalb bessere Rahmenbedingungen, damit aus dem Kinderwunsch wieder Kinder werden.
1: Zum Wetter.
4: Ein turbulenter Sonntagabend war das heute in Nordtirol. Da sind stellenweise sogar Mauern abgegangen aufgrund der heftigen Unwetter. Mittlerweile hat sich das Wetter aber beruhigt. Derzeit regnet und blitzt es nur noch vereinzelt. Morgen scheint dann für einige Stunden die Sonne. Am längsten sonnig wird es im Osten. Sonst tauchen auch ein paar Wolken auf und ab Mittag entstehen in den Alpen stellenweise Schauer oder Gewitter. Die Temperaturen legen morgen ordentlich zu. Vom Weinviertel über Wien bis ins Nordburgenland werden es bis etwa 39 Grad. So viel zum Wetter von Nathalie Auer.
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5: Und jetzt ein paar Takte Musik? Nein. Das sollte nicht der Tonfall dieser Sendung sein, zumal auf dem angestammten Platz von Diagonal, eine Sendung, zu der ich Sie herzlich begrüße. Über Musik, das wird eine längere Etüde über das Grundsätzliche dieser Kunst, ein Gespräch über ihre nonverbale Schönheit, über ihre strukturelle Eigenart, über die Spielweisen ihrer Darbietung. Gedacht als gedankliche Begleitmusik zu den sommerlichen Lustbarkeiten der Festspiele und Festivals. Ein Kontrapunkt vielleicht zum vergnüglichen Raunen über Sänger und Schauspieler, über Stars und Skandale. Eine Materie also, die man nicht mit ein paar Takten abhandeln kann, vielmehr mit Menschen, die sich eindringlich mit Klang und Struktur, mit Harmonie und Dissonanz befassen und auch darüber sprechen wollen. Daniel Kehlmann wird an diesen August-Samstagen zu Wort kommen, Ein Schriftsteller, der erzählen kann, wie man Texte hört und komponiert. Tabea Zimmermann, die ihrem Instrument, der Bratsche, die ganz große Bühne erschließt. Die Dirigentin Joana Malwitz, die sich erfolgreich weigert, ihren Beruf als Frauen- oder Männersache zu begreifen. Heute aber, und zuallererst, ein Konzertpianist, den ich ganz unverdrossen frage, warum er Musik macht.
6: Ich heiße Igor Levit und ich mache Musik, weil ich ohne Musik machen höchstwahrscheinlich an Teilen dieser Welt und Gegenwart, als aber auch an meinen eigenen finsteren inneren Geschöpfen zugrunde gehen würde. Insofern ist Musik machen Überlebensstrategie.
5: Igor Levit also. Und man ahnt es schon, er wird heute nicht nur die holde Kunst besingen. Es geht um Existenzielles, auch um die Welt da draußen, um das Gebrüll unserer Zeiten, um die politische Gegenwart. Er spielt ja nicht nur Klavier, er ist auch ein ziemlich wortgewaltiger Zeitgenosse. Es wird wohl ein Gespräch mit einem polyphonen Künstler. Zuvor aber als Präludium 21 Takte Musik von Johann Sebastian Bach. Sein Präludium aus der Partita Nummer 1 in B-Dur, gespielt von Igor Levit.

0: Igor Levit. Und jetzt ein paar Takte Musik. Ein Satz, der in seiner Beiläufigkeit, in seiner Respektlosigkeit eigentlich eine Zumutung ist, denn Musik ist ja etwas, was uns alle erfasst, bewegt, berührt, bis ins Innere. Daher ist Musik ja auch eine Kunst, die ihre eigene Energie sehr, sehr stark beansprucht, die sie in den Mittelpunkt ihrer Tätigkeit stellen. Und da geht es nicht um ein paar Takte, da geht es um zehntausende Takte, die sie schon gespielt, analysiert, interpretiert haben. Also, was bedeutet für Sie, der Musik in einen Sinnzusammenhang bettet, dieser beiläufige Satz? Und jetzt ein paar Takte Musik. Hören wir täglich im Radio?
1: Naja, also im Radio funktioniert er ja nur, weil Sie einen Knopf drücken und dann Musik hören. Das ist ja eine Abspielsituation. Der Satz ist insofern ein wahnsinnig schwachsinniger Satz, weil was bedeutet denn ein paar Takte Musik? Das bedeutet, könntest du dich jetzt bitte erheben, an ein Klavier gehen, dich auf den Stuhl setzen, deine Hände auf die Tastatur legen und spielen? Das ist ja eine Aufforderung zu einer Tätigkeit. Es ist kein besonders origineller Gedanke, aber bevor eine Musikerin oder Musiker in dem Fall sich an ein Klavier setzt oder ans Instrument geht, was sie spielen. Hören Sie gerade was? Gibt es keine Musik. Sie existiert nicht. Beweisen Sie mir das Gegenteil. Sie ist ohne uns, die leben und die sie machen, nicht vorhanden. Insofern plädiere ich da einfach für klare Sprache. Sag mir, was du willst. Sag mir doch einfach, Mann, würde es mich freuen, dass du ans Klavier gehst und etwas spielst. Hättest du Lust dazu? Hey, und dann kann ich sagen, ja oder nein. Und dann sind es ein paar Takte oder es ist ein kurzes Werk oder es ist ein langes Werk. Aber und jetzt ein paar Takte Musik ist einfach so ein wahnsinnig dummer Satz. Wenn man aber in einem Studio sitzt und fürs Radio spricht oder wenn es einfach nur darum geht, ich drück mal auf den Knopf und ich spiele mal einen Track ab, das ist was anderes. Aber mit einem Menschen real im Raum zu sitzen und es aufzufordern, ist einfach wahnsinnig hohl.
0: Das ist hohl und die Musik kommt ja auch aus der Konserve. Sie als Pianist sitzen ja nicht dort und sagen, ach ja, zu dieser Nachricht würde jetzt diese Musik dazu passen. Trotzdem sagt dieser Satz doch auch aus, dass Musik allgegenwärtig ist, eigentlich unverzichtbar Bestandteil unseres Alltags, der Besonderheiten unseres Lebens. Und ich glaube, auf dieser Ebene betrachtet, kommen wir Ihrem Musikverständnis schon ein bisschen näher, finden Sie nicht?
1: Ja, also für mich ist Musik distanzlos. Also ich brauche sie, es ist für mich ein ganz einfacher Akt. Im Machen, mich nochmal ans Klavier zu setzen und zu spielen. Ein Konzert ist auch für mich keine artifizielle Angelegenheit und kein besonderer Moment meines Tagesablaufes, sage ich jetzt in aller Deutlichkeit, sondern es ist einfach eine natürliche Fortsetzung des bisherigen Tages. Wissen Sie, gestern Abend war ich in der Waldbühne hier in Berlin und habe den großen Nick Cave gehört. Mhm. Und das war schon bemerkenswert, mal wieder zu sehen, was auch Aura ausmacht eines Musikers, der es schafft, mit dem Wink seiner rechten Hand Tausende und Abertausende von Menschen innerhalb von einer Sekunde zum Schweigen zu bringen. Und da entsteht dann Magie. Und ich habe mit einem Freund von mir, der selber ein ganz wundervoller Musiker ist, ein Komponist, gestern darüber gesprochen. Und ich habe gesagt, sag mal, dieser Song, den er da singt, wenn man den jetzt rein musikalisch oder rein musiktheoretisch betrachtet, das ist rudimentär. Das sind drei Akkorde, die sich immer und immer wieder wiederholen. Absolut rudimentär. Jeder könnte das schreiben. Was macht diese Magie? Und alles, was Kowalski sagen konnte, war er. Nick Cave. Er. Und mehr
0: die Person.
1: Die Person und die Geschichte und das Leben und die Tatsache, dass man ihm vertraut. Und ich kann es nochmal wiederholen. Jetzt entsteht Magie.
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0: Musik also als Vertrauenssache, als eine zivilisatorische Leistung, die entsteht durch das Vertrauen in einen Interpreten, durch das Vertrauen, das der Interpret hat?
1: Naja, also nochmal, gestern Abend war ein Beweis für mich, der Beweis Kapitel 70.000, wie, zumindest aus meiner Wahrnehmung heraus, wie unglaublich leer und inhaltslos und fremd mir dieser Satz immer schon war, die Größten sind die, die bescheiden hinter das Werk zurücktreten und nur noch die Musik spricht für sich selbst. Was für ein dummer Satz. Ich bin doch nicht,
0: noch so ein dummer Satz.
1: Ich bin doch nicht im Konzertsaal, weil der Musiker bitte hinter den Song zurücktreten soll und nur noch der Song existiert. Also ich fühle mich nicht ernst genommen intellektuell, wenn jemand so mit mir redet. Nein, es ist ein Gesamtwerk von der Musik, die ein Mensch geschrieben hat und dem Menschen, der sie macht. Und niemand hat hinter irgendwen zurückzutreten. Niemand hat irgendwem zu dienen, in meinen Augen.
0: Auch nicht im Werk.
1: Nein.
0: Auch nicht Beethoven.
1: Nein, ich bin Partner. Ich bin nicht Diener. Ich bin Partner, der diese großen Werke, jetzt in meinem Fall, zum Leben erweckt in dem Moment. Aber ich diene niemandem, keinem Menschen, weder tot noch lebendig. Ich diene vielleicht einer Idee, vielleicht einem Ideal. Das ist aber meine Entscheidung. Aber ich diene niemandem, bin souverän und frei.
0: Noch so ein Satz, der auf den Bühnen dieser Welt dann immer wieder fällt. Und hier kommt Igor Levit. Und dieser Satz löst sehr viele Assoziationen aus. Da geht es ja nicht nur um Musik. Natürlich Igor Levit, der Pianist, aber auch Igor Levit, der Aktivist, der politisch engagierte Mensch, auch Igor Levit, der Jude. Auch das ist eine Assoziation, die an Bedeutung gewinnt. Und Sie selbst haben ja auf Ihrer Website publiziert, und zwar in dieser Reihenfolge, Igor Levit, Citizen, European Pianist. Also Bürger mal, zuerst Europäer und dann Pianist. Also etwas, was über Musik hinausgeht, ist auch sehr wichtig für Sie. Aber wir sprechen ja hier in einem sehr elementaren Sinn über Musik.
1: Ja.
0: Eine Engführung sozusagen, ja. Bevor wir über all das reden, was Sie sonst noch machen. Ich stelle fest oder ich nehme es an, die größte Mühe, die größte Präzision, die größte Anstrengung, die größte Gewissenhaftigkeit investieren Sie aber in die Musik.
1: Absolut.
0: Andernfalls wären Sie nicht der Pianist, der Sie geworden sind.
1: Absolut, von morgens bis abends.
0: Warum also ist doch die Musik, und zwar das Binnenleben auch der Musik und eines Stückes, das Sie spielen, das Zentralgestirn?
1: Weil es der eine Ort ist in meinem Leben, wo ich mich sicher fühle und angstfrei. Ich gehe ans Klavier und da ist ein Mensch, der hört zu. Einer, fünf, 100, 1000, vollkommen egal. Und ich fühle mich absolut sicher, angstfrei, frei. Ich erhole mich mental, ich erhole mich körperlich auf der Bühne. Das mag jetzt absurd klingen, ist aber so. Ja, ich fühle mich einfach nirgendwo so bei mir wie in dem Moment, wenn dann der erste Ton erklingt und ich dann loslegen kann. So einfach ist das. Die Tatsache, dass ich ohne Musik nicht überleben würde in dieser Welt und mit mir selbst, hat nichts und gar nichts zu tun mit meiner Karriere als Pianist. Ich werde klarkommen, und ich hoffe, es passiert nicht, sollte ich ausrutschen, hinfallen und nicht mehr spielen können. Ich komme damit klar, nicht 100 Konzerte im Jahr zu spielen. Ich werde einen Weg finden, Musik in mein Leben so weiter zu integrieren, dass diese Liebe und diese existenzielle Beziehung zu ihr bleibt. Das hat nichts mit meiner Pianistenkarriere zu tun. Ich würde so weit gehen, das habe ich auch schon mal gesagt, wenn es überhaupt irgendwas anderes in meinem Leben gibt, dem ich so eine Gewichtung gebe, dann ist es meine Beziehung zu den wenigen mir wichtigen, wirklich lebenswichtigen Menschen. Das sind eine Handvoll Freunde, das ist meine Familie.
0: Anders formuliert, Sie haben das mal so gesagt, die Menschen sind mir wichtiger als jede Sonate, egal wer sie komponiert hat.
1: Dem habe ich nichts hinzuzufügen.
0: Dennoch muss ich nun sagen, wir haben gesprochen darüber, warum Sie Musik machen, für wen Sie Musik machen. Jetzt würde ich gerne darüber sprechen, wessen Musik Sie spielen. Und da fällt mir ein Name ein, wie zum Beispiel Ludwig van Beethoven. Sie sagen ja, Beethoven hat komponiert, ich interpretiere. das, was die Menschen zu Ohren bekommen, ist Beethoven von mir gespielt. Also, dass ich die Individualität des Interpreten Igor Levit ist zentral. Wie gelangt man zu diesem Ich? Es gibt hunderte Beethoven-Interpreten. Arthur Schnabel war ihnen wichtig oder Friedrich Gulda. Aber sie wollten ja den Beethoven von Igor Levit entdecken, gewissermaßen, und damit einen Teil von sich selbst. Wie geht das?
1: Also es ist zwei Dinge, glaube ich, gleichzeitig, die hier passieren. Einerseits, nichts einfacher als das. Nämlich ganz automatisch. Ich bin ja der, der die Taste drückt, also bin ich es, der das spielt, also ist es Igor Levit, den Sie da hören. Also ich muss nicht zu mir selber gelangen, ich bin ja ich selbst. Individuell ist es sofort. Wenn ein Student oder eine Studentin von mir, in welchem Stadium auch immer, eine Beethoven-Sonate für mich spielen, ist das einzigartig, qua Definition. Gleichzeitig, und da zitiere ich Miles Davis, oder paraphrasiere Miles Davis, nichts ist schwerer, als so zu klingen wie man selbst. Und es ist dieses eine unerreichbare Ziel, irgendwann mal seinen eigenen Ton zu finden. Ich kann es nicht besser beschreiben. Mein Ideal ist seit einigen Jahren das folgende. Ich will, dass mein Ton, den ich spiele, mich so auseinandernimmt, wie die Stimme von Muddy Waters, wenn er Oh Yeah singt, wenn er Hoochie Coochie Man singt, wenn auf dem Bluesriff diese Stimme sich draufsetzt und ich das Gefühl habe, ein Messer rammt sich in mein Herz rein.
0: Der Rasierklingen-Sound.
1: Der Rasierklingen-Sound.

0: Tja. Es gibt unendlich viele Gründe, weshalb ich den leider ehemaligen Intendanten der Salzburger Festspiele, Markus Hinterhäuser, meinen Freund nenne und weshalb er mir so unendlich wichtig ist. Aber die Tatsache, dass Markus mir mal irgendwann mal mit Muddy Waters um die Ecke kam und sagte, hör mal rein, und mich dieser Moment in eine veritable künstlerische Krise stürzte, und das meine ich sehr ernst, weil ich in dem Moment dachte, ich werde in meinem Leben nicht einen Ton produzieren, der sowas macht. In meinem Leben nicht. Dafür bin ich ihm sehr dankbar. Das ist mein Tonideal. Das zu erreichen, danach strebe ich ja. Ohne über buchstäbliche oder nicht buchstäbliche Leichen zu gehen. Also soll keiner an meinem Freiheitsdrang leiden. Aber der Freiheitsdrang und Wunsch ist enorm groß. Und ja, außerhalb des Künstlerischen sind es vor allem diese menschlichen Gründe, weshalb jemand wie Markus mir so unendlich wichtig ist, ja.
1: Noch ein Freigeist, ein Freund, den Sie für wichtig halten, Ferruccio Busoni, der ja auch sehr frei war in der Aneignung von Musik, die hinter ihm lag, gewissermaßen. Ich denke nur an Bach oder an Brahms oder an Liszt. Und der auch sagt, die Routine wandelt den Tempel der Kunst um in eine Fabrik. Sie zerstört das Schaffen, denn Schaffen heißt aus nichts erzeugen. Also ein sehr radikaler Standpunkt. Radikalität, freigeistiges Komponieren, das ist natürlich auch Beethoven, zu dem ich wieder zurück will. Ich nehme mal die Waldstein-Sonate, die für Sie ja so wichtig ist und so zentral auch für Ihre pianistische Biografie. Da gibt es ja klare Vorgaben, wie diese C-Dur-Akkorde zu Beginn zu spielen sind. Ganz so frei sind sie ja nicht. Es gibt einen Notentext, den sie studieren müssen. Wie diszipliniert, wie texttreu, wie ergeben sind sie den Noten, die sie da vor sich auf dem Klavier sehen?
0: Also um es sofort auf den Tisch zu legen, ich bin, glaube ich, sehr texttreu. Komma aber. Das möchte ich mit Ihnen ein kleines Experiment machen.
1: Bitte.
0: Würden Sie sagen, die Dynamik, in der ich gerade spreche, ist sie laut oder leise?
1: Mezzopiano.
0: Okay. Wie ist denn sie jetzt? Wie ist sie jetzt?
1: Pianissimo.
0: Okay. Aber im Vergleich zu dem Pianissimo ist das jetzt recht laut, oder?
1: Ja.
0: Okay. Worauf will ich hinaus? Wenn in den Noten Forte steht, was heißt denn das? Das heißt laut. Was ist laut? Laut ist auch der Vergleich zum leise vorher. Das heißt, dieser Tonfall, dieser Ton jetzt, mit in dem ich hier spreche, diese Lautstärke, ist Forte, wenn wir uns darauf einigen, dass das hier Piano ist. Jetzt könnte es sein, dass das hier Piano ist und das hier wäre Forte.
1: Dann sind wir woanders.
0: Dann sind wir woanders. Weshalb sage ich das gerade? Ich komme zurück an den Anfang unseres Gespräches. Es ist alles und gar nichts, den Notentext vor sich zu haben und zu lesen, da steht Forte und da steht Piano. Was soll denn das sein? Ohne folgende, nicht minder wichtige Punkte. Wer spielt? Auf welchem Instrument? In welchem Raum?
1: In welcher Zeit?
0: In welcher Zeit? In welcher Laune? Es ist immer Kontext, es ist immer Aktualität, es ist immer die Entscheidung des Individuums, des individuellen Musikers, was ist mein Laut und was ist mein Leise. Sie und ich sind uns doch einig, glaube ich, über die Unendlichkeit von Musik. Über Musik, das schreibt ja Busoni auch in seinem wunderbaren Buch, die immateriell ist, die Sie nicht berühren können, die können Sie nicht in der Hand halten wie dieses Glas Wasser.
1: Tönende Luft.
0: Tönende Luft. Sie ist unendlich, sie kann unendlich berühren, sie fliegt, sie ist grenzenlos. Und jetzt wollen Sie mir sagen, dass Grenzenlosigkeit eingegrenzt in bedrucktes Papier ist die letzte Wahrheit, dass ich nicht lache. Insofern, ich bin texttreu. Ich verbringe den ganzen Tag damit zu versuchen zu verstehen, was dieser mittlerweile tote Komponist mir da sagen wollte. Ja, aber ich bin der Souverän und ich bin frei und ich diene nicht einem bedruckten DIN A4-Papier. Auf gar keinen Fall. Die Geste der Musik, ja, die kann man rauslesen. Die Unstoppable Force, das Tempo dieser Musik ist ungeheuerlich. Sie bleibt nicht stehen. Es ist eines der kleinen Details, die ich so gern habe bei diesem, zum Beispiel im ersten Satz der Waldstein-Sonate, ist, es gibt keine Stopppunkte. Er schreibt mit einer kleinen Ausnahme, keine Fermate. Es gibt kaum Retardandi, es wird kaum langsamer. Heißt das jetzt, ich kann nicht langsamer werden hier und da? Nein, Schwachsinn, natürlich kann ich das. Aber die Grundgeste dieses Stücks ist dieser unaufhaltsame Herzschlag. Und das rauszulesen, ja, das können Sie. Und jetzt, du Interpret, mach was draus.
1: Sie machen was draus und Sie spielen die Waldstein-Sonate zurück nochmal zu ihr. Ich weiß, Sie haben alle 32 eingespielt. Die Waldstein-Sonate ist, glaube ich, 1803 komponiert, beginnt in C-Dur. Der Inbegriff des Konventionellen, der Klassik, wenn man sie falsch versteht womöglich, aber Musik aus alter Zeit, die Sie furchtlos nennen. Und an einer anderen Stelle sagen Sie, Beethoven hat eigentlich immer nur Zukunftsmusik geschrieben.

0: Sie hörten Ludwig van Beethoven, den ersten Satz aus der Waldstein-Sonate Opus 53. Und am Flügel hörten Sie Igor Levit, mit dem wir heute in unserer Sommerreihe über Musik sprechen. Mit Igor Levit, der Beethovens Klaviersonaten als furchtlose Zukunftsmusik beschreibt. Daher meine Frage: Was ist furchtlose Zukunftsmusik? Was ist Beethoven?
1: Was ist Beethoven, kann ich Ihnen nicht beantworten. Ein wahnsinnig toller, großer Komponist. Schauen Sie, diese Waldstein-Sonate erfordert, darüber glaube ich, gibt es keine zwei Meinungen, eine ungeheure Reaktionsschnelligkeit vom Interpreten. Es passieren sehr viele verschiedene Dinge in kürzester Zeit in engstem Raum. Man muss sich schon trauen, ohne mit der Wimper zu zucken, von laut zu leise zu gehen. Das muss man sich trauen, das ist nicht einfach. Ich sehe das als Lehrer. Meine Studenten, genauso wie ich früher auch, genauso wie ich manchmal auch heute, haben Sorge, zu hart zu wirken, zu radikal zu wirken. Sie müssen doch einen schönen Ton vorbereiten. Nein, der Beethoven sagt dir, mach ihn, jetzt. Und der Ton davor hat mit dem Ton danach nichts zu tun. Etwas, das er sehr gerne macht, ist von sehr laut zu sehr leise ohne Diminuendo innerhalb einer halben Sekunde. Das muss man sich trauen. Und diese interpretatorische Furchtlosigkeit, wir kommen wieder zurück zum so klingen wie man selbst. Ja, wenn man das erreichen will, das dauert. Das Selbstvertrauen zu tanken, das dauert. Und das meine ich, Zukunftsmusik, ein Komponist, der überhaupt keinen Deut drauf gibt, was Konventionen des Heute sind, sondern der im besten Sinne frei für alle Zeiten schreibt. Uns ist ihm scheißegal. Entschuldigen Sie meine Wortwahl.
2: Kein Problem.
1: Ist es jetzt den Musikern heute zu schwer oder nicht? Ist es den Hörerinnen und Hörern heute zu viel oder nicht? Nein, das ist die Wahrheit. Das ist meine Wahrheit und die schreibe ich auf.
2: Verstehe. Die Schwierigkeit des Spielens haben Sie jetzt erwähnt. Und es gilt aber wohl auch, dass Musikspielen, so virtuos es sein mag, keine artistische Veranstaltung ist, sondern dass Musik ja auch einen Gestus überträgt. Sie haben
1: der kann auch eine artistische Veranstaltung sein.
2: Kann auch sein.
1: Natürlich.
2: Ja, Zirkus?
1: Ja klar, gibt es auch das gibt es in der Musik, selbstverständlich.
2: Okay, das beherrschen Sie auch, das will ich ja nicht in Frage stellen. Aber was sozusagen die Zeiten überdauert, auch von Beethoven bis hierher, sind bestimmte Gesten. Und ich will noch ein Fallbeispiel herausgreifen, die Mondscheinsonate. Auch so ein Stück, das jeder kennt und das scheinbar abgespielt ist, durch das viele hören. Die Melodien kennen wir, wir pfeifen sie nach und jetzt ein paar Takte Musik. Aber was schafft den Raum? Vielleicht am Beispiel der Mondscheinsonate, ihres Beginns zumindest.
1: Sie beginnt ohne Melodie, ich würde es so interpretieren und sagen, der Mensch ist noch nicht da. Sondern was da ist, ist erstmal nur Klang und Geräusch. Niemand möchte mich singen hören, glauben Sie mir. Aber diejenigen, die die Mondscheinsonate kennen, wissen, was ich meine. Stellt euch vor den Beginn dieses Stücks. Es ist nur Klang. Es ist nur Harmonie. Kurz bevor man den Menschen sieht, sieht man die Steppe. Spiel mir das Lied vom Tod. So. Morricone ist Musik. Es gibt den Puls. A-Moll. Und irgendwann sieht man das Gesicht und dann setzt die Melodie ein. Jetzt im Fall von der Mondscheinsonate das Bam, Bam, Bam. Das ist für mich der Mensch, der in die Kathedrale tritt und etwas sagt.

0: bei Beethoven fallen mir viele Beispiele ein, wo er mit Raum und Mensch spielt. Der Beginn der sogenannten Sturmsonate ist pures Geräusch. Da ist keine Message. Da gibt es nur diesen Windhauch.
1: Wir versuchen gerade etwas zu verbalisieren, was letztlich nonverbal ist. Wir sind uns vielleicht darüber einig, dass das Schönste an der Musik ist ihre Nonverbalität,
0: ja.
1: Dass sie nicht belastet ist von Semantik, von ja. Bedeutungen. Deswegen kann
0: da ist keine Message. Da gibt es nur diesen Windhauch.
1: Wir versuchen gerade etwas zu verbalisieren, was letztlich nonverbal ist. Wir sind uns vielleicht darüber einig, dass das Schönste an der Musik ist ihre Nonverbalität,
0: ja.
1: Dass sie nicht belastet ist von Semantik, von ja. Bedeutungen. Deswegen kann sie auch immer wieder neu

0: Fehlinterpretationen, auch von Manipulationen, auch im politischen Sinn. Und daher frage ich, warum sind Sie nicht nur Igor Levit, der Pianist, sondern auch Igor Levit, der sagt, ich bin nicht einverstanden, der sich Anfeindungen erwehren muss? Warum tun Sie das?
1: Also weil ich erstens nicht einverstanden bin und zweitens, boah, wäre das Leben langweilig, wenn man nicht am Leben teilnimmt. Ich will leben und so viel von diesem Leben bekommen und aufsaugen und diesem Leben so viel geben, wie ich nur irgend kann. Ich will leben. Und das Politische hat sich ergeben aus Beschäftigung und aus dem unbedingten Willen heraus zu leben und teilzuhaben und teilzunehmen und zu sprechen und zu kommunizieren und sich auszutauschen. Aber natürlich war auch das Hineintreten der sozialen Medien in mein Leben ein ungeheurer Gewinn für mich.
0: Die Hauskonzerte sind ja das beste Beispiel dafür.
1: Die Hauskonzerte sind was ganz, ganz anderes. Das war der schönste Höhepunkt für mich, ja. Aber viele Jahre vorher habe ich ja teilgenommen an den sozialen Medien. Ich habe doch nicht teilgenommen an der Twitter-Welt als Pianist Igor, sondern als Igor.
0: Allerdings ist die Welt ja nicht nur die Bühne ihrer Selbstentfaltung in einem individualistischen oder gar narzisstischen Sinn, denn diese Welt leistet ja auch Widerstand.
1: Und gut so.
0: Sie wollen ja dazugehören. Sie kamen ja als Kind, als Russe aus Nischni Nowgorod nach Deutschland, gingen in die Schule in Hannover und sie wollten Deutsch lernen. Besser Deutsch als ihre Klassenkameraden.
1: Ja.
0: Das heißt, sie wollten zu diesem Land und zu dieser Gesellschaft dazugehören.
1: Absolut. Mir war instinktiv vollkommen klar, dass ich keine schärfere Waffe in meinem Leben als Migrantenkind haben werde als Sprache. Das ist der Colt, den ich immer mittrage.
0: Und die Welt leistet Widerstand, habe ich gesagt.
1: Ist ja okay.
0: Und ist vielleicht nicht immer okay. Sie sagten, ich will leben, in diesem sehr elementaren Sinn. Und jetzt haben Sie mal eine Geschichte erzählt von jemandem, der Ihnen gesagt hat, ich hoffe, ich zitiere es richtig, Sie gehören zu einer Bevölkerungsgruppe, die zwar hier lebt,
1: aber hier zu leben,
0: aber nicht mehr vorgesehen war.
1: Ja.
0: Das heißt, ein Teil dieser Welt, in der Sie leben, Sie bedauern es, ich bedauere es auch, ist eine Welt, die Ihnen eigentlich den Platz in dieser Welt wegziehen will.
1: Ja, aber suck it up, würde ich mal sagen. Das ist so und ich kriege das auch nicht aus den Köpfen raus. Und dieser Mann, der da neben mir saß, darf das denken. Ich erzähle Ihnen mal von einem Vorfall, aus dem ich extrem viel gelernt habe. Vor vielen Jahren saß ich auf der Bühne mit Wolfgang Schäuble, Ruhe in Frieden.
0: Ich sage dazu, Langzeitminister in Deutschland, Innenminister, zuletzt Parlamentspräsident im Bundestag.
1: Genau. So, wir saßen auf der Bühne und ich erzählte genau von diesem Fall. Und was ich von ihm hören wollte, das merkte ich später, ich wollte von ihm hören, oh Gott, du Armer, das tut mir so leid. Das Publikum damals hat so reagiert. Wolfgang Schäuble sagte mir, ich paraphrasiere mal so etwas wie, naja, die Welt ist kein schöner Ort, junger Mann.
0: Er sagt, wissen Sie, wir leben nicht im Paradies.
1: So, das ist der Wortlaut. Ich war damals unfassbar wütend auf ihn. Ich war entsetzt darüber, was er mir damals sagte. Und gewisserweise verstehe ich auch mich von vor einer Handvoll Jahren, weshalb ich es war. Es wäre nett gewesen, mir zumindest im ersten Moment was anderes zu sagen. Aber wissen Sie, jetzt, wenn ich zurückblicke, hat er recht gehabt. Er hat mir ja nicht gesagt, der Mann hatte recht. Der hat mir das nicht gesagt. Er hat mir gesagt, komm klar, so, die Welt ist so. Und ich wünschte, ich hätte es damals verstanden. Ich glaube, das Gespräch wäre anders weitergegangen.
0: Aber die Gefahren gibt es ja. Jemand wollte Sie in Wiesbaden mal bei einem Konzert von der Bühne schießen. Das war so eine Drohung. Und der Antisemitismus, wir leben beide in Berlin, ist ein Phänomen, das wächst. Der Dammbruch des 7. Oktober 2023 war für Sie, Sie haben es oft beschrieben, eine Katastrophe, die Sie dazu zwingt, zu etwas, was Sie gar nicht vorhatten, nämlich das Jude-Sein in den Vordergrund zu rücken. Sie sind, wenn ich das richtig erfahren habe, kein prononciert religiöser Mensch.
1: Nein, ich bin das Kind von ex-sowjetischen Eltern. Also wir sind anders aufgewachsen. Aber ja, ich bin Mensch in dieser Welt, ich bin Musiker in dieser Welt, ich bin Bürger in dieser Welt, ich bin Jude in dieser Welt. Und das sind teilweise auch sich widersprechende Blickrichtungen, wie ich auf gewisse Themen schaue. So. Und mittlerweile muss ich Ihnen aber sagen, wenn ich jetzt zurückblicke auf diese 2,5 Jahre, die für diese Welt

0: Katastrophenjahre waren und sind. Die Tatsache, dass meine Jiddischkeit, sag ich mal, ja, mit so einer Gewalt in so einer Größenordnung in mein Leben gekommen ist, empfinde ich heute als einen enormen Gewinn. Und mein Leben ist heute so viel voller, vielfältiger, reichhaltiger, erlebter und schöner, als es davor jemals war.
1: Igor Levit ist also ein Künstler, der auf der Hut ist. Seinen Colt, die deutsche Sprache, wie er selber sagt, trägt er immer mit sich. Und manchmal zückt er ihn auch. Gegen den Antisemitismus, gegen Faschismus, gegen Rechtsextremismus, gegen die AfD. Dass er ein streitbarer Pianist ist, hat sich schon zu Zeiten der Pandemie gezeigt, bei seinen 52 Hauskonzerten, als er seinem Publikum und sich selbst mit gestreamten Darbietungen aus seinem Wohnzimmer die Zeit, die Einsamkeit und die Larmoyanz vertreiben wollte. Auf sozialen Medien stellt er regelmäßig seine Ansichten ins Netz. Auch unlängst, als das zweite deutsche Fernsehen einen lange geplanten gemeinsamen Auftritt mit dem Rapper Danger Dan wieder absagte, weil der Text seines antifaschistischen Songs in den Augen der Programmverantwortlichen als Aufruf zur Gewalt missverstanden werden kann. Für Levit ein skandalöser Eingriff in die Kunst- und Meinungsfreiheit. Zuletzt erregte ihn das dissonierende Präludium der Bayreuther Festspiele. Zu dessen 150-jährigem Bestehen hatte die Festspielleitung den Publizisten Michel Friedmann eingeladen, eine Rede über Bayreuths Rolle im Nationalsozialismus zu halten. Dann wurde der Auftrag plötzlich mit der Begründung von Sicherheitsbedenken zurückgezogen und nach einem Aufschrei in der Öffentlichkeit wieder erteilt. Inzwischen hat Friedmann seine Rede über die, Zitat, braune Erde unter dem grünen Hügel gehalten. Es sind bewegte Zeiten und all das bewegt auch Igor Levit. Warum geschieht so etwas in Deutschland im Jahr 2026?
0: Okay, also, dass Michel Friedmann als Jude in Deutschland, dessen Eltern von Oskar Schindler gerettet wurden, mit allem, was dazugehört, mit allen Traumata, die dazugehören, in diesem Land, in dem man als Jude sowieso nur verrückt werden kann, eingeladen wird zum Eröffnungswochenende der Bayreuther Festspiele, über so ein wichtiges Thema zu sprechen. Und dann aufgrund von, ich drücke es jetzt mal nett aus, aufgrund von organisatorischer Inkompetenz wieder ausgeladen wird, dass ihn das zutiefst verletzt, verstehe ich aus vollstem Herzen. In vielerlei Hinsicht eine wirklich ärgerliche Angelegenheit. Und ich bin sehr froh, dass sie jetzt zu einem guten Resultat gefunden hat. Das ist die eine Seite der Medaille. Jetzt kommt die zweite Seite der Medaille. Und die hat weniger mit Michel Friedmann zu tun als mit diesem Land. Was dann für eine Pressekampagne gefahren wurde. Mit welchen Vokabeln, mit welchen Kanonen da geschossen wurde, dass in der Süddeutschen Zeitung ein Kommentar stand, der gefühlt begann mit den Worten Adolf Hitler. Dass daraus ein bundesrepublikanischer Antisemitismusfall gebaut wurde, dass plötzlich irgendwo, ich las, der Jude wurde gecancelt. Jetzt erlauben Sie mir, ich sage das ja sehr, sehr, sehr, sehr hart und wahrscheinlich übertrieben, was da geschah, war an Antisemitismus-Pornografie nicht mehr zu überbieten. Das war unerträglich. Habt ihr sie eigentlich noch alle?
1: Der Jude wurde gecancelt. Stand das da im Tonfall der Empörung?
0: Das ist mir vollkommen egal, in welchem Tonfall es stand. Ich erwarte, dass man einmal nachdenkt, bevor man etwas schreibt. Wir haben wirklich Antisemitismusfälle in diesem Land. Das hier war nicht schlimm, aber es war etwas anderes. Und ich sitze davor und frage mich mittlerweile, wie man diesen diskursiven Komplettzusammenbruch in diesem Land eigentlich noch eingefangen bekommt. Jeder Vorfall ist Drama und Katastrophe. Menschen können nicht mehr in einen normalen Diskurs miteinander treten. Ein Buch wird geschrieben über ein Thema, das unangenehm ist, dann wird die Buchpremiere gecancelt. Dann wird eine zweite Buchpremiere gecancelt, dann kommt eine Zeitung und sagt, wir schreiben doch nicht drüber. Ein anderer wird gecancelt, seid ihr alle verrückt geworden. Die Unfähigkeit, miteinander ins Gespräch zu kommen und nicht gleich mit Hitlerkanonen um sich zu schießen, macht mich rasend.
1: Also ein Verlust an gesellschaftlicher Polyphonie, an der Freude, ja, an der Polyphonie, ja, auch ein Verlust an gesellschaftlicher Empathie.
0: Und das gehört dazu, ja.
1: Um auf die Musik zurückzukommen, Musik ist ein Gelände der Empathie, das Sie immer wieder betreten. Und ich spreche ja hier nicht mit zwei Igor Levit, sondern immer mit demselben, der Konzertpianist ist und der sich politisch artikuliert. Und ich will einen Übergang finden und finde diesen Übergang in einem Stück, das Ihnen wichtig ist, The People United Will Never Be Defeated. Also eine Musik von Frederik Chevsky, der dieses Stück geschrieben hat, das eminent politisch ist. Er hat es geschrieben mit Blick auf die damals 200-Jahr-Feier der Vereinigten Staaten. Und Sie spielen es auch. Warum?
0: Vor allem, weil ich als 18-Jähriger eine Aufnahme entdeckte von diesem Stück und seit jeher denke, das ist zum Größten gehört, was wir im Klavierrepertoire haben. Oh, ist das ein geiles Stück Musik. So. Dann kam später die Freundschaft zum Komponisten dazu. Dann kam sehr viel später Fragen nach politischer Dimension und was bedeutet dieses Stück oder die Historie. Aber die Frage, warum ich es spiele, ist ganz einfach zu beantworten, weil ich es kann und weil ich es liebe.

0: Igor Levit, Sie lieben ja auch Herausforderungen, ja, die eigentlich keinen Platz haben in einem traditionellen Konzertprogramm. Ich denke an Stevenson, die Passacaglia oder auch an diese monumentale Unternehmung, 32 Beethoven-Sonaten zu spielen. Was ist das Entgrenzende, das Sie da so antreibt und auch herausfordert?
1: Naja, ich sagte, glaube ich, eingangs, mir ist genug, nie genug. Ich will mehr. Es gibt diesen wunderbaren Moment in dem zweiten Wall Street-Film von Oliver Stone. Und da gibt es eine schöne Szene, da fragt also ein Banker den anderen Banker, jeder Mensch hat seinen Preis. Und dann hört er auf. Was ist dein Preis, damit du aufhörst? Wie viel ist es? Und der andere sagt mehr. In dem Fall ist es ein irgendwie sehr negativ konnotiert, weil da jemand raffgierig ist und zerstörungsbereit. Ich bin nicht zerstörungsbereit. Aber ich will mehr. Und wenn ein Komponist einen Zyklus geschrieben hat von Werken, dann will ich den Zyklus spielen und nicht nur das eine Werk. Und dann darf es auch mal 16 Stunden dauern.
0: Oder 20.
1: Oder 20 oder 15,5, je nachdem, wie wütend ich bin und wie schnell ich diese Wiederholung ja, auf die Bühne bringe. Aber Dauer und Zeit sind sehr wichtige Elemente für mich. Ja.
0: Und das Prinzip der Variation.
1: Also absolut.
0: Die Abwandlung ja. eines Gleichen.
1: Ja, oder auch das Betrachten eines Problems oder einer Fragestellung aus verschiedensten Richtung. Da trifft vielleicht im Übrigen die Lust am Diskursiven trifft da auf meinen Musikgeschmack. Ich liebe die musikalische Form der Variation wahrscheinlich mehr als jeder andere.
0: Eleonore Bühning, die Musikkritikerin der Frankfurter Allgemeinen Zeitung, schrieb zu einem Zeitpunkt, als sie das Konzertexamen noch gar nicht hinter sich hatten, erzählt zu jenen, die ein Jahrhundertpianist werden könnten, nein, er ist es schon. Wie gehen Sie mit diesem Satz um? Interessiert er Sie noch heute?
1: Das ist 16 Jahre her. Und damals war dieser Artikel sicherlich lebensverändert, aber ich möchte nicht, vor allen Dingen nie 16 Jahre später, aber ich überlasse diese Wertungen denen, die sie machen. Ich bewerte mich nicht.
0: Die Frage ist, bleiben Sie Pianist? Sie haben vorhin schon mal kurz erwähnt, dass es Konstellationen gibt, Zustände, die Ihnen sagen, puh, ich mache das nicht mehr lange. Und es gibt einen Satz, den ich zum Schluss noch zitieren darf, aus Ihrem Munde. Wenn ich die Utopie verliere, dass das Publikum auf Augenhöhe mitinterpretiert, dann hänge ich den Pianistenberuf an den Nagel.
1: Da gibt es verschiedene Szenarien. Wenn Menschen, die ich liebe, mich vor Ort brauchen, dann bin ich vor Ort. Wenn eine Weltlage entsteht, in der ich als Mensch anders helfen kann als am Klavier, dann tue ich das. Schauen Sie, ich glaube, wenn ich heute darüber nachdenke, das sind immer nur zeitlich begrenzte Zustände. Es kann nichts passieren, dass ich nicht mehr Musiker bin. Vom ersten Aufwachen bis zum Augenschließen am Tagesende. Nichts kann passieren, dass das nicht mehr so sein sollte.
0: Es möge noch lange so bleiben, dass Sie Pianist sind.
1: Ich hoffe es auch.
0: Igor Levit, ich danke Ihnen sehr für das Gespräch.
1: Ich danke Ihnen.
0: Und jetzt noch ein paar Takte Musik, gespielt von niemand anderem und von niemand geringerem als Igor Levit. Vielen Dank.
1: Ich danke Ihnen.

Das also war die erste Folge über Musik mit Igor Levit, der übrigens demnächst mit seinem Freund Markus Hinterhäuser Klavier spielt, Werke von Olivier Messiaen, am 11. August bei den Salzburger Festspielen. Dort selbst, wo Joanna Malwitz gerade Mozart dirigiert, eine Neueinstudierung von Così fan tutte. Joanna Malwitz spricht mit mir in einer Woche über Musik. Auf Wiederhören, sagt Andreas Pfeiffer.

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1: Es ist Montag, der 3. August. Im Nachrichtenstudio ist Felix Schneider-Storm. Iranische Militärvertreter weisen jetzt Angaben von US-Präsident Donald Trump zurück. Teheran habe Washington um einen Verzicht auf neue Angriffe gebeten. Diese Aussage sei nichts als eine neue Lüge, zitiert eine iranische Nachrichtenagentur die Offiziere. Trump hatte zuvor erklärt, die USA und Israel verzichten vorerst auf geplante Angriffe gegen den Iran. Barbara Chandl berichtet.
2: Teheran und weitere Staaten der Region hätten Washington darum gebeten, weil sich eine neue Vereinbarung abzeichne. Auf Grundlage dieser Bitte habe er zugestimmt, den Angriff abzusagen, schreibt Trump auf seiner Online-Plattform Truth Social. Voraussetzung sei allerdings, dass ein Abkommen mit dem Iran schnell zustande komme. Eine solche Vereinbarung müsse etwa eine sofortige Öffnung der Straße von Hormus umfassen, so der US-Präsident. Teheran will von so einer Bitte oder auch einer nahen Vereinbarung allerdings nichts wissen. Die Streitkräfte befinden sich in höchster Alarmbereitschaft, heißt es da. Es wäre nicht das erste Mal, dass Donald Trump von einem Durchbruch spricht, der im Nachhinein dementiert wird oder scheitert. Die Straße von Hormus etwa sollte bereits infolge des Rahmenabkommens mit dem Iran im Juni wieder geöffnet werden. Zu einer uneingeschränkten Öffnung kam es aber bisher nicht.
1: Auch die EU müsse bei der Verwaltung einsparen. Das fordert Bundeskanzler Christian Stocker. Österreich spart hier 15% ein, sagt der Kanzler. Ähnliches erwarte er auch auf europäischer Ebene. In der EU wird gerade über das Budget bis 2034 verhandelt. Nach dem zweiten Gefängnisaufstand innerhalb eines Monats in Sri Lanka hat die Regierung gestern hunderte Soldaten eingesetzt, um weitere Ausschreitungen zu verhindern. Bei dem Aufstand in der völlig überbelegten Haftanstalt Mahara nahe der Hauptstadt Colombo wurden nach Angaben der Polizei ein Häftling getötet und 6 verletzt. Der ehemalige Cobra-Beamte, der im Verdacht steht, Anfang des Jahres seine frühere Geliebte in der Steiermark getötet zu haben, sitzt seit Jänner in U-Haft. Laut einem Bericht der Kronenzeitung soll der 31-Jährige im Gefängnis jetzt selbst Opfer eines mutmaßlichen Vergiftungsversuchs geworden sein, wie Annabella Mini berichtet.
3: Der Vorfall soll sich im Februar in der Justizanstalt Graz-Jacomini ereignet haben. Wie die Kronenzeitung berichtet, soll ein ehemaliger Zellengenosse starke Medikamente in das Trinkwasser des ehemaligen Cobra-Beamten gemischt haben. Der 31-Jährige soll davon getrunken haben. Laut Bericht bekam er daraufhin starke Magenkrämpfe, musste sich mehrmals übergeben und wurde sogar ohnmächtig. Einen zweiten mutmaßlichen Vergiftungsversuch soll er rechtzeitig bemerkt und die Anstaltsleitung informiert haben. Daraufhin wurden toxikologische Untersuchungen eingeleitet. Seither wird der ehemalige Cobra-Beamte in der Justizanstalt besonders geschützt. Gegen ihn ermittelt die Staatsanwaltschaft weiter wegen des Verdachts, seine frühere Geliebte Anfang des Jahres getötet zu haben. Er selbst bestreitet das und spricht von einem tödlich verlaufenen Sexunfall.
1: Das Land Vorarlberg gibt einen Wolf zum Abschuss frei. Auf einer Alm im Montafon ist ein Jungrind gerissen worden. Laut dem zuständigen Landesrat sind auf der Hochalpe Herdenschutzmaßnahmen nicht praktikabel. Wespen sorgen derzeit für besonders viele Rettungseinsätze. In Oberösterreich hat die Rettung im Juli mehr als 10-mal so oft ausrücken müssen wie im Juli des Vorjahres. Und auch in den Krankenhäusern werden deutlich mehr Patienten nach Wespenstichen behandelt als üblich. Das waren die Nachrichten. Am Mikrofon verabschiedet sich Felix Schneider-Storm. Und wir haben jetzt noch die Wetteraussichten für Sie.
4: Einiges an Sonne erwartet uns heute. Am längsten sonnig wird es östlich von St. Pölten und Graz. Wolken ziehen aber auch ein paar durch und stellenweise ist es anfangs noch nebelig. Am Nachmittag entstehen in der schwülen Luft dann einzelne Schauer und Gewitter. Am wahrscheinlichsten sind sie von Vorarlberg über Salzburg und Oberkärnten bis zur Obersteiermark. Außerdem steigert sich die Hitze. Vom Weinviertel über Wien bis ins Nordburgenland sind heute sogar bis zu 39 oder 40 Grad möglich. Sonst werden es meist 29 bis 35 Grad. So viel zum Wetter von Nathalie Auer.
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1: Die fünfte Ausgabe unserer sommerlichen Stimmengalerie ist Marianne Nentwich gewidmet. Sie hören eine Aufnahme aus dem Jahr 2013. Marianne Nentwichs Stimme besitzt ein weiches Timbre, das aber von einer bodenständigen Gelassenheit daran gehindert wird, ins Elegische zu gleiten. Gedichte, die über Gedichte sprechen, und solche sind heute zu hören, wandeln mitunter an der Grenze zwischen lyrischem und biografischem Ich, wodurch es die Balance zwischen Anverwandlung und interpretatorischer Außenperspektive zu halten gilt. Eine Feinarbeit, wie geschaffen für die bewegliche Stimme Marianne Nentwichs. Sie hören Gedichte von Erich Fried, Julian Schutting, Rose Ausländer, Karl Krolo, Hilde Domin, Hugo Salus und Eva Strittmatter. Dazu spielen wir Musik von Johann Sebastian Bach, Moritz Moszkowski, Robert Schumann, Ludwig van Beethoven, Pierre Rode, Ferdinand David, Jean-Philippe Rameau, Ernest Chausson und Georg Friedrich Händel.

Erich Fried, Gedichte lesen. Wer von einem Gedicht seine Rettung erwartet, der sollte lieber lernen, Gedichte zu lesen. Wer von einem Gedicht keine Rettung erwartet, der sollte lieber lernen, Gedichte zu lesen.

Julian Schutting. Gedichte. Ein Gedicht ist etwas inmitten einer weißen Ebene, von sich umzäunt und umschlossen von den Schalen seiner Zeilen. Es hat zwar vergessen, wo und wie es geworden ist, aber es ist kein verflogener Vogel, denn es spiegelt, indem es nur sich selber spiegelt, auch die Gemütsverfassung, aus der es geworden ist, wieder. Ein Gedicht ist ein Fenster, in eine fremde Wirklichkeit geöffnet, hinter der nur die eines Gedichtes sichtbar wird, oder eine Mauer mit blinden Fenstern. Der Augenblick Schmetterling, bevor er in Staub zerfällt, ein verletztes Siegel, eine Zeichen- und Bilderschrift auseinander widersprechenden Bildern und Zeichen, eine Muschelschale ohne Meeresrauschen, die Geisterstunde eines Gegenstandes, ein Apfel an einem Winterbaum, aber nicht eine von Reif versehrte Rose, etwas, das an etwas erinnert, woran es keine Erinnerung gibt, das letzte einer Reihe sich ins Unendliche verkleinernder Bilder, ein Zeichen für etwas, wofür es nur in Gedichten Zeichen gibt, die Nachbildung von etwas nicht einmal Geträumtem, etwas, das in unterirdischen Quellen mit sich redet, Verschubbahnhof spielt, Mondphasen aneinanderkettet und Wörter mit Landschaften belehnt, eine Sprachinsel, eine Spiegelung in einem blinden Spiegel, etwas, das die Wortwörtlichkeit der Wörter so verkoppelt, dass aus der Verkoppelung Bildbedeutungen entstehen, eine gefälschte Banknote, ein Sternbild, das mit seinem Namen nicht übereinstimmt, eine Haustür inmitten einer Wiese, ein Stück Tapete in einem ausgebrannten Haus, ein Fußballspiel als Vorwand, dass die Spieler Farben und Linien zusammenführen. Die Differenz zwischen einer wirklichen und einer gezeichneten Taube. Eine reine Gegenwart. Jedes Gedicht ist die Schale um einen möglicherweise verglühten Kern. Jedes Gedicht ist eine Übersetzung des einen Gedichtes, das es nur in Übersetzungen gibt. Ein Gedicht ist, was sich als Gedicht erklärt.

Rose Ausländer. Befehl. Ein Gedicht liegt auf der Lauer. Ich gehe arglos vorüber. Es stürzt sich auf mich, flüstert mir Worte ins Ohr. Befiehlt, schreib. Ich kann es nicht abschütteln. Ungeduldig schreibe ich. Papier ist geduldig.

Karl Krullo. Schreiben. Papier, auf dem sich leichter Wind niederlässt. Unbedachte Linien. Wellen eines Wassers, das die Hand aus der Luft schöpft. Worte auf meinem Tisch wie Liebespaare. Körper von Pflanzen. Papier. Wie schönes Wetter, drauf zu schreiben. Vergesslich wie das Glück. Girlande, welkend umgehängt der Gegenwart des Todes.

Hilde Domin. Schöner. Schöner sind die Gedichte des Glücks. Wie die Blüte schöner ist als der Stängel, der sie durchtreibt, sind schöner die Gedichte des Glücks. Wie der Vogel schöner ist als das Ei, wie es schön ist, wenn Licht wird, ist schöner das Glück. Und sind schöner die Gedichte, die ich nicht schreiben werde.

Rose Ausländer, nicht vergessen. Heute hat ein Gedicht mich wieder erschaffen. Ich freute mich am Leben, bewunderte die Landschaft vor meinem Fenster. Ich vergaß, das Gedicht zu schreiben, vergaß es. Es hat mich nicht vergessen, kam zurück zu mir und schrieb sich in meine Worte.

Hilde Domin. Worte. Worte sind reife Granatäpfel. Sie fallen zur Erde und öffnen sich. Es wird alles Innere nach außen gekehrt. Die Frucht stellt ihr Geheimnis bloß und zeigt ihren Samen. Ein neues Geheimnis.

Karl Krollo. Ein Gedicht entsteht. Am Anfang bleibt noch im Gedicht geheim, ob bald ein Baum mit seinen Blüten brennt im Frühjahr oder ob sich jemand trennt von jemandem. Man weiß noch nicht den Reim auf etwas, das entsteht, das nur im Keim erkennbar ist. Zuneigung, Zärtlichkeit. Wie nennt man etwas, das noch keiner kennt bei seinem Namen? Um darauf beim rechten Namen besser zu benennen, was sich bekennt zu blühen oder brennen, zu Abschied oder jener Wiederkehr, die viele Namen hat und im Gedicht jetzt Einsicht heißt oder auch nur Verzicht auf einiges. Ein Nun und Nimmermehr.

Hugo Salus, Stille Gedichte. Es gibt eine Art von stillen Gedichten, die nichts erfinden und nichts berichten, die wie mit schlanken, blassen, weichen Fingern über die Stirn dir streichen, die wie ein Hauch mit zagem Wehen träumend öffnen der Seele Türen und schwebend durch deine Seele gehen, Worte hauchend im Verwehen, die dich jählings zu Tränen rühren.

Eva Strittmatter. Ewigkeit. Alles läuft schließlich darauf hinaus, dass man die richtigen Worte findet. Und was spricht man mit diesen Worten aus? Was uns mit anderen Menschen verbindet? Würden nicht andere empfinden wie ich, ließe ich mein Bemühen wohl bleiben. Früher schien mir, ich schriebe für mich. Jetzt will ich für die anderen schreiben. Und so, dass es übersetzbar ist in jede beliebige Erdensprache und dass, wer es liest, mich niemals vergisst. Ich schreibe von der einfachen Sache, Geburt und Tod und der Zwischenzeit, von unserem schmerzlich befristeten Leben, das wir zu einer Art Ewigkeit durch unser Eingehen in andere erheben.

Geschichte über Gedichte von Erich Fried, Julia Tschutting, Rose Ausländer, Karl Krolo, Hilde Domin, Hugo Salus und Eva Strittmatter. Dazu hörten Sie Musik von Johann Sebastian Bach, Moritz Moszkowski, Robert Schumann, Ludwig van Beethoven, Pierre Rode, Ferdinand David, Jean-Philippe Rameau, Ernest Chausson und Georg Friedrich Händel. Gestaltung der Sendung Edith Wuckern und Renate Burtscher. Bearbeitung Gudrun Hamböck. Auch in der Sendung am nächsten Sonntag ist unsere diesjährige Stimmengalerie geöffnet. In ihrem Mittelpunkt steht Michael Dangl.

Ein Gedicht ist ein Fenster in eine fremde Wirklichkeit geöffnet. Marianne Nentwich las in einer Aufnahme aus dem Jahr 2013 Gedicht

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1: Am Mikrofon Nina Walli, es ist 1 Uhr. Der zunehmende Extremismus schlägt sich auch in der Polizeiausbildung nieder. Die Trainingsanforderungen haben sich in den vergangenen Jahren entsprechend geändert, berichtet Annabella Mini.
2: Mit mindestens 100 Schießübungen und Techniken wird im Trainingszentrum der Wiener Polizei geübt. Jedes Jahr absolvieren ca. 8000 Polizistinnen und Polizisten 3 Basistrainings. Neben der Praxis erfolgt auch eine theoretische Ausbildung. Angesichts der Herausforderungen in den vergangenen Jahren haben sich laut Walter Huber, dem Koordinator des Landeseinsatztrainings der Wiener Polizei, die Anforderungen in der Ausbildung verändert.
3: Ein Grundphänomen, das sich jetzt über die Landesgrenzen und in Europa jetzt breit gemacht hat, ist ja der Extremismus in allen seinen Ausprägungen, auch in der Gewalt. Dem müssen wir Rechnung tragen. Das heißt, wir verändern natürlich das taktische Training, weil wir müssen im Vorfeld vieles erkennen.
2: Auch die technischen Gegebenheiten haben sich geändert. In der Ausbildung spielen digitale und technische Prozesse eine immer größer werdende Rolle.
1: Hacker haben in Liechtenstein mehr als 30.000 Dateien aus einem Wirtschaftsverzeichnis gestohlen, darunter sensible Daten von Menschen, die in Liechtenstein eine Firma oder Stiftung haben. Die Regierung hat einen Krisenstab einberufen. Die Polizei in Griechenland hat den Mord an einer 38-jährigen Britin aufgeklärt, deren Leiche Mitte Juli in einem verlassenen Gebäude in Athen in einem Koffer gefunden worden war. Ein 26-jähriger Mann hat den Mord nach langen Vernehmungen jetzt gestanden. In der Fußball-Bundesliga ist der Wolfsberger AC nach der ersten Runde an der Spitze mit einem überraschenden 3:0-Sieg gegen die Wiener Austria Martin Lang und Rapid gewinnt zum Liga-Auftakt 1:0 gegen Altach.
4: Der Norweger Nossadal schießt Rapid zu einem 1:0-Heimsieg gegen Altach. Die Hütteldorfer waren über weite Phasen des Spieles überlegen und so herrscht zufriedene Stimmung, Rapid-Kapitän Matthias Seidel.
5: Für den Start Einzelsieg mit 3 Punkten ist in Ordnung.
4: 4 Siege aus 4 Spielen hat Rapid bewerbsübergreifend zum Saisonauftakt und der LASK und der WRC sind die ersten Bundesliga-Tabellenführer mit jeweils 3:0-Heimsiegen. Der Wolfsberger AC fertigt die Wiener Austria 3:0 ab und WRC-Trainer Thomas Silberberger hat eine klare Analyse zur vielleicht überraschenden WRC-Vorstellung.
6: Ja, wenn wir ein geiler Haufen sind und langsam aber sicher zu einer sehr, sehr guten Mannschaft zusammenwachsen. Wir haben einen richtig coolen Auftritt hingelegt.
4: Aufsteiger Austria Lustenau holt den ersten Punkt mit einem 1:1 gegen Ried.
1: Und jetzt zum Wetter und zu Nathalie Auer.
7: Wir erleben derzeit eine außergewöhnliche Hitzewelle. Letzten Freitag hat die Hitze ihren ersten Höhepunkt erreicht und auch heute wird es im Osten wieder extrem heiß. Vom Weinviertel über Wien bis ins Nordburgenland erreichen die Temperaturen bis zu 39 oder sogar 40 Grad. Sonst erwarten uns meist 29 bis 35 Grad. Dazu gibt's einiges an Sonnenschein. Östlich von St. Pölten und Graz ist es die meiste Zeit sogar strahlend sonnig. Sonst sind ein paar Wolken dabei und anfangs kann es stellenweise nebelig sein. Regenschauer und Gewitter gibt es diesmal nur einzelne im Bergland.

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1: Am Mikrofon begrüßt Sie Klaus Wienerreuther. Die kommenden 5 Stunden Musik sind ein abwechslungsreicher Querschnitt durch die Musik- und Konzertproduktion unterschiedlichster Kulturradiosender in Europa, in den USA, in Kanada, Australien und im Fernen Osten. Alle Angaben zu den Stücken und den Interpretinnen und Interpreten finden Sie auch auf der Ö1-Webseite. Auskünfte gibt es ebenso telefonisch beim Ö1-Service unter der Wiener Nummer 501 70 371. Wir starten im ersten Teil dieser Ö1-Nachtmusik mit der fantastischen Ouvertüre des österreichischen Komponisten Franz Schreker. Es spielt die BBC Philharmonic unter der Leitung von Wassily Sinaisky.

Sie hörten die fantastische Ouvertüre von Franz Schreker. Das Sonett 123, die Petrarca, stammt aus der Feder von Franz Liszt. Die Transkription für Klavier wird nun von Janina Fialowska interpretiert.

Wir hören nun die Sonate für Geige und Continuo in D-Dur von Pietro Locatelli. Gottfried von der Goltz, Geige, Lisa Tanner, Theorbe und Thorsten Johann am Cembalo.

Wir setzen das Programm fort mit der St. Paul Suite von Gustav Holst. Es spielt das Kammerorchester Seoul unter dem Dirigat von Yong Yun Kim.

Das Capriccio für Oboe und Klavier wurde von Amilcar Ponicelli komponiert. Wan Soo Mok spielt die Oboe, Hyun Soo Chi Klavier.

Auf dem Programm steht nun das Klavierkonzert Nummer 2 in F-Dur von Dmitri Schostakowitsch. Solist ist Patryk Jablonski. Er wird begleitet vom polnischen Radiosymphonieorchester unter der Leitung von Wojciech Rajski.